0: Heute Nacht oft klar und trocken in Süd- und Ostbayern, lang anhaltender Regen, 13 bis 9 Grad, tagsüber häufig trocken und vor allem im Süden Sonne, im Norden mehr Wolken, 17 bis 22 Grad. Es ist 2.03 Uhr.
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0: 3 Uhr mit Juliette Groß. Unionsfraktionschef Frei hält es für möglich, dass die Regierung schnell für Entlastung bei den Spritpreisen sorgt. In der ARD-Sendung Maischberger bezeichnete er es als nötig, dass dafür alle eng zusammenarbeiten, auch im Parlament. Dann sei es möglich, die Bürger schon in 2 Wochen zu entlasten.
1: As soon as possible. Ich glaube, wenn man das jetzt zügig macht, kann das zum 1. Oktober gelingen. Wir haben im Frühjahr, also im Mai, im Juni, haben wir die Mineralölsteuer abgesenkt. Der sogenannte Tankrabatt, das ist natürlich eine Option, die grundsätzlich zur Verfügung steht. Eine andere Möglichkeit wäre, dass wir das, was wir sozusagen bei der Mehrwertsteuer zusätzlich einnehmen, den Menschen zurückgeben, indem wir die Mehrwertsteuer von 19% auf 7% senken. Auch das könnte ein Weg sein.
0: Der Fraktionschef von CDU und CSU Frei. Für die zweite Option, also eine niedrige Mehrwertsteuer auf Kraftstoffe, hatte sich gestern schon Wirtschaftsministerin Reicher ausgesprochen. US-Präsident Trump hat der Europäischen Union gedroht, sollte die EU deutlich enger mit Kanada zusammenarbeiten. Hintergrund ist der Brüsseler Plan, Kanada eine sogenannte assoziierte Mitgliedschaft anzubieten. Trump sagte, ein solcher Schritt könne eine feindselige Handlung darstellen. Dann werde er sehr hohe Zölle verhängen oder den Handel mit Europa ganz einstellen. EU-Kommissionspräsidentin von der Leyen hatte gestern eine assoziierte Mitgliedschaft Kanadas ins Spiel gebracht. Die EU-Kommission will soziale Netzwerke für Kinder unter 13 Jahren verbieten. So viel ist schon bekannt. Heute will Kommissionschefin von der Leyen ihre Pläne genauer vorstellen und sagen, was mit dem sogenannten Kids Act noch umgesetzt werden soll. Unsere Brüssel-Korrespondentin Katrin Schmidt berichtet, worum es geht.
2: Ja, jetzt geht's vor allem darum, welche Auflagen die Plattformen bekommen. Und zwar nicht nur die Social Medias, sondern auch Gaming-Plattformen und sogenannte KI-Begleiter, die ja auch eine emotionale Beziehung zu den Nutzerinnen und Nutzern aufbauen. Denn der Plan der EU-Kommission ist weiter, dass dann zwischen 13 und 15 Jahren nur die Möglichkeit besteht, Minikonten auf TikTok, Instagram und Co. einzurichten, mit eingeschränkten Funktionen und maximal 1 Stunde am Tag nutzbar.
0: In der Fußball-Europa League ist Leverkusen mit einem Sieg in die neue Saison gestartet. Die Leverkusener gewannen ihr erstes Vorrundenspiel gegen den slowenischen Meister Celje mit 2:0. Das waren die Nachrichten. Das Wetter in Deutschland. Tagsüber häufig trocken und vor allem im Süden Sonne, im Norden mehr Wolken, 17 bis 22 Grad. Am Freitag Wolken, Sonne und vor allem in der Mitte kurze Schauer, 18 bis 21 Grad. Und am Samstag im Norden und Westen eher grau, im Osten und Süden oft sonnig. Es ist gleich 3:03 Uhr.
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1: Um 4 Uhr mit Juliette Groß. Die Bundesregierung will für Entlastung bei den Spritpreisen sorgen. Das haben verschiedene Regierungspolitiker zuletzt klargestellt. In welcher Form das passieren könnte, das ist aber unklar. Union und SPD sind sich in einigen Punkten noch nicht einig. Unionsfraktionschef Frei hat aber jetzt gesagt, dass er eine sehr schnelle Entlastung für möglich hält. Aus der Nachrichtenredaktion Jan Busche.
2: Zum 1. Oktober könne das gelingen. Thorsten Frei nennt das in der ARD-Sendung Maischberger ambitioniert, aber möglich. Er bringt zwei Modelle ins Spiel. Eine niedrigere Energiesteuer, wie schon im Mai und Juni beim Tankrabatt, oder eine niedrigere Mehrwertsteuer auf Kraftstoffe. Dafür hatte sich auch Wirtschaftsministerin Reiche von der CDU gestern schon ausgesprochen. Mit dem Koalitionspartner SPD dürfte es aber noch einige Gesprächsrunden geben, vor allem wegen der Frage, wie Entlastungen finanziert werden sollen. Die SPD favorisiert eine Extrasteuer für Mineralölkonzerne auf besonders hohe Gewinne.
1: US-Präsident Trump hat der Europäischen Union gedroht, sollte die EU deutlich enger mit Kanada zusammenarbeiten. Hintergrund ist der Brüsseler Plan, für Kanada eine sogenannte assoziierte Mitgliedschaft anzustreben. Trump sagte, ein solcher Schritt könne eine feindselige Handlung darstellen. Dann werde er sehr hohe Zölle verhängen oder den Handel mit Europa ganz einstellen. Kurz vor der Landtagswahl in Mecklenburg-Vorpommern hat es ein TV-Duell zwischen Ministerpräsidentin Schwesig und AfD-Spitzenkandidat Holm gegeben. Im NDR-Fernsehen warf Schwesig der AfD vor, die Wirtschaft im Land und den sozialen Zusammenhalt zu gefährden. Holm sagte dazu, Schwesig polarisiere und schüre Ängste. Die Ministerpräsidentin habe Mecklenburg-Vorpommern heruntergewirtschaftet. In MV wird am Sonntag ein neuer Landtag gewählt. Nach letzten Umfragen liegt die AfD knapp vor Schwesigs SPD. Fußball-Bundestrainer Jürgen Klopp benennt heute seinen ersten Kader seit Amtsantritt. Es geht um das Personal für die ersten 4 Nations League-Spiele. Aus Frankfurt am Main, Tim Brockmeier.
3: So scheint gesichert, dass es nach dem Rücktritt von Manuel Neuer zum Comeback von Marc-André Ter Stegen im deutschen Tor kommen wird. Genauso wie der Bundestrainer natürlich auf bekannte Kräfte wie Kimmich, Wirtz, Schlotterbeck oder auch Tah setzen wird. Als große Überraschungen werden Felix Keidel vom Aufsteiger Elversberg, Younes Ebnu Talib aus Frankfurt oder auch Brajan Gruda von RB Leipzig gehandelt. Jürgen Klopp hatte bei seinem Amtsantritt vor 8 Wochen gesagt, es werden Spieler Möglichkeiten bekommen, die jetzt noch gar nicht damit rechnen. Dem Bundestrainer scheint es ernst mit dem versprochenen Wandel nach der WM.
1: Das waren die Nachrichten. Das Wetter in Deutschland. Tagsüber häufig trocken und vor allem im Süden Sonne, im Norden mehr Wolken, 17 bis 22 Grad. Am Freitag Wolken, Sonne und Schauer. Es ist 4.03 Uhr.
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1: Um 5 Uhr mit Juliette Groß. Unionsfraktionschef Frei hält es für möglich, dass die Regierung schnell für Entlastung bei den Spritpreisen sorgt. In der ARD-Sendung Maischberger bezeichnete er es als nötig, dass dafür alle eng zusammenarbeiten, auch im Parlament. Dann sei es möglich, die Bürger schon in 2 Wochen zu entlasten.
2: As soon as possible. Ich glaube, wenn man das jetzt zügig macht, kann das zum 1. Oktober gelingen. Wir haben im Frühjahr, also im Mai, im Juni, haben wir die Mineralölsteuer abgesenkt. Der sogenannte Tankrabatt, das ist natürlich eine Option, die grundsätzlich zur Verfügung steht. Eine andere Möglichkeit wäre, dass wir das, was wir sozusagen bei der Mehrwertsteuer zusätzlich einnehmen, den Menschen zurückgeben, indem wir die Mehrwertsteuer von 19% auf 7% senken. Auch das könnte ein Weg sein.
1: Der Fraktionschef von CDU und CSU Frei. Für die 2. Option, also eine niedrigere Mehrwertsteuer auf Kraftstoffe, hatte sich gestern schon Wirtschaftsministerin Reiche ausgesprochen. US-Präsident Trump hat der Europäischen Union gedroht, sollte die EU deutlich enger mit Kanada zusammenarbeiten. Hintergrund ist der Brüsseler Plan, Kanada eine sogenannte assoziierte Mitgliedschaft anzubieten. Trump sagte, ein solcher Schritt könne eine feindselige Handlung darstellen. Dann werde er sehr hohe Zölle verhängen oder den Handel mit Europa ganz einstellen. EU-Kommissionspräsidentin von der Leyen hatte gestern eine assoziierte Mitgliedschaft Kanadas ins Spiel gebracht. Denkbar ist eine engere Zusammenarbeit in den Bereichen Verteidigung und Technologie. Die EU-Kommission will soziale Netzwerke für Kinder unter 13 Jahren verbieten. So viel ist schon bekannt. Heute will Kommissionschefin von der Leyen ihre Pläne genauer vorstellen und sagen, was mit dem sogenannten Kids Act noch umgesetzt werden soll. Unsere Brüssel-Korrespondentin Katrin Schmidt berichtet, worum es geht.
3: Ja, jetzt geht's vor allem darum, welche Auflagen die Plattformen bekommen. Und zwar nicht nur die Social Medias, sondern auch Gaming-Plattformen und sogenannte KI-Begleiter, die ja auch eine emotionale Beziehung zu den Nutzerinnen und Nutzern aufbauen. Denn der Plan der EU-Kommission ist weiter, dass dann zwischen 13 und 15 Jahren nur die Möglichkeit besteht, Minikonten auf TikTok, Instagram und Co. einzurichten, mit eingeschränkten Funktionen und maximal 1 Stunde am Tag nutzbar.
1: In der Fußball-Europa-League ist Leverkusen mit einem Sieg in die neue Saison gestartet. Die Leverkusener gewannen ihr erstes Vorrundenspiel gegen den slowenischen Meister Celje mit 2:0. Das waren die Nachrichten. Das Wetter in Deutschland. Tagsüber häufig trocken und vor allem im Süden Sonne, im Norden mehr Wolken, 17 bis 22 Grad. Am Freitag Wolken, Sonne und vor allem in der Mitte kurze Schauer, 18 bis 21 Grad. Und am Samstag im Norden und Westen eher grau, im Osten und Süden oft sonnig. Es ist jetzt 5.03 Uhr.
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1: In meinem Beet wächst gerade Zucchini. Botanisch übrigens eine Kürbispflanze, auch wenn sie für mich nicht so aussieht. Ab und zu gieße ich sie, aber mehr mache ich nicht. Und trotzdem blüht sie und blüht große gelbe Blüten, aus denen dann Früchte werden. Ich stehe daneben und schaue zu, mit einer Mischung aus Stolz und dem Gefühl, dass mir dieser Stolz eigentlich nicht zusteht. Ich habe ja fast nichts getan. Es gibt eine Geschichte in der hebräischen Bibel, da wächst auch eine Pflanze, ohne dass ein Mensch etwas dazu tut. Die Geschichte handelt von Jona, der ist ein Prophet. Er wurde von Gott nach Ninive geschickt, um dem Volk dort großes Unheil anzukündigen. Doch Jona hat dazu keine Lust. Am Ende landet er doch dort, tut seinen Job als Unheilsprophet und zieht sich auf einem Berg außerhalb der Stadt zurück. Er will zuschauen, wie Gott die Stadt vernichtet. Und Gott lässt eine Pflanze wachsen, die Jona Schatten spendet. Sehr fürsorglich, könnte man denken. Die Pflanze wächst über Nacht und über Nacht verdorrt sie auch wieder. Bis heute ist unklar, was für eine Pflanze das genau war. Heute spricht man meistens vom Rizinus, so steht es auch in den neueren Bibelübersetzungen. Martin

0: Luther hatte sich 1545 aber für Kürbis entschieden. Schon im 4. Jahrhundert gab es Ärger, weil nicht klar war, welche Pflanze das nun war. Hieronymus wollte mit Efeu übersetzen, Augustinus bestand auf Kürbis. Und in einer nordafrikanischen Gemeinde soll es deswegen fast zum Aufruhr gekommen sein. Ein Streit um ein einziges Wort, weil die Menschen sich nicht von ihrem vertrauten Bild trennen wollten. Mir geht es nicht um den Streit um die richtige Übersetzung. Mir geht es um das, was da passiert. Jona freut sich sehr über den Schatten, denn es ist sehr heiß. Am nächsten Morgen ist die Pflanze vertrocknet und Jona ist tief gekränkt. Er trauert um ein Gewächs, für das er selbst nichts getan hat, das einfach da war. Ein Geschenk, über Nacht gewachsen. Und Gott hält ihm genau das vor. Jona trauert um etwas, das er weder gepflanzt noch großgezogen hat, während er kaum ein Wort übrig hat für die vielen Menschen in Ninive. Ich schaue wieder auf meine Zucchini. Auch sie ist mir geschenkt und fast ohne mein Zutun gewachsen. Ich kann das Wachstum weder beschleunigen noch bremsen. Aber ich kann mich dafür einsetzen, dass die Bedingungen für das Leben gut und gerecht sind.
1: Das war ein Beitrag der Evangelischen Kirche.

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1: Mit Alexander Wolfert. Guten Morgen. Union hält Spritpreisentlastung zum 1. Oktober für möglich. Künstliche Intelligenzentwickler melden erneut Probleme. Und Untersuchungsausschuss zur Staatsräteaffäre in Bremen endet. Das Wetter. Heute verdichten sich die Wolken im Laufe des Tages. Später ist dann Regen möglich bei bis zu 19 Grad. Angesichts der hohen Benzin- und Dieselpreise diskutiert die Regierungskoalition von Union und SPD über Entlastungen. Die sollen kommen, unklar ist nur wann und in welcher Form. Unionsfraktionschef Thorsten Frey hat nun angekündigt, dass eine schnelle Entscheidung möglich ist. Aus Berlin berichtet Nicole Markwald.
2: Eine Entlastung angesichts der hohen Spritpreise könnte bis zum 1. Oktober gelingen, sagte Thorsten Frey in der ARD-Sendung Maischberger. Das sei ambitioniert, habe aber in der Vergangenheit schon funktioniert. Der Unionsfraktionschef erinnerte an den zweimonatigen Tankrabatt im Frühjahr. Um wegen der hohen Spritpreise Abhilfe zu schaffen, favorisiert die Union Steuersenkungen. So hat sich Bundeswirtschaftsministerin Katharina Reiche für eine Senkung der Mehrwertsteuer ausgesprochen, von 19% auf 7%. Reiche kann sich auch vorstellen, Menschen mit geringem Einkommen durch Direktzahlungen zu unterstützen. Beide Maßnahmen brauchen allerdings eine Gegenfinanzierung und würden den Staat voraussichtlich Milliarden kosten. Die SPD schlägt dagegen Maßnahmen vor, die die Staatskasse nicht belasten. Sie würde gern eine Preisobergrenze einführen, auch bekannt als Preisdeckel.
1: US-Präsident Donald Trump hat der Europäischen Union gedroht, sollte die EU deutlich enger mit Kanada zusammenarbeiten. Hintergrund ist der Brüsseler Plan, Kanada eine sogenannte assoziierte Mitgliedschaft anzubieten. Trump sagte, ein solcher Schritt könne eine feindselige Handlung darstellen. Dann werde er sehr hohe Zölle verhängen oder den Handel mit Europa ganz einstellen. EU-Kommissionspräsidentin Ursula von der Leyen hatte gestern eine assoziierte Mitgliedschaft Kanadas ins Spiel gebracht. Wie die genau aussehen soll, sagte sie nicht. Denkbar ist eine engere Zusammenarbeit in den Bereichen Verteidigung und Technologie. Nach einigen Nächten Pause hat Russland die Ukraine erneut mit heftigen Raketenangriffen überzogen. In der Hauptstadt Kiew wurden nach Angaben von Bürgermeister Klitschko 2 Gebäude von Trümmerteilen getroffen. Es soll 11 Verletzte geben. Attacken wurden auch aus den südukrainischen Großstädten Dnipro und Saporischia sowie der Hafenstadt Odessa gemeldet. Dort sollen beim Beschuss eines 19-stöckigen Wohnhauses mindestens 3 Menschen verletzt sein. Das ukrainische Militär flog seinerseits Drohnenangriffe auf Ziele in Russland. Mehrere Flughäfen des Landes mussten zeitweise ihren Betrieb einstellen. Der ChatGPT-Entwickler OpenAI hat 6 neue Vorfälle öffentlich gemacht, bei denen sich Testmodelle unerwartet oder besorgniserregend verhalten haben. Es handele sich um Vorfälle aus den vergangenen 6 Monaten. Weitere Informationen dazu aus Washington von Antje Sieb.
3: Es geht dabei um KI-Modelle, die bei verschiedenen Tests der Firma zum Beispiel gezielt ihre Handlungen verschleiert haben. So hätten Modelle sich etwa selbst Anweisungen hinterlassen, Fehler zu verstecken oder sich nicht an Beschränkungen zu halten. In einem anderen Fall hätte ein Modell eine selbst erstellte Datei ins Internet hochgeladen, um sie hinterher als Quelle zitieren zu können. Man wolle in Zukunft solche Zwischenfälle schneller melden, kündigte OpenAI an. Denn die menschliche Kontrolle über die Modelle entwickle sich nicht schnell genug weiter. Es brauche deshalb Standards, um Vorfälle öffentlich zu machen und Erkenntnisse zu teilen. Einige Chefs großer KI-Firmen sprechen sich derzeit dafür aus, die Entwicklung von KI zeitweise zu bremsen und fordern dazu internationale Regeln.
1: Der Bremer Untersuchungsausschuss zur sogenannten Staatsräteaffäre findet heute seinen vorläufigen Abschluss. In der letzten regulären Sitzung soll Wirtschaftssenatorin Christina Vogt befragt werden. Es geht um ihren früheren Staatsrat Sven Wiebe, den sie vor 3 Jahren in den einstweiligen Ruhestand versetzt hat. Weitere Informationen aus der Regionalredaktion Buten und Binnen von Daniel Hoffmann.
4: Im Mittelpunkt steht die Frage, ob Wiebe mit einer vorgeschobenen Begründung in den Ruhestand versetzt wurde, damit er höhere Bezüge bekommt. Das vermuten CDU und FDP. Unklar ist, ob die Wirtschaftssenatorin tatsächlich aussagen wird. Weil die Staatsanwaltschaft in dem Fall ermittelt, könnte Vogt von ihrem Aussageverweigerungsrecht Gebrauch machen, um sich nicht gegebenenfalls selbst zu belasten. Unabhängig davon dürfte es noch weitere Termine des Untersuchungsausschusses geben. Die CDU hat bereits erklärt, dass sie noch Nachfragen an einige einige Zeugen hat. Außerdem will sie die frühere Umweltstaatsrätin Irene Strebel noch einmal vorladen. Strebel hatte ihre Befragung vor einigen Wochen unter Vorlage eines ärztlichen Attests abgesagt.
1: Zum Sport. In der Fußball-Europa League ist Leverkusen mit einem Sieg in die neue Saison gestartet. Die Leverkusener gewannen ihr erstes Vorrundenspiel gegen den slowenischen Meister Celje mit 2:0. Und das waren die Nachrichten mit Alexander Wolf.
5: Du klingst so wach, wie machst du das nur, will ich wissen? Wie machst du das?
1: Das kann ich dir nicht verraten.
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5: Ja, so ein Geheimnis wieder. Ja, aktuell sieht das Wetter folgendermaßen aus. Bremen am Dom leicht bewölkt, 12 Grad. Bremerhaven trocken, 14 Grad. Cuxhaven am Bahnhof wolkig bei 14. Und Großenkneten trocken, 12 Grad. Heute bekommen wir wirklich selten Sonne, dafür viele Wolken und auch immer wieder Regen. Temperaturen maximal so 17 bis 19 Grad. Und der Wind dazu weht frisch bis stark aus Südwest. An der Küste kann es auch stürmisch werden.
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5: A1 Hamburg Richtung Bremen. Die Ausfahrt Sittensen ist wegen Bauarbeiten bis 13 Uhr gesperrt. Und die A27 Bremerhaven Richtung Bremen. Die ist zwischen Bremen Industriehäfen und Überseestadt wegen eines brennenden LKW gesperrt. Dadurch staut es sich auch. 6:06.
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5: Ich brauche mittlerweile 2 Tage, um an einem Tag wach zu werden. Auch eine Leistung, ne? Schönen guten Morgen.

0: Meine Damen und Herren, sehr geehrte frühe Menschen, ja, jetzt die überflüssigste Frage der Welt. Na, freuen Sie schon auf heute Abend? Aber nicht zum ins Bett gehen, weil heute Abend, also am späten Abend, da gibt's das hier.
1: Guten Abend!
0: Ja, die Musik zu Extra 3 mit Christian Ehring. Und heute Abend ist Jubiläum, denn die Satire-Sendung gibt es nämlich seit sage und schreibe 50 Jahren. Ja, der Miterfinder und der erste Moderator war Dieter Kronzucker und der unkte damals, ach, die Sendung werde das Jahr 76 nicht überleben. Da lag er aber hübsch daneben. Und dass es Extra 3 auch heute noch gibt und erfolgreich gibt, das lag sicher auch zum großen Teil an den Rubriken, die Kult sind oder waren. Vielleicht erinnern Sie sich noch an Alphonse, so mit der orangen Jacke und seinem riesen Puschelmikrofon.
2: Heute mein Thema.
3: Gesundheit.
2: Dankeschön. Zurück ins Studio.
0: Ja, Gesundheit, lieber Alphonse. Oder auch schön der Song der Woche. Den gibt es auch schon eine Weile. Den hier zum Beispiel, den gab es nach dem heißen Sommer zum Klimaschutz der Bundesregierung.
4: Ihr macht schon genug. Und was machst du so von Beruf?
0: Ja, übrigens, manche Songs waren so erfolgreich, dass sie sogar eine diplomatische Krise ausgelöst haben, wie 2016 dieser hier.
5: Wir haben einen Song gemacht, in dem wir kritisiert haben, dass Erdogan die Pressefreiheit einschränkt. Und er reagiert darauf, indem er die Pressefreiheit einschränken will. Da waren wir uns natürlich sofort einig. Recep Tayyip Erdogan ist Extra 3 Mitarbeiter des Monats.
0: Christian Ehring, der Moderator von Extra 3 war das. Und den haben wir ja von Bremen 2 auch schon gratuliert. Und wir haben ihn nach seiner Lieblingsfolge der Rubrik Irrsinn der Woche gefragt.
6: Der Geysir von Bad Salzuflen, da hatte sich der Bürgermeister gedacht, schöne Attraktion, wir stellen hier einen Geysir auf, der nach einem Zufallsprinzip plötzlich Wasser in die Höhe schießen lässt. Und die Menschen gingen durch die Fußgängerzone und haben sich wahnsinnig erschreckt und sind teilweise umgekippt vor Schreck und es gab Verletzungen und der Bürgermeister hat das so hingenommen und gesagt, es ist halt eine Attraktion und irgendwie ist es auch das Leben. Das ist wirklich eine ziemlich unglaubliche Geschichte. Gucke ich mir immer wieder gerne an. Aber es ist wirklich eine von, ich übertreibe nicht, von wahrscheinlich 150 großartigen Beiträgen.
0: Und das ganze Gespräch mit Christian Ehring, dem Extra-3-Moderator, dann heute Mittag hier auf Bremen 2, kurz nach 12:30 gibt es das und die Jubiläumssendung selber zum 50. dann heute Abend 22:50 im Ersten. Jetzt haben wir es 6:11, also mit viel Mühe, man könnte es schaffen bis zum Fernseher, ne?

0: Show Me, Don't Tell Mina Richmond war das und die hat auch ein neues Album raus. Ne? Different Flavors of Being Happy heißt es und damit kommt sie auch live in den Norden. 23.10. nach Oldenburg und 24.10. nach Bremen. Und wer präsentiert's? Natürlich Bremen 2. 19 nach 6 damit. Die letzten Landtagswahlen, ja, die stecken den Berliner Regierungsparteien noch richtig in den Knochen. Da stehen schon die nächsten an. Sonntag wählt nämlich neben Berlin auch Mecklenburg-Vorpommern einen neuen Landtag. Und auch dort liegt nach aktuellen Wählerumfragen die AfD vorne. Allerdings nach einer frischen Umfrage von INSA, da liegt die SPD nur noch knapp 2% dahinter. Es könnte also doch noch so ein Kopf-an-Kopf-Rennen geben zwischen eben Manuela Schwesig von der SPD und Leif-Erik Holm von der AfD. Gestern Abend standen sich die beiden in einem Fernsehduell des NDR gegenüber und Andrea Gottke, die hat sich's angeschaut.
1: Es war ein Abend mit vielen verbalen Angriffen, Attacken und gegenseitigen Vorwürfen. Es gab nur eine Sache, wo sich die amtierende Ministerpräsidentin und SPD-Spitzenkandidatin Manuela Schwesig als auch der Herausforderer von der AfD, Leif-Erik Holm, einig waren. Beide wollen die Landtagswahl gewinnen.
2: Ich möchte ganz klar stärkste Kraft werden und werbe für beide Stimmen für die SPD. Wir brauchen jede Stimme.
3: Wir möchten stärkste Kraft werden. Es ist Zeit für Änderungen. Wir brauchen jetzt wirklich einen Wechsel.
1: Leif-Erik Holm ist nicht der Spitzenkandidat. Er ist der sogenannte Ministerpräsidentenkandidat der AfD, tritt aber bei der Landtagswahl in einem Wahlkreis in Schwerin an, als direkter Konkurrent von Schwesig. Noch ist Holm Abgeordneter im Bundestag.
3: Dieses Mandat habe ich erhalten vor einem guten Jahr und das werde ich natürlich nicht gleich einfach abgeben, sondern ich werde mich hier dafür einsetzen, dass ich in die Rolle als Ministerpräsident komme, damit wir eben tatsächlich auch für mehr Zusammenhalt sorgen. Denn was Sie machen, Frau Schwesig, ist ja genau das Gegenteil. Sie polarisieren hier in diesem Land.
1: Ein Vorwurf, den Schwesig nicht auf sich sitzen ließ.
2: Der Unterschied zwischen mir und Herrn Holm ist, wir haben es ja eben gehört, Herr Holm hat sich ein sicheres, gut bezahltes Rückfahrticket in den Bundestag gesichert. Man weiß also nicht, ob, wenn man ihn wählt, ob er überhaupt hier bleibt. Und das
3: doch,
2: wird
3: das
2: er nicht.
3: Ja gerade schon gesagt,
2: das
3: Frau
2: kann
3: Schwesig.
2: Ich hier schon vorhersagen.
3: Ja gesagt,
2: wie
3: ich
2: alle anderen nicht Kandidaten, sonst wird er wieder zurück in den Bundestag.
1: Beide Kandidaten gingen in den Themendiskussionen häufig in die direkte Konfrontation. Von den beiden Moderatoren, Susanne Stichler und Thilo Tautz, wurden Themen aufgerufen, die den Wählerinnen und Wählern in Mecklenburg-Vorpommern am wichtigsten sind. Das ergaben Vorwahlumfragen von Infratest DIMAP für den NDR. Thema Nummer 1, laut Infratest, die Bildung, die Ländersache ist. Da vor allem der Lehrermangel. Schwesig erklärte, so könne es nicht weitergehen.
2: Was nicht gut gelaufen ist in der Vergangenheit, viele junge Menschen wollten gerne Lehrer werden, aber 50% haben abgebrochen. Und deshalb habe ich mir genau angeschaut, was ist da eigentlich los? Und das Lehrerstudium hatte nicht genug Praxisbezug, war zu kompliziert, nicht inhaltlich, aber vom Verfahren.
1: Der AfD-Kandidat will Lehrer aus der Landesverwaltung ins Klassenzimmer zurückholen.
3: Und deswegen werden wir diese 400 Lehrer in den Schuldienst zurückbeordern, weil es so wichtig ist, weil es zumindest mal Linderung schaffen kann. Wir müssen langfristig natürlich an die Lehrerausbildung rangehen. Die funktioniert nämlich nicht sehr gut, denn das sehen Sie ja schon daran, dass zu wenige Lehrer auch diese Option nutzen.
1: Hitzig wurde es beim Thema Migration. Schwesig warf der AfD Hass und Hetze vor. Holm bedauerte eine solche ausländerfeindliche Stimmung. Seine Theorie, würden illegale Einwanderer konsequent abgeschoben, werde auch die Ausländerfeindlichkeit zurückgehen, sagte der AfD-Politiker.
3: Und Frau Schwesig hat das Problem nicht gelöst. 79 Abschiebungen im ersten Halbjahr, das geht so nicht. Das ist einfach zu wenig. Wir wollen Recht und Gesetz konsequent umsetzen. Das werden wir tun als AfD. Und dann wird die Stimmung auch wieder besser sein.
1: Sowohl Leif-Erik Holm als auch Manuela Schwesig lieferten viele Informationen und Argumente, die im NDR-Faktencheck jeweils überprüft wurden. Häufig fielen sie sich ins Wort, warfen sich gegenseitig Täuschung und Angstmache vor. Die Frage ist, ob sie damit die noch unentschlossenen Wähler und Wählerinnen überzeugten. Am Sonntag sind die Wahllokale ab 8 Uhr geöffnet.
0: TV-Duell, also vor der MacPom-Wahl, Andrea Gottke aus Schwerin für Bremen 2 und mehr Wahlen, auch kurz nach 7:30 hier morgen. Dann sprechen wir nämlich mit Bremens CDU-Chef, der kommt aus Rostock. 6:23 Uhr damit.

0: Vor über 16 Jahren ist dem Gitarristen der Band das Gitarrenriff eingefallen. Jetzt haben sie einen Song draus gemacht. Boy and Bear, All These Years.
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5: Mit Alexander Wolfert. Guten Morgen. Unionsfraktionschef Thorsten Frey hält es für möglich, dass die Regierung schnell für Entlastung bei den Spritpreisen sorgt. Nach seinen Worten könnte das schon zum 1. Oktober gelingen. Alle müssten dafür eng zusammenarbeiten, sagte Frey in der ARD-Sendung Maischberger. Der Fraktionschef von CDU und CSU nannte dafür zwei Optionen. Einen Tankrabatt wie schon im Mai und Juni mit einer niedrigeren Energiesteuer oder eine niedrigere Mehrwertsteuer auf Kraftstoffe. Der US-Kongress hat den Weg freigemacht für ein weitreichendes Sanktionspaket gegen Russland. Nach dem Senat billigte in der Nacht auch das Repräsentantenhaus ein entsprechendes Gesetz. Es sieht unter anderem Strafmaßnahmen gegen die russische Energiewirtschaft sowie die sogenannte Schattenflotte vor. Zudem werden Kreml-Chef Putin und hochrangige Militärvertreter mit Einreiseverboten belegt. Der ChatGPT-Entwickler OpenAI hat wieder Probleme mit einem seiner KI-Modelle gemeldet. Ein Chatbot soll bei einem Testlauf versucht haben, von ihm selbst erstellte Dateien ins Netz hochzuladen, nur um sie bei Antworten als Quelle vorweisen zu können. In einem anderen Fall soll die künstliche Intelligenz verschwiegen haben, dass sie angefragte Dateien einfach erfunden hatte. Experten sorgen sich schon seit längerem, dass hochentwickelte KI der menschlichen Kontrolle entgleiten könnte. Eine Tierrechtsorganisation hat die Betreiber von zwei Hähnchenmastställen in den Landkreisen Vechta und Stade angezeigt. Dort sollen insgesamt mehr als 60.000 Tiere gehalten werden. Die Aktivisten werfen den Geflügelproduzenten Tierquälerei vor. Das sollen Videoaufnahmen aus den Ställen belegen. Das Unternehmen hat sich zu den Vorwürfen bisher nicht geäußert. Zum Sport. In der Fußball-Europa League ist Leverkusen mit einem Sieg in die neue Saison gestartet. Die Leverkusener gewannen ihr erstes Vorrundenspiel gegen den slowenischen Meister Celje mit 2:0. Und das waren die Nachrichten mit Alexander Wolfert.
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0: Ja, das wird heute in sowohl als auch Tag, weil aktuell sieht es so aus, ne? Bremen im Bürgerpark stark bewölkt, 12 Grad, Bremerhaven trocken, 13, Oldenburg leicht bewölkt bei 12 und Cuxhaven an der Kugelbacke Regen bei 13 Grad. Heute bekommen wir wirklich selten Sonne, dafür viele Wolken und auch immer mal wieder Regen. Temperaturen maximal 17 bis 19 Grad. Und der Wind dazu, der weht frisch bis stark aus Südwest an der Küste. Kann es auch stürmisch werden.
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0: A1 Hamburg Richtung Bremen. Die Ausfahrt Sittensen ist wegen Bauarbeiten bis 13 Uhr gesperrt. Dann A27 Bremerhaven Richtung Bremen zwischen Schwanewede und dem Dreieck Bremen Industriehäfen. 4 Kilometer Stau, da wird ein LKW gelöscht. Und A27 Bremen Richtung Bremerhaven zwischen Bremen-Hornlehe und dem Dreieck Bremen Industriehäfen. 5 Kilometer Stau. 6 Uhr, gleich 34.
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0: Die Angst geht um bei der CDU, nämlich die Angst, die kommenden Landtagswahlen in MacPom und in Berlin zu verhauen. Gehen die daneben? War es das angeblich, nämlich mit Friedrich Merz als Kanzler? Mehr dazu gleich. Schönen guten Morgen.

0: Colin Hay war das, den kennen wir als Sänger von Man at Work. Hier ist er solo, Frozen Fields of Snow, um 7:07 hier morgen auf Bremen 2. Lieber Friedrich, wir stehen hinter dir. Na, genauso haben sie es natürlich nicht geschrieben, also die 8 Ministerpräsidenten von der CDU, aber sie haben es vermutlich so gemeint, also mit ihrer gemeinsamen Erklärung. Die hat der Ministerpräsident von der CSU übrigens nicht unterschrieben. Ob das jetzt dem angeschlagenen Kanzler alles hilft, also im Konrad-Adenauer-Haus in Berlin, da hofft man das natürlich. Aber so richtig zuversichtlich sind die da nicht. Am Sonntag sind gleich 2 Landtagswahlen und wenn die richtig schief gehen, dann wird's ernst für Friedrich Merz. Uwe Bernd berichtet aus Berlin.
1: Überlebensgroß lächelt Berlins CDU-Spitzenkandidat Stefan Evers von der Glasfront des Konrad-Adenauer-Hauses auf die Stadt herab. Dazu in fetten Buchstaben: Berlin, bleib stabil. Die Botschaft: Wer weder Rechtsruck noch Linksrutsch will, möge CDU wählen. Evers ist der Hoffnungsträger der Partei am kommenden Wochenende. Er liefert sich ein Kopf-an-Kopf-Rennen mit der Linkspartei, Ausgang offen. Ganz anders das Bild in Mecklenburg-Vorpommern. Dort ist die CDU schon lange im Abwärtstrend. Die jüngsten Umfragen sehen sie nur noch bei 7%, also einstellig in der Heimat von Angela Merkel. Dort versucht CDU-Spitzenkandidat Daniel Peters verzweifelt das Blatt zu wenden und bemüht dafür den Vergleich mit einem Fischbrötchen.
2: Wir verorten uns ganz klar in der politischen Mitte und beim Fischbrötchen ist in der Mitte das Beste, nämlich der Fisch, und so ist es auch bei der Landtagswahl.
1: So musste auch Friedrich Merz bei seinem Kurzbesuch in Kühlungsborn für die Fotografen in ein Fischbrötchen beißen und wurde dabei auch noch von Passanten angepöbelt. Ansonsten war der Parteichef im Wahlkampf eher unerwünscht. Doch dieser Fisch in der Mitte, um im Bild zu bleiben, wird jetzt im Wahlkampf-Endspurt immer kleiner. Denn es geht fast nur noch um die Frage, ob es Ministerpräsidentin Manuela Schwesig noch schafft, die AfD einzuholen. Taktische Wähler, die eigentlich der CDU nahestehen, könnten am Sonntag ihr Kreuz bei der SPD machen. So ist es nicht mehr auszuschließen, dass die CDU an der 5%-Hürde scheitern könnte. Das wäre der Super-GAU. Und die Schuldfrage wäre sofort auf dem Tisch. Der Kanzler und Parteivorsitzende ist bereits angeschlagen.
3: Wir sind alle zutiefst schockiert.
1: Seine Ratlosigkeit nach dem AfD-Triumph in Sachsen-Anhalt offenbart seine Führungsschwäche.
3: Das macht etwas mit uns, auch mit mir persönlich.
1: Die Regierung braucht wieder eine positive Erzählung, muss ihre Reformen besser erklären, verspricht der Kanzler nach der Wahl in Sachsen-Anhalt. Doch 2 Tage später, in der Generaldebatte des Bundestages, liefert er genau dies nicht. Stattdessen arbeitet er sich hilflos an der AfD ab. Kopfschütteln bei den Abgeordneten. Das Geraune über einen Kanzlertausch möglichst bald wurde wieder laut in der Partei. Doch Friedrich Merz denkt nicht ans Aufgeben. Am Dienstag bekräftigt er:
3: Ich bin für 4 Jahre gewählt und ich möchte, dass wir diese 4 Jahre nutzen, um das Land aus dieser schwierigen Phase herauszuführen.
1: Doch hat der Kanzler überhaupt noch den Rückhalt, um diese Regierung zu führen? Wie groß ist die Angst vor dem Absturz bei den Abgeordneten? Kaum jemand schien den Kanzler in den letzten Tagen noch zu unterstützen. Erst am Mittwoch beendeten die 8 Ministerpräsidenten der CDU-geführten Landesregierungen das laute Schweigen mit einer gemeinsamen Erklärung. Darin heißt es:
4: Der Weg zu neuem Vertrauen der Menschen in die Christdemokratie führt über das Zuhören und politische Handeln, nicht über Personaldiskussionen.
1: Ist damit nun das Thema Kanzlertausch abgeräumt? Wenn die beiden Wahlen am Sonntag für die CDU glimpflich ausgehen, vielleicht. Noch am Abend trifft sich das Präsidium der Partei im Konrad-Adenauer-Haus zu Beratungen. Nach dieser klaren Stellungnahme der mächtigen Ministerpräsidenten ist eine Palastrevolte wenig wahrscheinlich. Doch wenn der Abend in einem Debakel enden sollte, dürfte eine Welle der Empörung losbrechen. An der Basis brodelt es schon lange. Jens Spahn musste zuletzt erfahren, welche Wucht so eine Welle der Empörung haben kann. Bleib stabil. Diese fettgedruckten Worte an der Glasfassade des Konrad-Adenauer-Hauses kann man wohl getrost auch als einen Appell an die eigene Partei verstehen.
0: Die CDU vor den Landtagswahlen in Meckpommern und Berlin. Uwe Bernd für Bremen 2. 6:42 Uhr damit. Kate Nash ist es. Foundations.

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1: Sean McConnell, Used to Think I Knew, hier morgen auf Bremen 2 um 6.47 Uhr. Und jetzt, meine Damen und Herren, wenn Sie noch mal ein bisschen aufmerksamer zuhören könnten als ohnehin schon, wem gehört dieses Lachen? Ja, es ist wahrscheinlich somit das berühmteste Lachen von Deutschland. Es gehört immerhin an dem Mann, der den deutschen Fußball retten will.
2: Darum geht es natürlich, dass wir besser Fußball spielen mit den Jungs, die wir da haben. Und im Idealfall haben wir alle gemeinsam daran, dass wir am Ende davon noch viel, viel mehr zur Verfügung haben.
1: Jürgen Klopp hat das gesagt bei seiner Vorstellung als neuer Trainer der Fußballnationalmannschaft. Und das ist ja bekanntlich der Job, den 80 Millionen Menschen in Deutschland besser können als er. Deshalb wird auch das, was heute passiert, wirklich mit Spannung erwartet. Klopp nämlich nominiert seinen ersten Kader für die anstehenden Länderspiele. Und mehr weiß unser Sportreporter, also Tim Brockmeier. Was ist denn schon durchgesickert?
3: Die größte Überraschung ist wohl Felix Keidel vom Aufsteiger Elversberg. Der hat gefühlt vor kurzem noch dritte Liga gespielt und ist jetzt vielleicht bald Nationalspieler. Younes Ebno Taleb, Stürmer von Eintracht Frankfurt, ist wohl auch dabei. Zaid Elmaler aus Köln bekommt endlich seine DFB-Chance, genauso wie Brian Gruder von RB Leipzig. Klopp hatte bei seinem Amtsantritt vor 8 Wochen ja gesagt, es werden Spieler Möglichkeiten bekommen, die jetzt noch gar nicht damit rechnen. Und es scheint Jürgen Klopp wohl tatsächlich ernst mit diesem Wandel nach dem zu frühen WM aus und der Ablösung von Julian Nagelsmann.
1: Was wird Klopp denn anders machen als sein Vorgänger Nagelsmann?
3: Es geht ihm wohl wirklich um einen neuen Geist in der Mannschaft, aber auch rund um die Mannschaft. Er hat vor ein paar Tagen in der DFB-Zentrale in Frankfurt ein sogenanntes Town Hall Meeting einberufen, hat alle DFB-Mitarbeiter zusammengerufen, um sie einzuschwören, dass jeder beim Deutschen Fußballbund Verantwortung trägt, auch wenn er erstmal jetzt nicht unmittelbar im Umfeld der Nationalmannschaft arbeitet. Andersrum will er auch die DFB-Spieler, wenn er sie dann im DFB-Camp in Herzogenaurach zusammengerufen hat, einschwören, den Spielern klar machen, dass nur weil es das Team hinter dem Team, die Mitarbeiter in der DFB-Zentrale gibt, sich die Spieler voll und ganz auf den Fußball konzentrieren können, aber daraus eben auch eine Verpflichtung für jeden Spieler entsteht, alles für den gemeinsamen Erfolg zu tun. Er wird Abläufe verändern, auch im Zusammensein abseits des Platzes ein bisschen was neu machen. Neue Verhaltensregeln soll es geben. Also es geht ihm schon darum, spürbar für alle zu machen, dass das jetzt ein Neuanfang ist und dass ein Wandel starten soll und dass dieser Wandel dann am Ende natürlich auch auf dem Platz sichtbar ist mit attraktivem offensiven Fußball, was im allerbesten

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1: Mit Alexander Wolfert. Guten Morgen. Union hält Spritpreisentlastung zum 1. Oktober für möglich. US-Repräsentantenhaus beschließt Sanktionspaket gegen Russland und Untersuchungsausschuss zur Staatsräteaffäre in Bremen endet. Das Wetter? Die Wolken verdichten sich heute im Laufe des Tages. Später ist dann Regen möglich bei bis zu 19 Grad. Angesichts der hohen Benzin- und Dieselpreise diskutiert die Regierungskoalition von Union und SPD über Entlastungen. Die sollen kommen, unklar ist nur wann und in welcher Form. Unionsfraktionschef Thorsten Frey hat nun angekündigt, dass eine schnelle Entscheidung möglich ist. Wie die aussehen soll, dazu berichtet aus Berlin Nicole Markwald.
2: Eine Entlastung angesichts der hohen Spritpreise könnte bis zum 1. Oktober gelingen, sagte Thorsten Frey in der ARD-Sendung Maischberger. Das sei ambitioniert, habe aber in der Vergangenheit schon funktioniert. Der Unionsfraktionschef erinnerte an den zweimonatigen Tankrabatt im Frühjahr. Um wegen der hohen Spritpreise Abhilfe zu schaffen, favorisiert die Union Steuersenkungen. So hat sich Bundeswirtschaftsministerin Katharina Reiche für eine Senkung der Mehrwertsteuer ausgesprochen, von 19% auf 7%. Reiche kann sich auch vorstellen, Menschen mit geringem Einkommen durch Direktzahlungen zu unterstützen. Beide Maßnahmen brauchen allerdings eine Gegenfinanzierung und würden den Staat voraussichtlich Milliarden kosten. Die SPD schlägt dagegen Maßnahmen vor, die die Staatskasse nicht belasten. Sie würde gern eine Preisobergrenze einführen, auch bekannt als Preisdeckel.
1: Kurz vor der Landtagswahl in Mecklenburg-Vorpommern hat es ein TV-Duell zwischen Ministerpräsidentin Manuela Schwesig und AfD-Spitzenkandidat Leif-Erik Holm gegeben. Im NDR-Fernsehen warf Schwesig der AfD vor, die Wirtschaft im Land und den sozialen Zusammenhalt zu gefährden. Holm sagte dazu, Schwesig polarisiere und schüre Ängste. Die Ministerpräsidentin habe Mecklenburg-Vorpommern heruntergewirtschaftet. In Mecklenburg-Vorpommern wird am Sonntag ein neuer Landtag gewählt. Nach letzten Umfragen liegt die AfD knapp vor Schwesigs SPD. Der US-Kongress hat den Weg freigemacht für ein weitreichendes Sanktionspaket gegen Russland. Nach dem Senat billigte in der Nacht auch das Repräsentantenhaus ein entsprechendes Gesetz. Es sieht unter anderem Strafmaßnahmen gegen die russische Energiewirtschaft sowie die sogenannte Schattenflotte vor. Zudem werden Kreml-Chef Wladimir Putin und hochrangige Militärvertreter mit Einreiseverboten belegt. Bevor das Gesetz in Kraft tritt, muss es US-Präsident Donald Trump noch unterschreiben. Es wäre dann das erste Sanktionspaket gegen Russland seit Trumps Rückkehr ins Weiße Haus. Der ChatGPT-Entwickler OpenAI hat 6 neue Vorfälle öffentlich gemacht, bei denen sich Testmodelle unerwartet oder besorgniserregend verhalten haben. Es handele sich um Vorfälle aus den vergangenen 6 Monaten. Weitere Informationen dazu aus Washington von Antje Sieb.
3: Es geht dabei um KI-Modelle, die bei verschiedenen Tests der Firma zum Beispiel gezielt ihre Handlungen verschleiert haben. So hätten Modelle sich etwa selbst Anweisungen hinterlassen, Fehler zu verstecken oder sich nicht an Beschränkungen zu halten. In einem anderen Fall hätte ein Modell eine selbst erstellte Datei ins Internet hochgeladen, um sie hinterher als Quelle zitieren zu können. Man wolle in Zukunft solche Zwischenfälle schneller melden, kündigte OpenAI an. Denn die menschliche Kontrolle über die Modelle entwickle sich nicht schnell genug weiter. Es brauche deshalb Standards, um Vorfälle öffentlich zu machen und Erkenntnisse zu teilen. Einige Chefs großer KI-Firmen sprechen sich derzeit dafür aus, die Entwicklung von KI zeitweise zu bremsen und fordern dazu internationale Regeln.
1: Der Bremer Untersuchungsausschuss zur sogenannten Staatsräteaffäre findet heute seinen vorläufigen Abschluss. In der letzten regulären Sitzung soll Wirtschaftssenatorin Christina Vogt befragt werden. Es geht um ihren früheren Staatsrat Sven Wiebe, den sie vor 3 Jahren in den einstweiligen Ruhestand versetzt hat. Aus der Regionalredaktion Buten und Binnen Daniel Hoffmann.
4: Im Mittelpunkt steht die Frage, ob Wiebe mit einer vorgeschobenen Begründung in den Ruhestand versetzt wurde, damit er höhere Bezüge bekommt. Das vermuten CDU und FDP. Unklar ist, ob die Wirtschaftssenatorin tatsächlich aussagen wird. Weil die Staatsanwaltschaft in dem Fall ermittelt, könnte Vogt von ihrem Aussageverweigerungsrecht Gebrauch machen, um sich nicht gegebenenfalls selbst zu belasten. Unabhängig davon dürfte es noch weitere Termine des Untersuchungsausschusses geben. Die CDU hat bereits erklärt, dass sie noch Nachfragen an einige Zeugen hat. Außerdem will sie die frühere Umweltstaatsrätin Irene Strebel noch einmal vorladen. Strebel hatte ihre Befragung vor einigen Wochen unter Vorlage eines ärztlichen Attests abgesagt.
1: Und das waren die Nachrichten mit Alexander Wolfert.
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5: Das sieht aktuell folgendermaßen aus. Bremen am Bürgerpark stark bewölkt, 12 Grad. Bremerhaven trocken bei 13 Grad. Oldenburg leicht bewölkt, 12 und Cuxhaven an der Kugelbake Regen bei 13 Grad. Heute bekommen wir wirklich selten Sonne, dafür eben viele Wolken, immer mal wieder Regen. Temperaturen heute maximal 17 bis 19 Grad und der Wind dazu, der weht frisch bis stark aus Südwest. An der Küste kann es auch stürmisch werden.
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5: Vorsicht bitte, auf der B440 Dorfmark Richtung Visselhövede zwischen dem Abzweig Bommelsen und Ottingen eine ungesicherte Unfallstelle. A1 Hamburg Richtung Bremen. Die Ausfahrt Sittensen, die ist wegen Bauarbeiten bis 13 Uhr gesperrt. Vorsicht bitte auf der A1 Bremen Richtung Osnabrück im Dreieck Alhorner Heide in der Überleitung zur A29 Richtung Oldenburg. Da stehen gleich mehrere defekte Fahrzeuge. A1 Osnabrück Richtung Bremen. Zwischen Bremen-Brinkum und Hemeling 4 Kilometer stockender Verkehr. A27 Bremerhaven Richtung Bremen. Zwischen Schwanewede und dem Dreieck Bremen-Industriehäfen 6 Kilometer Stau. Da ist wegen LKW-Löscharbeiten nur eine Spur frei. Dann Tedinghausen, der Verlauf Braunschweiger Straße, Siegerstraße ist zwischen Bürgerstraße und Mühlenstraße wegen der Veranstaltung bis Montag 14 Uhr in beiden Richtungen gesperrt. Da gibt es aber eine Umleitung. Und Bremen, die Straße zum Allerhafen, Seewaldsbrück Richtung Hemeling, die ist wegen Bergungsarbeiten gesperrt. Dadurch staut es sich auch. Bitte umfahren Sie den Bereich am besten weiträumig. 7:07.
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5: Wunder, dass es offenbar nicht zusammengefallen ist. Das Kennedy Center in Washington ist zu, aber vor allem wohl renovierungsbedürftig angeblich, weil Donald Trumps Name daran wieder abgebaut wurde. Mehr dazu gleich. Schönen guten Morgen.

0: Sollte auch mal vorkommen. How She Threw It All Away. Die Style Council waren das. Um 7:11 hier morgen auf Bremen 2. Und man lobt ja auch viel zu wenig, oder? Zum Beispiel den US-Präsidenten. Weil der hat es ja quasi im Alleingang geschafft, eine der wichtigsten Kultureinrichtungen der USA zu ruinieren. Das Kennedy Center steht nämlich vor dem kompletten Aus. Angeblich muss es ja renoviert werden, weil total baufällig und hinüber auch. In Wahrheit natürlich wollte Trump nicht hinnehmen, dass sein Name nicht mehr draußen dran steht, hatte ja ein Gericht verfügt. Carsten Kühntop aus Washington mit der ganzen Farce.
1: Für Donald Trump stand die Sitzung des Kuratoriums des Kennedy Centers am Dienstag unter einem schlechten Stern. Soeben hatte Bundesrichter Christopher Cooper ein zweites Mal entschieden, der Präsident darf seinen Namen nicht am Kennedy Center anbringen. Ein Sieg für die demokratische Abgeordnete im Repräsentantenhaus Joyce Beatty, die geklagt hatte. Sie ist eines der wenigen Mitglieder des Kuratoriums, die nicht von Trump ernannt worden waren, sondern dem Gremium von Amts wegen angehören. Dem Sender CNN berichtete Beatty, wie Trump, der als Kuratoriumsvorsitzender an der Sitzung teilnahm, reagierte.
2: The President threw a tantrum. I think he was upset.
1: Der Präsident hatte einen Wutanfall. Er war wohl wütend, weil er verloren hatte. Sehr unprofessionell. Er wollte mich dafür verantwortlich machen, sollte die Decke einstürzen. Und er war enttäuscht darüber, weil ich ihm seine Einschüchterungsversuche nicht durchgehen lasse. Aber da hat er sich die falsche ausgesucht. Er will Leute einschüchtern, weil er dieses Projekt wegen seiner Eitelkeit verfolgt. Einige Tage zuvor war ein schwerer Sturm über Washington hinweggefegt. Im Foyer des Kennedy Centers fiel deshalb ein Teil der Deckenverkleidung herunter. Nach der Kuratoriumssitzung teilte Trump mit, man habe dafür gestimmt, die Kultureinrichtung sofort zu schließen. Bereits zuvor hieß es aus dem Kuratorium, das Gebäude sei in einem so schlechten Zustand, dass die nötigen umfangreichen Renovierungsarbeiten erst nach einer Schließung möglich seien. Die Abgeordnete Beatty bestreitet hingegen, dass das Kuratorium für eine Schließung votiert habe. Was Trump nach der Sitzung sagte und was von vielen jetzt darüber berichtet wird, stimmt nicht. Solch eine Abstimmung gab es nicht. Ich war nicht für solch ein Votum. Und die anderen, die abgestimmt haben, haben sich nicht so entschieden, wie Trump es bei Truth Social behauptet. Beattys Anwalt, Daniel Zelensky, verwies im Sender NPR auf ein früheres Gerichtsurteil. Demnach sei das Kuratorium nicht befugt, über eine Schließung des Kennedy Centers zu entscheiden, zumal Renovierungen auch während des laufenden Kulturbetriebs möglich seien. Jetzt, so der Anwalt, müsse man herausfinden, ob die Türen verschlossen oder geöffnet seien. Wir prüfen das. Gestern Abend gab es Berichte einer Schließung. Wir haben Antworten von der Regierung verlangt und haken da jetzt nach. Sollte es geschlossen sein, wäre das ein schwerer Verstoß gegen die Anordnung des Gerichts. Seit dem vergangenen Jahr bereits versucht Trump, seinen Namen an die Fassade zu bekommen. Deswegen weigern sich seitdem zahlreiche Künstler dort aufzutreten. Der Ticketverkauf ist eingebrochen, Wohltäter spenden nicht mehr. Für die Renovierung hat der Kongress $257 Millionen bereitgestellt. Doch am Dienstag erklärte Trump klipp und klar, das Kennedy Center wird erst dann renoviert, wenn danach sein Name aufs Gebäude kommt. Die Zukunft der Einrichtung ist ungewiss. Kürzlich erklärte die Trump-Regierung vor Gericht schriftlich, ohne eine Anerkennung, eine Nennung des Präsidenten am Gebäude sei es schwer, die dringend benötigten Spenden zu sammeln. Und ohne dieses Geld bleibe unter Umständen nur noch der Abriss des Kennedy Centers.
0: Das Kennedy Center und die angebliche Schließung wegen angeblicher Baufälligkeit. Aus Washington, Carsten Kühntop für Bremen 2. 7:15, das ist nicht angeblich, das stimmt.

0: Matt Simons, We Can Do Better um 7:21.
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0: Guten Morgen, Katja. Hallo.
2: Guten Morgen, Tom.
0: Ich weiß, du freust dich schon, denn heute kommt mal wieder ein Film ins Kino, in dem deine gute Freundin Catherine Deneuve mitspielt. Gentle Monster heißt der Film. Und sag mal, spielt sie jetzt Gentle oder spielt sie es Monster?
2: Also sie spielt die Mutter von Léa Seydoux und Léa Seydoux wiederum spielt eine Popsängerin, die eines Tages durch die Polizei erfährt, dass ihr Ehemann eine dunkle Seite, also einen kriminellen Abgrund in sich hat. Und deswegen sucht sie Trost bei ihrer Mutter und die wird eben von Catherine Deneuve gespielt und zwar wunderbar unmütterlich. Also die raucht, die blickt blasiert herab auf sich selbst, die Tochter und die ganze Welt. Das ist nur eine kleine Rolle, aber Catherine Deneuve ist ganz da und eigentlich sollte man in jeden Film Catherine Deneuve mit ein paar, ja, Zigarettenzügen hineinsetzen.
0: Und wer ist denn jetzt das freundliche Monster in Gentle Monster?
2: Ja, das ist der Ehemann von Léa Seydoux. Als nämlich eines Tages die Polizei in das gemeinsame Haus stürmt, da kommt heraus, dass dieser Mann missbräuchliche Fotos von Kindern auf dem Computer hat und sie auch verbreitet. Und jetzt muss sich Léa Seydoux Figur natürlich fragen, mit wem habe ich da zusammengelebt? Ist mir was entgangen? Hat mein Mann womöglich auch unseren gemeinsamen Sohn, den 6-jährigen Sohn, fotografiert oder gar missbraucht? Und Léa Seydoux spielt diese Frau, deren Welt zusammenbricht, eindrücklich, also der Körper, der Blick, die Gesten, das ist alles ganz eindrücklich, da implodiert wirklich was auf der Leinwand. Aber der Film hat einen seltsamen, muss ich sagen, seltsamen, nachsichtigen Blick auf diesen pädophilen Ehemann. Einmal erklärt er in dem Film eine Psychologin, dass Männer, die sich von weiblichen Bezugspersonen unterdrückt fühlen, dass die das manchmal mit Pädophilie kompensieren. Da fragt man sich, okay, was soll das? Soll das jetzt entschuldigt werden? Es gibt auch die Nebenfigur einer Polizistin, die wird gespielt von Jella Hase und deren dementer Vater, der belästigt die polnische Pflegerin. Da fragt man sich auch, ja, aber es ist doch jetzt nicht dasselbe. Und also statt eigentlich bei diesem Hauptfall zu bleiben, verwässert die Regisseurin Marie Kreutzer das Thema eigentlich.
0: Außerdem neu im Kino ab heute der deutsche Film Adams 8 und da geht's wohl um den Olympiasieg des deutschen Ruderachters 1960 in Rom. Das klingt ja erstmal sehr speziell, oder?
2: Ja, nach so einer oberen Wer wird Millionärsfrage, ne? So ungefähr. Das klingt speziell, aber es ist eine wahre Geschichte von einer zusammengewürfelten Truppe von jungen Männern, von Schülern, die eben 1960 unter ihrem Trainer Karl Adam bei Olympia gewonnen haben. Und der Regisseur Hannu Salonen, der inszeniert das mit dem, würde ich erstmal sagen, weißt du, so geschleckten Bildern des deutschen Historienfilms. Also in den Innenräumen, da liegen immer die einfallenden Sonnenstrahlen auf den Haaren und bringen die zu leuchten. Alles wirkt ein bisschen golden und sepiafarben. Aber wir sehen aber eben, wie ein Lehrer, der früher an einer NS-Ausbildungsanstalt, also an der NAPOLA, unterrichtet hat, wie der dann im Nachkriegsdeutschland eine Sportlertruppe zusammenschweißt.
0: Aber so ganz begeistert scheinst du nicht zu sein.
2: Ich war auch erstmal, ja, du hörst es richtig raus, Tom, ich war erstmal ein bisschen genervt von der Ästhetik, also von der konventionellen Inszenierung auch. Aber dann hat der Film mich doch mitgerissen im Ruderachter. Und das liegt vor allem an Oliver Masucci, der den Lehrer und Trainer spielt, mit einer ganz großen physischen Präsenz, aber eben auch mit Selbstzweifeln, mit Schuldgefühlen wegen der NS-Zeit, mit der inneren Gebrochenheit. Und ich finde auch das Drehbuch eigentlich gut, weil der Film, was man eigentlich sonst nicht mag, Rückblenden hat, aber die springen immer wieder in die Nazi-Zeit und zeigen, was die Figuren da gemacht haben oder wie sie verstrickt waren. Und Masuccis Lehrer, der hat auch immer wieder Auseinandersetzungen mit seiner Frau, die nicht allein mit dem Alltag, mit den drei kleinen Töchtern sein will. Also Adams 8 wird beim Anschauen immer besser, anders als Gentle Monster von Marie Kreutzer.
0: Neues also aus dem Kino mit Katja Nicodemus. Dann rudern jetzt in Sonnenuntergang, ne? Auf Bremen 2 oder besser Sonnenaufgang. 7:26 ist es. Indiari. Steady Love ist es.

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1: Mit Alexander Wolfert. Guten Morgen. Unionsfraktionschef Thorsten Frey hält es für möglich, dass die Regierung schnell für Entlastung bei den Spritpreisen sorgt. Nach seinen Worten könnte das schon zum 1. Oktober gelingen. Alle müssten dafür eng zusammenarbeiten, sagte Frey in der ARD-Sendung Maischberger. Der Fraktionschef von CDU und CSU nannte dafür zwei Optionen. Einen Tankrabatt, wie schon im Mai und Juni, mit einer niedrigeren Energiesteuer oder eine niedrigere Mehrwertsteuer auf Kraftstoffe. Nach einigen Nächten Pause hat Russland die Ukraine erneut mit heftigen Raketenangriffen überzogen. In der Hauptstadt Kiew wurden nach Angaben von Bürgermeister Klitschko zwei Gebäude von Trümmerteilen getroffen. Es soll 11 Verletzte geben. Das ukrainische Militär flog seinerseits Drohnenangriffe auf Ziele in Russland. Mehrere Flughäfen des Landes mussten zeitweise ihren Betrieb einstellen. Der ChatGPT-Entwickler OpenAI hat wieder Probleme mit einem seiner KI-Modelle gemeldet. Ein Chatbot soll bei einem Testlauf versucht haben, von ihm selbst erstellte Dateien ins Netz hochzuladen, nur um sie bei Antworten als Quelle vorzuweisen. In einem anderen Fall soll die künstliche Intelligenz verschwiegen haben, dass sie angefragte Dateien einfach erfunden hatte. Experten sorgen sich seit längerem, dass hochentwickelte KI der menschlichen Kontrolle entgleiten könnte. Eine Tierrechtsorganisation hat die Betreiber von zwei Hähnchenmastellen in den Landkreisen Vechta und Stade angezeigt. Dort sollen insgesamt mehr als 60.000 Tiere gehalten werden. Die Aktivisten werfen den Geflügelproduzenten Tierquälerei vor. Das sollen Videoaufnahmen aus den Ställen belegen. Das Unternehmen hat sich zu den Vorwürfen bisher nicht geäußert. Zum Sport. In der Fußball-Europa League ist Leverkusen mit einem Sieg in die neue Saison gestartet. Die Leverkusener gewannen ihr erstes Vorrundenspiel gegen den slowenischen Meister Celje mit 2:0. Und das waren die Nachrichten mit Alexander Wolfert.
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2: Das wird heute eher so ein Sowohl-als-auch-Tag, weil aktuell sieht es so aus. Bremen am Dom stark bewölkt, 11 Grad. Bremerhaven trocken bei 12. Oldenburg am Schloss leicht bewölkt, 12. Und Verden trocken, 11 Grad. Heute bekommen wir nämlich selten Sonne, dafür viele Wolken und auch immer wieder Regen. Temperaturen maximal 17 bis 19 Grad. Und der Wind dazu, der wird frisch bis stark. Aus Südwest an der Küste kann es auch stürmisch werden.
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2: A1, Hamburg Richtung Bremen, die Ausfahrt Sittensen, die ist wegen Bauarbeiten bis 13 Uhr gesperrt. A1, Osnabrück Richtung Bremen, zwischen Brinkum und Hemelingen, 4 Kilometer stockend. A27, Bremerhaven Richtung Bremen, zwischen Schwanewede und dem Dreieck Hamburg-Industriehäfen, 8 Kilometer Stau mittlerweile, da ist wegen LKW-Löscharbeiten nur eine Spur frei. A27, Bremen Richtung Bremerhaven, zwischen Bremerhaven Süd und Bremerhaven Geestemünde 4 Kilometer stockender Verkehr. Tedinghausen, der Verlauf Braunschweiger Straße, Siegerstraße ist zwischen Bürgerstraße und Mühlenstraße wegen der Veranstaltung bis Montag 14 Uhr in beiden Richtungen gesperrt. Da gibt es eine Umleitung. Oldenburg, die Straße Melkbrink, die ist in Richtung Alexanderstraße wegen Bergungsarbeiten gesperrt. Und Bremen, die Straße zum Allerhafen, Sebaldsbrück Richtung Hemeling, die ist wegen Bergungsarbeiten in Höhe Autobahnzubringer gesperrt und dadurch staut es sich auch. Bitte umfahren Sie den Bereich am besten weiträumig. 7.34 Uhr.
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2: Sonntag wird in MacPom gewählt und wenn es ganz schlimm kommt, dann schafft es die CDU nicht mehr über die 5%-Hürde. Was ist da los? Wir sprechen gleich mit Bremens CDU-Chef, weil der kommt aus MacPom. Schönen guten Morgen.

0: Der Morgen ist hier auf Bremen 2, 8 Minuten nach 7:30 ist es. Und ja, beliebter Spruch in der Ostsee, wenn es dir nicht gut geht, dann fahr doch nach Mecklenburg-Vorpommern. Dann geht es dir zwar nicht unbedingt besser, aber du bist in Mecklenburg-Vorpommern. Mal sehen, ob es nach dem Wochenende auch noch gilt. Denn kommenden Sonntag wird in Mecklenburg-Vorpommern ein neuer Landtag gewählt. Und selten war eine Wahl dort so im Blick der Bundespolitik. Ja, die CDU kämpft um den Wiedereinzug ins Parlament, während die AfD in den Umfragen vorne liegt und Ministerpräsident Schwesig von der SPD um ihre Wiederwahl kämpft. Für einen Bremer nun ist diese Wahl besonders persönlich. CDU-Landeschef Heiko Strohmann ist nämlich in Rostock geboren und in Mecklenburg-Vorpommern aufgewachsen. Und jetzt ist er bei uns im Studio. Schönen guten Morgen, Herr Strohmann, hallo.
1: Schönen guten Morgen, Herr Grote.
0: Ja, wird Mecklenburg-Vorpommern nach Sonntag so ein zweites Sachsen-Anhalt nur am Meer?
1: Ja, das kann man so sagen. Also der Vormarsch der AfD ist sehr problematisch. Es wird ein bisschen anders werden, weil die Frau Schwesig natürlich da eine andere Nummer ist und die macht einen brutalstmöglichen Wahlkampf für sich, für ihre Person und dann hängen die natürlich, die anderen hängen dann hinten über. Das betrifft ja nicht nur die CDU, sondern die Linke ja auch.
0: Das heißt, Sie drücken kam heimlich Frau Schwesig die Daumen, damit die am Ende wenigstens eine demokratische Partei gewinnt?
1: Naja, Frau Schwesig muss schon achten, dass sie natürlich auch Partner braucht und den Wahlkampf, den sie da gerade macht, zulasten anderer, ist ein bisschen problematisch.
0: Das Aber was soll sie denn machen? Nicht den Wahlkampf?
1: Naja, so? In Sachsen-Anhalt hat es ja auch einigermaßen funktioniert. Und es hätte ja auch nichts gebracht, wenn die SPD mit 4,8% in Sachsen-Anhalt rausgefallen wäre. Das ist ein bisschen problematisch, aber das muss Frau Schwesig selber für sich entscheiden.
0: Man muss jetzt kein Wahrsager sein, um zu prognostizieren. Die CDU wird die Wahl nicht gewinnen in Mecklenburg-Vorpommern. Wenn es ganz schlimm kommt, dann schafft es die CDU nicht mal über die 5%-Hürde. Was wäre, wenn?
1: Ich glaube das erstmal nicht und dann müsste man sich damit befassen. Also ich glaube schon, die liegen jetzt so bei 6-7%. Die werden das auch stabil über die 5%-Hürde schaffen. Aber an sich das, dass sie es gerade über die 5%-Hürde schaffen, ist ja schon ein Problem an sich für unsere Demokratie.
0: Und was heißt das für die CDU?
1: Für die CDU heißt es erstmal gar nichts, weil dieses Ergebnis in Mecklenburg-Vorpommern ist mehr oder weniger eingespeist. Und jetzt mal ganz ehrlich, ob sie jetzt mit 7, 8 oder 9%, sie haben keine Machtoption in Mecklenburg-Vorpommern, hat aber erstmal keine Folgen für den Bund oder für Berlin oder für Friedrich Merz.
0: Weil Kanzler Merz hat für Sonntag schon eine Präsidiumssitzung angesetzt, um eben über ein möglicherweise desaströses Wahlergebnis zu beraten. Wovon gehen Sie aus? Ist das wirklich reine Routine oder könnte der, wie manche auch schon vermuten, am Ende das Handtuch schmeißen?
1: Nein, das ist keine Routine, in Gottes Namen nein. Und das hat man schon aber in Sachsen-Anhalt letztendlich gesehen und wir sehen es letztendlich auch in Sachsen, in Thüringen, dass das problematisch ist. Und wir haben auch in Niedersachsen bei den Kommunalwahlen letzte Woche gesehen, dass wir in Westdeutschland, sage ich jetzt mal im klassischen Westdeutschland, über die nächsten Jahre auch ein massives Problem mit dieser Entwicklung haben werden und gegensteuern müssen. Das ist jetzt kein typisches Ostproblem.
0: Sie haben mal gesagt, die CDU schaue immer noch mit so einer westdeutschen Brille auf den Osten. Was hat Ihre Partei in Mecklenburg-Vorpommern oder vielleicht auch im Osten insgesamt über Jahrzehnte, muss man ja sagen, nicht verstanden?
1: Naja, sie haben sich, glaube ich, auf den ein wenig, also in Mecklenburg-Vorpommern war immer schwierig, schon immer. Brandenburg, Mecklenburg-Vorpommern waren schon immer rote Länder, auch schon zu DDR-Zeiten. Und in den anderen Ländern haben wir uns ein bisschen ausgeruht auf die Erfolge, die wir dann mit erfolgreichen Ministerpräsidenten Biedenkopf Späth in Thüringen, Sachsen hatten und Sachsen-Anhalt auch. Und wir haben den Generationswechsel und die Sichtweise ein bisschen, glaube ich, verpasst. Und dass wir ein neues Land haben seit 1990 und das haben wir aber gesamtdeutsch ein bisschen aus dem Blick verloren, dass es nicht mehr die alte Bundesrepublik gibt, sondern es ist ein neues Deutschland in einem neuen Europa, in einer neuen Weltordnung und das müssen wir jetzt eigentlich in den nächsten Jahren betrachten und einen neuen Weg gehen.
0: Hätte man das nicht längst machen sollen?
1: Ja, natürlich hätte man das schon längst machen sollen, aber Sie wissen ja, wie das ist. In Bremen dümpeln wir ja auch schon seit Jahren und wissen eigentlich, dass wir uns verändern müssen, machen es aber nicht.
0: Und die Veränderung von Kanzler Merz, ist der Kanzler Merz nach Sonntagabend noch?
1: Ja, natürlich wird er noch sein. Er hat ja jetzt die Unterstützung der CDU-geführten Ministerpräsidenten.
0: Nicht mal also von der dahin CSU. Wird es gut. Der hat nicht unterschrieben.
1: Ja, okay. Nein, doch, er wird noch Kanzler auch am Montag sein und ich bleibe auch dabei, dass die CDU auch in Mecklenburg-Vorpommern im Parlament vertreten sein wird. Wie es dann weitergeht, wissen wir alle nicht.
0: Mecklenburg-Vorpommern vor der Landtagswahl am Sonntag, dazu auf Bremen. Ja, zwei Brems CDU-Landeschef Heiko Strohmann, der ist nämlich in Rostock geboren und in Mecklenburg-Vorpommern aufgewachsen. Ich danke Ihnen sehr fürs Kommen.
1: Sehr gerne, mache ich immer.
0: Ja, und mehr Wahlen auch kurz nach 8 hier morgen. Dann sprechen wir nämlich mit einem Politikwissenschaftler drüber. Jetzt haben wir 7:42 Uhr.

Musik aus Kanada. Lorraine war das. Gestern übrigens live in Hamburg und heute nochmal, denn heute trifft sie 18 Uhr im Uwe auf, ja, und zwar im Rahmen des Reeperbahn-Festival. Das ist ja gestern Abend eröffnet worden und seit 20 Jahren trifft sich da immer im September die internationale Musikbranche. Da gibt es so Vorträge, Diskussionen rund um das Thema Musik oder Musikindustrie. Es gibt Workshops für junge Musiker, Veranstaltungen zum Kennenlernen, zum Vernetzen, Kunst und vieles mehr. Am wichtigsten aber sind aber die Konzerte von Newcomern, aber auch von bekannten Musikern. Dieses Jahr spielen da zum Beispiel Jan Delay, gratis auf dem Heiliggeistfeld, Jesper Munk, Josh Savage und Main, alle mit dabei. Ja, alle kannst du gar nicht aufzählen. 425 Acts aus 40 Ländern sind es wohl 4 Tage lang auf dem Reeperbahn-Festival in Hamburg und darüber hinaus in Bremen würde man sagen, ja, um zu viel Musik also zu entdecken und zu erleben. Könnte man also hinfahren. Oder Sie bleiben hier bei uns auf Bremen 2. Da gibt es auch Musik zu entdecken. Jetzt zum Beispiel Teddy Swims, Bad Dreams.

0: und aus. Marina and the Cats, Get On With It um 5:08.
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1: Mit Alexander Wolfertz. Guten Morgen. Union favorisiert Steuersenkungen bei Spritpreisdiskussion. US-Repräsentantenhaus beschließt Sanktionspaket gegen Russland. Und Tierrechtsorganisation wirft Hähnchenmästern in der Region Tierquälerei vor. Das Wetter. Die Wolken verdichten sich heute. Später kann es Regen geben bei bis zu 19 Grad. Angesichts der hohen Benzin- und Dieselpreise diskutiert die Regierungskoalition von Union und SPD über Entlastungen. Unionsfraktionschef Thorsten Frey hat Steuersenkungen ins Spiel gebracht, die möglichst schon zum 1. Oktober greifen sollen. Auch Bundeswirtschaftsministerin Katharina Reiche sieht geringere Steuern auf Kraftstoffe als Lösung, wie Evi Seibert aus Berlin berichtet.
2: Die Wirtschaftsministerin sagte, sie wisse um die Sorgen der Bürger, wenn sie morgens tanken müssten. Für sinnvoll hält sie es deswegen, die Steuern für Kraftstoffe von 19% auf 7% zu senken. Das würde direkt an der Zapfsäule wirken und schnell gehen. Davon würden aber nicht die Betriebe profitieren, die solche Steuern abschreiben könnten. Deswegen will sie auch das mittelständische Gewerbe gesondert entlasten. Dazu nannte sie aber noch keine konkreten Maßnahmen. Reiche ist auch für direkte Zahlungen an einkommensschwache Haushalte. Das Problem dabei, der Staat hat immer noch keinen funktionierenden Auszahlungsmodus, weil er nur von jedem fünften Bürger die Kontodaten hat. Reiche sprach sich nochmal dagegen aus, einen Spritpreisdeckel einzuführen. Das würde ihrer Meinung nach in einem großen Flächenland wie Deutschland nicht funktionieren, weil der Sprit auch kostenintensiv zu entlegenen Orten gebracht werden müsste.
1: Kurz vor der Landtagswahl in Mecklenburg-Vorpommern hat es ein TV-Duell zwischen Ministerpräsidentin Manuela Schwesig und AfD-Spitzenkandidat Leif Erik Holm gegeben. Im NDR-Fernsehen warf Schwesig der AfD vor, die Wirtschaft im Land und den sozialen Zusammenhalt zu gefährden. Holm sagte dazu, Schwesig polarisiere und schüre Ängste. Die Ministerpräsidentin habe Mecklenburg-Vorpommern heruntergewirtschaftet. In Mecklenburg-Vorpommern wird am Sonntag ein neuer Landtag gewählt. Nach letzten Umfragen liegt die AfD knapp vor Schwesigs SPD. Und mehr zur anstehenden Wahl in Mecklenburg-Vorpommern auch gleich hier bei Bremen 2. Der US-Kongress hat den Weg freigemacht für ein weitreichendes Sanktionspaket gegen Russland. Nach dem Senat billigte in der Nacht auch das Repräsentantenhaus ein entsprechendes Gesetz. US-Präsident Donald Trump hat bereits angekündigt, das Gesetz zu unterschreiben. Zu den Inhalten des Gesetzes aus Washington, Ralf Borchert.
3: Das Gesetz nimmt vor allem russische Öl- und Gasexporte ins Visier, auch durch die sogenannte Schattenflotte. Das Sanktionspaket ermöglicht zudem US-Strafzölle von bis zu 100% gegen Länder, die weiter Öl und Gas von Russland kaufen. Das betrifft vor allem China und Indien. Hier setzen allerdings die Argumente der Skeptiker an. Sie bezweifeln, ob Präsident Trump wirklich hohe neue Zölle gegen China riskiert. Insgesamt gilt, das neue Sanktionspaket ermöglicht es Trump, schärfer gegen Russland vorzugehen. In welchem Maß er es tatsächlich tut, bleibt in weiten Teilen ihm überlassen.
1: US-Präsident Donald Trump hat der Europäischen Union gedroht, sollte die EU deutlich enger mit Kanada zusammenarbeiten. Hintergrund ist der Brüsseler Plan, Kanada eine sogenannte assoziierte Mitgliedschaft anzubieten. Trump sagte, ein solcher Schritt könne eine feindselige Handlung darstellen. Dann werde er sehr hohe Zölle verhängen oder den Handel mit Europa ganz einstellen. Eine Tierrechtsorganisation hat die Betreiber von zwei Hähnchenmastställen in den Landkreisen Vechta und Stade angezeigt. Dort sollen insgesamt mehr als 60.000 Tiere gehalten werden. Die Aktivisten werfen den Geflügelproduzenten Tierquälerei vor. Das sollen Videoaufnahmen aus den Ställen belegen. Weitere Informationen aus Oldenburg von Thies Jagels.
4: Zu sehen ist, wie in beiden Betrieben mutmaßlich kranke und verletzte Tiere offenbar sich selbst überlassen werden. Zudem liegen tote Tiere zwischen Lebenden. Einige Kadaver wirken so, als seien sie bereits seit längerer Zeit nicht aus dem Stall entfernt worden. Auf Aufnahmen aus dem Betrieb im Landkreis Stade ist zudem zu sehen, wie Hähnchen beim sogenannten Ausstallen kopfüber getragen, geworfen und teilweise getreten werden. Das Veterinäramt des Landkreises Stade spricht von hochgradig tierschutzwidrigem Verhalten und will ebenfalls Anzeige wegen Tierquälerei stellen. Der betroffene Betrieb beliefert die PHW-Gruppe, die bekannt ist für die Marke Wiesenhof. Auf unsere Anfrage teilt die PHW-Gruppe mit, dem Landkreis Landwirt empfohlen zu haben, Anzeige gegen zwei Mitarbeiter der beauftragten Verladefirma zu stellen, da deren Verhalten kritisch zu beurteilen sei.
1: Und das waren die Nachrichten mit Alexander Wohlfahrts.
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5: Das sieht aktuell folgendermaßen aus. Bremen am Dom, da gibt es viele Wolken, 11 Grad. Oldenburg am Schloss leicht bewölkt, 12. Bremerhaven, da ist trocken bei 12 und Verden trocken, 11 Grad. Heute bekommen wir wirklich selten Sonne, dafür eben viele Wolken, auch immer wieder Regen. Temperaturen maximal 17 bis 19 Grad und der Wind dazu weht frisch bis stark aus Südwest. An der Küste kann es auch stürmisch werden.
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5: A1, Hamburg Richtung Bremen, die Ausfahrt Sittensen ist wegen Bauarbeiten bis 13 Uhr gesperrt. Dann geht es weiter auf der A1 Osnabrück Richtung Bremen zwischen Brinkum und Hemelingen, 4 Kilometer stockender Verkehr. A27 Bremerhaven Richtung Bremen zwischen Schwanewede und dem Dreieck Bremen Industriehäfen, 8 Kilometer Stau mittlerweile, da ist wegen Lkw-Löscharbeit nur eine Spur frei. A27 Bremen Richtung Bremerhaven zwischen Bremerhaven Süd und Geestemünde, 4 Kilometer stockend. A270 Blumenthal Richtung Ilpolen zwischen Bremen-Fegesack-Hafen und Bremen-Nord, 3 Kilometer Stau. Oldenburg, die Straße Mellbrink ist in Richtung Alexanderstraße wegen Bergungsarbeiten gesperrt. Und Bremen, die Straße zum Allerhafen Sebalsbrück Richtung Hemeling, die ist in Höhe Autobahnzubringer Hemelingen wegen Bergungsarbeiten gesperrt, dadurch staut es sich auch. Am besten Sie umfahren den Bereich weiträumig. Gleich 7:07.
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5: Sonntag also die Landtagswahlen in Mecklenburg-Vorpommern. Und wie die Stimmung im Land davor ist, wir sprechen gleich. Einen schönen guten Morgen.

0: Adele, Cold Shoulder, hier im Morgen auf Bremen 2 um 10 Minuten nach 8. Und wenn man nur auf die Umfragen guckt, ne, man könnte denken, ach, die Wahl da in MacPom, das ist so eine klare Sache. Laut Umfragen nämlich liegt die AfD vorn, die SPD ist dahinter und die CDU, die kämpft um den Einzug in den Landtag. Aber Umfragen sind Umfragen. Und die SPD unter Ministerpräsidentin Schwesig, die hat in den vergangenen Wochen eine wirklich bemerkenswerte Aufholjagd hingelegt. Aktuell führt die AfD wohl noch so um 2%, sagt eine Umfrage jetzt neu. Aber vielleicht ist das ja auch schon wieder anders, denn die beiden Spitzenkandidaten, die standen sich gestern in einem TV-Duell gegenüber. Und reden über all das wollen wir jetzt mit Wolfgang Muno, der ist Professor für Politikwissenschaften an der Uni Rostock. Einen schönen guten Morgen, Herr Muno, hallo.
1: Guten Morgen, hallo.
0: Haben Sie da gestern einen Ministerpräsidenten oder eine Ministerpräsidentin gesehen bei diesem TV-Duell?
1: Also ich habe eine sehr angriffslustige Ministerpräsidentin gesehen, die immer wieder ihre eigenen Themen setzen konnte, die sich auch gar nicht durch die Fragen aus der Ruhe hat bringen lassen, sondern hat immer wieder das gesagt, was sie sagen wollte. Und ich habe live Erik Holm gesehen, der eigentlich permanent in der Defensive war, der vor allen Dingen dadurch auffiel, dass er mittlerweile ganz häufig seiner eigenen Partei, der AfD, in vielen Punkten eigentlich widerspricht. Also plötzlich wollte er nicht den Staatsvertrag kündigen, sondern den NDR nur reformieren. Plötzlich wollte er nicht mehr Windkrafträder abbauen, sondern nur mal überlegen, wie es weitergeht im Land mit der Energie. Plötzlich wollte er nicht mehr Kernkraft fördern, sondern auch da nur prüfen, ob das geht. Er hat auch plötzlich nicht mehr von massiver Remigration gesprochen. All das Themen, die die AfD immer wieder auf Veranstaltungen hier im Land, aber auch im Bund und anderswo platziert. Und er hat dem eigentlich ständig widersprochen und dadurch wirkte er schwach und in der Defensive und gar nicht souverän.
0: Das heißt, Frau Schwesig konnte so entscheidende Punkte bei den Unentschlossenen sammeln, das glauben Sie?
1: Das ist genau die spannende Frage. Bei den Umfragen liegen sie praktisch gleich auf, also 2 Prozentpunkte Unterschied zuletzt. Das ist bei Umfragen mit einer Fehlermarge eigentlich gar kein Unterschied. Und es gibt aber noch ungefähr 25% Unentschlossene, die zum Teil nicht wissen, ob sie überhaupt wählen gehen oder welche Partei sie wählen gehen. Und die müssen noch mobilisiert werden. Und ob das jetzt tatsächlich Manuela Schwesig mit ihren Auftritten gelungen ist, das werden wir am Sonntag sehen. Also sie hat sich schon immer wieder als Ministerpräsidentin des Landes präsentiert. Das ist auch aufgefallen und hat auch zum Teil distanziert sie sich ja von der Bundespolitik, etwa was die Rente betrifft und sagt bei jeder Veranstaltung, sie ist Ministerpräsidentin und für die Menschen im Land da. Und das kommt hier im Land eben gut an. Und deswegen sind die Parteien auch gleich auf.
0: Wird das denn dieses Mal eine Wahl, in der es wirklich auch um landespolitische, um regionale Themen geht? Oder rechnen Sie eher auch wieder mit so einer Denkzettelwahl Richtung Berlin, wie schon in Sachsen-Anhalt?
1: Also beides spielt immer eine Rolle bei Landtagswahlen und wir sehen ja auch bei den Diskussionen, die angesprochen werden, dass die einen Parteien mehr regionale Themen ansprechen, die anderen Parteien wiederum mehr auf Bundesthemen setzen. Also beispielsweise Manuela Schwesig setzt ganz, ganz stark um eben diesen Denkzettel gegen die Bundesregierung, in der ja die SPD sitzt, also ihre Partei. Um dem zu entgehen, setzt sie ganz stark auf regionale Themen, vor allen Dingen auf Bildung und auf die regionale Wirtschaft, die aktuell gar nicht so schlecht dasteht. Und während die anderen Parteien stärker auf bundespolitische Themen setzen, die Grünen etwa auf Klima- und Umweltschutz, aber auch die AfD immer wieder auf Migration, das sind ja eigentlich bundespolitische Themen und keine echten regionalen Themen.
0: Die CDU hat noch ein ganz anderes Thema, weil die steht laut Umfragen bei 5-7%, je nachdem wie man es liest, also an der Landtagskante. Wir haben heute Morgen gesprochen mit dem Bremer CDU-Chef, ja, mit Heiko Strohmann. Der kommt nämlich aus Rostock und der meinte, was die Folgen vielleicht für den Bund angeht.
2: Jetzt mal ganz ehrlich, ob sie jetzt mit 7, 8 oder 9%, sie haben keine Machtoption in Mecklenburg-Vorpommern, hat aber erstmal keine Folgen für den Bund oder für Berlin oder für Friedrich Merz.
0: Ja, also glauben Sie das auch, dass diese Wahl denn keine Folgen für Friedrich Merz hätte, wenn die CDU nicht reinkäme?
1: Wenn die CDU nicht reinkäme, dann gäbe es, glaube ich, einen Aufschrei innerhalb der Partei. Aber das ist jetzt schon zu erwarten, dass die CDU sehr schlecht abschneidet. Bei allen Umfragen zuletzt war sie jetzt sogar quasi einstellig. Es ist schon zu erwarten, dass sie es noch in den Landtag schafft. Aber wichtig ist ja, es findet am Sonntag nicht nur eine Wahl in Mecklenburg-Vorpommern statt, sondern auch in Berlin. Mhm. Und wenn sie da auch schlecht abschneidet, dann wird es natürlich massive Diskussionen innerhalb der CDU geben. Also das ist im Grunde genommen wie ein Boxkampf und Sachsen-Anhalt war ein schwerer Wirkungstreffer für Friedrich Merz. Mecklenburg-Vorpommern wird garantiert ein zweiter schwerer Wirkungstreffer. Das kann eigentlich nur katastrophal für die CDU ausgehen. Und Bremen, das ist die Frage, wird das ein dritter schwerer Wirkungstreffer oder kommt er nochmal mit einem blauen Auge davon? Das wird sich eher in Berlin als in Mecklenburg-Vorpommern entscheiden.
0: Vor den Landtagswahlen, also in Mecklenburg-Vorpommern und letztlich auch in Berlin am Sonntag, dazu auf Bremen 2, Wolfgang Muno, der ist Professor für Politikwissenschaften an der Uni Rostock. Ich danke Ihnen sehr fürs Gespräch. Machen Sie es gut. Tschüss.
1: Tschüss, sehr gerne.
0: 15 nach 8 damit. Passenger ist das. Let her go.

0: Casey Musgrave war das. Rhinestones. Hier morgen auf Bremen 2 um 8.22 Uhr. Und genau das hat uns gerade noch gefehlt. Denn der Konflikt zwischen USA und Iran um die Straße von Hormuz, der wird zunehmend ein Problem auch für die Umwelt, weil Greenpeace warnt nämlich mittlerweile und zeigt Satellitenbilder von mehreren größeren Ölteppichen in der Region, offenbar durch ausgelaufenes Öl eben von beschossenen Tankern. Nach Angaben der Umweltorganisation sind jetzt auch noch wichtige Schutzgebiete in der iranischen und der omanischen Küste akut bedroht. Und Nina Amin, die berichtet.
1: Satellitenbilder aus dem All zeigen rund um die Straße von Hormuz große schwarze Schlieren. Greenpeace schlägt Alarm. Nach aktuellen Auswertungen der Umweltorganisation handelt es sich um Ölverschmutzungen durch beschossene Tanker, sagt Nina Noel, Expertin für internationale Kriseneinsätze bei Greenpeace.
2: Auf der omanischen Seite im Musandam Nationalpark ist der Tanker El Gaya getroffen worden, hat auch Öl verloren. Hier sehen wir also bereits innerhalb eines Schutzgebiets eine relativ große Verschmutzung.
1: Iran behauptet, der Öltanker sei auf der vom Iran verminten südlichen Route gefahren und dabei explodiert. Das US-Militär hingegen macht einen iranischen Drohnenangriff für die schwere Beschädigung des Tankers verantwortlich. Für Greenpeace steht fest, der Krieg um die Straße von Hormuz schadet der Umwelt. Dabei seien Vogelrastgebiete an der omanischen Küste genauso wie Mangrovenwälder auf iranischer Seite bedroht.
2: In der Straße von Hormuz sehen wir seit Anbeginn des Kriegsgeschehens immer wieder Verschmutzung.
1: Nicht nur an der umkämpften Straße von Hormuz ist die geschützte Meerestierwelt in Gefahr. An der Südküste des Sultanats im Arabischen Meer vergrößert sich ein weiterer Ölteppich. Dort war vor mehreren Monaten der Tanker Caroline Besengi auf Grund gelaufen mit rund 110.000 Tonnen Rohöl an Bord. Der Öltanker wird Russlands sogenannter Schattenflotte zugeschrieben und steht unter EU-Sanktionen. Die omanischen Behörden hatten Mitte August schriftlich mitgeteilt, spezialisierte Teams würden sich darum kümmern, die Folgen für die Umwelt so gering wie möglich zu halten. Seitdem gab es keine weiteren offiziellen Informationen. Greenpeace sieht keine Entspannung der Lage.
2: Normalerweise bei Säuberungsaktionen sieht man immer wieder auch unterstützende Schiffe, die in der Nähe liegen, die die Situation beobachten. Wir hatten Ende August ein unterstützendes Schiff dort vor Ort, die Frontier. Mehr als das konnten wir aber über Satelliten jetzt nicht sehen. Also wirklich aktive Säuberungsarbeiten können wir zumindest auf der Grundlage von Satellitenbildern nicht bestätigen zum momentanen Zeitpunkt.
1: Dabei setzte der Oman alles daran, seine artenreichen Korallenriffe zu schützen, meint der Umweltexperte Hassan Al-Talali in einer arabischen Talkshow. Auch das Küstengebiet rund um den auf Grund gelaufenen Tanker Caroline Besengi ist staatlich geschützt.
3: Das Sultanat Oman investiert seit Jahrzehnten in die sogenannte Umweltdiplomatie. Daher stellt dieser Vorfall eine immense Gefahr dar, wenn er nicht eingedämmt wird.
1: Der Krieg setzt der Region auch mit Blick auf die Umweltschäden und ihre Langzeitfolgen immens zu. Touristen, die das Sultanat mit einer intakten Unterwasserwelt lockt, könnten ausbleiben. Fischer durch die Ölverschmutzung ihre Lebensgrundlage verlieren.
0: Der Konflikt um die Straße von Hormuz wird jetzt auch noch ein Desaster für die Umwelt. Nina Amin aus Kairo für Bremen 2. Damit haben wir es 8.26 Uhr.

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2: Mit Alexander Wolfert. Guten Morgen. Bundeswirtschaftsministerin Katharina Reiche will die Mehrwertsteuer wegen der hohen Spritpreise senken. Die CDU-Politikerin schlägt vor, die Mehrwertsteuer auf Benzin und Diesel vorübergehend von 19% auf 7% zu senken. Das würde laut Reiche direkt an der Tankstelle ankommen und neben Autofahrerinnen und Autofahrern auch Speditionen und andere Logistikunternehmen entlasten. Nach einigen Nächten Pause hat Russland die Ukraine erneut mit heftigen Raketenangriffen überzogen. In der Hauptstadt Kiew wurden nach Angaben von Bürgermeister Wladimir Klitschko 2 Gebäude von Trümmerteilen getroffen. Es soll 11 Verletzte geben. Das ukrainische Militär flog seinerseits Drohnenangriffe auf Ziele in Russland. Mehrere Flughäfen des Landes mussten zeitweise ihren Betrieb einstellen. Der ChatGPT-Entwickler OpenAI hat wieder Probleme mit einem seiner KI-Modelle gemeldet. Ein Chatbot soll bei einem Testlauf versucht haben, von ihm selbst erstellte Dateien ins Netz hochzuladen, um sie bei Antworten als Quelle vorweisen zu können. In einem anderen Fall soll die künstliche Intelligenz verschwiegen haben, dass sie angefragte Dateien einfach erfunden hatte. Experten sorgen sich seit längerem, dass hochentwickelte KI der menschlichen Kontrolle entgleiten könnte. Eine Tierrechtsorganisation hat die Betreiber von 2 Hähnchenmastellen in den Landkreisen Vechta und Stade angezeigt. Dort sollen insgesamt mehr als 60.000 Tiere gehalten werden. Die Aktivisten werfen den Geflügelproduzenten Tierquälerei vor. Das sollen Videoaufnahmen aus den Ställen belegen. Das Unternehmen hat sich zu den Vorwürfen bisher nicht geäußert. Und das waren die Nachrichten mit Alexander Wolfert.
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4: Das sieht aktuell folgendermaßen aus. Bremen an der Schlachte, da gibt es viele Wolken, 11 Grad. Bremerhaven trocken, 12. Oldenburg am Schloss leicht bewölkt bei 12. Und Wilhelmshaven wieder trocken, 13 Grad. Heute bekommen wir wirklich selten Sonne, dafür eben viele Wolken, auch mal ja, immer wieder Regen. Temperaturen maximal heute so 17 bis 19 Grad. Und der Wind dazu, der wird frisch bis stark aus Südwest an der Küste. Da kann es auch stürmisch werden.
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4: Vorsicht bitte auf der B51, B61, Weihe Richtung Petershagen zwischen Osterbinde und Bassum, eine ungesicherte Unfallstelle. Dann A1 Hamburg Richtung Bremen, die Ausfahrt Sittensen, die ist wegen Bauarbeiten bis 13 Uhr gesperrt. A1 Osnabrück Richtung Bremen, zwischen Brinkum und Himmeling 4 Kilometer stockender Verkehr. A27 Bremerhaven Richtung Bremen, zwischen Schwanewede und dem Dreieck Bremen Industriehäfen 8 Kilometer Stau, da ist wegen LKW-Löscharbeiten nur eine Spur frei. A27 Bremen Richtung Bremerhaven, zwischen Bremerhaven Süd und Geestemünde 4 Kilometer stockend. A270 Blumenthal Richtung Ilpolen zwischen Bremen-Fegesackhafen und Bremen-Nord 3 Kilometer Stau. Dann Oldenburg, die Straße Melbrink ist in Höhe oder in Richtung Alexanderstraße wegen Bergungsarbeiten gesperrt. Und Bremen, die Straße zum Allerhafen ist in Höhe Autobahnzubringer Hemelingen wegen Bergungsarbeiten gesperrt. Da staut es sich. Am besten Sie, wenn Sie können, umfahren den Bereich weiträumig. 8 Uhr gleich 34.
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4: Und hier gleich wieder unsere Wochenserie Demokratie braucht viele Stimmen. Heute, wie steht es denn eigentlich um die Pressefreiheit in Deutschland und der EU? Wir sprechen gleich. Schönen guten Morgen.

0: Cooks waren das One Last Time um 9:06.
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0: Demokratie braucht viele Stimmen. Das ist nicht einfach so gesagt, das ist wirklich eine Tatsache und es ist auch der Titel einer breit, wirklich ganz breit aufgestellten Initiative eben für Medienvielfalt und für eine demokratische Öffentlichkeit. Digital-Publisher, Zeitungsverleger machen damit ARD und ZDF auch klar oder die kommerziellen Radio- und Fernsehsender in Deutschland sind dabei und wir von Bremen 2 sind natürlich auch mit dabei mit unserer Wochenserie und in der nun sprechen wir jeden Morgen diese Woche mit Menschen, denen es so wie uns am Herzen liegt, dass die Presse Freiheit auch in politisch schwieriger werdenden Zeiten und unter immer größerem Druck seitens von Social-Media-Plattformen verteidigt wird. Heute nun wollen wir sprechen mit Leif Kramp, der ist Forschungskoordinator des ZEMKI, also des Zentrums für Medien, Kommunikations- und Informationsforschung in Bremen und der forscht eben zur Transformation des Journalismus. Einen schönen guten Morgen, Herr Kramp, hallo.
2: Ja, guten Morgen.
0: Also im Grundgesetz ist ja irgendwie alles hinterlegt, ganz klar. Artikel 5, Pressefreiheit, freie Äußerung der Meinung in Wort, Schrift und Bild steht da. Wie kann es denn aber sein, dass Deutschland bei Reporter ohne Grenzen nur auf Platz 14 steht in Sachen Pressefreiheit, wenn das so klar ist bei uns schon?
2: Naja, es ist die eine Frage, was das Grundgesetz sagt und die andere Sache, unter welchem Druck der Journalismus steht. Und da gibt es ganz viele verschiedene mittlerweile Störfaktoren, die das Leben von Journalistinnen und Journalisten und auch von Medien insgesamt schwer machen.
0: Dann sagen Sie mal welche.
2: Da kann man anfangen mit dem wirtschaftlichen Druck. Das ist natürlich auch etwas, was die Gesamtlage kennzeichnet, auch nicht erst seit gestern. Das ist also ein langer Prozess. Viel entscheidender ist aber für die aktuelle Platzierung Deutschlands in diesem Ranking der internationalen Pressefreiheit weltweit, dass Journalismus immer stärker delegitimiert wird, versucht wird, also Desinformation mit richtigen Kampagnen, Zweifel an Journalismus und an der journalistischen Arbeit und dem Regelsystem, Regelstrukturen, die dahinter stehen, die natürlich verlässlichen Journalismus sicherstellen sollen, da Zweifel zu verbreiten. Und das ist sehr erfolgreich zum Teil auch in politischen Kreisen.
0: Also Unwahrheit haben Sie genannt, wirtschaftlicher Druck, auch ein wichtiger Punkt. Was ist denn in Deutschland aber nicht frei an der Presse oder für die Presse?
2: Naja, die Pressefreiheit ist ja etwas, was unter verschiedenen Blickwinkeln betrachtet werden muss. Natürlich ist Journalismus in Deutschland frei. Man darf alles schreiben in den Regeln des rechtlichen Rahmens. Aber es geht hier wirklich darum, dass Journalistinnen und Journalisten bei ihrer Arbeit möglicherweise insofern schon eingeschränkt werden, dadurch, dass sie zum Beispiel auch Attacken ausgesetzt sind. Das heißt wirklich bei ihrer Berichterstattung draußen, bei Demonstrationen zum Beispiel, da gibt es mittlerweile seit einigen Jahren jetzt nicht unbedingt eine wachsende Zahl von Attacken und Angriffen und Übergriffen, aber es ist auf einem relativ besorgniserregenden Niveau. Ja, dass da zum Beispiel im Zuge von Berichterstattung über auch rechtsextreme Demonstrationen, das ist etwas, was eben sehr Sorge bereitet, dass dann auch der Hass der Journalistinnen und Journalisten entgegengebracht wird, tatsächlich zunimmt und immer radikaler wird. Und das ist etwas, was natürlich die Souveränität von journalistischen BerichterstatterInnen einfach schon an sich einschränkt. Was sie natürlich nachher darüber schreiben, das ist nicht unbedingt eingeschränkt, aber die Arbeit wird behindert.
0: Wie ist das? Müssen wir es einfach so hinnehmen, dass das so ist, dass es da immer mehr Hass gibt? Oder was genau muss sich ändern? Was muss anders werden?
2: Naja gut, also einerseits ist es natürlich so, dass Journalistinnen und Journalisten geschützt werden müssen in ihrer grundgesetzlich verankerten Arbeit. Das heißt, die Polizei etc. und der Gesetzgeber muss natürlich sicherstellen, dass das auch geschützt ist. Das Zweite ist, dass natürlich Journalistinnen und Journalisten und die Medien insgesamt, was sie ja jetzt auch machen mit der Initiative und mit der Kampagne, ist ja auch eine Kampagne, für Vielfalt, für Medienvielfalt etc., dass man um Vertrauen geworben wird, dass vielmehr noch mehr erklärt wird, wie Journalismus funktioniert, was die Vorteile sind. Und natürlich geht es auch darum, sich in gewisser Weise von einer Abhängigkeit loszusagen und zwar und zu versuchen, sich zu emanzipieren. Denn wir sind immer stärker, wir beobachten auch weltweit, aber auch in Deutschland sehr stark, dass Journalismus immer stärker abhängig wird von den Plattformen, von den großen Tech-Plattformen, von den Social-Media-Plattformen. Und da sich zu emanzipieren, da souveräner zu werden, mehr direkten Zugang und direkte Beziehung zu pflegen mit dem Publikum, das ist das große To-Do, wie man neudeutsch sagt, ja, für Medien.
0: Wie steht es also um die Pressefreiheit in Deutschland? Dazu Leif Kramp, der ist Forschungskoordinator beim Zentrum für Medien, Kommunikations- und Informationsforschung. Ich danke Ihnen sehr fürs Gespräch und wünsche Ihnen einen schönen Tag. Ja.
2: Gleichfalls, danke.
0: Ja, und mehr zu unserer Serie Demokratie braucht viele Stimmen. Morgen dann wieder hier, morgen auf Bremen 2, so kurz nach 8:30. Jetzt haben wir es 8:41 Uhr.

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0: lebt in Berlin. Teladiti, Lonely, hier morgen auf Bremen 2 um 8.48 Uhr. Und jetzt eine Frage, von der hätte ich auch nicht gedacht, dass ich sie jemals stellen würde. Und jetzt tue ich es doch. Und zwar, sind Kühe eigentlich Rassisten? Oder hier auch schön, ist meine Kuh faul, weil sie viel schläft? Und wieso ist es wichtig zu wissen, dass Kühe einen toten Winkel haben? All dies sind nämlich Fragen, die Landwirtin Pauline Garcia aus Frankreich auf Instagram, TikTok und YouTube beantwortet. Ihre Kühe sind nämlich Internetstars mit zehntausenden Followern und die erklärt dann zum Beispiel so Sachen wie:
1: Ein Tier, das jedes Mal gestresst ist, wenn es auf etwas Neues trifft, kann gefährlich werden. Es kann plötzlich die Flucht ergreifen und uns dabei verletzen. Je früher ein Tier also daran gewöhnt wird, mit Neuem zurechtzukommen, etwa durch ungewöhnliche Gegenstände, desto besser lernt sein Gehirn, mit solchen Situationen fertig zu werden. Das hilft ihm später beim ersten Klauenschneiden, bei der ersten künstlichen Befruchtung oder beim ersten Gang durch den Melkroboter.
2: Pauline ist eine sogenannte Tierverhaltenstrainerin. Das bedeutet, sie hilft Landwirten in ganz Frankreich mit praktischen Übungen und konkreten Konzepten, ihre Kühe von jung auf zu zähmen.
1: Das Ziel meines Berufes ist, eine Verständigung zwischen Mensch und Tier zu finden, um Missverständnisse, vorschnelle Schlussfolgerungen oder Fehlinterpretationen zu vermeiden. Ohne wissenschaftliche Kenntnisse über das Verhalten der Tiere geht das nicht. Wenn man gefügige Tiere hat, ist vieles deutlich einfacher und weniger anstrengend.
2: Mit Stiefeln an den Füßen, mitten im Kuhmist, aber Schminke im Gesicht und das Handy in der Hand. Es ist Nachmittag und für Pauline Zeit für ihr nächstes Instagram-Video. Wenn ihre Follower etwas über die Kühe wissen wollen, dann ist ihr keine Frage zu verrückt. Pauline liebt den Austausch mit Gleichgesinnten und Neugierigen, gewinnt aber vor allem auch neue Kunden durch ihre Online-Präsenz.
1: Die Landwirte schreiben mir dann und fragen nach einem neuen Konzept, das sie auf meinem Account gesehen haben. Und dann wollen sie, dass ich ihnen erkläre, wie sie das auch auf ihrem Hof umsetzen können.
2: Etienne und andere Landwirte merken, ruhige Kühe sind nicht nur glücklicher, sondern erleichtern auch die Arbeit.
3: Wir sind jeden Tag mit den Kühen in Kontakt, wir leben quasi mit ihnen. Deswegen ist es wichtig, eine gute Beziehung zu ihnen zu haben. Je besser unsere Beziehung mit dem Tier ist, desto besser können wir arbeiten und desto mehr Geld verdienen.
0: Ja, Lilly Weiler für Bremen 2 mit, ja, sozusagen Kuh-Tipps. 8.51 Uhr. Aha.

0: Dr. Hammel war das und Details. Und jetzt eine Gefahrenmeldung. Vorsicht bitte auf der B51, B61, Weihe Richtung Petershagen. Zwischen Osterbinde und Bassum eine ungesicherte Unfallstelle. Genau 8.55 Uhr.
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0: Der kommt von Florian Bentsch.
2: Erhaben und geradezu himmlisch, nannte das Magazin Rolling Stone die Stimme der australischen Folkmusikerin Melody Poole und zeichnete Deep Dark Savage Heart, Pools zweite Platte, aus als eines der besten Alben des Jahres 2016. Spätestens seitdem ging es für Melody Poole steil bergauf.
3: Let's work beyond your fences, we are planting in.
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2: Jetzt mache ich Musik, wie es mir passt und lasse mich nicht von irgendwelchen Erwartungen einschneiden.
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2: So hat sie sich mit dem dritten Album Zeit gelassen. Jetzt bringt Melody Poole Our Eternal Garden zum Bremer Musikfestival Women in Emotion.
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2: Melody Poole bei Women in Emotion am 23. 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
1: Mit Alexander Wolfert. Guten Morgen. Union favorisiert Steuersenkungen bei Spritpreisdiskussion. Prien will mehr Jugendkontrolle bei Social-Media-Inhalten umsetzen und Tierrechtsorganisation wirft Händchenmästern in der Region Tierquälerei vor. Das Wetter? Die Wolken verdichten sich heute im Laufe des Tages. Später ist dann auch Regen möglich bei bis zu 19 Grad. Angesichts der hohen Benzin- und Dieselpreise diskutiert die Regierungskoalition von Union und SPD über Entlastungen. Unionsfraktionschef Thorsten Frey hat Steuersenkungen ins Spiel gebracht, die möglichst schon zum 1. Oktober greifen sollen. Auch Bundeswirtschaftsministerin Katharina Reiche sieht geringere Steuern auf Kraftstoffe als Lösung, wie Evi Seibert aus Berlin berichtet.
2: Die Wirtschaftsministerin sagte, sie wisse um die Sorgen der Bürger, wenn sie morgens tanken müssten. Für sinnvoll hält sie es deswegen, die Steuern für Kraftstoffe von 19% auf 7% zu senken. Das würde direkt an der Zapfsäule wirken und schnell gehen. Davon würden aber nicht die Betriebe profitieren, die solche Steuern abschreiben könnten. Deswegen will sie auch das mittelständische Gewerbe gesondert entlasten. Dazu nannte sie aber noch keine konkreten Maßnahmen. Reiche ist auch für direkte Zahlungen an einkommensschwache Haushalte. Das Problem dabei, der Staat hat immer noch keinen funktionierenden Auszahlungsmodus, weil er nur von jedem fünften Bürger die Kontodaten hat. Reiche sprach sich nochmal dagegen aus, einen Spritpreisdeckel einzuführen. Das würde ihrer Meinung nach in einem großen Flächenland wie Deutschland nicht funktionieren, weil der Sprit auch kostenintensiv zu entlegenen Orten gebracht werden müsste.
1: Bundesfamilienministerin Karin Prien hatte ein EU-weites Social-Media-Verbot für Kinder unter 13 Jahren begrüßt. Die EU-Kommission will heute Einzelheiten ihres Gesetzesvorschlags präsentieren. Prien betonte im Morgenmagazin von ARD und ZDF, die digitalen Plattformen seien verantwortlich dafür, eine Alterskontrolle durchzusetzen. Wenn die Anbieter etwa von Instagram oder TikTok dieser Pflicht nicht nachkämen, müsse es empfindliche Strafen geben. Neben den geplanten EU-Vorgaben soll es auch eigene nationale Regelungen zum Jugendschutz bei Social Media geben. Prien bekräftigte noch einmal, dass sie dazu im Oktober Eckpunkte vorlegen werde. Verteidigungsminister Boris Pistorius setzt seine USA-Reise heute in New York fort. Auf dem Programm stehen Gespräche mit Vertretern der Vereinten Nationen. Unter anderem wird er mit UN-Generalsekretär Antonio Guterres zusammenkommen. Weitere Informationen aus New York von Christina Nagel.
3: Bei den Gesprächen wird es vor allem um UN-Friedenseinsätze gehen. Die Frage ist, wie man sie angesichts knapper Kassen effektiver und zukunftsfest machen kann. Deutschland, sagt Pistorius, werde sich weiter an Missionen beteiligen. Die Bundesrepublik gehört zu den wichtigsten finanziellen Unterstützern von UN-Blauhelm-Einsätzen mit über 7 Milliarden Euro seit 2014. Weiter unterstützen werde man die Vereinten Nationen und ihre Truppenstelle auch bei der Ausbildung. Bei den Gesprächen wird es auch um eine Fortsetzung des Engagements im Libanon gehen. Die UNIFIL-Mission, eine der ältesten UN-Blauhelm-Einsätze, läuft Ende des Jahres aus. Zurzeit wird auf verschiedenen Ebenen über eine Nachfolgemission beraten. Diese werde aber deutlich kleiner ausfallen als die bisherige, erklärt Pistorius.
1: Die US-Notenbank Fed hebt wegen der hohen Inflation in den USA erstmals seit Sommer 2023 den Leitzins an. Dieser steigt auf 3,75% bis 4%, wie die Fed-Zentralbank mitteilt. Damit gerät Fed-Chef Kevin Warsh auf Konfrontationskurs mit Donald Trump, weil die Forderungen des US-Präsidenten nach niedrigeren Zinsen wirkungslos blieben. Trump reagierte erneut mit Unverständnis auf die Fed-Entscheidung. Er wiederholte seine seit Monaten erfolglose Forderung nach Zinssenkungen. Eine Tierrechtsorganisation hat die Betreiber von zwei Hähnchenmastellen in den Landkreisen Vechta und Stade angezeigt. Dort sollen insgesamt mehr als 60.000 Tiere gehalten werden. Die Aktivisten werfen den Geflügelproduzenten Tierquälerei vor. Das sollen Videoaufnahmen aus den Ställen belegen. Weitere Informationen aus Oldenburg von Thies Jagels.
4: Zu sehen ist, wie in beiden Betrieben mutmaßlich kranke und verletzte Tiere offenbar sich selbst überlassen werden. Zudem liegen tote Tiere zwischen Lebenden. Einige Kadaver wirken so, als als seien sie bereits seit längerer Zeit nicht aus dem Stall entfernt worden. Auf Aufnahmen aus dem Betrieb im Landkreis Stade ist zudem zu sehen, wie Hähnchen beim sogenannten Ausstallen kopfübergetragen, geworfen und teilweise getreten werden. Das Veterinäramt des Landkreises Stade spricht von hochgradig tierschutzwidrigem Verhalten und will ebenfalls Anzeige wegen Tierquälerei stellen. Der betroffene Betrieb beliefert die PHW-Gruppe, die bekannt ist für die Marke Wiesenhof. Auf unsere Anfrage teilt die PHW-Gruppe mit, dem Landwirt empfohlen zu haben, Anzeige gegen zwei Mitarbeiter der beauftragten Verladefirma zu stellen, da deren Verhalten kritisch zu beurteilen sei.
1: Und das waren die Nachrichten mit Alexander Wolfert.
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5: Das sieht aktuell folgendermaßen aus. Bremen an der Schlachte viele Wolken, 11 Grad. Bremerhaven, da ist es trocken bei 12. Oldenburg am Schloss leicht bewölkt bei 12. Und Wilhelmshaven wieder trocken, 13 Grad. Heute bekommen wir wirklich selten Sonne, dafür viele Wolken und auch immer wieder Regen. Temperaturen maximal so 17 bis 19 Grad. Und der Wind dazu weht frisch bis stark aus Südwest. An der Küste kann es auch stürmisch werden.
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5: Oder ist viel los? Vorsicht bitte auf der B51, 61 Weihe Richtung Petershagen zwischen Osterbinde und Bassum. Immer noch die ungesicherte Unfallstelle. A1 Hamburg Richtung Bremen. Die Ausfahrt Sittensen ist wegen Bauarbeiten bis 13 Uhr gesperrt. A1 Osnabrück Richtung Bremen zwischen Brinkum und Hemelingen 4 Kilometer stockender Verkehr. A27 Bremerhaven Richtung Bremen zwischen Schwanewede und dem Dreieck Bremen Industriehäfen 8 Kilometer Stau. Da ist wegen LKW-Löscharbeiten nur eine Spur frei. A27 Bremen Richtung Bremerhaven zwischen Bremerhaven Süd und Geestemünde 4 Kilometer stockend. A270 Blumenthal Richtung Ilpol zwischen Bremen-Fegesackhafen und Bremen-Nord 3 Kilometer Stau. Die B69 Kloppenburg Richtung Diepholz ist in Höhe Büren wegen Bergungsarbeiten gesperrt. Die B212 Gandecke-See Richtung Nordenham, die ist in Höhe Abzweig nach Lienen wegen Bergungsarbeiten gesperrt. Dann Oldenburg, die Straße Melbrink ist in Richtung Alexanderstraße wegen Bergungsarbeiten gesperrt. Und Bremen, die Straße zum Allerhafen, Siebertsbrück Richtung Hemeling, die ist in Höhe Autobahnzubringer Hemeling wegen Bergungsarbeiten gesperrt. Dadurch staut es sich auch. Und bitte umfahren Sie diesen Bereich gleich weiträumig. 7:07.
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5: Und hier gleich die neuen Filme der Woche. Wie immer mit Katja Nikodemus. Einen schönen guten Morgen.

0: Yves Jamais gemeinsam mit Sass, La Radio qui chante um 10 Minuten nach 9.
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0: Ich weiß, du freust dich schon, denn heute kommt mal wieder ein Film ins Kino, in dem deine gute Freundin Catherine Deneuve mitspielt. Gentle Monster heißt der Film. Und sag mal, spielt sie jetzt Gentle oder spielt sie es Monster?
2: Also sie spielt die Mutter von Léa Seydoux und Léa Seydoux wiederum spielt eine Popsängerin, die eines Tages durch die Polizei erfährt, dass ihr Ehemann eine dunkle Seite, also einen kriminellen Abgrund in sich hat. Und deswegen sucht sie Trost bei ihrer Mutter und die wird eben von Catherine Deneuve gespielt und zwar wunderbar unmütterlich. Also die raucht, die blickt blasiert herab auf sich selbst, die Tochter und die ganze Welt. Das ist nur eine kleine Rolle, aber Catherine Deneuve ist ganz da und eigentlich sollte man in jedem Film Catherine Deneuve mit ein paar, ja, Zigarettenzügen hineinsetzen.
0: Und wer ist denn jetzt das freundliche Monster in Gentle Monster?
2: Ja, das ist der Ehemann von Léa Seydoux. Als nämlich eines Tages die Polizei in das gemeinsame Haus stürmt, da kommt heraus, dass dieser Mann missbräuchliche Fotos von Kindern auf dem Computer hat und sie auch verbreitet. Und jetzt muss sich Léa Seydoux Figur natürlich fragen, mit wem habe ich da zusammengelebt? Ist mir was entgangen? Hat mein Mann womöglich auch unseren gemeinsamen Sohn, den 6-jährigen Sohn, fotografiert oder gar missbraucht? Und Léa Seydoux spielt diese Frau, deren Welt zusammenbricht, eindrücklich, also der Körper, der Blick, die Gesten, das ist alles ganz eindrücklich, da implodiert wirklich was auf der Leinwand. Aber der Film hat einen seltsamen, muss ich sagen, seltsamen, nachsichtigen Blick auf diesen pädophilen Ehemann. Einmal erklärt er in dem Film eine Psychologin, dass Männer, die sich von weiblichen Bezugspersonen unterdrückt fühlen, dass die das manchmal mit Pädophilie kompensieren. Da fragt man sich, okay, was soll das? Soll das jetzt entschuldigt werden? Es gibt auch die Nebenfigur einer Polizistin, die wird gespielt von Jella Hase und deren dementer Vater, der belästigt die polnische Pflegerin. Da fragt man sich auch, ja, aber es ist doch jetzt nicht dasselbe. Und also statt eigentlich bei diesem Hauptfall zu bleiben, verwässert die Regisseurin Marie Kreutzer das Thema eigentlich.
0: Außerdem neu im Kino ab heute der deutsche Film Adams 8 und da geht's wohl um den Olympiasieg des deutschen Ruderachters 1960 in Rom. Das klingt ja erstmal sehr speziell, oder?
2: Ja, nach so einer oberen Wer wird Millionärsfrage, ne? So ungefähr. Das klingt speziell, aber es ist eine wahre Geschichte von einer zusammengewürfelten Truppe von jungen Männern, von Schülern, die eben 1960 unter ihrem Trainer Karl Adam bei Olympia gewonnen haben. Und der Regisseur Hannu Salonen, der inszeniert das mit dem, würde ich erstmal sagen, weißt du, so geschleckten Bildern des deutschen Historienfilms. Also in den Innenräumen, da liegen immer die einfallenden Sonnenstrahlen auf den Haaren und bringen die zu leuchten. Alles wirkt ein bisschen golden und sepiafarben. Aber wir sehen aber eben, wie ein Lehrer, der früher an einer NS-Ausbildungsanstalt, also an der NAPOLA unterrichtet hat, wie der dann im Nachkriegsdeutschland eine Sportlertruppe zusammenschweißt.
0: Aber so ganz begeistert scheinst du nicht zu sein.
2: Ich war auch erstmal, ja, du hörst es richtig raus, Tom, ich war erstmal ein bisschen genervt von der Ästhetik, also von der konventionellen Inszenierung auch. Aber dann hat der Film mich doch mitgerissen im Ruderachter. Und das liegt vor allem an Oliver Masucci, der den Lehrer und Trainer spielt, mit einer ganz großen physischen Präsenz, aber eben auch mit Selbstzweifeln, mit Schuldgefühlen wegen der NS-Zeit, mit der inneren Gebrochenheit. Und ich finde auch das Drehbuch eigentlich gut, weil der Film, was man eigentlich sonst nicht mag, Rückblenden hat, aber die springen immer wieder in die Nazi-Zeit und zeigen, was die Figuren da gemacht haben oder wie sie verstrickt waren. Und Masuccis Lehrer, der hat auch immer wieder Auseinandersetzungen mit seiner Frau, die nicht allein mit dem Alltag, mit den drei kleinen Töchtern sein will. Also Adams 8 wird beim Anschauen immer besser, anders als Gentle Monster von Marie Kreutzer.
0: Neues also aus dem Kino mit Katja Nikodemus und dann rudern wir jetzt in Sonnenaufgang, ne? Um 14 nach 9.

0: Faith No More, Easy um 9.21 Uhr. Und hier beliebter Spruch an der Ostsee: Wenn es dir nicht gut geht, dann fahr nach Mecklenburg-Vorpommern. Dann geht es dir zwar nicht sofort unbedingt besser, aber du bist in Mecklenburg-Vorpommern. Mal sehen, ob das nach dem Wochenende auch noch gilt. Denn kommenden Sonntag wird in Mecklenburg-Vorpommern ein neuer Landtag gewählt. Und selten war eine Wahl dort so im Blick der Bundespolitik. Die CDU kämpft um den Wiedereinzug ins Parlament, während die AfD in den Umfragen vorn liegt und Ministerpräsident Schwesig von der SPD um ihre Wiederwahl kämpft. Darüber haben wir nun heute Morgen mit Heiko Strohmann gesprochen. Der kommt aus Mecklenburg-Vorpommern, ist Landeschef der CDU Bremen. In seiner alten Heimat liegt die CDU laut Prognosen im einstelligen Prozentbereich. Und Heiko Strohmann hat uns auf Bremen 2 gesagt, hier heute Morgen, das liege daran, dass die CDU mit einer westdeutschen Brille auf den Osten schaue.
1: Wir haben den Generationswechsel und die Sichtweise ein bisschen, glaube ich, verpasst. Und dass wir ein neues Land haben seit 1990. Und das haben wir aber gesamtdeutsch ein bisschen aus dem Blick verloren, dass es nicht mehr die alte Bundesrepublik gibt, sondern es ist ein neues Deutschland in einem neuen Europa, in einer neuen Weltordnung, und das müssen wir jetzt eigentlich in den nächsten Jahren betrachten und einen neuen Weg gehen.
0: Hätte man das nicht längst machen sollen?
1: Ja, natürlich hätte man das schon längst machen sollen, aber Sie wissen ja, wie das ist. In Bremen dümpeln wir ja auch schon seit Jahren und wissen eigentlich, dass wir uns verändern müssen, machen es aber nicht.
0: In Bremen wird kommendes Jahr gewählt. Wer auf die Wahlen ganz genau schaut, egal mit welcher Brille, ist natürlich der Bundeskanzler, also Friedrich Merz. Schlechte CDU-Ergebnisse auf Landesebene seien Wirkungstreffer auf Bundesebene, sagte dazu nun heute Morgen Politikwissenschaftler Wolfgang Muno.
2: Es ist schon zu erwarten, dass sie es noch in den Landtag schafft. Aber wichtig ist ja, es findet am Sonntag nicht nur eine Wahl in Mecklenburg-Vorpommern statt, sondern auch in Berlin. Mhm. Und wenn sie da auch schlecht abschneidet, dann wird es natürlich massive Diskussionen innerhalb der CDU geben. Also das ist im Grunde genommen wie ein Boxkampf. Und Sachsen-Anhalt war ein schwerer Wirkungstreffer für Friedrich Merz. Mecklenburg-Vorpommern wird garantiert ein zweiter schwerer Wirkungstreffer. Das kann eigentlich nur katastrophal für die CDU ausgehen. Und Bremen, das ist die Frage, wird das ein dritter schwerer Wirkungstreffer oder kommt er nochmal mit einem blauen Auge davon? Das wird sich eher in Berlin als in Mecklenburg-Vorpommern entscheiden.
0: Die Landtagswahlen und ihre Folgen für die Bundesregierung, dazu zwei Stimmen hier aus dem Morgen auf Bremen 2. 9.23 Uhr jetzt.

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5: Genau, 9:30 damit.
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5: Ja, das sieht folgendermaßen aus. Bremen an der Schlachte wolkig bei 13 Grad, Bremerhaven ist trocken bei 14 Grad, Oldenburg am Schloss leicht bewölkt bei 14 und Wilhelmshaven trocken 15 Grad. Heute bekommen wir wirklich selten Sonne, dafür viele Wolken, auch immer mal wieder Regen. Temperaturen maximal 17 bis 19 Grad und der Wind dazu, der wird frisch bis stark aus Südwest. An der Küste kann es auch stürmisch werden.
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5: A1 Hamburg Richtung Bremen, die Ausfahrt Sittensen, die ist wegen Bauarbeiten bis 13 Uhr gesperrt. Dann A1 Osnabrück Richtung Bremen, zwischen Bremen-Brinkum und Hemelingen 4 Kilometer stockend. A27 Bremerhaven Richtung Bremen, zwischen Schwanewede und dem Dreieck Bremen-Industriehäfen 9 Kilometer Stau mittlerweile schon. Da ist wegen LKW-Löscharbeiten nur eine Spur frei. A27 Bremen Richtung Bremerhaven, zwischen Sebaldsbrück und Fahr 3 Kilometer Stau wegen Bergungsarbeiten. A270 Blumenthal Richtung Ilpolm, zwischen Bremen-Fegesackhafen und Bremen-Nord 3 Kilometer Stau. Dann Oldenburg, die Straße Meckbrink, die ist in Richtung Alexanderstraße wegen Bergungsarbeiten gesperrt. Und Bremen, die Straße zum Allerhafen Sebaldsbrück Richtung Hemelingen, die ist in Höhe Autobahnzubringer wegen Bergungsarbeiten gesperrt. Dadurch staut es sich da. Am besten, wenn Sie können, den Bereich weiträumig umfahren.
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5: Und hier gleich vier Autorinnen, ein Buch. Es geht um Väter und gleich stellen wir es vor. Schönen guten Morgen.

0: ist unmöglich, keine gute Laune zu kriegen bei diesem Song. Ne? 1, 2, 3, 4. Feist wird es hier morgen auf Bremen 2. Und jetzt noch eine Gefahrenmeldung. Vorsicht bitte auf der A1 Osnabrück Richtung Bremen zwischen Arsten und Hemelingen. Da steht ein defekter LKW.
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0: Ja, der Apfel fällt nicht weit vom Stamm, heißt es ja gerne. Allerdings, wenn man sich manche so anschaut, die sind aber sehr, sehr weit weg von den Eltern, haben eigentlich kaum was gemeinsam. Aber es geht natürlich auch andersrum. Und wie sehr nun gerade Väter ihre Töchter prägen, das nun ist Thema eines neuen Sachbuchs, das heute erscheint. Unsere Väter, so heißt das Buch. Und geschrieben haben es gleich vier Autoren, nämlich Nathalie Amiri, Düsen Tekal, dann Mino Barati und Sheila Beyat und Kollegin Zippora Rubina, die hat es schon gelesen. Guten Morgen, Zippora.
2: Guten Morgen.
0: Also, dass sich jetzt gleich vier Autorinnen zusammentun, um ein Buch zu schreiben, ist schon ungewöhnlich. Wie kam es denn dazu?
2: Das stimmt. Die vier Autorinnen sind befreundet und haben Wurzeln im Iran und in der Türkei. Aber sie haben doch sehr unterschiedliche Lebenswege. Und einer der Väter hat nun vorgeschlagen, halb im Spaß, warum schreibt er eigentlich nicht über uns? Und die Töchter haben gemerkt, dass gerade die Generation der Väter, die noch ganz anders verwurzelt ist als sie selbst, dass diese Männer generell weniger sichtbar sind. Und deshalb wollten die vier Töchter die Geschichte der Väter erzählen. Und das ist eben das Ergebnis.
0: Gibt es denn was, würdest du sagen, was all diese Väter verbindet?
2: Also sie gehören zur ersten Generation der Gastarbeiter in Deutschland, aber sie können nicht mehr zurück. Auch wenn sie das wollten, aus politischen Gründen, weil sie regierungskritisch waren oder auch heute noch sind, weil sie zu einer verfolgten Glaubensgemeinschaft gehören. Und das ist der Punkt, der die Töchter wiederum verbindet. Sie haben nämlich schon sehr früh mitbekommen und gelernt, politisch zu denken, dass sie sich einbringen müssen, um Dinge zu verändern. Und die Autorinnen haben aber auch gemerkt, dass es gewisse unausgesprochene Traumata gibt in der Elterngeneration. Das haben sie natürlich versucht anzusprechen. Das ist nicht immer gelungen. Und für die Autorinnen war dieses Buch auch so ein bisschen der Versuch, diesen Zyklus zu durchbrechen.
0: Dass die Autorin, wie war denn das bei dir? Was hat es dir gebracht, das Buch zu lesen?
2: Ich mag ja Familiengeschichten. Ich finde das immer sehr, sehr interessant. Und die Autorinnen haben schon recht. Diese vierte Generation ist wenig sichtbar. Sie ist aber auch so mit holzschnittartigen Vorurteilen behaftet. Und wenn man diese Geschichten liest, merkt man wieder, wie komplex Fragen der Identität und der Zugehörigkeit sind. Dazu sind immer noch Einblicke in die politischen Entwicklungen im Land, also im Iran und in der Türkei verwoben. Die Situation der Jesiden, der Bahai. Und wie unfassbar vernetzt das eigentlich ist. Wie groß die Hoffnung der Väter, dass es irgendwann mal wieder besser wird in ihren Ländern. Das hat mich wirklich sehr berührt und auch teilweise die Unfähigkeit, Dinge anzusprechen. Das hat mich wiederum nachdenklich gestimmt.
0: Würdest du sagen, ein Buch also vor allem für Töchter?
2: Eigentlich für Menschen, die interessante Familiengeschichten mögen, ja. Ich habe mich eben auch gefragt, was es den Autorinnen überhaupt gebracht hat. Und Sheila Beyat, eine der Autorinnen, hat erzählt, dass ihr Vater sich hinterher bei ihr bedankt hat. Sie habe ihn gut getroffen, hat er gesagt, als Mensch, der zwei Heimaten hat, der nicht nur auf gepackten Koffern irgendwo sitzt und zurück will, sondern der sich auch ganz bewusst für Deutschland entschieden hat.
3: Und mir hat das einfach nochmal gezeigt, dass es natürlich möglich ist, eine Heimat zu vermissen. Im Falle unserer Väter können sie nicht in die Heimat. Und gleichzeitig auch eine andere Heimat zu haben, an der man hängt, die man liebt. Und mein Vater hat das eben mit diesen Worten auch nochmal wiedergegeben, dass für ihn das überhaupt gar kein Widerspruch ist. Und das fand ich wirklich total schön.
2: Und ich habe das Buch auch als Anregung gesehen, mich selbst vielleicht mit meiner Identität, mit den Menschen zu beschäftigen, die mich geprägt haben. Und dieses Buch gibt einfach sehr interessante Denkansätze dazu.
0: Zippora Rubina über das Buch Unsere Väter, geschrieben, wie gesagt, von Nathalie Amiri, Mino Barati, Sheila Beyat und Düsen Tekal. Erschienen ist es bei Hansa, hat 288 Seiten und die kosten 24 €. Ich danke dir, Zippo.
2: Gerne.
0: 9.41 Uhr.

0: This is Lorelei, Billy came back und jetzt eine Warnmeldung. Vorsicht bitte auf der A1 Osnabrück Richtung Bremen zwischen Arsten und Hemelingen, da steht ein defekter LKW. 9.46 Uhr, meine Damen und Herren, jetzt die vermutlich überflüssigste Frage der Welt. Trotzdem aber freuen Sie schon auf heute Abend, aber nicht zum ins Bett gehen, sondern weil heute Abend, also am späten Abend, gibt es ja das hier. Ja, die Musik zu Extra 3 mit Christian Ehring. Und heute Abend ist Jubiläum, denn die Satire-Sendung gibt es nämlich seit sage und schreibe 50 Jahren. Ja, der Miterfinder und der erste Moderator war Dieter Kronzucker und der unkte damals, ach, die Sendung werde das Jahr 76 nicht überleben. Da lag er aber hübsch daneben. Und dass es Extra 3 auch heute noch gibt und erfolgreich gibt, das lag sicher auch zum großen Teil an den Rubriken, die Kult sind oder waren. Vielleicht erinnern Sie sich noch an Alphonse, so mit der orangen Jacke und seinem riesen Puschelmikrofon.
1: Heute mein Thema.
2: Gesundheit.
3: Dankeschön. Zurück ins Studio.
0: Ja, Gesundheit, lieber Alphonse. Oder auch schön der Song der Woche. Den gibt es auch schon eine Weile. Den hier zum Beispiel, den gab es nach dem heißen Sommer zum Klimaschutz der Bundesregierung.
4: Ihr macht schon genug. Und was machst du so von Beruf?
0: Ja, übrigens, manche Songs waren so erfolgreich, dass sie sogar eine diplomatische Krise ausgelöst haben, wie 2016 dieser hier.
5: Wir haben einen Song gemacht, in dem wir kritisiert haben, dass Erdogan die Pressefreiheit einschränkt. Und er reagiert darauf, indem er die Pressefreiheit einschränken will. Da waren wir uns natürlich sofort einig. Recep Tayyip Erdogan ist Extra 3 Mitarbeiter des Monats.
0: Christian Ehring, der Moderator von Extra 3 war das. Und den haben wir ja von Bremen 2 auch schon gratuliert. Und wir haben ihn nach seiner Lieblingsfolge der Rubrik Irrsinn der Woche gefragt.
6: Der Geysir von Bad Salzuflen, da hatte sich der Bürgermeister gedacht, schöne Attraktion, wir stellen hier einen Geysir auf, der nach einem Zufallsprinzip plötzlich Wasser in die Höhe schießen lässt. Und die Menschen gingen durch die Fußgängerzone und haben sich wahnsinnig erschreckt und sind teilweise umgekippt vor Schreck und es gab Verletzungen und der Bürgermeister hat das so hingenommen und gesagt, es ist halt eine Attraktion und irgendwie ist es auch das Leben. Das ist wirklich eine ziemlich unglaubliche Geschichte. Gucke ich mir immer wieder gerne an. Aber es ist wirklich eine von, ich übertreibe nicht, von wahrscheinlich 150 großartigen Beiträgen.
0: Und das ganze Gespräch mit Christian Ehring, dem Extra-3-Moderator, dann heute Mittag hier auf Bremen 2, kurz nach 12:30 gibt es das und die Jubiläumssendung selber zum 50. dann heute Abend 22:50 Uhr im Ersten.

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1: Soweit der Tipp und das war auch der Donnerstagmorgen mit Tom Grote. Hier kommt gleich Henrik Plass und bei dem geht es als erstes um die Eröffnung des Filmfestes Oldenburg gestern. Viel Spaß, schönen Tag.

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1: Mit Alexander Wolfert. EU plant neue Social-Media-Regeln. Spediteure klagen über hohe Dieselpreise und Deutschlands größter Windpark wird vor Borkum in Betrieb genommen. Das Wetter? Die Wolken verdichten sich heute. Im Laufe des Tages kann es dann Regen geben bei 19 Grad. EU-Kommissionspräsidentin Ursula von der Leyen will heute neue Social-Media-Regeln für Kinder und Jugendliche in der EU vorstellen. Den Plänen nach sollen Kinder unter 13 Jahren gar keinen Zugang zu den Plattformen bekommen. Ältere Jugendliche dürfen eingeschränkte Accounts erstellen, wie Katrin Schmidt aus Straßburg berichtet.
2: Sie dürften auf Instagram, TikTok und Co. nur noch sogenannte Mini-Konten mit eingeschränkter Funktion unter elterlicher Aufsicht eröffnen und maximal eine Stunde am Tag nutzen. Diesem Vorschlag liegt die monatelange Arbeit einer Expertengruppe im Auftrag der EU-Kommission zugrunde. Die 4 bis 6 Stunden, die Jugendliche in Europa im Schnitt täglich auf Social Media verbringen, schaden der Gehirn- und Persönlichkeitsentwicklung, resümiert dieses Gremium und empfiehlt den graduellen Ansatz. Nachdem Jugendliche ab 15 Jahren dann die Online-Dienste selbstständig nutzen können, wenn die Plattformen ausreichend Jugendschutzvorkehrungen nachweisen können, so zum Beispiel suchtfördernde Algorithmen und die Möglichkeit zum endlosen Scrollen unterbinden.
1: Nach Benzin hat jetzt auch Diesel in Deutschland einen Rekordpreis erreicht. Laut dem ADAC kostete der Liter gestern im bundesweiten Tagesdurchschnitt 2,45 Euro. Wie angesichts der hohen Spritpreise eine Entlastung aussehen könnte, steht weiterhin nicht fest. Spediteure haben sich jetzt in einem offenen Brief an Kanzler Friedrich Merz gewandt. Sie schreiben von einer dramatischen Lage. Die Betriebe könnten die gestiegenen Kosten kaum noch allein tragen. Die Mehrwertsteuer auf Kraftstoff zu senken, halten die Spediteure für Unternehmen nicht für zielführend. Verteidigungsminister Boris Pistorius setzt seine USA-Reise heute in New York fort. Auf dem Programm stehen Gespräche mit Vertretern der Vereinten Nationen. Unter anderem wird er mit UN-Generalsekretär Antonio Guterres zusammenkommen. Weitere Informationen aus New York von Christina Nagel.
3: Bei den Gesprächen wird es vor allem um UN-Friedenseinsätze gehen. Die Frage ist, wie man sie angesichts knapper Kassen effektiver und zukunftsfest machen kann. Deutschland, sagt Pistorius, werde sich weiter an Missionen beteiligen. Die Bundesrepublik gehört zu den wichtigsten finanziellen Unterstützern von UN-Blauhelm-Einsätzen mit über 7 Milliarden Euro seit 2014. Weiter unterstützen werde man die Vereinten Nationen und ihre Truppenstelle auch bei der Ausbildung. Bei den Gesprächen wird es auch um eine Fortsetzung des Engagements im Libanon gehen. Die UNIFIL-Mission, eine der ältesten UN-Blauhelm-Einsätze, läuft Ende des Jahres aus. Zurzeit wird auf verschiedenen Ebenen über eine Nachfolgemission beraten. Diese werde aber deutlich kleiner ausfallen als die bisherige, erklärt Pistorius.
1: Die Arbeitszeit von Lehrkräften beschäftigt heute Vormittag das Bundesverwaltungsgericht in Leipzig. Geklagt hat der frühere Leiter einer Grundschule in Hannover. Worum es genau geht, dazu aus der Nachrichtenredaktion Gabriele Inzimmern.
4: Der inzwischen pensionierte Schulleiter gibt an, dass er deutlich mehr gearbeitet habe als die für Beamte geltende Durchschnittszeit von 40 Stunden pro Woche. Dafür fordert er einen finanziellen Ausgleich. Vor dem Oberverwaltungsgericht in Lüneburg hatte er Erfolg. Das Bundesverwaltungsgericht prüft nun dessen Urteil. Es kündigte an, dass es womöglich eine grundsätzliche Frage klären will, nämlich ob die Länder erfassen müssen, wie viele Wochenstunden Lehrkräfte tatsächlich arbeiten. Im Land Bremen läuft seit Schuljahresbeginn an einigen Schulen ein Versuch zur Arbeitszeiterfassung bei Lehrern.
1: Heute wird Deutschlands größter Offshore-Windpark vor Borkum in Betrieb genommen. Der Festakt ist in Hamburg. Über die Bedeutung des Windparks berichtet Svenja Naninga aus Oldenburg.
5: Der Windpark Heydreidt hat eine Leistung von 960 Megawatt. Das entspricht in etwa der Leistung eines Atomkraftwerks. 1,1 Millionen Haushalte können laut Energieversorgungsunternehmen NBW rechnerisch mit Strom versorgt werden. Ans Netz angebunden ist der Windpark über eine Konverterstation auf See und 2 Hochspannungskabel. Der Festakt heute ist jetzt also der nächste große Schritt in dem Projekt. Das erste Windrad hatte schon im November vergangenen Jahres Strom ins Netz eingespeist. Seit gut einem Monat sind die 64 Anlagen etwa 85 Kilometer nordwestlich von Borkum alle fertig installiert. Das Anschließen, Testen und Hochfahren läuft nach und nach. Im Oktober soll Heydreidt einer NBW-Sprecherin zufolge mit der vollen Netzkapazität einspeisen.
1: Und das waren die Nachrichten mit Alexander Wolfert.
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6: Achim 12 Grad aktuell, Bremen und Bremerhaven 13 Grad und auch im Schloss in Oldenburg 13 Grad. Die Sonne schafft es heute nur gelegentlich mal sich zu zeigen. Insgesamt gibt es viele Wolken, aber erstmal bleibt es überwiegend noch trocken. Im Laufe des Nachmittags, da zieht dann von Ostfriesland und dem Emsland her Regen auf, der dann bis zum Abend auch Bremen erreicht. Maximal heute dazu 17 bis 19 Grad. Morgen am Freitag dann so ein Mix aus Sonne und Wolken, meistens trocken bis auf einzelne Schauer bei 18 bis 20 Grad morgen.
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6: Um 5 Minuten nach 10 mit einer Gefahrenmeldung. Vorsicht bitte auf der A26 Stade Richtung Hamburg zwischen Dollern und Horneburg. Da liegen Fahrzeugteile auf der Fahrbahn. Dann die A1 Hamburg Richtung Bremen. Da ist die Ausfahrt Sittensen wegen Bauarbeiten bis 13 Uhr heute Mittag gesperrt. A1 Osnabrück Richtung Bremen zwischen Bremen-Brinkum und Hemelingen 3 Kilometer stockender Verkehr. A27 Bremerhaven Richtung Bremen zwischen Schwanewede und dem Dreieck Bremen Industriehäfen 9 Kilometer Stau aktuell. Dort ist wegen Löscharbeiten derzeit nur eine Spur frei. Dann die A27 Bremen Richtung Bremerhaven zwischen dem Bremer Kreuz und Bremen Fahr 5 Kilometer Stau wegen Bergungsarbeiten. A270 Blumenthal Richtung Ilpol zwischen Bremen-Fegesack-Hafen und Bremen-Nord 3 Kilometer Stau. Tedinghausen, der Verlauf Braunschweiger Straße, Siegerstraße ist zwischen der Bürgerstraße und der Mühlenstraße wegen einer Veranstaltung bis Montag um 14 Uhr in beiden Richtungen gesperrt. Da gibt es aber eine Umleitung und dann noch Bremen. Die Straße zum Allerhafen, Seewalsbrück Richtung Hemelingen ist in Höhe Autobahnzubringer Hemelingen wegen Bergungsarbeiten derzeit gesperrt. Dadurch gibt es Stau dort und wenn möglich sollten Sie den Bereich weiträumig umfahren. Allen unterwegs. Eine gute Fahrt. Kommen Sie gut an.
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6: Schönen guten Morgen. Ja, gestern Abend ging's los mit dem Filmfest in Oldenburg. Zur Eröffnung lief erstmals ein Dokumentarfilm, Strange Neighbors, gedreht auf der künstlichen Elbinsel Schwarztonnensand. Und wie der ankam und weitere Eindrücke vom Eröffnungsabend haben wir gleich hier auf Bremen 2.

0: Wishes. John Mark Nelson auf Bremen 2. Am Donnerstagvormittag, also der Tag heute, an dem die neuen Filme in die Kinos kommen. Aber wenn Sie mal Lust auf Kino haben außerhalb des Mainstream und Begegnung mit interessanten Filmschaffenden, dann sind Sie in diesen Tagen in Oldenburg bestens aufgehoben. Dort ist gestern das internationale Filmfest in seine 33. Ausgabe gestartet. Mit dabei im Oldenburgischen Staatstheater bei der Eröffnung war Bremen 2 Kollegin Christine Hohnfeld. Guten Morgen, Christine.
1: Guten Morgen.
0: Erzähl, wie war's?
1: War eigentlich wie immer, man steht draußen rum am roten Teppich und wartet auf diese Limousinen, die die Filmgäste bringen, waren unheimlich viele Gäste gestern schon da. Dann sind Fotografen da, Profis und Hobbyfotografen, ein bisschen eng alles, weil man wohl mit Regen gerechnet hatte und die Autos unterm Dach direkt vorm roten Teppich hielten. Dann gibt's drinnen die Reden, der Festivalleiter verzettelt sich wie immer mit seinen Notizzetteln und seinem Deutsch und Englisch und es ist immer lustig und irgendwie freuen sich immer alle, dass sie jetzt 5 Tage wieder dabei und zusammen sind.
0: Ja, irgendwie wie immer, aber dann gab's doch was Neues, denn zur Eröffnung lief zum ersten Mal in der Geschichte dieses Filmfests ein Dokumentarfilm, Strange Neighbors, gedreht auf Schwarztonnensand. Das ist eine künstliche Elbinsel. Eine gute Wahl?
1: Also eine höchst ungewöhnliche Wahl. Es hat es noch nie gegeben, aber das ist kein gewöhnlicher Dokumentarfilm. Der ist ohne Worte. Also man hört nur Wind oder Vogelstimmen oder Originalgeräusche und dann gibt es extra komponierte Musik dazu. Im Mittelpunkt steht die Natur auf der Insel, die streng geschützt ist. Da darf eigentlich keiner drauf, aber die Regisseurin Mie Steinbach konnte über 3 Jahre immer wieder hin und hat tolle Bilder eingefangen. Aber dieser Film bricht das immer wieder mit Bildern von Technik, von Container-Terminals, diese Brücken und Carrier, die so automatisiert rumfahren. Und die Insel hat mit der Ausbaggerung, also die Entstehung, mit der Ausbaggerung zur Vertiefung des Fahrwassers zu tun. Und dann siehst du diese riesen Containerschiffe da ganz nah dran vorbeifahren. Also der Gegensatz oder auch das Miteinander von Natur und Technik höchst künstlerisch in Szene gesetzt. Ich habe dann gedacht, boah, das ganze Zeug in den Containern, brauchen wir das? Man könnte Globalisierungskritik auch drin sehen, habe ich gedacht. Aber die Regisseurin möchte überhaupt nichts vorgeben, hat sie mir gesagt.
2: Gleichzeitig kann man es auch so interpretieren, dass man sagt, hier fahren diese ganzen großen Containerschiffe und eigentlich ist es total unwirtlich hier. Aber schaut mal, was lebt denn hier eigentlich alles so in dieser direkten Nähe? Also es ist auch irgendwie vielleicht, dass man ein Gespür dafür kriegt, wie wahnsinnig resilient die Natur ist und dass sie es also selbst in dieser Umgebung schafft, so aufzublühen. Das ist ja eigentlich auch ein hoffnungsvoller Blick.
1: Ja, schwer beeindruckend, der Film, ein Regiedebüt, die Frau ist eigentlich Kamerafrau, aber auch promovierte Physikerin und der läuft nochmal am Samstag.
0: Ja, wie ist der Film angekommen bei dem Publikum, was gestern Abend da war?
1: Ein paar sind rausgegangen, aber sehr wenige, die hatten wohl was anderes erwartet. Es gab dann großen Applaus und ich habe mich dann mal umgehört.
3: Ich fand ihn großartig und das waren sehr, sehr starke Bilder und eine fantastische Musik dazu.
4: Ich fühlte mich wie auf meinem Hochsitz, ich bin Jäger und liebe die Natur. Und habe das sehr, sehr genossen. Also diese Momentaufnahmen, die Langsamkeit und dann die Kombination zwischen Technik und Natur, tolle Idee.
5: War ein sehr schöner Film, er hatte nur so ein paar Längen.
6: Toller Film, volle Punktzahl.
1: Ja, und ganz toll war das, pardon, das musste sein, dass die Ehrengäste, die oben im ersten Rang saßen, die haben die ersten und interessierte, total interessierte Fragen gestellt. Und das ist auch so typisch für Oldenburg. Da können Leute bekannt sein. Neil LaBute, der Filmregisseur aus den USA und seine Frau saß oben, die Stuntfrau aus Neuseeland, Zoe Bell. Die haben total tolle Fragen gestellt. Die interessieren sich hier alle wahnsinnig für die Filme der anderen. Also es war ein wirklich schöner Auftakt.
0: Ja, und Neil LaBute ist ja auch die Retrospektive gewidmet und der zeigt ja auch seinen neuen Film als Weltpremiere. Bekannt ist er nicht nur als Filmemacher, sondern auch als einer der bekannten zeitgenössischen Dramatiker der USA. Jetzt mal ganz ehrlich, Christine, wie bekommt man so einen denn nach Oldenburg?
1: Ja, ich habe ihn selber gefragt, gesagt, ob er schon mal von Oldenburg gehört hat. Er sagt, ja, weil er liest und er informiert sich und er hört von diesem Festival und das hat er gesagt.
7: Well, I love that they are so into independent cinema. That's where I started. And so this is a film that was made almost in our backyard. And so it was very important to us to be somewhere that takes care of movies like this. Because there's so many places that don't. They're worried about, you know, how much money are you going to make, who's in it, not just is it a good movie or not. So this is a great place to be.
1: Ja, er sagt, dass sie sich hier so um den unabhängigen Film kümmern. Daher kommt er und sein neuer Film ist halt super unabhängig, praktisch bei ihm zu Hause gedreht und es war ihm wichtig, an einem Ort zu sein, wo es nicht darum geht, welche Stars im Film sind oder wie viel Geld man damit verdienen kann, sondern um gute Filme. Er war total beeindruckt vom Staatstheater und hat gesagt, oh, da würden wir doch auch gerne mal ein Stück machen. Er und seine Frau Gia Cravertin, die die Hauptrolle spielt im neuen Film. Also wollten sie Samstag hier schon mal vorsprechen. Am Samstag geben die beiden nämlich eine szenische Lesung im Oldenburgischen Staatstheater.
0: Und gestern Abend war die Eröffnung des 33. Filmfests in Oldenburg. Das läuft jetzt noch bis Sonntag. Eindrücke vom Auftakt von Christine Hohenfeld auf Bremen 2. Danke dir.
1: Sehr gerne.
7: But the theater.

Musik von fünf Herren aus Seattle. Fleet Foxes sind das auf Bremen 2 mit Jarrah. Sie selbst haben ihren Sound mal als barocken, harmonische Pop-Jams bezeichnet, denn Harmoniegesang und Melodien sind einfach Markenzeichen ihrer Musik, jetzt schon seit 20 Jahren bei den Fleet Foxes. Und jetzt machen wir einen kleinen Ausflug mit zwei Raumwohnungen hier auf Bremen 2. Nimm mich mit

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1: Mit 14 Grad aktuell in Oldenburg, Bremen und Bremerhaven 15 Grad und auch in Vechta am Museum haben wir 15 Grad. Die Sonne schafft es heute nur hin und wieder mal sich zu zeigen. Insgesamt gibt es viele Wolken, aber erstmal bleibt es überwiegend trocken. Im Laufe des Nachmittags sieht dann von Ostfriesland und dem Emsland her Regen auf. Der erreicht dann bis zum Abend auch Bremen und das Umland und dazu Maxi-Temperaturen heute von 17 bis 19 Grad. Morgen dann am Freitag so ein Sonne-Wolken-Mix. Meistens trocken bis auf einzelne Schauer bei 18 bis 20 Grad morgen.
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1: Um 10:30 mit der A1 zunächst Hamburg Richtung Bremen. Da ist die Ausfahrt Sittensen wegen Bauarbeiten noch bis 13 Uhr gesperrt. Dann die A1 Osnabrück Richtung Bremen zwischen Bremen-Brinkum und Hemelingen. 3 Kilometer stockender Verkehr. A27 Bremerhaven Richtung Bremen zwischen Schwanewede und Dreieck Bremen Industriehäfen. 9 Kilometer Stau. Dort ist wegen LKW-Löscharbeiten nur eine Spur frei. Dann die A27 Bremen Richtung Bremerhaven zwischen Bremen-Sebalsbrück und Fahr. 3 Kilometer Stau wegen Bergungsarbeiten. A270 Blumenthal Richtung Ilbohl zwischen Bremen-Fegesackhafen und Bremen-Nord. 3 Kilometer Stau. Tiedinghausen, der Verlauf Braunschweiger Straße, Siegerstraße ist zwischen Bürgerstraße und Mühlenstraße wegen einer Veranstaltung bis Montag um 14 Uhr in beiden Richtungen gesperrt. Da gibt es aber eine Umleitung. Und in Bremen, da ist die Straße zum Allerhafen, Sebalsbrück Richtung Hemelingen in Höhe Autobahnzubringer Hemelingen wegen Bergungsarbeiten gesperrt derzeit. Dadurch staut es sich auch. Wenn möglich, sollten Sie den Bereich weiträumig umfahren. Allen unterwegs eine gute Fahrt. Kommen Sie gut an.
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1: Tag zusammen. Ja, es war ein Fall von Selbstjustiz, ausgerechnet in einem Gerichtssaal in Lübeck. 1981 erschoss Marianne Bachmeier dort den Mann, der wegen Mordes an ihrer Tochter angeklagt war. Und heute vor 30 Jahren ist sie gestorben. Und was sie und dieser Fall damals ausgelöst hat, da gucken wir gleich nochmal drauf in der Rückblende auf Bremen 2.

0: Ballade war Blue Rodeo auf Bremen 2. Das ist der Verkehrsservice mit einer aktuellen Gefahrenmeldung. Vorsicht bitte auf der A7 Hannover Richtung Hamburg in Höhe Hörst-Horster Dreieck. Eine ungesicherte Unfallstelle.
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0: 17. September 1996, also heute vor 30 Jahren, da starb Marianne Bachmeier, die mit einem dramatischen Fall von Selbstjustiz Geschichte schrieb. Katharina Mild.
2: 8 Schüsse machen Marianne Bachmeier bundesweit bekannt. 6 davon treffen den Mörder von Bachmeiers Tochter Anna tödlich.
3: Plötzlich hörte ich das Geräusch der Schüsse und Krabowski sank fast sofort in der Anklagebank zusammen.
2: Gerichtsreporterin Barbara Kotte berichtet im März 1981 vom Prozess gegen Annas Mörder Klaus Grabowski. Der arbeitslose Metzger hat zu diesem Zeitpunkt bereits gestanden, die 7-jährige Anna in seiner Wohnung mit einer Strumpfhose erwürgt zu haben.
3: Vor Augen habe ich nur noch ihre Bewegung, die Hand mit dem Revolver und diese Bewegung, mit der sie den Revolver so über den Steinfußboden wegschlittern ließ.
2: Grabowski ist ein verurteilter Sexualstraftäter. Vor Gericht sagt er aus, er habe das Mädchen getötet, weil es ihn erpressen wollte. Eine Behauptung, die Marianne Bachmeier kaum erträgt.
4: In mir kam hoch Grauen, Entsetzen, Kälte. Und dann, als das alles irgendwo sich, als ich mich überhaupt wieder Luft kriegte, Wut.
2: Am dritten Verhandlungstag will Grabowski erneut aussagen. In der Talkshow Fliege in der ARD erinnert sich Marianne Bachmeier an den entscheidenden Tag.
5: Marianne Bachmeier.
6: Ich hörte mit seinem Anwalt und dem Richter sprechen. Er wollte eine Aussage machen. Und ich habe gedacht, so, jetzt kommt die neue. Jetzt hat er sich die neue Konstruktion gemacht. Wieder eine Lüge, was das Kind gemacht hat, was nicht gemacht hat. Und da ging es bei mir irgendwie nur noch, dieser Mund ist, also über meine Tochter wird nicht noch einmal öffentlich hergezogen.
2: Marianne Bachmeier hat selbst eine schwierige Jugend hinter sich. Ihre ersten beiden Töchter gibt sie in Pflegefamilien. 1973 wird mit Anna ihr drittes Kind geboren. Das erste, das bei ihr aufwächst. Nach den Schüssen lässt sich Bachmeier im Gerichtssaal widerstandslos festnehmen. In der Bevölkerung erntet sie Verständnis für die dramatische Selbstjustiz.
7: Ich persönlich hätte ihn doch zerstückelt. Die Frau hat es richtig gemacht.
8: Ich hätte auch eine Pistole genommen. Dann verurteilt worden wäre der sowieso nicht.
9: Es ist Selbstjustiz, das geht gar nicht. Dafür haben wir unsere Gesetze. Und da muss, hier ist jeder gleich vor.
10: Freispruch für diese Frau.
11: Das Lübecker Schwurgericht hat heute die 32-jährige Marianne Bachmeier wegen Totschlags zu 6 Jahren Haft verurteilt.
2: 2 Jahre nach ihren tödlichen Schüssen wird Bachmeier schließlich verurteilt. Das Gericht spricht von einer spontanen Tat unter außergewöhnlichen Umständen und verhängt ein verhältnismäßig mildes Urteil. Die eigentliche Strafe bleibt für Bachmeier etwas anderes, der Tod ihrer Tochter.
4: Die ersten 3 Jahre war der reine Trip, ne? Da konnte ich überhaupt gar nichts anderes denken, ne? Eben auch dadurch, dass ich mich in dieses Gefängnis dann sperrte. Nicht durch die Tötung Grabowskis war ich ja so eingesperrt und dem absolut ausgesetzt. Da gab es kein Entkommen.
2: Sie rappelt sich wieder auf, gibt Interviews, verkauft ihre Lebensgeschichte exklusiv an den Stern, um ihre Anwälte davon zu bezahlen und macht dann nach ihrer Entlassung aus dem Gefängnis 1985 mit Auftritten in Talkshows weiter. Sie lebt zunächst in Nigeria und dann in Palermo auf Sizilien. Dann die letzte Wendung im Leben von Marianne Bachmeier. Mit Mitte 40 erfährt sie von einer Krebserkrankung.
4: Bauchspeicheldrüsenkrebs mit Metastasen in der Leber. Also für die Schulmedizin hoffnungslos, ne?
2: Ihre letzte Reise führt zum Grab ihrer Tochter, wo sie nur wenige Monate nach ihrer Diagnose beigesetzt wird. Marianne Bachmeier starb am 17. September 1996 in Lübeck. Heute vor 30 Jahren.
0: Katharina Mild auf Bremen 2 über Marianne Bachmeier, die mit einem dramatischen Fall von Selbstjustizgeschichte schrieb. 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

0: Der Boss auf Bremen 2, Bruce Springsteen, My Hometown. Demokratie braucht viele Stimmen, so heißt die Aktion, an der sich ja die ganze Medienlandschaft in Deutschland beteiligt. Zeitungen, digitale Medien, ARD und ZDF und auch die privaten Fernseh- und Radiosender. Uns allen ist Meinungs- und Pressefreiheit ein so wichtiges Anliegen, weil es eben der Grundpfeiler unserer Demokratie ist. Und wir haben dazu in unserer Wochenserie zur Demokratie heute Morgen mit Leif Kramp gesprochen auf Bremen 2. Er ist Forschungskoordinator des Zentrums für Medien-, Kommunikations- und Informationsforschung. Denn trotz Pressefreiheit liegt Deutschland da im Ranking innerhalb der Europäischen Union nur auf Rang 14. Und wir haben Leif Kramp gefragt, woran das liegt.
1: Es geht hier wirklich darum, dass Journalistinnen und Journalisten bei ihrer Arbeit möglicherweise insofern schon eingeschränkt werden, dadurch, dass sie zum Beispiel auch Attacken ausgesetzt sind. Das heißt wirklich bei ihrer Berichterstattung draußen, bei Demonstrationen zum Beispiel. Da gibt es mittlerweile seit einigen Jahren jetzt nicht unbedingt eine wachsende Zahl von Attacken und Angriffen und Übergriffen, aber es ist auf einem relativ besorgniserregenden Niveau. Ja, dass da zum Beispiel im Zuge von Berichterstattung über auch rechtsextreme Demonstrationen, das ist etwas, was eben sehr Sorge bereitet, dass dann auch, ich sag mal, der Hass der Journalistinnen und Journalisten entgegengebracht wird, tatsächlich zunimmt und immer radikaler wird. Und das ist etwas, was natürlich die Souveränität von journalistischen BerichterstatterInnen schon an sich einschränkt. Was sie natürlich nachher darüber schreiben, das ist nicht unbedingt eingeschränkt, aber die Arbeit wird behindert.
0: Sagt Leif Kramp, der Forschungskoordinator des Zentrums für Medien, Kommunikations- und Informationsforschung, heute Morgen auf Bremen 2. Und morgen früh geht es dann zum Abschluss unserer Wochenserie zur Demokratie auf Bremen 2 um die Frage, was uns denn die Pressefreiheit eigentlich nützt, wenn viele Menschen sich eben gar nicht über die klassischen Medien informieren.

0: Josh Fix, Don't Call Me in the Morning. Jetzt ist 10.56 Uhr. Ich glaube, jetzt können wir anrufen.
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0: Von Hilke Thesen.
2: Das hier, was Sie da hören, das ist das Quartett Vepsistik. Das ist norwegisch und bedeutet Wespenstich. Und wissen Sie, was total verrückt ist? Gerade hat mich eine Wespe gestochen. In den Hals. Und heute flattert mir die Band auf den Tisch, um sie im Kulturtipp vorzustellen. Kann doch kein Zufall sein. Jedenfalls kommen die vier jungen Frauen aus Bergen. Spielen eine kompromisslose und kontrastreiche Mischung aus Jazz, Rock und ein bisschen Punk. Es changiert zwischen roher Energie und ein bisschen verträumter Melancholie. Das absolute Markenzeichen der Band ist der Einsatz von zwei Trompeten. Vepsistik Live ist laut, intensiv, unberechenbar und voller Energie. Wie ein feuriger Stachel in den Ohren. Und Sie können das erleben. Vepsistik Live, präsentiert von der Sparkasse im Konzert und Bremen 2. Heute Abend im Kito in Bremen-Fegesack, morgen im Pferdestall in Bremerhaven und am Samstag im Rathaus Stur. Beginn jeweils 20 Uhr.

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1: Mit Alexander Wolfert. EU plant neue Social-Media-Regeln. Spediteure klagen über hohe Dieselpreise und Jürgen Klopp stellt neuen DFB-Kader vor. Das Wetter, noch ist es trocken, im Laufe des Tages verdichten sich aber die Wolken, dann ist Regen möglich bei 19 Grad. EU-Kommissionspräsidentin Ursula von der Leyen will heute das neue Social-Media, die neuen Social-Media-Regeln für Kinder und Jugendliche in der EU vorstellen. Den Plänen nach sollen Kinder unter 13 Jahren gar keinen Zugang zu den Plattformen bekommen. Ältere Jugendliche dürfen eingeschränkte Accounts erstellen, wie Katrin Schmidt aus Straßburg berichtet.
2: Sie dürften auf Instagram, TikTok und Co. nur noch sogenannte Mini-Konten mit eingeschränkter Funktion unter elterlicher Aufsicht eröffnen und maximal eine Stunde am Tag nutzen. Diesem Vorschlag liegt die monatelange Arbeit einer Expertengruppe im Auftrag der EU-Kommission zugrunde. Die 4 bis 6 Stunden, die Jugendliche in Europa im Schnitt täglich auf Social Media verbringen, schaden der Gehirn- und Persönlichkeitsentwicklung, resümiert dieses Gremium und empfiehlt den graduellen Ansatz. Nachdem Jugendliche ab 15 Jahren dann die Online-Dienste selbstständig nutzen können, wenn die Plattformen ausreichend Jugendschutzvorkehrungen nachweisen können, so zum Beispiel suchtfördernde Algorithmen und die Möglichkeit zum endlosen Scrollen unterbinden.
1: Nach Benzin hat jetzt auch Diesel in Deutschland einen Rekordpreis erreicht. Laut dem ADAC kostete der Liter gestern im bundesweiten Tagesdurchschnitt 2,45 Euro. Wie angesichts der hohen Spritpreise eine Entlastung aussehen könnte, steht weiterhin nicht fest. Spediteure haben sich jetzt in einem offenen Brief an Kanzler Friedrich Merz gewandt. Sie schreiben von einer dramatischen Lage. Die Betriebe könnten die gestiegenen Kosten kaum noch allein tragen. Die Mehrwertsteuer auf Kraftstoff zu senken, halten die Spediteure für Unternehmen nicht für zielführend. Auf der Welt verändert sich der Wasserkreislauf und das offenbar dauerhaft. Das zeigt der heute veröffentlichte Wasserressourcenbericht der Weltorganisation für Meteorologie WMO in Genf. Weitere Informationen aus Genf von Sandra Bieger.
3: Das Abnormale wird zunehmend zur neuen Realität, so die WMO in Genf. Große Sorge bereitet der UN-Organisation der Zustand der Flüsse. So habe im vergangenen Jahr nur noch rund ein Drittel der Flüsse weltweit normale Wassermengen geführt. Neben historischen Niedrigständen wie in Deutschland hätte es andernorts auch Überflutung gegeben. Nach Angaben der Weltorganisation für Meteorologie nehmen aber auch andere Wasserspeicher ab. In den vergangenen 5 Jahren seien weltweit 1400 Gigatonnen Gletschereis geschmolzen. Zudem werde global mehr Grundwasser entnommen, als sich neu bilden könne.
1: Die Arbeitszeit von Lehrkräften beschäftigt zurzeit das Bundesverwaltungsgericht in Leipzig. Geklagt hat der frühere Leiter einer Grundschule in Hannover. Worum es genau geht, dazu aus der Nachrichtenredaktion Gabriele Intemann.
4: Der inzwischen pensionierte Schulleiter gibt an, dass er deutlich mehr gearbeitet habe als die für Beamte geltende Durchschnittszeit von 40 Stunden pro Woche. Dafür fordert er einen finanziellen Ausgleich. Vor dem Oberverwaltungsgericht in Lüneburg hatte er Erfolg. Das Bundesverwaltungsgericht prüft nun dessen Urteil. Es kündigte an, dass es womöglich eine grundsätzliche Frage klären will, nämlich ob die Länder erfassen müssen, wie viele Wochenstunden Lehrkräfte tatsächlich arbeiten. Im Land Bremen läuft seit Schuljahresbeginn an einigen Schulen ein Versuch zur Arbeitszeiterfassung bei Lehrern.
1: Der Spirituosenhersteller Behrensen aus dem Emsland steht vor einem Verkauf in die USA. Das Traditionsunternehmen aus Haselünne hat Verhandlungen über ein Übernahmeangebot bestätigt. Und zwar mit dem Alkoholproduzenten Cesarec aus New Orleans. Behrensen leidet seit längerem unter der geringen Nachfrage nach alkoholischen Getränken. Mit Spirituosen hatte das Unternehmen zuletzt deutlich weniger Umsatz gemacht. Bei Behrensen arbeiten etwa 430 Beschäftigte. Was eine mögliche Übernahme für die bedeuten würde, ist noch unklar. Der neue Trainer der DFB-Nationalmannschaft, Jürgen Klopp, hat heute seinen Kader für die ersten 4 Länderspiele in der Nations League vorgestellt. Dabei startet Klopp mit einem Doppelkader von insgesamt 44 Spielern. Weitere Einzelheiten aus der Sportredaktion von Tim Brockmann.
5: Es hat unglaublichen Spaß gemacht, diesen Kader zusammenzustellen. Wir haben nicht geguckt, was wir nicht haben, sondern geguckt, was wir haben und ganz viel Talent gefunden, so Klopp. Im Grunde sind es 2 komplette Kader, 44 Spieler, die der Bundestrainer für die 2-wöchige Länderspielpause mit insgesamt 4 Spielen nominiert hat. Nur ein paar wenige Spieler werden über die ganzen 2 Wochen am Start sein. Bedeutet, nach den ersten 7 Tagen wird wird die Mannschaft tatsächlich fast komplett ausgetauscht. Es finden sich bekannte Namen wie Kimmich oder Tah auf der Liste, aber wie schon in den letzten Tagen im Boulevard zu lesen, auch eine ganze Menge neue. So zum Beispiel Hennes Behrens vom FC Augsburg, Max Rosenfelder oder Philipp Treu vom SC Freiburg, Mika Bauer von Celtic Glasgow oder auch Bamba Sekonté aus Hoffenheim. Es ist die Idee, so viele Eindrücke von den Spielern zu bekommen wie möglich. Gleichzeitig gehen wir in die 4 Matches, um sie alle zu gewinnen, so Jürgen Klopp.
1: Und das waren die Nachrichten mit Alexander Wolferts.
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6: Am Flugplatz in Nordholz 13 Grad aktuell, Oldenburg 14 Grad und Bremen und Bremerhaven sind bei 15 Grad. Die Sonne schafft auch nur gelegentlich heute sich mal zu zeigen. Insgesamt viele Wolken über uns, aber zunächst erstmal überwiegend trocken. Im Laufe des Nachmittags, da zieht dann von Ostfriesland und dem Emsland her Regen auf. Der erreicht bis zum Abend auch Bremen und das Umland und maximal gibt es dazu heute 17 bis 19 Grad. Morgen der Freitag dann mit so einem Mix aus Sonne und Wolken, meistens trocken. Bei nur einzelnen Schauern 18 bis 20 Grad morgen.
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6: Um 6:06 mit 2 Gefahrenmeldungen. Zunächst einmal Vorsicht bitte auf der A1 Osnabrück Richtung Bremen. Zwischen Bremen-Brinkum und dem Rastplatz Krummhörenskuhlen da eine ungesicherte Unfallstelle. Und Vorsicht bitte auch auf der A7 Hannover Richtung Hamburg in Höhe Horster Dreieck auch hier eine ungesicherte Unfallstelle. Dann die A1 Hamburg Richtung Bremen. Die Ausfahrt Sittensen ist wegen Bauarbeiten noch bis 13 Uhr gesperrt. Dann A1 Osnabrück Richtung Bremen. Zwischen Bremen-Brinkum und Hemelingen 3 Kilometer stockender Verkehr. Die A27 Bremer Hafen Richtung Bremen ist zwischen Bremen Industriehäfen und Bremen Überseestadt wegen Reinigungsarbeiten derzeit gesperrt, dadurch aktuell 8 Kilometer Stau ab Schwanewede. A270 Blumenthal Richtung Ilpol zwischen Bremen Fegesackhafen und Bremen Nord 3 Kilometer Stau. Tiddinghausen, der Verlauf Braunschweiger Straße, Siegerstraße ist zwischen der Bürgerstraße und Mühlenstraße wegen einer Veranstaltung bis Montag 14 Uhr in beiden Richtungen gesperrt. Da gibt es eine Umleitung, aber die ausgeschildert ist. Und dann auch Stadtgebiet Bremen, die Straße zum Allerhafen, Sebalsbrück Richtung Hemelingen ist in Höhe Autobahnzubringer Hemelingen wegen Bergungsarbeiten derzeit gesperrt. Drumherum gibt es Stau, deswegen sollten Sie den Bereich nach Möglichkeit weiträumig umfahren. Allen unterwegs eine gute Fahrt, kommen Sie gut an.
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6: Tja, moin, bin da und Sie hoffentlich gleich auch. Dann spielen wir nämlich unsere nächste Runde Halbwissen hier auf Bremen 2.

6 Fragen, 6 richtige Antworten. Ja, also so kann es auch laufen in unserem Spiel Halbwissen auf Bremen 2. Gestern hatten wir einen kompletten Durchmarsch im Quiz. Dabei reichen ja schon 3 richtige Antworten, um zu gewinnen. Darum heißt es ja Halbwissen, ne? Und gewinnen können Sie heute Karten für ein wunderbares Konzert einer wunderbaren Musikerin, Lucy Kitchen. Und sie klingt so.

das der Song Olivia von Lucy Kitchen. Die Britin hat ja echt Talent, ihre Songs so emotional wirken zu lassen, dass da ein Gefühl von Geborgenheit entsteht. Und das hat auch mit ihrer eigenen Geschichte zu tun. 9 Jahre lang konnte sie nicht auf der Bühne stehen, um ihren krebskranken Mann zu begleiten. Und umso intensiver ist es jetzt alles für sie und auch für das Publikum. Und sie können dabei sein. Am 22. September, nächste Woche Dienstag, spielt Lucy Kitchen live im Kito in Bremen-Fegesack, präsentiert von Bremen 2 und Sparkasse in Konzert im Rahmen des Festivals Women in Emotion. Und um 2 Karten für dieses wunderbare Konzert spielen wir jetzt. 0421 24 66 24, das ist die Nummer, die Sie jetzt anrufen sollten, wenn Sie am Dienstag Lucy Kitchen mit Begleitung live im Kito erleben wollen. 20 Uhr geht's da los und wie gesagt, 3 richtige Antworten reichen ja schon bei den 6 Fragen rund ums aktuelle Tagesgeschehen. Also jetzt anrufen 0421 24 66 24.

Women in Emotion, so heißt diese tolle Konzertreihe, die wir Ihnen mit Bremen 2 seit Freitag wieder präsentieren dürfen. Und das passt bei Lucy Kitchen so gut, dieser Titel, denn sie ist eine Frau mit so viel Gefühl in ihren Songs, weil sie im Laufe ihres Lebens schon durch so viele Gefühlswelten gegangen ist. Eine echte Woman in Emotion, und so klingt es bei ihr.

0: Lucy Kitchen. Melanie Walter aus Bremen, ist das Musik, die Sie auch mal gerne live hören wollen?
1: Ja, sehr gerne. Ah. Guten Morgen.
0: Ich war schon in der Stimme. Sie würden gerne dabei sein am kommenden Dienstag im Kito, ne?
1: Ja, da wäre ich gerne dabei. Das ist auch mit dem Rad für mich oder für uns, mit meiner Freundin würde ich kommen, sehr gut zu erreichen. Wir sind da auch regelmäßig, also fast alles, was im Kito läuft, kann man gefahrlos gucken, hören, machen.
0: Und da laufen ja einige unserer Women in Emotion Konzerte, also immer ein schönes Programm.
1: Ja, und ich habe letztes Jahr schon mal eins gewonnen, also das war auch sehr schön.
0: Dann wollen wir mal gucken, ob wir das wiederholen können in diesem Jahr, ob das klappt.
1: Ja, mit zwei heute Karten halt mit ohne Dienstag. Ahnung, weißt du?
0: Mit ohne Ahnung, da starten wir einfach mal, würde ich sagen. So. Mit der ersten Frage. Gestern war Premierminister Mark Carney zu Besuch bei der Europäischen Union. Von welchem Land ist er denn, der Regierungschef?
1: Großbritannien?
0: Nein, es ist Kanada, nicht Großbritannien.
1: Ach je.
0: Wir haben noch fünf Fragen. Also,
1: alles, ich hoffe, das hört keiner zu.
0: Frage 2. In zwei Tagen beginnt das Münchner Oktoberfest. Wie wird das auch so umgangssprachlich genannt?
1: Die Vasen. Oder Wiesen. Die Wiesen,
0: so,
1: Entschuldigung.
0: Die Vasen sind nämlich Stuttgart und
1: Stuttgart,
0: die Wiesen
1: genau.
0: Ist.
1: Die Wiesen.
0: München, genau, auf der Theresienwiese.
1: Genau.
0: Frage 3. Am 24. September spielt die deutsche Fußballnationalmannschaft zum ersten Mal unter ihrem neuen Bundestrainer Jürgen Klopp. Heute hat er einen riesigen Kader nominiert. Gegen welches Nachbarland geht denn das erste Spiel? Ist ein Klassiker.
1: Was ist eh? Holland? Frankreich?
0: Ah, also ich habe das einfach mal genommen. Ne?
1: Oh,
0: die erste
1: Gott,
0: Antwort. die Niederlande.
1: Ah ja, die Niederlande,
0: die
1: selbstverständlich.
0: Niederlande.
1: Genau, die Niederlande.
0: Frage 4. Mit einer Jubiläumsshow feiert die älteste Satiresendung der ARD heute Abend ihren 50. Geburtstag im Ersten. Moderiert wird sie von Christian Ehring. Wie heißt die Sendung denn?
1: Das weiß ich nicht.
0: Dann sage ich es Ihnen. Extra 3. Vielleicht schon mal gehört.
1: Ach.
0: Achso, jetzt mache ich mir selber einen Punkt. Also einen Punkt für mich.
1: Ich nehme den für Sie.
0: Steht 2-1. Frage 5. Die US-Notenbank hat zum ersten Mal seit Jahren den Leitzins wieder erhöht. Mit welchen drei Buchstaben wird sie denn abgekürzt?
1: Die FED.
0: Die FED, genau. Eine sechste Frage habe ich auch noch. Die Weltorganisation
1: für... Das sind schon drei, oder? Warte mal. Das sind doch schon drei.
0: Lassen Sie mich doch erst noch eine Frage stellen, bevor wir zählen.
1: Oh.
0: So. Die Weltorganisation für Meteorologie der Vereinten Nationen hat heute ihren Bericht über eine Ressource veröffentlicht, ohne die kein Mensch lange überleben kann. Welche Ressource
1: Wasser.
0: Ist das? Sie meinen Wasser?
1: Ja.
0: Und damit sage ich 4. 4-1 haben sie gewonnen gegen mich.
1: Geil!
0: So, und dann wird das was im Kito
1: nächsten
0: Dienstag bei Lucy Kitchen. Viel Spaß dabei.
1: Gott sei Dank, ey. Oh mein Gott.
0: Und danke fürs Mitspielen.
1: Ja, ich habe zu danken. Vielen Dank. Sehr cool.
0: Sehr gerne. So, und wenn Sie auch Karten für Lucy Kitchen gewinnen wollen, können Sie auch online übrigens tun, auf bremen2.de. Einfach mal vorbeigucken.

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6: Am Bremer Weserstadion 15 Grad aktuell, Bremerhaven und Tistring 16 Grad, auch in Oldenburg 16 Grad und dazu sehen wir die Sonne heute relativ selten. Insgesamt gibt es viele dichtere Wolken, aber es bleibt zumindest erstmal trocken im Laufe des Nachmittags. Da zieht dann von Ostfriesland und dem Emsland her Regen auf, der erreicht dann bis zum Abend auch Bremen und das Umland. Maximal heute dazu 17 bis 19 Grad. Morgen der Freitag dann mit so einem Mix aus Sonne und Wolken, meistens trocken, bis auf einzelne Schauer bei 18 bis 20 Grad morgen.
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6: Um 11:30 mit zwei Gefahrenmeldungen. Zunächst einmal Vorsicht bitte auf der A28 Oldenburg Richtung Bremen. In der Ausfahrt Delmenhorster Dreieck zur B75 in Richtung Bremen, da steht ein kaputter LKW. Und Vorsicht bitte auch auf der A29 Wilhelmshaven Richtung Oldenburg zwischen Oldenburg-Ohmstede und Hafen. Da liegen Spanngurte auf der Fahrbahn. Dann die A1 Hamburg Richtung Bremen, da ist die Ausfahrt Sittensen wegen Bauarbeiten noch bis 13 Uhr gesperrt. A1 Osnabrück Richtung Bremen zwischen Bremen-Brinkum und Hemelingen, 3 Kilometer stockender Verkehr. Die A27 Bremerhaven Richtung Bremen ist zwischen Bremen-Industriehäfen und Bremen-Überseestadt wegen Reinigungsarbeiten immer noch gesperrt, dadurch 8 Kilometer Stau aktuell ab Schwanewede. Tedinghausen, der Verlauf Braunschweiger Straße, Siegerstraße zwischen Bürgerstraße und Mühlenstraße wegen der Veranstaltung bis Montag um 14 Uhr in beiden Richtungen gesperrt. Da gibt es eine Umleitung und das Bremer Stadtgebiet noch mit der Straße zum Allerhafen, Sebalsbrück Richtung Hemelingen. Die ist in Höhe Autobahnzubringer Hemelingen wegen Bergungsarbeiten gesperrt. Dadurch staut es sich. Bitte soll, nach Möglichkeit sollten Sie den Bereich weiträumig umfahren. So, allen unterwegs eine gute Fahrt. Kommen Sie gut an.
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6: Moin zusammen. Ja, wie verarbeitet man ein persönliches Trauma als Regisseurin? Am besten mit einem Film, so hat es die Österreicherin Marie Kreuzer gemacht. Dabei hat der Albtraum, den sie erlebt hat, mit ihrem vorherigen Film zu tun. Gentle Monster heißt ihr neuer Film, läuft ab heute in den Kinos bei uns. Und was und wie sie da verarbeitet, das hören wir gleich hier auf Bremen 2.

0: Gabriel mit Rise auf Bremen 2. Für die österreichische Regisseurin Marie Kreutzer war es ein Albtraum. Da wurde ihr Film Corsage über die alternde Kaiserin Sissi von der Kritik gefeiert, aber gleichzeitig gegen ihren männlichen Hauptdarsteller Florian Teichtmeister ermittelt. Ihm wurde vorgeworfen, Bilder zu besitzen, auf denen Kinder sexuell missbraucht werden. In der Zwischenzeit ist er auch verurteilt worden. Und für die Regisseurin war das damals eine traumatische Erfahrung, die sie jetzt auf mutige Weise verarbeitet hat mit einem neuen Film. Gentle Monster greift nun 4 Jahre später das schwierige Thema auf. Walli Müller hat ihn gesehen.
1: Was jetzt wie die Flucht nach vorn wirkt, hatte Marie Kreutzer als Filmidee tatsächlich schon vorher im Kopf.
2: Also ich habe dann schon an dem Projekt gearbeitet, recherchiert, geschrieben, habe aber dann eben Corsage gemacht und als dann die genannte Causa aufgekommen ist, habe ich zuerst gedacht, ich kann den Film jetzt nicht mehr machen. Aber relativ bald danach eingesehen, ich muss ihn wahrscheinlich erst recht machen, weil sich ja gerade bestätigt hat, was ich auch in meiner Recherche gelernt habe oder was mir klar geworden ist, dass ich eben auch ganz sicher Täter im Umfeld habe.
1: In Gentle Monster steht nun nicht der Täter im Mittelpunkt, sondern die Frau, die ihn arglos liebt, bis ihr der Boden unter den Füßen weggezogen wird. Die Französin Lucy, gespielt von Léa Seydoux, ist mit Ehemann Philipp aufs bayerische Land gezogen, wo er sein Burnout kurieren will. Eines Tages jedoch steht die Polizei mit Durchsuchungsbefehl vor der Tür.
3: Was ist los?
4: Frau Weiß nehme ich an. Elsa Kühn, Kriminalpolizei München. Wir ermitteln gegen ihren Mann und stellen seine Datenträger sicher.
1: Die Vorwürfe gegen den Ehemann stürzen Lucy dann in ein schwarzes Loch. Kinderpornografische Bilder auf seinem Computer. Nur aus beruflichen Gründen, beteuert er, und sie würde es ihm gerne glauben, fürchtet aber doch um den gemeinsamen Sohn. Könnte auch er zum Opfer geworden sein? Instinktiv packt sie das Kind ins Auto und flieht zu ihrer Mutter. Aber ihre Sorge teilen kann sie mit niemandem.
2: Sie müssen sich vorstellen, also sowas erzählt man ja nicht gerne im Freundeskreis. Wenn ich jetzt eine normale Beziehungskrise mit meinem Mann habe, dann spreche ich mit meinen Freundinnen drüber. Aber wenn es um so einen Fall geht, weiß man ja, in der Sekunde, wo man das ausspricht, ist der für alle Leute sozial für immer gestorben und geächtet.
1: Deshalb wird für Lucy im Film die ermittelnde Polizistin zur wichtigen Bezugsperson, weil sie ohnehin Bescheid weiß.
5: Wie geht es weiter?
4: Mit der Auswertung der Datenträger, das kann Monate dauern. Fälle, in denen wir davon ausgehen müssen, dass aktuell Übergriffe stattfinden, werden vorgereiht und schneller bearbeitet, um die Betroffenen zu finden und in Sicherheit zu bringen. Aber im Falle ihres Mannes ist die Sachlage mutmaßlich eine andere.
5: Are you saying it's not that bad?
4: Das kann ich Ihnen noch nicht sagen. Für eine Hausdurchsuchung hat es gereicht.
1: Jella Haase spielt die Ermittlerin mit eindrucksvoller Ruhe und Sachlichkeit. Spürbar die einzige Art, mit den Ungeheuerlichkeiten fertig zu werden, die sie bei der Soko-Pädokriminalität täglich wegstecken muss. Ein toller, weil sinnvoller Job, findet Elsa.
4: It's the best job I ever had. It's the first one that makes sense.
2: Der Satz ist 1:1 ein Zitat. Ich habe mit Polizeiermittlerinnen auf verschiedenen Ebenen gesprochen, natürlich auch mit Juristinnen, Psychologinnen und so weiter. Aber in diese Abteilung muss man nicht gehen. Das ist ein bewusster Schritt, weil es ihnen wichtig ist. Und sie haben das Gefühl, und das stimmt ja auch, dass sie einfach eine sehr sinnvolle Arbeit machen.
1: Auf Jella Haase muss man erst mal kommen in der Rolle. Dass die Regisseurin den Geistesblitz hatte, die lustige Chantal im Märchenland als Polizistin in so heikler Mission zu besetzen, ist ein absoluter Gewinn für den Film. Und Haase kann ihre schauspielerische Bandbreite zeigen. Marie Kreutzer gelingt es, dem Publikum einen Zugang zum Tabuthema zu öffnen, über die Perspektive der Ehefrau, die sich quälende Fragen stellen muss. Liebe ich ein Monster? Und konnte oder wollte ich das nicht sehen?
2: Man kann ein sehr netter, aufmerksamer Mensch sein und trotzdem schreckliche Dinge tun. Und das schließt sich nicht aus. Und das ist der Konflikt, mit dem wir als Menschen miteinander ja auch leben müssen.
1: Zur Wahrheit gehört, dass die Zahl der von Natur aus pädophil Veranlagten gar nicht so niedrig ist. Sich Hilfe zu suchen, fiele womöglich leichter, wenn das Thema weniger totgeschwiegen würde. Aber noch etwas anderes hat Kreutzer bei ihrer Recherche gelernt.
2: Ungefähr 60% der Täter haben diese Neigung gar nicht. Die werden aus anderen Gründen zu Gewalttätern gegenüber Kindern. Also es ist einfach viel schwieriger und viel differenzierter, wie so oft die Dinge im Leben.
1: In Gentle Monster gelingt ihr genau dieser differenzierte Blick auf die schmerzlichen Abgründe der menschlichen Seele. In leisem Ton, die Dämme brechen innerlich. Ein eindringliches Drama.
0: Sagt Walli Müller auf Bremen 2 über Gentle Monster. Der Film der österreichischen Regisseurin Marie Kreutzer ist ab heute in den Kinos bei uns zu sehen. This is it.

Charlie Winston, Turning Circles auf Bremen 2. Das ist der Verkehrsservice mit einer aktuellen Gefahrenmeldung. Vorsicht bitte auf der A27 Bremerhaven Richtung Bremen zwischen Bremen-Fahr und Silbersbrück. Da steht ein kaputtes Auto.

0: Maria Solheim auf Bremen 2. Mit dem Atomausstieg ist Deutschland ja ziemlich allein, wenn wir uns in der Welt umgucken. Nicht erst seit der Sperrung der Straße von Hormuz liebäugeln einige Länder da wieder mit der Atomenergie. Auch in Deutschland wünschen sich manche ein Revival der Kernkraft. Doch während über neue Atomkraftwerke diskutiert wird, ist ja immer noch offen, wo der über Jahrtausende strahlende Müll eigentlich lagern soll. Heute vor 5 Jahren, da wurde das Erkundungsbergwerk Gorleben endgültig stillgelegt und damit war auch klar, dort entsteht schon mal nicht das deutsche Atommüllendlager. Die Suche läuft bis heute und schon bald sollen die möglichen Standorte weiter eingegrenzt werden. Katja Jonsen erzählt uns, wie da der aktuelle Stand ist.
1: Nicht so weit. Wir sind in Phase 1 von 3. Rund ein Viertel der Fläche Deutschlands ist noch im Rennen als möglicher Standort. Erstmal geht es darum, welche Gebiete ganz grundsätzlich in Frage kommen könnten. Also passt das Gestein? Gibt es Ausschlusskriterien wie Vulkanismus oder Schäden im Boden? Ende Oktober gibt es dann wieder einen aktuellen Zwischenstand und Ende nächsten Jahres will man dann einige wenige geeignete Regionen vorschlagen, in denen dann Erkundungsbohrungen und seismische Messungen gemacht werden. Und danach kommt noch Phase 3, in der sollen Minimum 2 Standorte dann auch unter Tage mit Bergwerken erkundet werden, um da nochmal zu sehen, welcher tatsächlich der bessere ist.
0: Also auch wenn der Kreis möglicher Endlager bald etwas kleiner wird, das wird noch dauern, bis dann irgendwo der Atommüll landet, um dauerhaft dort zu bleiben. Katja Jansen zum Stand der Dinge auf Bremen 2.

0: Sons of Settlers, jetzt 4:12.
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1: Mit Carsten Putz. EU-Kommission legt neue Regeln für Kids Act vor. Pläne für Zukunft von Hansewasser werden konkreter. Klopp stellt sein erstes Aufgebot als Bundestrainer vor. Das Wetter bewölkt um 18 Grad. Die EU-Kommission hat Einzelheiten vorgestellt, wie sie den Zugang zu sozialen Medien für Kinder beschränken will. Helfen soll dabei der sogenannte Kids Act, berichtet Katrin Schmidt aus Straßburg.
2: Die EU-Kommission plant damit nicht weniger als eine Beweislastumkehr. Um Minderjährigen zwischen 15 und 18 Jahren in der EU ein Konto anbieten zu dürfen, sollen Instagram, TikTok und Co. künftig zunächst beweisen müssen, dass sie jugendsicher sind. Das heißt zum Beispiel, dass Funktionen, die süchtig machen, ausgeschaltet sind. Die Accounts sollen zum Beispiel auch standardmäßig auf privat eingestellt sein, ohne Zugriff auf Standortdaten und Kamera, sowie ohne die Möglichkeit, dass Fremde Kontakt aufnehmen. Der Kids Act geht nun in die Verhandlungen mit dem EU-Parlament und den 27 Mitgliedstaaten. Bundesbildungsministerin Prien hat bereits angekündigt, dass sie den Gesetzesvorschlag grundsätzlich unterstützt und bis Oktober auch noch weitere nationale Übergangsregelungen vorlegen will.
1: Die Pläne der Bremer Landesregierung, den Abwasserentsorger Hansewasser vollständig zu übernehmen, werden konkreter. Geplant ist dies ab dem Jahr 2029. Mit einem Bericht zur sogenannten Rekommunalisierung befasst sich heute Nachmittag die Bremer Klimadeputation. Aus der Regionalredaktion Buten und Binnen berichtet Matthias Röhrs.
3: Bis Ende 2028 hat Bremen Zeit, die Übernahme von Hansewasser vorzubereiten und zu klären, wie diese finanziert werden soll. Der Kaufpreis liegt bei rund 50 Millionen Euro. Der Bremer Senat hatte im Februar letzten Jahres angekündigt, die Abwasserentsorgung wieder komplett in städtische Hände nehmen zu wollen. Einem Gutachten zufolge könnten so die Gebühren für die Verbraucher wieder sinken. Daran haben Teile der Opposition und die Handelskammer aber Zweifel. Bremen besitzt bereits 25,1% von Hansewasser. Jetzt sollen alle übrigen Anteile von den Gesellschaftern SWB und Gelsenwasser aus Gelsenkirchen übernommen werden. Der Plan ist, Hansewasser soll dann als Teil des stadteigenen Umweltbetriebs Bremen weiter bestehen.
1: Der Bremer Investor Marco Bremermann will sich von zwei seiner Problemimmobilien trennen. Er plant, das Güldenhausquartier in der Nähe des Neustädter Bahnhofs und eine alte marode Villa in Horn nicht mehr selbst zu entwickeln. Die Grundstücke sollen bald verkauft oder verpachtet werden, so Bremermann zu Buten und Binnen. Bremermann gilt als einer der wichtigsten Immobilieninvestoren der Stadt und hat unter anderem den Neubau des abgebrannten Hauses von Harms am Wall realisiert. Allerdings steht er auch seit Jahren in der Kritik, weil Häuser seit langem leer stehen. Die Tickets für Busse und Bahnen in Bremen und um zu werden teurer. Die Preise steigen zum 1. Januar um durchschnittlich 3,5%. Hintergrund sind die weiterhin deutlich steigenden Energie- und Personalkosten, so der Verkehrsverbund Bremen-Niedersachsen, VBN. Demnach wird zum Beispiel das Einzelticket für Erwachsene je nach Fahrtstrecke zwischen 5 und 50 Cent teurer. Die Baumarktkette Obi hat kein exklusives Recht an der Farbe Orange. Das hat der Bundesgerichtshof entschieden, berichtet Elena Radatz aus Karlsruhe.
4: Bei einer abstrakten Farbmarke fehle schon die für den Markenschutz erforderliche Unterscheidungskraft. Denn Verbraucher schließen aus der Farbe regelmäßig nicht auf ein bestimmtes Unternehmen, so die Karlsruher Richter. Das Unternehmen Obi hatte schon 2010 den Farbton Orange als abstrakte Farbmarke beim deutschen Patent- und Markenamt schützen lassen. Orange sah man bei Obi als unverwechselbaren Bestandteil der Markenidentität. Anders sah das allerdings die Konkurrenz. In diesem Falle die Baumarktketten Hornbach und Globus. Beide haben selbst Orange im Logo.
1: Zum Sport. Fußball-Bundestrainer Jürgen Klopp hat seinen Kader für die ersten 4 Länderspiele in der Nations League vorgestellt. Demnach sind insgesamt 44 Spieler mit dabei. Weitere Einzel hat Tim Brockmeier aus der Sportredaktion.
5: In weißer Trainingsjacke, schwarzer Basecap und ziemlich gut gelaunt präsentierte Jürgen Klopp seinen ersten Kader als Bundestrainer. Es hat unglaublichen Spaß gemacht, diesen Kader zusammenzustellen. Wir haben nicht geguckt, was wir nicht haben, sondern geguckt, was wir haben und ganz viel Talent gefunden, so Klopp. Nur ein paar wenige Spieler werden über die ganzen 2 Wochen am Start sein, bedeutet nach den ersten 7 Tagen wird die Mannschaft tatsächlich fast komplett ausgetauscht. Es finden sich bekannte Namen wie Kimmich oder Tah auf der Liste, aber wie schon in den letzten Tagen im Boulevard zu lesen, auch eine ganze Menge neue. So zum Beispiel Hennes Behrens vom FC Augsburg, Max Rosenfelder oder Philipp Treu vom SC Freiburg, Mika Bauer von Celtic Glasgow oder auch Bambasé Conte aus Hoffenheim.
1: Und das waren die Nachrichten mit Carsten Putz.
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6: Bremen und Otterndorf mit 15 Grad aktuell. Am Meer in Bremerhaven haben wir 16 Grad und auch in Oldenburg 16 Grad. Dazu eine Sonne, die wir nur gelegentlich mal sehen. Heute meistens sind dicke Wolken davor, aber erstmal bleibt es weiter noch trocken. Meistens jedenfalls im Laufe des Nachmittags. Da zieht dann von Ostfriesland und von Emsland her Regen auf, der bis zum Abend dann auch Bremen erreicht. Bei maximal heute 17 bis 19 Grad. Morgen der Freitag dann mit so einem Mix aus Sonne und Wolken. Dann ist es meistens trocken bis auf einzelne Schauer bei 18 bis 20 Grad morgen.
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6: Um 6:06 mit einer Gefahrenmeldung. Vorsicht bitte auf der A27 Bremerhaven Richtung Bremen. Zwischen Bremen-Fahr und Sewaldsbrück, da steht ein kaputtes Auto. Dann die A1 Hamburg Richtung Bremen. Die Ausfahrt Sittensen ist noch eine gute Stunde bis 13 Uhr wegen Bauarbeiten gesperrt. A1 Osnabrück Richtung Bremen. Zwischen Bremen-Brinkum und Hemelingen 3 Kilometer stockender Verkehr. Die A27 Bremerhaven Richtung Bremen. Die ist zwischen Bremen-Industriehäfen und Bremen-Überseestadt wegen Reinigungsarbeiten immer noch gesperrt. Dadurch staut es sich. Dedinghausen, der Verlauf Braunschweiger Straße-Siegerstraße ist zwischen der Bürgerstraße und der Mühlenstraße wegen der Veranstaltung bis Montag Nachmittag um 14 Uhr in beiden Richtungen gesperrt. Da gibt es eine Umleitung. Und Bremens Stadtgebiet mit der Straße zum Allerhafen, die Sebalsbrück Richtung Hemelingen, die ist in Höhe Autobahnzubringer Hemelingen wegen Bergungsarbeiten gesperrt immer noch. Dadurch staut es sich. Nach Möglichkeit sollten Sie den Bereich weiträumig umfahren. Allen unterwegs eine gute Fahrt. Kommen Sie gut an.
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6: Mahlzeit zusammen. Ja, wer darf mit? So viele wie noch nie, muss man sagen. Heute hat Jürgen Klopp als neuer Bundestrainer seinen ersten Kader nominiert. Oder besser gesagt, seinen ersten Kader. Denn es sind gleich 2 Kader mit insgesamt 44 Spielern. Warum er das macht und welche Überraschungen mit dabei sind, gucken wir gleich nochmal genauer drauf hier auf Bremen 2.

0: Drive Me Wild, Alexa Coley auf Bremen 2. Einmal aus dem Vollen schöpfen, dass Jürgen Klopp als neuer Bundestrainer und Hoffnungsträger des deutschen Fußballs Dinge anders machen wird als sein Vorgänger oder sein Vorgänger. Ja, damit haben viele gerechnet. Und das zeigt sich auch jetzt gleich bei seiner ersten Kadernominierung für die anstehenden Spiele in der Nations League. Die ersten Länderspiele seit dem frühen WM aus in den USA. Ganze 44 Spieler lädt Jürgen Klopp ein. Statt einen gibt es quasi gleich zwei Kader, die sich dann bei den Spielen abwechseln sollen. Und ja, trotzdem können ja pro Spiel nur 11 auf dem Platz stehen. Aber diese erste große Auswahl war jetzt keine harte Arbeit für ihn, sagt Jürgen Klopp.
1: Es hat Spaß gemacht, den Kader zusammenzustellen. Das hat es wirklich. Also es war cool, sich mit diesen Spielern zu beschäftigen. Also da ist echt was da. Und ich freue mich drauf, damit zu arbeiten.
0: Tja, und auch wenn jetzt ganze 44 Spieler dabei sind, seien das gar nicht mal alle gewesen, die es verdient hätten, sagt er.
1: Wir sehen was in den Jungs, wir sehen ganz viel Potenzial und wollen dabei sein bei der Entwicklung. Und deshalb haben wir neue Gesichter dazugenommen. Und es war wirklich so, dass man konnte ja nach der WM das Gefühl haben, dass der deutsche Fußball komplett am Boden ist, wir kein Talent und keine Fußballspieler haben. In den letzten 4 Wochen, als wir da jetzt genauer drauf geguckt haben, ist uns ganz, ganz viel Talent ins Auge gesprungen sozusagen. Sogar so viel, dass jetzt gar nicht alle dabei sind.
0: Tja, und trotz all dieser Talente braucht das neue Team dann natürlich auch Zeit, sagt Jürgen Klopp.
1: Wenn jetzt irgendjemand so dämlich ist und zu glauben, dass mit 1,5 Trainingseinheiten wir die Fußballwelt einmal auf den Kopf gestellt hätten, dann kann ich dem jetzt wirklich nicht helfen. So, aber wir werden alles versuchen, um eine neue Herangehensweise sichtbar zu machen. Das kann ich versprechen. So schnell wie möglich. Ich erwarte sofort mehr.
0: Tja, sofort mehr. Ob das klappt? Unser Sportreporter Tim Brockmeier hat die Verkündung heute auch beobachtet für uns. Was sind denn aus deiner Sicht da die größten Überraschungen in diesen zwei Kadern?
2: Er hat ja schon vor 8 Wochen, als er hier zum ersten Mal auf der Pressekonferenz saß, gesagt, es werden Spieler eine Möglichkeit bekommen, die jetzt noch nicht mal davon träumen. Und da wollen sie jetzt eine Menge auf den Zettel. Also Mika Bauer, Celtic Glasgow, Bambasé, Conte, Hoffenheim, Felix Keidel, Elversberg oder Younes Ebnotale von Eintracht Frankfurt. Also er leitet diesen Umbruch, diesen Wandel, von dem er selbst gesprochen hat, wirklich ein. Heißt jetzt nicht, dass alle dann auch am Ende Nationalspieler bleiben. Aber er sagt natürlich auch, ey, die nächste EM ist erst in 2 Jahren, die nächste WM in 4 Jahren. Ich muss ja auch ein bisschen nach vorne denken. Und muss mit jungen Spielern arbeiten, die vielleicht dann in 2 oder 4 Jahren das Gerüst dieser Mannschaft sein können und sollen. Und deswegen lade ich die jetzt erstmal ein.
0: Was glaubst du denn? Wird man Klopps Handschrift da sofort erkennen?
2: Also Sonntag, Montag kommt die Mannschaft zusammen in Herzogenaurach, dann geht es quasi nach 1,5 Trainingseinheiten, da sagt er auch, so viel werde ich da nicht bewegen können, also wir werden jetzt nicht die fußballerische Welt auf den Kopf stellen, schon in die Niederlande zu dem ersten Spiel, 3 Tage später das nächste dann in Augsburg gegen Griechenland, also das ist ein ziemlich eng gepackter Zeitplan, aber was er versprochen hat allen Fans, man wird sofort auf dem Platz sehen, dass was anders ist, dass sich alle zerreißen, dass es lebendig ist und dass man wieder sagt, jawohl, ich habe Bock, diese Nationalmannschaft zu gucken.
0: Ja, wir haben Bock mit 44 Spielern in 2 Kadern, die sich abwechseln. So sieht erstmal die nahe Zukunft aus unter Jürgen Klopp als Bundestrainer. Am 24. September ist dann das erste Spiel in der Nations League für Deutschland gegen die Niederlande. 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

0: You get the feeling squeeze auf Bremen 2 am Donnerstagmittag. Und heute Abend läuft wieder Extra 3, Satire im Ersten. Und das wird eine ganz besondere Sendung um 22.50 Uhr. Die Jubiläumsshow zu 50 Jahren Extra 3, also 50 Jahre Satire und Filme, die zeigen, dass die Wirklichkeit manchmal einfach schon eine Realsatire ist, wie beim Geysir von Bad Salzuflen, einem der Lieblingsfilme von Moderator Christian Ehring.
1: Der Geysir von Bad Salzuflen, da hatte sich der Bürgermeister gedacht, schöne Attraktion, wir stellen hier einen Geysir auf, der nach einem Zufallsprinzip plötzlich Wasser in die Höhe schießen lässt. Und die Menschen gingen durch die Fußgängerzone und haben sich wahnsinnig erschreckt und sind teilweise umgekippt vor Schreck und es gab Verletzungen und der Bürgermeister hat das so hingenommen und gesagt, es ist halt eine Attraktion und irgendwie ist es auch das Leben. Das ist wirklich eine ziemlich unglaubliche Geschichte, gucke ich mir immer wieder gerne an. Aber es ist wirklich eine von, ich übertreibe nicht, von wahrscheinlich 150 großartigen Beiträgen.
0: Der Geysir von Bad Salzuflen, 50 Jahre Extra 3, 14 Jahre davon moderiert Christian Ehring die Sendung schon. Mit ihm habe ich zum Jubiläum gesprochen und das ganze Gespräch, das haben wir dann gleich um kurz nach 12:30 hier auf Bremen 2. Das ist Musik von John Mayer jetzt, Wild Blue.

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1: An der Kugelbarke in Cuxhaven 15 Grad aktuell, auch in Bremen 15 Grad. Bremerhaven und Oldenburg 16 Grad bei einer Sonne, die wir nur gelegentlich mal sehen heute. Meistens sind dicke Wolken davor. Noch bleibt es überwiegend trocken. Im Laufe des Nachmittags zieht dann von Ostfriesland und dem Emsland mehr Regen auf, der bis zum Abend dann auch Bremen erreicht. Maximal heute noch 17 bis 19 Grad dazu. Morgen der Freitag dann mit so einem Sonne-Wolken-Mix. Meistens bleibt es trocken. Einzelne Schauer gibt es trotzdem bei 18 bis 20 Grad.
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1: Um 12:30 mit der A1 Hamburg Richtung Bremen. Da ist die Ausfahrt Sittensen noch eine gute halbe Stunde wegen Bauarbeiten bis 13 Uhr gesperrt. Dann die A1 Osnabrück Richtung Bremen, zwischen Bremen-Brinkum und Hemelingen 3 Kilometer stockender Verkehr. Die A27 Bremerhaven Richtung Bremen ist zwischen Bremen-Industriehäfen und Bremen-Überseestadt wegen Reinigungsarbeiten immer noch gesperrt, dadurch gibt es Stau. Tiedinghausen, der Verlauf Braunschweiger Straße-Siegerstraße ist zwischen Bürgerstraße und Mühlenstraße wegen einer Veranstaltung bis Montag um 14 Uhr in beiden Richtungen gesperrt, da gibt es eine Umleitungsbeschilderung. Lemwerder, der Verlauf Stedinger Straße bis Fähranleger, der ist zwischen Detmarstraße und an der Fähre wegen Bauarbeiten gesperrt. Dadurch ist die FBS-Fährverbindung Bremen-Fegesack-Lemwerder auch für den motorisierten Verkehr in beiden Richtungen bis Samstag, also Samstag früh um 8 Uhr gesperrt. Und dann auch das Bremer Stadtgebiet mit der Straße zum Allerhafen, Sebalsbrück Richtung Hemelingen. Die ist in Höhe Autobahnzubringer Hemelingen wegen Bergungsarbeiten immer noch gesperrt. Dadurch gibt es Stau. Nach Möglichkeit sollten Sie möglichst weit drumherum fahren. Allen unterwegs eine gute Fahrt. Kommen Sie gut an.
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1: Moin und mit Christian Ehring, Moderator der Satire-Sendung Extra 3. Mit ihm habe ich darüber gesprochen, zum 50-Jährigen, das heute gefeiert wird, wie schwer es eigentlich mittlerweile geworden ist, Satire zu machen. Und das haben wir gleich hier auf Bremen 2.

0: Joko am Donnerstagmittag auf Bremen 2 und heute wird ein ganz besonderer Geburtstag gefeiert. 50 Jahre Extra 3, die Satire-Sendung am 1. ist damit gestartet, da war ich noch nicht mal ein Jahr alt, 1976. Und es zeigt mal, wie beständig Satire sein kann über Generationen hinweg. Der eigentliche Geburtstag mit der ersten Sendung ist dann am 21. September, aber heute Abend läuft um 22.50 Uhr schon die Extra 3 Jubiläumsshow und moderiert wird auch diese Show von dem Mann, der schon seit mittlerweile über 14 Jahren das Gesicht von Extra 3 ist. Christian Ehring, mit dem ich dieses Gespräch vor der Sendung geführt habe. Deswegen auch schönen guten Morgen.
1: Schönen guten Morgen.
2: Wenn ich Sie jetzt als Olli Welke der ARD bezeichne, sind Sie dann gleich beleidigt?
1: Nein, überhaupt nicht. Ich fühle mich geehrt. Ich weiß nicht, was Olli Welke dazu sagen würde, aber naja, wir haben weniger Sendungen als die Heute Show, geringfügig, aber es sind immer noch weniger. Die Heute Show hat natürlich diesen sehr, sehr etablierten Sendeplatz am Freitagabend und eine deutlich höhere Reichweite. Das muss man einfach immer noch mal zugeben, aber es schmeichelt mir.
2: Es soll ja auch nur Satire sein und Satire lebt ja davon, Menschen, die etwas zu sagen haben, auch mal ordentlich einen mitzugeben. Das fanden auch vor 50 Jahren die meisten nicht so toll, die gemeint sind, aber ja, es ist trotzdem anders. Das heute Satire zu machen als vor 10 oder 14 Jahren oder gelten da immer noch die gleichen Grundprinzipien?
1: Nein, es hat sich sehr viel geändert. Man ist natürlich immer etwas eitel seiner eigenen Zeit verhaftet. Deshalb sage ich jetzt aus meiner Perspektive, ist es wesentlich schwerer geworden. Damals hatte man die Halböffentlichkeit des dritten Programms, da war Extra 3 so ein Nischenformat. Die konnten sich da auch ein bisschen ausprobieren, die konnten sich da ein bisschen austoben. Und dann hat mal irgendwann ein empörter Diplom-Ingenieur einen wütenden Brief in seine Adler Triumph gehackt. Und dann wurde darauf reagiert. Natürlich gab es ab und zu mal Beschwerden, bestimmt auch Klagen. Aber die Dynamik, die heute Shitstorms entwickeln, ist doch eine vollkommen andere. Und ich würde auch sagen, die Sendung ist politisch artikulierter. Sie ist auch relevanter geworden.
2: Ja,
1: ist auch nicht ganz uneitel. Ich formuliere es jetzt mal so.
2: Ich habe ja immer den Eindruck, dass die Wirklichkeit die Satire schon teilweise überholt. Also spätestens seitdem Trump zum ersten Mal Präsident war, ist das Weltgeschehen ja eigentlich oft irgendwie Realsatire. Wo ich mich immer frage, bin ich jetzt mitten in so einer Dauer-Extra-3? Ausgabe. Also fällt es da nicht immer schwerer, als Satire-Sendung noch einen draufzusetzen?
1: Das kommt noch hinzu. Das Stilmittel der Übertreibung funktioniert hier nicht so einfach. Es kommt mir auch oft vor, als würde man sich abkämpfen mit dem Fahrrad einen Hügel hochfahren und ist total verschwitzt und keucht und da wird man ganz lässig von einem E-Bike überholt. So fühlt sich das an, wenn man von der Realität überholt wird. Passiert natürlich am laufenden Band. Man muss dann einfach gucken, ist das satirische Florett noch scharf genug? Sticht man vielleicht irgendwo in der Luft herum? Muss man sich da neu ausrichten? Also es erschwert die ganze Angelegenheit, aber das muss ja nicht heißen, dass das Endergebnis dann schlechter wird. Manchmal ist es auch ganz gut, wenn man sich etwas anstrengen muss.
2: Ja, und Satire lebt ja von Überspitzung und davon, dass auch die Politik mit Humor durch die Mangel gezogen wird. Machen Sie sich trotzdem manchmal Sorgen, ob das der Demokratie als Ganzes gerade schadet, weil sich die Falschen darüber freuen, wenn es eigentlich standhafte Demokraten abbekommen?
1: Ja, erstaunlich viel. Ich glaube, viele, die mich so draufhauen sehen in der Sendung, würden das nicht vermuten. Aber ich frage mich natürlich schon als Staatsbürger dauernd, sind wir hier gewissermaßen Strömungsbeschleuniger für grassierende Politikverachtung? Und ich versuche immer durchscheinen zu lassen, ich bin hier nicht im Vernichtungsmodus. Ich kritisiere, ich versuche Widersprüche aufzudecken, aber zwischen den Zeilen sollte idealerweise herausschimmern, wir sind alle Menschen und wir machen alle Fehler. Und ich weiß nicht, wie ich mich in der Position verhalten würde. Ich muss sagen, dass ich jetzt mit Politikerinnen und Politikern, die was zu entscheiden haben, nicht tauschen möchte, keineswegs. Und deshalb hoffe ich, dass es nicht so wahrgenommen wird. Ich bin auch bei allen politischen Differenzen sehr dankbar inzwischen, wenn man es mit Demokraten zu tun hat. Und auch bei Friedrich Merz, Markus Söder, was weiß ich, das sind alles Menschen, die mir habituell vielleicht oder auch kulturell, politisch nicht unbedingt sehr nahestehen, auch charakterlich nicht. Trotzdem auch bei Markus Söder, ich habe nicht den geringsten Zweifel daran, dass der Mann Demokrat ist und auch ein Restgewissen in sich herumträgt. Und das ist bei anderen nicht mehr zu beobachten. Deshalb bin ich da manchmal ja vielleicht etwas altersmilde und zunehmend auch versöhnlicher.
2: Wie wird dann heute Abend 50 Jahre Extra 3 gefeiert?
1: Wir haben ein unglaubliches Star-Aufgebot, wie es noch nie gab in der Geschichte von Extra 3. Es ist wirklich ohne Übertreibung die größte, aufwendigste Show in 50 Jahren, die wir jemals hier gestemmt haben. Alles, was der NDR an Budenzauber aufbieten kann, wurde aufgefahren. Es ist unser gesamtes Ensemble, unser gesamtes Team mit dabei. Es sind auch Stargäste dabei, ehemalige, wie zum Beispiel Max Giermann gibt sich nochmal die Ehre. Olli Welke ist extra angereist, obwohl er Sendungswoche hat, wird er dabei sein. Und ich empfinde das als eine große Ehre. Wir machen es uns schön, wir gucken wenig zurück. Dafür gibt es dann im Anschluss an unsere Show noch extra die Doku. Da werden die 50 Jahre nochmal rekapituliert.
0: Also, ich habe Lust jetzt. 22.50 Uhr geht's los mit dieser Extra 3 Jubiläumsshow im Ersten. Und dann können Sie heute Abend auch den Mann wieder im Bild sehen, mit dem ich gerade gesprochen habe auf Bremen 2. Christian Ehring, vielen Dank.
1: Ich danke auch.

Was immer auch kommt, singt Roger Cicero jetzt gleich hier auf Bremen 2. Ich kann Ihnen zumindest sagen, wer gleich kommt hier nach den Nachrichten um 13 Uhr. Nikolaus Golsch begleitet Sie in den Nachmittag auf Bremen 2. Ich bin Hendrik Plass, sag bis morgen um 10, wenn Sie mögen. Bleiben Sie neugierig. Bis dahin. Tschüss.

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1: Ihr seht also, die Redensart, jemandem Würmer aus der Nase ziehen, hat die Welt mir zu verdanken.
2: Captain Blaubär, glauben Sie ihm nichts, alles Seemannsgarn. Aber mir können Sie glauben. Zum Beispiel, dass es in Bremerhaven seit jüngstem sprechende Schiffsbohrmuscheln gibt. Ernsthaft. Die Schiffsbohrmuschel hat ganze Flotten zum Sinken gebracht und aktuell droht sie in Bremerhaven sogar Brücken und andere Hafenbereiche zum Einsturz zu bringen.
3: Ich musste schon ziemlich lachen, dass wir jetzt hier vor der Tür eine Situation haben, die mit einem Helden unserer Ausstellung verbunden ist.
2: Die Ausstellung Tiere an Bord – Wissen, wahre Wunder zeigt Tiere, die gewünschte Begleiter auf See waren und sind oder gefährliche, ungebetene Passagiere. Ein Beispiel aus jüngster Vergangenheit, die schwarze Witwe an Bord eines Autofrachters.
4: Und klar war die Frage, wie schafft es so ein kleines Tier, also die schwarze Witwe, den internationalen Schiffsverkehr aufzuhalten. Das fanden wir schon eine starke Story und wollten die auch in die Ausstellung bringen.
1: Ja, ich darf in aller Bescheidenheit sagen, dass dies wieder mal eine Meisterleistung von mir war.
2: Glauben Sie ihm nichts, aber das ist wahr. Tiere an Bord, Wissen, wahre Wunder. Die Ausstellung im Deutschen Schifffahrtsmuseum in Bremerhaven.

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1: Mit Carsten Putz. Wirtschaftssenatorin Vogt weicht Ausschussfragen zu Staatsräteaffäre teilweise aus. Pläne für Zukunft von Hansewasser werden konkreter. Klopp stellt sein erstes Aufgebot als Fußball-Bundestrainer vor. Das Wetter bewölkt und regnerisch um 18 Grad. Bremens Wirtschaftssenatorin Christina Vogt hat im Untersuchungsausschuss zur sogenannten Staatsräteaffäre die Aussage heute teilweise verweigert. Ihr Verhalten bezog sich auf den Fall des von ihr in den vorzeitigen Ruhestand versetzten ehemaligen Staatsrats Sven Wiebe. In dem Fall ermittelt die Staatsanwaltschaft. Aus der Regionalredaktion Buten und Binnen berichtet Daniel Hoffmann.
2: Vogt lehnt es ab, Fragen zum Fall Wiebe zu beantworten. Gestern hatte bereits Ex-Staatsrat Wiebe die Aussage zu dem Fall verweigert. Vogts Entscheidung stieß bei den Parteien auf ein unterschiedliches Echo. Alle Parteien äußerten zwar aus juristischer Sicht Verständnis für das Vorgehen der Wirtschaftssenatoren, trotzdem gab es Kritik aus der Opposition. Der Grund? Vogt hatte sich bereits vor einem knappen Jahr im Haushalts- und Finanzausschuss der Bürgerschaft zu dem Vorgang geäußert. Der Ausschussvorsitzende, Jens Eckhoff von der CDU, bezeichnete ihre Entscheidung heute nichts zu sagen, deswegen als politisch unklug. Das öffne das Tor für Spekulationen in diesem Fall, sagte Eckhoff.
1: Die Pläne der Bremer Landesregierung, den Abwasserentsorger Hansewasser vollständig zu übernehmen, werden konkreter. Geplant ist dies ab dem Jahr 2029. Mit einem Bericht zur sogenannten Rekommunalisierung befasst sich heute Nachmittag die Bremer Klimadeputation. Aus der Regionalredaktion Buten und Binnen berichtet Matthias Röhrs.
3: Bis Ende 2028 hat Bremen Zeit, die Übernahme von Hansewasser vorzubereiten und zu klären, wie diese finanziert werden soll. Der Kaufpreis liegt bei rund 50 Millionen Euro. Der Bremer Senat hatte im Februar letzten Jahres angekündigt, die Abwasserentsorgung wieder komplett in städtische Hände nehmen zu wollen. Einem Gutachten zufolge könnten so die Gebühren für die Verbraucher wieder sinken. Daran haben Teile der Opposition und die Handelskammer aber Zweifel. Bremen besitzt bereits 25,1% von Hansewasser. Jetzt sollen alle übrigen Anteile von den Gesellschaftern SWB und Gelsenwasser aus Gelsenkirchen übernommen werden. Der Plan ist, Hansewasser soll dann als Teil des stadteigenen Umweltbetriebs Bremen weiter bestehen.
1: EU-Kommissionspräsidentin Ursula von der Leyen hat die Pläne für deutlich strengere Kinder- und Jugendregeln in sozialen Medien konkretisiert. Die Betreiber von sozialen Netzwerken oder Spieleplattformen müssen demnach künftig nachweisen, dass ihre Angebote gefahrlos genutzt werden können. Andernfalls gäbe es keinen Zugang zu den Minderjährigen, so von der Leyen. Wann die neuen Regeln in Kraft treten können, ist noch unklar. Die Tickets für Busse und Bahnen in Bremen und umzu werden teurer. Die Preise steigen zum 1. Januar um durchschnittlich 3,5%. Hintergrund sind die weiterhin deutlich steigenden Energie- und Personalkosten, so der Verkehrsverbund Bremen-Niedersachsen, kurz VBN. Demnach wird zum Beispiel das Einzelticket für Erwachsene je nach Fahrtstrecke zwischen 5 und 50 Cent teurer. Die Baumarktkette Obi hat kein exklusives Recht an der Farbe Orange. Das hat der Bundesgerichtshof entschieden. Demnach ist das von Obi verwendete Orange kein Hinweis auf eine ganz bestimmte Baumarktkette, berichtet Elena Radatz aus Karlsruhe.
4: Bei einer abstrakten Farbmarke fehle schon die für den Markenschutz erforderliche Unterscheidungskraft. Denn Verbraucher schließen aus der Farbe regelmäßig nicht auf ein bestimmtes Unternehmen, so die Karlsruher Richter. Das Unternehmen Obi hatte schon 2010 den Farbton Orange als abstrakte Farbmarke beim deutschen Patent- und Markenamt schützen lassen. Orange sah man bei Obi als unverwechselbaren Bestandteil der Markenidentität. Anders sah das allerdings die Konkurrenz. In diesem Falle die Baumarktketten Hornbach und Globus. Beide haben selbst Orange im Logo.
1: Zum Sport. Fußball-Bundestrainer Jürgen Klopp hat seinen Kader für die ersten 4 Länderspiele in der Nations League vorgestellt. Demnach sind insgesamt 44 Spieler mit dabei. Weitere Einzelheiten hat Trim Bockmann aus der Sportredaktion.
5: In weißer Trainingsjacke, schwarzer Basecap und ziemlich gut gelaunt präsentierte Jürgen Klopp seinen ersten Kader als Bundestrainer. Es hat unglaublichen Spaß gemacht, diesen Kader zusammenzustellen. Wir haben nicht geguckt, was wir nicht haben, sondern geguckt, was wir haben und ganz viel Talent gefunden, so Klopp. Nur ein paar wenige Spieler werden über die ganzen 2 Wochen am Start sein. Bedeutet, nach den ersten 7 Tagen wird die Mannschaft tatsächlich fast komplett ausgetauscht. Es finden sich bekannte Namen wie Kimmich oder Tah auf der Liste, aber wie schon in den letzten Tagen im Boulevard zu lesen, auch eine ganze Menge neue. So zum Beispiel Hennes Behrens vom FC Augsburg, Max Rosenfelder oder Philipp Treu vom SC Freiburg, Mika Bauer von Celtic Glasgow oder auch Bamba Sekonté aus Hoffenheim.
1: Und das waren die Nachrichten mit Carsten Putz.
6: Und ich habe gesucht und gesucht auf der Kaderliste, Carsten, der Name Carsten Putz ist mal wieder nicht dabei.
1: Besser ist es. Ich wäre da kein Gewinn.
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6: So, heute Nachmittag relativ grau mit sehr vielen Wolken von Ostfriesland und im Emsland zieht Regen auf, der am Abend dann irgendwann auch den Bremer Raum erreichen wird. Die Höchstwerte bei 17 Grad auf den Inseln und in Dorum, 18 Grad heute Nachmittag in Bremen und Bremervörde, 19 Grad in Barenburg. Morgen dann am Freitag ein Wechsel aus Sonne und Wolken und einzelnen Schauern. Die Schauer gehen Vormittag eher an der See, gehen Nachmittag eher im Binnenland bei Werten von 17 bis maximal 20 Grad.
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6: Autobahn 1 Osnabrück Richtung Bremen, zwischen Bremen-Brinkum und Hemelingen 3 Kilometer stockender Verkehr. Die A27 Bremerhaven Richtung Bremen ist zwischen Bremen-Industriehäfen und Überseestadt wegen Reinigungsarbeiten gesperrt, es staut sich gerade. Eine Meldung für Tedinghausen. Der Verlauf Braunschweiger Straße-Siekerstraße ist zwischen Bürgerstraße und Mühlenstraße wegen einer Veranstaltung noch bis Montag 14 Uhr in beiden Richtungen gesperrt. Bitte folgen Sie da der Umleitungsbeschilderung. Und Lemwerder, der Verlauf Stedinger Straße bis Fähranleger, ist zwischen Detmarstraße und an der Fähre wegen Bauarbeiten ebenfalls gesperrt. Dadurch ist die FBS-Fährverbindung Bremen-Fegesack-Lemwerder durch den motorisierten Verkehr in beiden Richtungen bis Samstag 8 Uhr gesperrt. Das war relativ kompliziert, aber das vermelden wir ja halbstündlich hier auf Bremen 2. Also in 30 Minuten lesen wir das Ganze nochmal vor und zum Nachlesen gibt es das natürlich auch auf bremen2.de. So, genug geredet, gute Fahrt.
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6: Herzlich willkommen bei uns. Meeresforschung made in Bremen, das ist schon seit langem eine Marke. Und seit diesem Donnerstag glänzt sie noch ein bisschen doller als bisher. Wieso das so ist, erfahren wir gleich in ziemlich genau 7 Minuten. Unter anderem nach Musik von Duffy und von den Counting Crows. Guten Tag.

0: Dafür über eine U-Bahn-Station namens Warwick Avenue auf Bremen 2 an diesem Donnerstagmittag. Wer in Deutschland und Europa und eigentlich auch in der Welt Meeresforschung betreibt, kommt an Bremen natürlich nicht vorbei. Und seit diesem Tag heute gilt das noch mehr als bisher. Das Max-Planck-Institut für marine Mikrobiologie hat seit heute zwei neue Direktoriumsmitglieder und mit denen vergrößert sich eben auch die internationale Bedeutung des Landes Bremen als Wissenschaftsstandort. Mario Neumann aus unserer Regionalredaktion Buten und Binnen stellt uns diese beiden Persönlichkeiten, die neu sind, seit heute vor.
1: Zwei neue Forscherpersönlichkeiten, zwei neue Abteilungen. Nicht ohne Grund spricht das Max-Planck-Institut für marine Mikrobiologie von einem Generationswechsel. Die 48-jährige Klimaforscherin Tatjana Iljina und der 40-jährige Ökologe Jean-Baptiste Reiner bringen viel praktische Erfahrung mit, eine große Leidenschaft für ihre Arbeit und sie sind begeistert von den Möglichkeiten, die ihnen ihre neue Umgebung bietet. Im vergangenen Jahr hat Tatjana Iljina einen der wichtigsten Preise für Ozeanographie bekommen. Jetzt will die Professorin für Systemwissenschaften an der Uni Hamburg und am Helmholtz-Zentrum Herion in Geesthacht als Spezialistin für Kohlenstoff im Meer mit ihrer Bremer Abteilung Ozean, Biosphäre, Dynamik neue Erkenntnisse gewinnen und zukünftige Entwicklungen simulieren.
2: Diese empirischen Daten in Modelle zu adoptieren, braucht man so eine Abteilung am Max-Planck-Institut, würde ich sagen. Denn das ist unendlich komplex. Ja, in der Biologie gibt es tatsächlich viele Feedbacks, also Rückkopplungsmechanismen, die wir denken, dass sie existieren, aber wir wissen noch nicht, wie sie funktionieren. Und das Unbekannte, diese Forschung macht so viel Spaß und deswegen bin ich aufgeregt, hier zu sein.
1: Schließlich geht es um den Klimawandel, eines der größten gesellschaftlichen Probleme unserer Zeit, sagt die in der damaligen Sowjetunion geborene Wissenschaftlerin. Wie er mit der Meeresmikrobiologie zusammenhängt, lässt sich mit Hilfe von Hochleistungscomputern berechnen und darstellen.
2: Ich möchte so modellieren, wie die anderen vielleicht nicht können, weil die Max-Planck-Gesellschaft wirklich einzigartige Möglichkeiten gibt, wo man nicht sofort Ergebnisse liefern muss, sondern über Probleme nachdenken und Grundlagenforschung etablieren kann. Also darum geht es mir. Dadurch möchte ich erreichen, so in ein paar Jahren, in 5 oder so mal gucken, dass die Modelle, wie wir die Mikroben und ihre Rolle im Klimasystem betrachten und quantifizieren, komplett anders sein werden.
1: Der Meeresbiologe Jean-Baptiste Reiner untersucht Mikroorganismen im Meer, hat dafür eigene Methoden entwickelt, indem er Umweltmikrobiologie, chemische Ökologie und Biophysik kombiniert. Damit überbrückt er die Lücke zwischen Mikrobiologie und Meereschemie und ist in der Lage, komplexe Verhaltensweisen zwischen Mikroorganismen zu entschlüsseln.
3: Von Bremen habe ich schon gehört, als ich noch in Australien gearbeitet habe. Es ist sehr bekannt für seine Meeresforschung und ich hoffe wirklich, dass ich da anknüpfen kann. Ich will mit bahnbrechender Forschung dazu beitragen, dass dieser Ort über Deutschlands Grenzen hinaus bekannt ist.
1: Praktisch läuft das unter anderem so ab, dass Jean-Baptiste Reiner im weißen Laborkittel von Maschine zu Maschine geht und laufende Versuche kontrolliert.
3: Bei der sogenannten Durchflusszytometrie können wir die Zellen zählen, die auf unterschiedliche Chemikalien reagieren.
1: Aktuell sind rund 235 Menschen am Max-Planck-Institut für marine Mikrobiologie in Bremen beschäftigt. Das Direktorium umfasst mit Jean-Baptiste Reiner und Tatjana Iljina 5 Köpfe.
0: Mario Neumann über Meeresforschung Made in Bremen, seit heute mit noch mehr internationalem Renommee am Max-Planck-Institut für marine Mikrobiologie. Bremen 2 mit Musik von Midlake, Acts of Man. Um 13 Uhr gleich 19 Minuten.

0: Mary Chapin Carpenter auf Bremen 2 und Secret Keepers. Gestern hat ja die Kommissionspräsidentin Ursula von der Leyen ihre große Rede zur Lage der Union gehalten, da unter anderem angekündigt, dass sie Kinder besser schützen möchte im digitalen Raum, heißt striktere Einschränkungen für Kinder bei der Nutzung von Social Media. Heute nun, einen Tag später, hat sie vorgestellt, wie sie sich das konkret vorstellt, den sogenannten EU Kids Act. Und Katrin Schmidt, unsere Korrespondentin in Straßburg, weiß, was genau sich ändern soll nach dem Willen der EU-Kommission.
1: Ja, die EU-Kommission will jetzt quasi einen europäischen Rahmen schaffen, der Kindern schrittweise erst den Zugang zu Social-Media-Plattformen, aber auch Gaming-Plattformen freimacht. Das heißt, unter 13 sollen TikTok, Insta und Co. ganz tabu sein. Zwischen 13 und 15 Jahren wären nach diesem Vorschlag nur Mini-Konten erlaubt. Das heißt also unter elterlicher Aufsicht, mit eingeschränkten Funktionen und mit einem Zeitlimit von maximal einer Stunde täglich. Und wenn man dann 15 ist, könnte man einen eigenen Account anlegen, aber auch bis 18 Jahre gilt, Plattformen dürfen dir nur die Möglichkeit dazu geben, wenn sie vorher bewiesen haben, dass sie sicher, also jugendsicher sind.
0: Das ist also der Plan bzw. die Vorstellung der EU-Kommission. Was würde das denn heißen für TikTok, Instagram und Co.?
1: Die Plattformen könnten, wenn das so kommt, künftig nicht mehr einfach sagen, ja, wir haben hier einen Jugendschutz und ja, wir kontrollieren das Alter. Sie müssen das nachweisen. Also etwa müssen sie nachweisen, dass besonders problematische Funktionen nicht verfügbar sind. Zum Beispiel personalisierte Empfehlungsalgorithmen, das Endlos-Scrollen oder auch Belohnungsmechanismen, die einfach Nutzer möglichst lang auf der Plattform halten sollen. Und fremde Nutzer sollen also keine Möglichkeit mehr haben, Kinder und Jugendliche über diese Plattform zu kontaktieren. Vieles mehr. Die Idee dahinter ist ganz einfach, die Eltern sollen nicht mehr gegen die Algorithmen ankämpfen müssen, sondern es sind ganz klar die Plattformen, die da in der Pflicht sind.
0: Also es soll ein Mindestalter für die Nutzung von sozialen Netzwerken in der Europäischen Union geben, so möchte es die Europäische Kommission. Und ihre Präsidentin Ursula von der Leyen, heute wurde der sogenannte EU Kids Act vorgestellt. Und Katrin Schmidt hat uns auf Bremen 2 erzählt, was genau das vorsieht.

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2: 13.30 Uhr gerade, also halb zwei.
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2: In Bremen 17 Grad gemessen, in Friseute 16, Hagen im Bremischen meldet 15 Grad. Heute Nachmittag bleibt es relativ grau, also wir sehen viele Wolken am Himmel. Ein bisschen Regen von Ostfriesland über das Emsland, wahrscheinlich gegen Abend dann auch im Bremer Raum. Morgen dann am Freitag ein Wechsel aus Sonne und Wolken, also vielleicht ein bisschen weniger grau. Aber auch da einzelne Schauer, am Vormittag vor allem an der See, am Nachmittag eher im Binnenland. Am Abend dann weitgehend trocken, morgen bei 17 bis maximal 20 Grad.
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2: Vier Meldungen. Einmal Autobahn 1, Osnabrück Richtung Bremen. Zwischen Bremen-Brinkum und Temelingen 3 Kilometer stockender Verkehr. Die A27, Bremerhaven-Bremen, ist zwischen Bremen-Industriehäfen und Überseestadt wegen Reinigungsarbeiten gesperrt. Es staut sich gerade. Dann eine Meldung für Tedinghausen. Da ist der Verlauf Braunschweiger Straße-Siekerstraße zwischen Bürgerstraße und Mühlenstraße wegen einer Veranstaltung noch bis Montag 14 Uhr in beiden Richtungen gesperrt. Lemwerder, der Verlauf Stedinger Straße bis Fähranleger, ist zwischen Detmarstraße und an der Fähre wegen Bauarbeiten gesperrt. Heißt, dass dadurch die FBS-Fährverbindung Bremen-Fegesack-Lemwerder für den motorisierten Verkehr in beiden Richtungen bis Samstag 8 Uhr gesperrt bleibt. Und gerade kommt noch rein eine Meldung für die Autobahn 1, Osnabrück Richtung Bremen, zwischen Dreieckstur und Bremen-Asten, 4 Kilometer stockend vor der Baustelle.
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2: Wir sind alle wahrscheinlich schon zwischen einem und 96 Mal umgezogen in unserem Leben. Das ist meistens ein bisschen nervig, aber eigentlich nichts Besonderes. Wenn dann aber eine ganze Kirche umzieht, dann ist das doch etwas sehr Interessantes, was nicht alle Tage passiert. Und genau so ein Ereignis gibt es gerade in Bremen-Nord. Wir berichten darüber in 6 Minuten auf Bremen 2. Guten Donnerstagmittag.

Blair Dunlop auf Bremen 2 an diesem Donnerstag, 13 Uhr gleich 36 Minuten. Der Verkehrsservice aktuell mit zwei Gefahrenmeldungen. Einmal vor sich bitte Autobahn 1, Hamburg Richtung Bremen, zwischen Euthen und dem Bremer Kreuz ein Fahrradfahrer auf der Fahrbahn. Und vor sich bitte auch Bundesstraße 71, Zeven-Soltau, zwischen Zeven und Brüttendorf laufen Tiere auf der Fahrbahn.

0: Bremen 2 am Donnerstagmittag. Wir alle sind wahrscheinlich schon mal von einem Haus in ein anderes Haus gezogen. Aber mit unserem Haus umziehen, das ist dann doch etwas, das seltener passiert. Das machen eigentlich nur Gehäuseschnecken. Ansonsten kommt das nicht so häufig vor. Allerdings in Bremen-Schönebeck läuft gerade genau so ein Umzug. Es zieht eine ganze Kirche um, und zwar ins Freilichtmuseum Kloppenburg. Wie man so ein Gebäude mit all seinen historischen Besonderheiten zum Umziehen bewegt, das hat sich Emma Schmidt angeschaut aus der Regionalredaktion Buten und Binnen.
1: Wo seit den 1960ern Bremerinnen und Bremer in den Gottesdienst gingen, Ostern und Konfirmation feierten, an Weihnachten Lieder zusammen gesungen haben, steht jetzt nur noch ein Gerippe. Ein bisschen sieht es aus wie ein Walskelett. Von der Holzkirche in Bremen-Schönebeck stehen nur noch das Betonfundament und darauf 8 dreieckige Rahmen. Das Dach reichte quasi mal bis zum Boden. Von dem Dach ist an diesem Morgen aber nur noch ein Teil oben am Giebel übrig. 2 Zimmermänner stehen im Korb eines Krans und montieren die bemoosten Wellbleche ab. Alles muss mit, denn die Kirche wird nicht abgerissen, sie zieht um ins Museumsdorf Kloppenburg. Das mag man sonst eher mit romantischen Fachwerkhäusern verbinden. Was aber macht die Kirche von 1964 für das Freilichtmuseum interessant? Für Museumsdirektor Thorsten Müller ist die Kirche Teil eines Plans.
2: Im Museumsdorf Kloppenburg wollen wir eine neue Baugruppe eröffnen mit Gebäuden aus der Nachkriegszeit. Und dazu gehört auch eine Kirche. Und wir haben uns diese Kirche ausgewählt und keine andere, weil sie ein Architekturschlager der späten 50er, frühen 60er Jahre ist. Sie ist nämlich eine Kirche in Zeltform.
1: Im Museumsdorf soll sie mehr als nur eine architektonische Epoche aufzeigen. Die Kirche soll die Herausforderungen der Nachkriegszeit symbolisieren.
2: Vor allem wird sie berichten von der Integration der Heimatvertriebenen nach 1945 in die restliche Mehrheitsgesellschaft der Deutschen. Hinter uns ist ja ein riesengroßes Siedlungsgebiet und da sind ausgebombte Leute vom Land und auch Heimatvertriebene dazugekommen.
1: Im Krieg sind auch viele Kirchen zerstört worden. Danach musste es also schnell gehen. Diese Kirche war quasi eine Fertigkirche. Günther Lübcke vom Museumsdorf ist für den Ab- und Wiederaufbau verantwortlich. Diese Bauart kommt ihm dabei sehr entgegen. Trotzdem, wie zieht man ein Gebäude um?
3: Das wird alles nummeriert. Wir tun das auch in so einem Plan anzeichnen, dass, wenn ich zum Beispiel nicht dabei bin, dass auch andere Mitarbeiter wissen, wo gehört genau alles hin. Jeder Fußbodenbrett, alles ist nummeriert worden.
1: Auf der Baustelle sind mittlerweile alle Dachplatten abgenommen. Die Dreiecksrahmen stehen frei. Der vorderste wird mit einem Seil am Kranarm befestigt. Den steuert einer der Zimmermänner konzentriert mit einem Joystick, den Kopf im Nacken. Das Dreieck löst sich aus der Reihe, steht schwebend in der Luft und wird dann ganz behutsam zu Boden geführt.
4: Geschafft!
1: Alles heil geblieben. Der Kranführer ist erleichtert.
5: Mitgefühl, genau. Wir wollen ja nicht, dass das auseinanderbricht. Und wir wollen noch nicht, dass der auf einmal irgendwie mit Schwung nach unten kommt. Ne? Also da muss man schon recht vorsichtig mit sein.
1: Der Rahmen wird auseinandergebaut und verladen. Einer ist geschafft. Die restlichen 7 sollen im Laufe der Woche folgen. Die Kirche soll nächstes Jahr eröffnet werden. Im Museumsdorf steht sie dann gegenüber von einer Disco aus den 60ern.
0: Tja, das ist auch eine interessante Kombi. Also eine Kirche zieht um von Bremen-Nord nach Kloppenburg ins Museumsdorf. Emma Schmidt hat gerade berichtet für Bremen 2 und die Prefab Sprouts singen jetzt was für uns und tröten vorher.

Bremen 2 am Donnerstag gleich mit einer Frau, die im besten Sinne unkonventionell ist. Das zeigt sich in ihrer Musik, aber auch in dem, was sie so tut. Als die Pandemie kam zum Beispiel, hat sie kurzerhand einen Kiosk in München übernommen, um natürlich ein bisschen Geld zu verdienen. Aber der Raum unter dem Keller hat sich auch wunderbar geeignet als Probenraum. Also hat sie das weitergeführt, hat dann eben da auch musiziert, neue Songs geschrieben während der Pandemie und hat diese Zeit so ganz gut überstanden. Wir hören sie. Ami heißt sie. Wir kennen sie natürlich auf Bremen 2. Perfect heißt der Song. Und da hört man es auch. Ihre Musik ist im besten Sinne frisch, erfrischend und eben unkonventionell. Ami auf Bremen 2.

0: 13.54 Uhr, also genau 6 Minuten vor 2.
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1: Mit Carsten Putz. Wirtschaftssenatorin Vogt weicht Ausschussfragen zur Staatsräteaffäre teilweise aus. EU konkretisiert geplante Social-Media-Regeln für Kinder und Jugendliche. Steuersenkung für Gastronomie kommt kaum bei Kunden an. Das Wetter bewölkt und regnerisch um 18 Grad. Bremens Wirtschaftssenatorin Christina Vogt hat im Untersuchungsausschuss zur sogenannten Staatsräteaffäre die Aussage heute teilweise verweigert. Ihr Verhalten bezog sich auf den Fall des von ihr in den vorzeitigen Ruhestand versetzten ehemaligen Staatsrats Sven Wiebe.

0: In dem Fall ermittelt die Staatsanwaltschaft. Aus der Regionalredaktion Buten und Binnen berichtet Daniel Hoffmann.
1: Vogt lehnte es ab, Fragen zum Fall Wiebe zu beantworten. Gestern hatte bereits Ex-Staatsrat Wiebe die Aussage zu dem Fall verweigert. Vogts Entscheidung stieß bei den Parteien auf ein unterschiedliches Echo. Alle Parteien äußerten zwar aus juristischer Sicht Verständnis für das Vorgehen der Wirtschaftssenatoren, trotzdem gab es Kritik aus der Opposition. Der Grund? Vogt hatte sich bereits vor einem knappen Jahr im Haushalts- und Finanzausschuss der Bürgerschaft zu dem Vorgang geäußert. Der Ausschussvorsitzende, Jens Eckhoff von der CDU, bezeichnete ihre Entscheidung, heute nichts zu sagen, deswegen als politisch unklug. Das öffne das Tor für Spekulationen in diesem Fall, sagte Eckhoff.
0: Kanada befürwortet eine engere Anbindung an die Europäische Union. Als erstes Land überhaupt strebt es eine assoziierte EU-Mitgliedschaft an. Das hat Ministerpräsident Mark Carney am Mittag in einer Rede vor dem Europaparlament deutlich gemacht. Er unterstützte damit einen Vorschlag von EU-Kommissionspräsidentin Ursula von der Leyen. Carney kündigte eine engere Zusammenarbeit in Schlüsselbereichen wie etwa der KI oder der Energieversorgung an. EU-Kommissionspräsidentin Ursula von der Leyen hat die Pläne für deutlich strengere Kinder- und Jugendregeln in sozialen Medien konkretisiert. Die Betreiber von sozialen Netzwerken oder Spieleplattformen müssen demnach künftig nachweisen, dass ihre Angebote gefahrlos genutzt werden können, berichtet Katrin Schmidt aus Straßburg.
2: Das heißt zum Beispiel, dass Funktionen, die süchtig machen, ausgeschaltet sind, wie zum Beispiel ein Empfehlungsfeed, der auf Profiling basiert, wie Endlos-Scroll-Funktionen oder Belohnungsmechanismen, die Kinder und Jugendliche möglichst lange auf der Plattform halten. Die Accounts sollen zum Beispiel auch standardmäßig auf privat eingestellt sein, ohne Zugriff auf Standortdaten und Kamera, sowie ohne die Möglichkeit, dass Fremde Kontakt aufnehmen. Für noch jüngere User sollen dem Gesetzesvorschlag zufolge noch strengere Beschränkungen gelten. Bis 13 bleibt Social Media ganz tabu und zwischen 13 und 15 Jahren sind nur sogenannte Mini-Konten unter elterlicher Aufsicht erlaubt, mit eingeschränkten Funktionen und klaren Zeitlimits.
0: In Niedersachsen gibt etwa jeder dritte Jugendliche Schulstress als die größte Belastung im Alltag an. Das geht aus einer repräsentativen Studie des Sinus-Instituts im Auftrag der Krankenkasse Barmer hervor. Die hatte Menschen zwischen 14 und 17 Jahren befragt. Etwa jeder Sechste sagte, dass ihn oder sie Konflikte in der Familie belasten. Einsamkeit, Sucht und psychische Probleme beschäftigen demnach etwa 10% der Jugendlichen. Die Barmer in Niedersachsen sieht eine der Ursachen für die Probleme im Anhalt. Leistungsdruck in der Schule. Die Studienmacher fordern Eltern und Lehrer auf, Warnsignale wie anhaltende Schlafprobleme oder Erschöpfung bei Schülerinnen und Schülern ernst zu nehmen. Die Mehrwertsteuersenkung für die Gastronomie kommt bei den Gästen kaum an. Das ist das Ergebnis einer Untersuchung der Gewerkschaft Nahrung Genuss Gaststätten. Die hat die Preise von etwa 180.000 Gerichten in mehr als 12.000 Restaurants untersucht, berichtet Ephemis Angeloudis.
3: Im Durchschnitt stiegen die Preise um 0,5%. NGG-Chef Guido Zeitler führt das darauf zurück, dass die Betriebe die Steuerentlastung nicht an die Verbraucher weitergegeben hätten. Die starken Preissteigerungen der vergangenen Jahre hätten die Unternehmen aber bereits an die Kunden weitergereicht. Die Mehrwertsteuersenkung habe somit nicht zum erwarteten Konsumanstieg geführt, so Zeitler. Die NGG kritisiert, dass auch die Beschäftigten bislang kaum von der Steuersenkung profitieren. Laut einer Umfrage unter mehr als 2000 Beschäftigten haben 71% bereits über einen Branchenwechsel nachgedacht. Fast die Hälfte arbeitet regelmäßig 8 bis 10 Stunden täglich. 3/4 können sich nach der Arbeit nicht ausreichend erholen.
0: Zum Sport. Fußball-Bundestrainer Jürgen Klopp hat seinen Kader für die ersten 4 Länderspiele in der Nations League vorgestellt. Demnach sind insgesamt 44 Spieler mit dabei. Weitere Einzelheiten hat Tim Brockmann aus der Sportredaktion.
4: In weißer Trainingsjacke, schwarzer Basecap und ziemlich gut gelaunt präsentierte Jürgen Klopp seinen ersten Kader als Bundestrainer. Es hat unglaublichen Spaß gemacht, diesen Kader zusammenzustellen. Wir haben nicht geguckt, was wir nicht haben, sondern geguckt, was wir haben und ganz viel Talent gefunden, so Klopp. Nur ein paar wenige Spieler werden über die ganzen 2 Wochen am Start sein, bedeutet, nach den ersten 7 Tagen wird die Mannschaft tatsächlich fast komplett ausgetauscht. Es finden sich bekannte Namen wie Kimmich oder Tah auf der Liste, aber wie schon in den letzten Tagen im Boulevard zu lesen, auch eine ganze Menge neue. So zum Beispiel Hennes Behrens vom FC Augsburg, Max Rosenfelder oder Philipp Treu vom SC Freiburg, Mika Bauer von Celtic Glasgow oder auch Bamba Sekonté aus Hoffenheim.
0: Und das waren die Nachrichten mit Carsten Putz.
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6: Das präsentiert uns heute an diesem Donnerstag das allerschönste Grau im Nordwesten. Die Wolken sind dicht und lassen kaum einen Sonnenstrahl durch zu uns. Ein bisschen Regen kann nachher noch dabei sein von Ostfriesland und dem Emsland her zieht er auf, wird dann irgendwann heute Abend auch den Bremer Raum erreichen wahrscheinlich. Höchstwerte noch bei 17 Grad auf den Inseln, 17 Grad in Dorum, 18 Grad in Bremen, 19 Grad in Warenburg maximal. Morgen am Freitag ein Wechsel aus Sonne, Wolken und einzelnen Schauern. Gegen Vormittag wird es an der See ein bisschen nasser, gegen Nachmittag im Binnenland bei Höchstwerten von 17 bis maximal 20 Grad.
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6: 14.05 Uhr. Vorsicht bitte einmal Autobahn 1, Bremen Richtung Osnabrück, zwischen Bremen, Hemelingen und Arsten brennt ein LKW. Dann A1 Osnabrück Richtung Bremen, zwischen Dreieckstur und Bremen-Arsten, 4 Kilometer stockend vor der Baustelle. Die A27 Bremerhaven Richtung Bremen ist zwischen Bremen Industriehäfen und Überseestadt wegen Reinigungsarbeiten weiter gesperrt. Es staut sich weiterhin. Dann die Meldung für Tedinghausen. Da ist der Verlauf Braunschweiger Straße-Siekerstraße zwischen Bürgerstraße und Mühlenstraße wegen einer Veranstaltung noch bis Montag 14 Uhr in beiden Richtungen gesperrt. Bitte folgen Sie da der Umleitungsbeschilderung. Und Lemwerder, der Verlauf Stedinger Straße bis Fähranleger, ist zwischen Detmarstraße und an der Fähre wegen Bauarbeiten gesperrt. Dadurch ist die FBS-Fährverbindung Bremen-Fegesack-Lemwerder für den motorisierten Verkehr, also für Autos in beiden Richtungen, noch bis Samstag 8 Uhr gesperrt. Das war's. Ich wünsche viel Geduld und da, wo es geht, eine gute Fahrt.
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6: Ja, das war nichts bei der Weltmeisterschaft dieses Jahr. Da sind wir uns wahrscheinlich fast alle einig. Es soll künftig besser laufen für die Nationalmannschaft. Und Jürgen Klopp als neuer Bundestrainer setzt dafür auf einen Kader. Wir haben es gerade gehört in den Nachrichten bei Carsten, der die ein oder andere Überraschung bereithält. Unser Thema gleich in 6 Minuten. Guten Donnerstagnachmittag mit den Lightning Seeds.

10 Minuten nach 2. Der Verkehrsservice aktuell auf Bremen 2 mit einer Meldung für die Autobahn 1. Bremen Richtung Osnabrück zwischen Holdorf und Neunkirchenförden. Ein defektes Fahrzeug, da bitte Vorsicht. A1 Bremen Richtung Osnabrück zwischen Holdorf und Neunkirchenförden. Ein defektes Fahrzeug auf der Fahrbahn.

0: Noah Flowersch auf Bremen 2 mit Jumpstart an diesem Donnerstag. 4 Spiele in 11 Tagen, das ist schon eine Herausforderung für die Nationalmannschaft. Jürgen Klopp wird sie meistern müssen, hat dafür heute einen neuen Kader vorgestellt. Der ist durchaus überraschend, es sind 11 Neulinge mit dabei, aber es fehlen eben auch bekannte Namen. Ich bin verbunden mit Tim Brockmeier, unserem Sportreporter. Schönen guten Tag, hallo.
1: Hallo, Grüße aus Frankfurt.
0: Also, 44 Namen sind auf dieser Liste aufgeteilt in 2 Kader. Sprechen wir erstmal über die, die nicht dabei sind. Also Dennis Undav zum Beispiel, Oliver Baumann oder Leroy Sané. Mhm. Wie hat Jürgen Klopp das begründet?
1: Teilweise ausführlich, teilweise nicht so ausführlich. Bei Dennis Undav ist es wohl nicht eher unbedingt eine endgültige Entscheidung. Da geht es darum, dass der Bundestrainer gesagt hat, na, der ist ein bisschen holprig in die Saison gestartet, ist auch nicht ganz fix, hatte hier und da ein bisschen Wehwehchen. Der bekommt erst nochmal ein bisschen eine Pause. Also das hörte sich jetzt nicht nach einer endgültigen Nicht-Nominierung an. Anders natürlich im Tor, in der Tat. Da gab es ja Handlungsbedarf. Manuel Neuer ist zurückgetreten nach der verkorksten WM. Da war die Frage, wird dann Oliver Baumann jetzt wieder die Nummer 1? Nee, der wird tatsächlich nicht mehr berücksichtigt und das wohl auch endgültig. Jürgen Klopp hat gesagt, ich will auf einen Erfahrenen setzen. Das ist für mich aber Marc-André Ter Stegen. Der wird jetzt erstmal die Nummer 1 im deutschen Tor sein. Spielt ja mittlerweile bei Ajax Amsterdam. Und dahinter möchte ich mit jungen Spielern arbeiten. Also zum Beispiel einem Jonas Urbich, einem Finn Dahmen. Und deswegen ist für Oliver Baumann kein Platz mehr. Und bei Leroy Sané finde ich ganz spannend, der auch nicht berücksichtigt wurde, weil er eben in seinem Verein in der Türkei nicht mehr so die Rolle spielt, wie Jürgen Klopp sagte. Ist noch nicht ganz so lange her. Da stand Klopp ja noch auf der anderen Seite des Mikrofons als TV-Experte rund um die WM. Und da war er noch großer Verfechter von Leroy Sané im Kader der deutschen Nationalmannschaft. Also da sieht man dann doch auch, dass sich Meinungen und Sichtweisen ändern.
0: Er setzt auf junge Spieler, das kann man glaube ich so sagen. Da sind einige dabei noch ganz ohne Länderspielerfahrung. Niklas Füllkrug auch nicht dabei, wahrscheinlich dann zu alt. Für Klopp generell keiner von Werder Bremen dabei. Was ist noch überraschend an diesem Kader?
1: Ja, man hatte ja schon relativ viel gelesen in den letzten Tagen im Boulevard. Da waren ja irgendwie gefühlt wirklich die halbe Bundesliga schon geleakt als neue Nationalspieler. Deswegen waren da gar nicht mehr so viele überraschende Namen dabei, sondern ein paar wurden bestätigt, ein paar eben nicht. 2 sind mir noch besonders aufgefallen, neben denen, die wir zuletzt immer alle lesen konnten. Das ist Mika Bauer von Celtic Glasgow und Vitali Janelt vom FC Brentford. Ich glaube, da sagen auch eingefleischte Fußballfans, sagt mir jetzt gar nichts, das sind also jetzt Nationalspieler. Ansonsten so Namen, die wir schon lesen konnten, also Felix Keidel vom Aufsteiger SV Elversberg ist sicherlich eine Überraschung, dass von einem Aufsteiger plötzlich jemand nach 3 Spieltagen Nationalspieler ist. Bambastie Conte, Hoffenheim, Philipp Treu, SC Freiburg, Finn Jeltsch, VfB Stuttgart. Das sind so ein paar Junge, die er sich angucken will und von denen er sich erhofft, dass die möglichst dann in Zukunft ein Teil des Gerüsts der Mannschaft sind.
0: Warum dieser XXL-Kader? Warum 2 Kader? Also geht es darum, möglichst viele Spieler zu testen?
1: Genau, um möglichst viele zumindest mal zu sehen, ihnen die Chance zu geben, einen Eindruck zu hinterlassen, auch sich selber, Jürgen Klopp, die Chance zu geben, Eindrücke zu sammeln, um dann eben für die Zukunft sagen zu können, okay, ich glaube, das ist einer, der in meine Idee passt, das eher nicht. Also er wird jetzt nicht immer mit solchen riesigen Kadern, für die du 2 Mannschaftsbusse am Ende brauchst, unterwegs sein, sondern das ist jetzt für diese besondere lange Länderspielpause der Fall, weil er eben ja auch eine Art Neuanfang sozusagen nach außen zeigen will und zeigen will, es hat hier jeder die Chance. Und ich gucke mir das an und wer Leistung abliefert und so performt, wie ich mir das vorstelle, der hat auch die Möglichkeit, dann in Zukunft das Trikot zu tragen.
0: Ist das jetzt eigentlich schon eine Vorentscheidung für irgendwas, also für die EM, die jetzt kommt oder sowas?
1: Nee, das glaube ich nicht, weil er musste ja aufgrund dieses riesigen Kaders auch, wie gesagt, dem einen oder anderen erstmal absagen, zum Beispiel einem Dennis Undav und da Platz schaffen für diese ganz vielen Jungen und da sind jetzt so viele auch Newcomer dabei, die werden jetzt nicht alle am Ende, bin ich mir ziemlich sicher, im Kader landen, denn die Altgedienten, die wir auch von der letzten WM kennen, Kimmich, Musiala, Wirtz, Havertz, das sind ja nun auch alles die im Grunde die besten Fußballer sind, die wir aktuell haben in Deutschland, also die werden auch ihren Platz bekommen und insofern wird er, glaube ich, schon dann nach diesen 2 Wochen den Kader ausdünnen und sich dann konzentrieren auf die er dann in Zukunft gerne dabei hätte.
0: Heute hat Jürgen Klopp als neuer Bundestrainer also seinen Kader vorgestellt für die Länderspiele, die jetzt kommen. Und wie genau der Kader aussieht, hat uns Tim Bockmeier gerade verraten aus unserer Sportredaktion in Frankfurt. Vielen Dank.
1: Sehr gerne.

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1: Gute zwei Wochen noch, dann wird die halbe Republik in Bremen zu Gast sein beim großen Tag der Deutschen Einheit, der eben in diesem Jahr 2026 hier vor Ort in der Hansestadt in Bremen stattfinden wird, weil Bremen eben gerade den Vorsitz des Bundesrates innehat. Dementsprechend gibt es am 3. Oktober ein sehr großes Fest, natürlich auch in den Tagen davor und am Sonntag auch danach. Und wir wollten von Ihnen mal wissen, was verbinden Sie denn eigentlich mit dem Tag der Deutschen Einheit?
2: Ja, auf jeden Fall erstmal einen freien Tag und dass wir zusammen ein großes Deutschland haben, dass es keine Grenzen mehr gibt. Ich habe keine besonderen Gefühle deswegen.
3: Vor allen Dingen Dankbarkeit, dass ohne einen Schuss, der gefallen ist, damals Deutschland wiedervereinigt wurde.
4: Ich glaube, ich bin dafür zu jung. Ich bin 1997 geboren. Deswegen, ich bin mir der historischen Relevanz bewusst, aber für mich persönlich ist das jetzt ein Tag frei und mehr auch nicht.
5: Ich bin vor circa 10 Jahren nach Deutschland gekommen. Ich komme aus Ungarn und das ist ein Riesenschritt gewesen. Ich komme aus Ungarn, ich weiß, was das bedeutet, was da geschehen ist und so weiter. Ist eine großartige Sache gewesen.
6: Es ist wichtig, dass der Tag gefeiert wird, weil da haben die Leute Jahrzehnte drauf gewartet.
7: Ja, die Zeit seitdem, dass das schon so lange her ist, dass es die deutsche Einheit am 3. Oktober gibt und nicht mehr am 17. Juni.
8: Wirklich, also dass das gelungen ist, ist ziemlich einmalig.
1: So, das ein paar Stimmen aus Bremen. Was macht das mit Ihnen persönlich oder was sind Ihre Gedanken dazu? Wie wichtig ist Ihnen der Tag der Deutschen Einheit? Das würden wir gerne wissen von Ihnen. 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Die passende Seite dazu finden Sie auf buten-und-binnen.de. Da gibt es oben einen Reiter, unter anderem eben auch mit der Rubrik Meinung. Und wenn Sie darauf klicken, dann finden Sie eine Umfrage. Machen Sie gerne mit und sagen Sie uns Ihre Meinung, teilen Sie uns Ihre Gedanken mit zum Tag der Deutschen Einheit. Das geht noch bis zum 23. September, also bis kommende Woche Mittwoch. Und danach berichten wir natürlich auch über die ganzen Stimmen, die da eingegangen sind, hier bei uns im Programm auf Bremen 2. Also buten-und-binnen.de, auf den Reiter Meinungen gehen oben und uns ganz einfach Ihre Meinung dazu mitteilen.
7: Ach,

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4: Es ist 14.31 Uhr, also kurz nach 3 Grad.
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4: In Sieke 18 Grad gemessen, in Bremen 17, in Neuenwalde 16 Grad. Heute Nachmittag bleibt es relativ grau, wir sehen viele Wolken am Himmel. Ein bisschen Regen hier und da von Nordfriesland bis zum Emsland zieht dieser Regen gerade auf, wird dann heute Abend irgendwann noch Bremen erreichen. Morgen am Freitag ein Wechsel aus Sonne, Wolken und einzelnen Schauern. Am Vormittag eher an der See diese Schauer anzutreffen, am Nachmittag eher im Binnenland bei 17 bis maximal 20 Grad.
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4: Vorsicht bitte einmal auf der Autobahn 27, Bremerhaven Richtung Bremen, zwischen Utlede und Schwanewede ein Spanngurt auf der Fahrbahn. Dann A1 Osnabrück Richtung Bremen, zwischen Dreieckstur und Bremen-Arsten 4 Kilometer stocken vor der Baustelle. Die A27 Bremerhaven Richtung Bremen ist zwischen Bremen Industriehäfen und Überseestadt wegen Reinigungsarbeiten gesperrt. Es staut sich gerade. Tedinghausen, der Verlauf Braunschweiger Straße, Siegerstraße, ist zwischen Bürgerstraße und Mühlenstraße wegen einer Veranstaltung noch bis Montag in beiden Richtungen gesperrt. Und in Lemwerder ist der Verlauf Stedinger Straße bis Fähranleger zwischen Detmarstraße und an der Fähre wegen Bauarbeiten gesperrt. Das heißt, dass die Fährverbindung Bremen-Fegesack-Lemwerder für den motorisierten Verkehr in beiden Richtungen noch bis Samstag 8 Uhr gesperrt ist. Gute Fahrt.
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4: Und einen schönen guten Tag mit John Legend. Hallo.

0: Die sanfte Stimme haben wir gerade gehört von Katie Melua. If You Were a Sailboat. Ein Song mit reichlich maritimen Anspielungen. 14.41 Uhr.
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0: Die kommt heute aus Australien von Grace Cummings. Angefangen hat sie als Schlagzeugerin, hat sich dann irgendwann selbst das Gitarrespielen beigebracht. Singen kann sie natürlich auch. Und vor kurzem ist ihr viertes Studioalbum erschienen. Das heißt Blood Horse und Laurina Schräder aus der Bremen 2 Musikredaktion stellt es uns vor.
2: Sie würde einfach verrückt werden, wenn sie keine Musik mache, sagt Grace Cummings und zitiert damit die Musikerin Sinead O'Connor. Durch Musik verarbeite sie die Welt, ihre Umgebung wie gesellschaftliche Ereignisse. Und genauso vielfältig wie diese ist daher auch die Musik ihres neuen Albums Blood Horse. 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Ein Blood Horse, ein Blutpferd, steht für extreme Schnelligkeit, Beweglichkeit und Kampfgeist. Der gezielten Züchtung auf maximale Leistungsfähigkeit steht allerdings eine hohe Verletzbarkeit gegenüber. Dieses Spannungsfeld aus Verletzlichkeit und Kontrolle bildet in gewisser Weise den Kern des Albums von Grace Cummings. In ihrer Stimme und im Gesang liegt eine große Dramatik und etwas Rohes, das zeitweise von Streichern und Orchesterklängen zusätzlich betont wird. Es ist eine Theatralik und Emotionalität, die stellenweise an andere Künstlerinnen und Künstler wie Nick Cave, PJ Harvey oder auch Florence Welch erinnert, wenn Grace Cummings sich in die Gefühle ihrer Songs lehnt, wie in Fake, in dem es um die Erwartungshaltung anderer geht und worauf auch das Cover des Albums anspielt, ein Puppengesicht. Blood Horse ist ein Album über Zuschreibungen von außen, Fremd- und Selbstbild, existenzielle Ängste und vor allem Selbstbestimmung geworden. Grace Cummings reflektiert in den insgesamt 12 Songs ihr eigenes Erwachsenwerden, wie sie beispielsweise als Kind zum ersten Mal die eigene Vergänglichkeit begriffen hat und was sie im Song Witch, Witch, Witch verarbeitet. Darüber hinaus widmet sie sich den gesellschaftlich konservativen Rollenbildern, der Anspruch, selbst immer ein braves Mädchen sein zu müssen und wie sich das im Erwachsenenalter fortsetzt. Wenn es zum Beispiel darum geht, sich im männlich dominierten Musikbusiness zu benehmen und maximal zu performen. Mit Ironie stellt Cummings diesen Faktor insbesondere in dem eindrücklichen Track Blood Horse Track 2 heraus. 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Said drive somewhere dark, baby, turn me on. Das von einer KI erzeugte und gesungene Interlude präsentiert im Country-Stil die Perspektive eines sexistischen männlichen Ichs und bricht das Album in zwei Hälften. Im ersten Teil zeigt Grace Cummings radikal ehrlich ihre Gefühle, das Verletzliche. In Teil 2 von Blood Horse hingegen bestimmt Cummings das Narrativ auf aktivere Art und macht unmissverständlich klar, die Deutungshoheit ihrer Kunst liegt allein bei ihr.

0: Mit ihrem neuen Album präsentiert Grace Cummings einmal mehr die Kraft von Kunst, von Musik. In ihren Liedern verbinden sich persönliche Gefühle und gesellschaftliche Spannungen. Und so schafft sie es, Wahrheiten zu vermitteln, wie sie reine Sprache allein nicht transportieren könnte.
1: So klingt also das neue Album von Grace Cummings aus Australien. Blood Horse heißt es und Lorena Schräder hat es uns gerade vorgestellt auf Bremen 2. Das hier ist Father John Misty, Mr. Tillman.

0: Wir haben vorhin schon berichtet hier auf Bremen 2, dass die Europäische Kommission heute Pläne vorgelegt hat, um eine Altersbegrenzung in Social Media einzuführen in Europa. Das ist noch nicht beschlossen, bisher ist es nur ein Plan, aber es gibt ja Länder, in denen es sowas schon gibt, zum Beispiel Australien. Australien war das erste Land weltweit, das im Dezember 2025 eine Altersbeschränkung für die Nutzung von Social Media Plattformen eingeführt hatte. Und die Bilanz seitdem ist relativ ernüchternd, sagt unsere Korrespondentin Christiane Justus. Die Mehrheit der Kinder unter 16 nutzt demnach die Plattform genauso oft wie vor diesem Verbot.
1: Der Grund? Die Alterskontrollen sind leicht zu umgehen. Viele Jugendliche können neue Accounts mit falschem Geburtsdatum erstellen, nutzen Konten, die auf ältere Personen registriert sind oder wurden gar nicht erst überprüft. Laut Gesetz werden weder die Eltern noch die Jugendlichen bestraft, sondern die australische Regierung will die Tech-Konzerne in die Verantwortung nehmen und rechtliche Schritte einleiten, wenn sie sich nicht an das Gesetz halten. Die angedrohten Strafen wurden jetzt nochmal erhöht und liegen bei umgerechnet knapp 60 Millionen Euro. Aber bislang ist noch kein Verfahren in Australien eröffnet worden.
0: Also da können wir gespannt sein, wie die Europäische Kommission das dann umsetzen will und dafür sorgen will, dass es hierzulande besser läuft. Der Verkehrsservice aktuell auf Bremen 2, 14.52 Uhr. Vorsicht bitte einmal Autobahn 1, Bremen Richtung Osnabrück, zwischen Bremen-Brinkum und dem Dreieck Stur, eine Metallstange auf der Fahrbahn. Vorsicht bitte Autobahn 1, Bremen Richtung Osnabrück, zwischen Bremen-Brinkum und dem Dreieck Stur, eine Metallstange auf der Fahrbahn. Das sind die Dad Guitars.

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1: Mit Carsten Putz. Kanada befürwortet engere Bindung an EU. Wirtschaftssenatorin Vogt weicht Ausschussfragen zur Staatsräteaffäre teilweise aus. Steuersenkung für Gastronomie kommt kaum bei Kunden an. Das Wetter bewölkt und regnerisch um 18 Grad. Kanada befürwortet eine engere Anbindung an die Europäische Union. Als erstes Land überhaupt strebt es eine assoziierte EU-Mitgliedschaft an. Das hat Ministerpräsident Mark Carney am Mittag in einer Rede vor dem Europaparlament deutlich gemacht.

0: Er unterstützte damit einen Vorschlag von EU-Kommissionspräsidentin Ursula von der Leyen. Aus Straßburg Andreas Mayer-Feist mit Einzelheiten.
1: Die überwältigende Mehrheit der Kanadier befürworte deutlich engere Beziehungen zu Europa, erklärte der kanadische Premier. Niemand werde Kanada vorschreiben, mit wem das Land internationale Abkommen schließen darf. Damit reagierte Carney auf Drohungen des US-Präsidenten, die er in der vergangenen Nacht an die Adresse der EU gerichtet hatte. Falls er die geplante enge Anbindung Kanadas an die EU als feindseligen Akt empfinden sollte, würde er hohe Zölle verhängen oder den Handel mit Europa in vielen Bereichen einstellen, warnte Trump gegenüber Reportern. Ein Sprecher der EU-Kommission erklärte dazu, die Partnerschaft mit Kanada richte sich gegen niemanden und diene der gemeinsamen Stärke.
0: Die EU-Kommission hat den Gesetzentwurf vorgelegt, mit dem sie den Internetzugang für Minderjährige einschränken will. Kinder unter 13 Jahren sollen demnach keine sozialen Medien mehr nutzen dürfen. Außerdem ist geplant, dass ein Zugang zu Online-Diensten bis zum 15. Lebensjahr nur über ein Konto möglich ist, das von Eltern kontrolliert werden kann. Weitere Informationen von Katrin Schmidt aus Straßburg.
2: Ab 15 soll dann gelten, einen eigenen Account können Jugendliche nur anlegen, wenn die Plattform zuvor beweisen, dass sie sicher sind. Bedeutet konkret, dass sie süchtig machende Funktionen ausschließen, wie Empfehlungsfeeds, die auf Profiling basieren, endlos Scroll-Funktionen und Belohnungsmechanismen, die Kids möglichst lange auf der Plattform halten oder auch die Möglichkeit, dass Fremde Kontakt aufnehmen.
3: Platforms have been playing fast and loose without children's mental health.
2: Die Plattformen sind bisher aus wirtschaftlichem Interesse viel zu leichtfertig mit der psychischen Gesundheit von Kindern umgegangen. Nun kehren wir die Beweislast um. Jetzt müssen sie uns beweisen, dass sie sicher sind. Denn Eltern können nicht gegen Algorithmen ankommen oder mit ihnen Schritt halten. Und das sollten sie auch nicht müssen.
3: And they should not have to.
0: Bremens Wirtschaftssenatorin Christina Vogt hat im Untersuchungsausschuss zur sogenannten Staatsräte-Affäre die Aussage heute teilweise verweigert. Ihr Verhalten bezog sich auf den Fall des von ihr in den vorzeitigen Ruhestand versetzten ehemaligen Staatsrats Sven Wiebe. In dem Fall ermittelt die Staatsanwaltschaft. Aus der Regionalredaktion Buten und Binnen berichtet Daniel Hoffmann.
4: Vogt lehnt es ab, Fragen zum Fall Wiebe zu beantworten. Gestern hatte bereits Ex-Staatsrat Wiebe die Aussage zu dem Fall verweigert. Vogt Entscheidung stieß bei den Parteien auf ein unterschiedliches Echo. Alle Parteien äußerten zwar aus juristischer Sicht Verständnis für das Vorgehen der Wirtschaftssenatoren, trotzdem gab es Kritik aus der Opposition. Der Grund? Vogt hatte sich bereits vor einem knappen Jahr im Haushalts- und Finanzausschuss der Bürgerschaft zu dem Vorgang geäußert. Der Ausschussvorsitzende, Jens Eckhoff von der CDU, bezeichnete ihre Entscheidung heute nichts zu sagen, deswegen als politisch unklug. Das öffne das Tor für Spekulationen in diesem Fall, sagte Eckhoff.
0: In der Bremer Innenstadt ist am Vormittag die Leiche eines Mannes aus einem Gewässer in den Wallanlagen geborgen worden. Ein Spaziergänger hatte sie entdeckt. Polizei und Feuerwehr zogen den Mann aus dem Wasser. Bei dem Toten handelt es sich um einen 40-Jährigen aus Bremen. Die Polizei geht zurzeit nicht von einem Fremdverschulden aus. Die genauen Umstände der Todesursache sind aber noch unklar und werden untersucht. Die Mehrwertsteuersenkung für die Gastronomie kommt bei den Gästen kaum an. Das ist das Ergebnis einer Untersuchung der Gewerkschaft Nahrung, Genuss, Gaststätten. Die hat die Preise von etwa 180.000 Gerichten in mehr als 12.000 Restaurants miteinander verglichen, berichtet Ethimis Angeloudis.
5: Im Durchschnitt stiegen die Preise um 0,5%. NGG-Chef Guido Zeitler führt das darauf zurück, dass die Betriebe die Steuerentlastung nicht an die Verbraucher weitergegeben hätten. Die starken Preissteigerungen der vergangenen Jahre hätten die Unternehmen aber bereits an die Kunden weitergereicht. Die Mehrwertsteuersenkung habe somit nicht zum erwarteten Konsumanstieg geführt, so Zeitler. Die NGG kritisiert, dass auch die Beschäftigten bislang kaum von der Steuersenkung profitieren. Laut einer Umfrage unter mehr als 2000 Beschäftigten haben 71% bereits über einen Branchenwechsel nachgedacht. Fast die Hälfte arbeitet regelmäßig 8 bis 10 Stunden täglich. 3/4 können sich nach der Arbeit nicht ausreichend erholen.
0: Zum Sport. Fußball-Bundestrainer Jürgen Klopp hat gleich 2 Kader für seine ersten 4 Länderspiele nominiert. Zum Aufgebot gehören insgesamt 44 Spieler, 16 von ihnen sind erstmals dabei. Kapitän bleibt Joshua Kimmich. Und das waren die Nachrichten mit Carsten Putz.
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7: Grau in Grau in Grau, so wird es bleiben heute bis zum Abend. In Ostfriesland und im Emsland zieht ein bisschen Regen auf, der dann gegen Abend auch den Bremer Raum erreichen wird. Die Höchstwerte später noch bei 17 Grad auf den Inseln, 17 Grad auch in Dorum, 18 Grad in Bremen, 19 Grad in Barenburg. Morgen am Freitag ein Wechsel aus Sonne, Wolken und einzelnen Schauern bei seeähnlichen Höchstwerten von 17 bis maximal 20 Grad auch morgen.
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7: Genau 6:06. Vorsicht bitte einmal Autobahn 1, Bremen Richtung Osnabrück. Zwischen Bremen, Brinkum und Dreieckstur eine Metallstange weiterhin auf der Fahrbahn. Dann A1, Hamburg Richtung Osnabrück. Zwischen Bremer Kreuz und Hemelingen 4 Kilometer stockender Verkehr. 4 Kilometer stockend auch auf der A1 Osnabrück Richtung Bremen. Zwischen Dreieckstur und Bremen-Arsten vor der Baustelle. Die A27 Bremerhaven Richtung Bremen ist zwischen Bremen Industriehäfen und Überseestadt wegen Reinigungsarbeiten gesperrt. Auch da staut es sich weiterhin. Tettinghausen, der Verlauf Braunschweiger Straße, Sickerstraße, ist zwischen Bürgerstraße und Mühlenstraße wegen einer Veranstaltung noch bis Montag 14 Uhr in beiden Richtungen gesperrt. Und in Lemwerder ist der Verlauf Stedinger Straße bis Fähranleger gesperrt zwischen Detmarstraße und an der Fähre. Bauarbeiten sind der Grund und die Fährverbindung zwischen Bremen-Fegesack und Lemwerder ist deswegen für den motorisierten Verkehr, also vor allem für Autos in beiden Richtungen, noch bis Samstag 8 Uhr gesperrt. Das war's, gute Fahrt.
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7: Herzlich willkommen bei uns. Die Wasserressourcen sind in den vergangenen Jahren weltweit knapper geworden. Das ist das Ergebnis eines neuen Berichts, der heute vorgestellt worden ist. Und das ist auch unser Thema gleich auf Bremen 2.

0: Molly Johnson auf Bremen 2 an diesem Donnerstagnachmittag. Es ist noch nicht lange her, da haben wir auch hier im Programm wochenlang über Niedrigwasser in den Flüssen berichtet. Heute nun hat die WMO, die Weltorganisation für Meteorologie, einen Bericht vorgelegt über die weltweiten Wasserressourcen, der doch sehr interessant ist. Denn Credo dieses Berichtes ist das folgende: Weltweit werden die Wasserressourcen immer knapper. Darüber wollen wir sprechen. In der Leitung ist Dietrich Borchert, Senior Professor an der TU Dresden und Sprecher der Helmholtz-Themenkampagne Wassersicherheit für Mensch und Umwelt im 21. Jahrhundert. Also genau der richtige Experte. Schönen guten Tag, hallo.
1: Ja, schönen guten Tag, hallo.
0: Was bedeutet diese Erkenntnis, dass die Wasserressourcen weltweit knapper werden für uns hier in Deutschland?
1: Zunächst mal ist der Blick darauf zu richten, dass sich die Wasserressourcen verändern in ihrer Verteilung, weil ja grundsätzlich gilt, auf der Erde geht kein Wasser verloren. Also die Erde verliert kein Wasser zum Beispiel in den Weltraum, aber auf der Erde selbst haben wir ja den Wasserkreislauf, der eben aus Niederschlag, Verdunstung, aber dann auch aus Abflüssen in den Gewässern, über die Flüsse ins Meer und in das Grundwasser besteht. Und zwischen diesen Bausteinen oder Kompartimenten, sagen wir, des Wasserkreislaufs, die verschieben sich. Und dann reden wir eben von erstmal verschiedenen Wassermengen. Wir reden dann aber auch eben über die Frage, für welche Nutzung ist es denn am Ende zu wenig, weil das bedeutet ja am Ende Knappheit, wenn zum Beispiel für Trinkwasser nicht genug da ist, für die Landwirtschaft nicht genug da ist oder für die Transportwege, wie wir in diesem Sommer gesehen haben.
0: Aber das heißt, wo geht es denn hin? Also wenn es zum Beispiel in den Flüssen verschwindet oder in den Gletschern verschwindet, dadurch auch in den Flüssen dann weniger Wasser natürlich zu finden ist, im Endeffekt. Wo landet dieses Wasser? Sie haben gerade gesagt, es verschwindet ja kein Wasser auf der Erde.
1: Also wenn wir jetzt die Situation in diesem Jahr hier in Deutschland und in Mitteleuropa nehmen, dann ist es zunächst mal der Ausgangspunkt, das Niederschlagsdefizit schon im Winter gewesen. Es hat wenig geschneit, eine schwache Schneedecke, die ist aber dann auch durch warme Temperaturen schnell abgeschmolzen. Und dieses Wasser ist dann, was früher erst in den Sommermonaten zum Beispiel den Rhein, den Abfluss im Rhein ausgemacht hatte, das war dann schon lange eben in der Nordsee. Dann kam später, das Niederschlagsdefizit hat sich fortgesetzt, im Süddeutschland sehr viel stärker als im Norden. Aber dann kamen die Hitzewellen dazu und Hitze bedeutet, Wasser verdunstet und von dem wenigen Niederschlag, der dann noch fällt, geht das sofort in die Atmosphäre zurück oder die Pflanzen nehmen es auf, wenn sie wachsen oder wenn sie dann im Sommer grün sind oder auch die in der Landwirtschaft, wenn eben die Nutzpflanzen wachsen und ihre Früchte bilden, dann verdunsten die eben auch das Wasser in die Atmosphäre oder lagern sie eben dann in die Ernteprodukte ein. Und in der Summe blieb eben in den Flüssen wenig übrig. Die Grundwasserstände sanken dann weiter. Und dann haben wir eben diese Gesamtsituation von Bodendürre, einem ausgetrockneten Boden, von sinkenden Grundwasserständen und extrem niedrigen Abflüssen in den Gewässern. Das muss man tatsächlich als System begreifen, als Wasserkreislauf begreifen und auch zusammenhängend letztlich betrachten.
0: Genau, was heißt denn das in der Folge? Also wenn wir uns anpassen wollen an diesen veränderten Wasserkreislauf, wie müssen wir vielleicht die Art und Weise, wie wir in Deutschland das Wasser nutzen, überdenken?
1: Wir müssen zunächst mal die Dimension dieses Gesamtproblems tatsächlich begreifen. Das wird immer deutlicher, weil es uns eben immer deutlicher vor Augen führt, dass es eben nicht nur um die Gewässer geht, sondern tatsächlich über diese ganzen Zusammenhänge, über die wir gerade gesprochen haben. Am Anfang steht, dass wir sehr viel mehr Wasser aus Überschusszeiten, die wir nach wie vor auch haben im Winter oder in Regenperioden, dass wir dieses Wasser nicht mehr wie jetzt aktuell oder in der Vergangenheit möglichst schnell aus der Landschaft entfernen, durch Drainage, durch Begradigung, durch Tieferlegung von Gewässern oder in den Städten durch die hohe Versiegelung und die Verdunstung, sondern die Stichworte heißen Landschaftswasserhaushalt, Schwammlandschaften, Schwammstadt, die wir wieder ein ganzes Stück weit herstellen müssen, denn das ist im Grunde genommen die natürliche Funktion der Landschaft.
0: Was also tun, wenn die Wasserressourcen weltweit knapper werden und sich verschieben? Das war Dietrich Borchert hier auf Bremen 2, Senior Professor an der TU Dresden und eben Sprecher der Helmholtz-Themenkampagne Wassersicherheit für Mensch und Umwelt im 21. Jahrhundert. Wir haben gesprochen unter anderem über den neuen Bericht zu den Wasserressourcen, den die WMO heute vorgelegt hat. Herr Borchert, vielen Dank fürs Gespräch auf Bremen 2.
1: Ich danke Ihnen.

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3: Natürlich auch morgen wieder am Freitag, jetzt aber erstmal 15.30 Uhr, also halb vier. Noch viel Zeit bis dahin.
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3: Bremen meldet 18 Grad, Osterholz-Scharmbeck 17, Nordholz 16 Grad. Heute Nachmittag bleibt es eher grau, wir sehen ein bisschen Regen, vor allem in Ostfriesland und im Emsland. Später gegen Abend auch im Bremer Raum. Morgen dann am Freitag sehr ähnlich. Ein Wechsel aus Sonne und Wolken mit einzelnen Schauern, die immer wieder durchziehen. Erst an der See, dann im Binnenland. Bei 17 bis maximal 20 Grad morgen.
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3: 6 Meldungen. Zuerst eine Gefahrenmeldung für die Autobahn 1. Bremen Richtung Osnabrück zwischen Bremen-Brinkum und Dreieck-Stur. Eine Metallstange weiterhin auf der Fahrbahn. Dann A1. Hamburg Richtung Osnabrück zwischen Bremer Kreuz und Hemelingen 4 Kilometer stockender Verkehr. A1 Osnabrück Richtung Bremen zwischen Dreieckstur und Bremen-Arsten 4 Kilometer stockend vor der Baustelle. Die A27 Bremerhaven Richtung Bremen ist zwischen Bremen Industriehäfen und Überseestadt wegen Reinigungsarbeiten gesperrt, es staut sich gerade. In Tedinghausen ist weiter der Verlauf Braunschweiger Straße bis Siegerstraße zwischen Bürgerstraße und Mühlenstraße bis Montag in beiden Richtungen gesperrt. Und Lemwerder, der Verlauf Stedinger Straße bis Fähranleger, ist weiter gesperrt zwischen Detmarstraße und an der Fähre. Bauarbeiten sind der Grund. Und das heißt, dass auch die Fährverbindung Bremen-Fegesack bis Lemwerder für den motorisierten Verkehr gesperrt ist, noch bis Samstag 8 Uhr in beiden Richtungen.
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3: VW, Volkswagen, steckt bekanntlich in der Dauerkrise. Das ist für Niedersachsen ein großes Thema. In Bremen ist es das Mercedes-Werk, an dem sehr viele Arbeitsplätze dranhängen. Wie sieht es aus dort am Werk? Es gibt durchaus Sorgen und deswegen gibt es heute gleich mehrere Betriebsversammlungen. Wir berichten gleich auf Bremen 2 in 6 Minuten. Guten Donnerstagnachmittag wünsche ich.

0: die Silver Seas auf Bremen 2 an diesem Donnerstagnachmittag, 15.42 Uhr. Die Autoindustrie steckt in der Krise und da ist es natürlich logisch, dass das auch an Mercedes nicht ganz unspürbar oder spürbar vorbeigeht. Es gibt Sorgen in der Belegschaft. Heute gab es gleich mehrere Betriebsversammlungen mit Statements unter anderem der Betriebsspitze und der IG Metall. Auch der Bremer Bürgermeister Andreas Bovenschulte war dort am Werk in Bremen. Und es wird eben befürchtet, dass massive Einsparungen dort auf den Weg gebracht werden sollen. Unser Reporter Mario Neumann ist vor Ort. Es geht ja unter anderem, Mario, um die Bonuszahlung, die eingefroren worden ist. Was genau sind da die Befürchtungen der Belegschaft?
1: Genau, also es sollte ja eigentlich im Juli Geld geben, extra Geld geben, eine Sonderzahlung. Ich habe mir von einem, der aus dem Werkstor rausgelaufen ist, sagen lassen, Sonderzahlungen schmecken gut, aber wenn es die halt nicht gibt, dann gibt es sie halt nicht. Natürlich, die einen sehen das entspannter, die anderen nicht so entspannt. Blöd ist wohl auch, dass das Weihnachtsgeld in Gefahr sei, sagte mir die eine Stimme. Die andere sagte, nee, das ist ja noch gar nicht sicher. Also da gibt es auch noch ein bisschen Unklarheit, aber es wurde eben zu den Betriebsversammlungen eingeladen, weil der Konzern sagt, es müsse gespart werden, ansonsten könne das Werk nicht wettbewerbsfähig bleiben im internationalen Vergleich. Also Mercedes-Benz möchte gerne, dass die Menschen mehr arbeiten, statt 35 Stunden 40 Stunden die Woche, ohne dass sie eben mehr Geld bekommen sollen. Und solche Boni, solche Extragelder wie zu Weihnachten oder eben Gewinnbeteiligungen, die sollen erstmal eingefroren werden, auf Eis gelegt werden. Urlaubsgeld immerhin stand wohl bislang noch nicht zur Debatte. Es gibt einige Menschen, die ich getroffen habe, die auch mit uns gesprochen haben, die das ziemlich erschüttert.
2: Also die Sorgen sind groß, vor allem weil, also mein Kleinster, der ist 6, der kriegt das auch schon mit, der fragt natürlich auch, Mama, wie ist das mit deiner Arbeit?
3: Die Stimmung, die war nicht unbedingt herausragend und das belastet natürlich die Leute, die hier arbeiten. Es ist schon bedrückend zu hören, was also der Vorstand oder das Management vorhat. Einige haben gesagt, also noch 2-3 Jahre und dann ist hier dicht.
1: Das wäre natürlich ein Horrorszenario für die Stadt Bremen, das lassen wir aber auch einfach nur mal so als eine Stimme von vielen stehen, denn man muss sagen, aktuell ist das Mercedes-Werk hier in Bremen ausgelastet. Es hat viel zu tun. Es werden hier täglich mehrere tausend Autos gebaut und die Leute kaufen die auch noch nach wie vor auf der ganzen Welt. Also es ist ja vor allem die Geländelimousine GLC, die hier vom Band läuft und die C-Klasse. Das heißt, aktuell gibt es genug zu tun. Es ist halt nur die Frage, wie es perspektivisch weitergeht. Die Betriebsversammlung war für die Leute, die dort waren, auch für zwei, die ich nochmal sprechen konnte, keine Überraschung.
4: Jeder wusste, was auf einen zukommt.
5: Ich meine, noch ist ja nichts in trockenen Tüchern. Die Forderungen sind halt da. Und was jetzt daraus wird, das wird der Betriebsrat dann schon dagegen steuern, sage ich mal, also, dass man da eine Einigung erzielt.
1: Nico, du hast eben schon Luft geholt, aber du siehst, da gibt es eben auch nochmal Menschen, die sagen, langsam, langsam mit den jungen Pferden, noch ist nichts entschieden, noch ist nichts ausverhandelt.
0: Ja, ich wollte fragen, was denn Bremens Bürgermeister Andreas Bovenschulte gesagt hat. Also er war heute vor Ort, hat sich das alles angehört. Konnte er irgendwas dazu beitragen zur Debatte?
1: Ja, er hat gesagt, er nimmt das ernst und er versteht das alles und er kam auch noch mal hinterher zur Presse und hat uns gesagt:
6: Für mich geht's auch darum, deutlich zu machen, wir stehen hinter dem Werk und kämpfen um jeden Arbeitsplatz, soweit wir das können.
1: So, und dieses soweit wir das können, ist eben die traurige, aber leider auch ehrliche Einschränkung. Er hat da relativ wenig Instrumente an der Hand. Natürlich kann er im Land Bremen Elektromobilität beispielsweise fördern, um dann eben auch auf neue Fahrzeuge umzustellen. Aber da hört es dann auch schon auf. Die meisten Stellschrauben, die hier das Werk in Bremen ins Wanken bringen, die sind international oder eben sonst auch auf nationaler Ebene zu suchen beim Konzern in Stuttgart. Also leider hat er da, das hat er auch ehrlich gesagt, da nicht allzu viel, was er machen kann, aber er war da und hat gesagt, Leute, den Kopf in den Sand stecken, das machen wir auf keinen Fall.
0: Dann sag uns, was der Konzern, was Mercedes selbst dazu sagt.
1: Ja, Mercedes sagt eben, wenn wir nicht runterkommen mit den Kosten, dann werden wir hier nicht weiter bleiben können. Und es gibt eben die Befürchtung, aber das wurde in der Deutlichkeit noch nicht gesagt, dass dann eben auch neue Modelle nicht mehr nach Bremen kommen, sondern woanders gebaut werden könnten. Klar ist erstmal, dass weitere Gespräche stattfinden müssen, auch mit den Gewerkschaften. Und die waren ja heute hier auch vertreten. Und da gab es eben die klare Position, also einfach mehr arbeiten und nicht mehr Geld bekommen, das läuft mit uns nicht. Und die Geschäftsführerin Stefanie Gebhardt hat uns gegenüber auch Folgendes zum Ausdruck gebracht.
7: Unter anderem werden wir uns am 21. September, also jetzt am Montag, hier draußen zu einer Kundgebung nochmal versammeln. Da geht es dann um die Perspektive der Automobilindustrie insgesamt. Wir haben ja auch bei BMW, bei Porsche, bei VW entsprechende Linien des Managements, die gezogen werden und wo sozusagen Managementfehler der Vergangenheit jetzt auf dem Rücken der Beschäftigten ausgetragen werden.
1: Das wolle man eben so nicht hinnehmen seitens der IG Metall. Stattdessen wolle man, so die Forderung, ein Zukunftskonzept mit Hand und Fuß, dass Investitionen kommen in die Produktionstechnik, dass moderne Fahrzeuge und mit modernen Maschinen hier wieder gebaut werden können und das Werk somit für die nächsten Jahre, Jahrzehnte stabil laufen kann und eben auch eine feste Größe in der Gesamtstruktur des Konzerns bleiben wird.
0: Das sind also die Forderungen und es gibt Sorgen beim Mercedes-Werk in Bremen, dass es eben zu massiven Einsparungen kommen könnte, wohlgemerkt könnte. Wir haben es gerade gehört von Mario Neumann, der heute vor Ort war bei diesen Betriebsversammlungen. Mario, danke für die Eindrücke hier auf Bremen 2.
1: Ja, sehr gerne.

0: Grande Finale bei Eddie Reader. Musik aus dem Herzen Glasgows war das gerade hier auf Bremen 2 Cavalier. Damit 6 Minuten vor 4.
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2: In jedem Gehirn, auch in Ihrem, schlummert, gut bewacht, ein Monster. 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Ihr Fachgebiet sind die Bösen.
3: Und die gibt es in allen Zeiten und Kulturen. 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
0: Das war der Tipp von Florian Bensch ausgesucht. Nach den Nachrichten geht es weiter mit Marius Zekre hier auf Bremen 2. Und bei dem geht es unter anderem um das Thema Leerstand in Bremen. Wir kennen es ja alle, dass man sich denkt, oh je, das steht aber schon verdammt lange leer, dieses Haus, wenn man vielleicht vorbeigeht oder vorbeifährt. Warum das so ist, muss ich in 6 Fällen der Bremer Investor Marco Bremermann fragen lassen. Er investiert, wie gesagt, in Immobilien und 5 seiner Immobilien stehen.

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1: Mit Carsten Putz. Ermittler nehmen mutmaßlichen Islamisten wegen Anschlagsplan auf Bremer Kirche fest. Bovenschulte fordert von Mercedes klare Zusagen für die Zukunft. Kanada befürwortet engere Bindung an EU. Das Wetter auch am Abend bewölkt und regnerisch, noch bis 17 Grad. In Brandenburg ist ein Mann festgenommen worden, der offenbar einen Anschlag auf eine Bremer Kirche geplant hat. Die Bundesanwaltschaft wirft dem Iraker außerdem die versuchte Gründung einer terroristischen Vereinigung vor. Aus der Regionalredaktion Buten und Binnen, Michael Kück.
2: Der Mann ist nach Angaben der Bundesanwaltschaft in Karlsruhe ein Anhänger des radikal-islamistischen IS. Er soll im Frühjahr vergangenen Jahres Anschläge in Deutschland geplant und dafür versucht haben, Gleichgesinnte zu gewinnen. Dies ist ihm laut Generalbundesanwalt auch in einem Fall gelungen. Wer diese Person ist, ist aber noch unklar. Der Festgenommene soll sich bereits eine Waffe beschafft und eine Kirche in Bremen ausgekundschaftet haben, welche ist noch unbekannt. Sie sollte demnach das erste Anschlagsziel des Irakers werden, der für seine Pläne auch eine terroristische Gruppe habe gründen wollen. Dies sei aber gescheitert. Der Mann sitzt seit heute in Untersuchungshaft. Die Bremer Innenbehörde hat sich auf Anfrage von Buten und Binnen noch nicht zu dem Fall geäußert.
1: Betriebsversammlungen standen heute im Mittelpunkt für die Beschäftigten des Bremer Mercedes-Werks. Anlass waren die Sparpläne der Konzernspitze. Auch Bürgermeister Andreas Bovenschulte war daher mit dabei und hat angekündigt, um jeden Arbeitsplatz zu kämpfen, berichtet Milan Jäger aus der Regionalredaktion Buten.

0: bin.
1: Bovenschulte forderte von der Konzernführung klare Zusagen für die Zukunft. Im Moment sei das Werk ausgelastet, sagte Bovenschulte. Es müsse alles dafür getan werden, dass das in den nächsten Jahren so bleibt. Die Bremer Geschäftsführerin der IG Metall, Stefanie Gebhardt, sagte, dass sie von Mercedes Investitionen in das Werk erwarte. Die Erhöhung der Arbeitszeit von 35 auf 40 Wochenstunden sei mit der Gewerkschaft nicht zu machen, sagte Gebhardt. Der Vorstand hatte der Belegschaft mitgeteilt, dass die Produktionskosten in Deutschland zu hoch seien. Um diese zu senken, sollen die Mercedes-Mitarbeiter für den gleichen Lohn mehr arbeiten. Auch Urlaubs- und Weihnachtsgeld stehen zur Diskussion. Ansonsten müssten zumindest Teile der Produktion von Bremen ins Ausland verlagert werden.
0: Die Arbeit des Bremer Untersuchungsausschusses zur sogenannten Staatsräteaffäre ist noch lange nicht beendet. Das haben Teilnehmer nach dem 20. Sitzungstag heute deutlich gemacht. Demnach ist die ursprüngliche Zeugenliste zwar grundsätzlich abgearbeitet, es seien aber noch viele Fragen offen. Der Ausschuss soll klären, ob Staatsräte unrechtmäßig Pensionsansprüche erhalten haben. Mehr von Daniel Hoffmann.
2: Man werde sich fraktionsintern zusammensetzen und die bisherigen Ergebnisse bewerten, hieß es unisono aus Koalition und Opposition. Klar ist, es wird weitere Termine geben, bestätigte auch Solveig Eschen von den Grünen. Denn das Gremium soll auch Leitlinien erarbeiten, wie künftig mit den Vorruhestandsregelungen der Staatsräte umgegangen werden soll. Bis es soweit ist, sind unter anderem Nachbefragungen von Zeugen notwendig. Termine dafür stehen bislang noch nicht fest. Für Ärger bei der Opposition sorgte heute der Auftritt von Wirtschaftssenatorin Christina Vogt. Sie verweigerte die Aussage im Fall des von ihr in den vorzeitigen Ruhestand geschickten Staatsrates Sven Wiebe. Als Grund nannte sie die dazu laufenden Ermittlungen der Staatsanwaltschaft.
0: Kanada befürwortet eine engere Anbindung an die Europäische Union. Als erstes Land überhaupt strebt es eine assoziierte EU-Mitgliedschaft an. Das hat Ministerpräsident Mark Carney am Mittag in einer Rede vor dem Europaparlament deutlich gemacht. Er unterstützte damit einen Vorschlag von EU-Kommissionspräsidentin Ursula von der Leyen. Aus Straßburg Andreas Mayer-Feist mit Einzelheiten.
3: Die überwältigende Mehrheit der Kanadier befürworte deutlich engere Beziehungen zu Europa, erklärte der kanadische Premier. Niemand werde Kanada vorschreiben, mit wem das Land internationale Abkommen schließen darf. Damit reagierte Carney auf Drohungen des US-Präsidenten, die er in der vergangenen Nacht an die Adresse der EU gerichtet hatte. Falls er die geplante enge Anbindung Kanadas an die EU als feindseligen Akt empfinden sollte, würde er hohe Zölle verhängen oder den Handel mit Europa in vielen Bereichen einstellen, warnte Trump gegenüber Reportern. Ein Sprecher der EU-Kommission erklärte dazu, die Partnerschaft mit Kanada richte sich gegen niemanden und diene der gemeinsamen Stärke.
0: Angesichts der Urabstimmung über unbefristete Streiks in den deutschen Seehäfen appellieren die Arbeitgeber an Vernunft und Verhältnismäßigkeit. Unbefristete Streikaktionen wären dramatisch für die deutsche Wirtschaft, heißt es beim Zentralverband der deutschen Seehafenbetriebe. Laut der Gewerkschaft Verdi haben mehr als 60% der Beschäftigten dafür gestimmt, das Angebot der Arbeitgeber abzulehnen. Die Hafenunternehmen hatten zuletzt 3,4% mehr Lohn für die etwa 11.000 Beschäftigten geboten, bei einer Laufzeit von einem Jahr. Verdi fordert ein Plus von 8,2%. Über unbefristete Streiks soll nun bis zum 1. Oktober entschieden werden. Im Land Bremen werden 7 Schülerinnen und Schüler mit Migrationshintergrund in diesem Schuljahr durch ein Stipendium der Staat-Stiftung unterstützt. Mit einer Feier in der Bremer Kunsthalle wurden sie heute offiziell in das Programm aufgenommen. Die Staat-Stiftung will die ausgewählten Jugendlichen besonders fördern, damit sie die Gesellschaft mit einem wert- und sinnstiftenden Beitrag positiv mitgestalten können, so die Stiftung. Staat ist eine Tochter der Hertie-Stiftung, die in diesem Jahr bundesweit insgesamt knapp 480 Schüler und Schülerinnen mit Migrationshintergrund unterstützt. Und das waren die Nachrichten mit Carsten Putz.
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5: Ja, da sieht es ein bisschen grau aus aktuell bei 17 Grad am Bahnhof in Rothenburg und 18 Grad an der Künstlerkolonie in Worpswede und auch im Schnur in Bremen. Und ja, wie gesagt, eher grau. Die Sonne ist zwar ab und zu mal zu sehen, aber eher selten. Und vor allem zwischen Ems und Weser ist es auch mal nass. Und es wird irgendwann im Laufe des Tages auch weiter östlich, also östlich von Bremen, dann ein wenig nasser. Und mit diesem Wetter, also mit Wolken und Regen, starten wir auch in die Nacht. Da lockert es dann aber später wieder ein bisschen auf und die Temperaturen gehen runter auf 14 bis 11 Grad. Auch morgen bleibt es wechselhaft mit ein bisschen Sonnenschein, viel Bewölkung und auch immer wieder mal Schauern. Bei 17 bis 20 Grad.
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5: Vorsicht bitte auf der A27, Cuxhaven Richtung Bremerhaven, zwischen Nordholz und Neuenwalde liegen Spanngurte. Staus und Behinderung aktuell auf der A1 Hamburg Richtung Osnabrück, zwischen Bremerkreuz und Hemelingen 4 Kilometer Stop and Go. In der Gegenrichtung das gleiche zwischen Stur und Arsten. Die A27 Bremerhaven Richtung Bremen ist zwischen Bremen Industriehäfen und Überseestadt gesperrt, deswegen gibt es auch hier Stau. In Tedinghausen ist im Verlauf Braunschweiger Straße, Siegerstraße, der Bereich zwischen Bürgerstraße und Mühlenstraße bis Montag 14 Uhr gesperrt, aber eine Umleitung ist ausgeschildert. Und in Lemwerder, der Verlauf Stedinger Straße bis Fähranleger zwischen Detmarstraße und an der Fähre ist gesperrt, deswegen ist auch die Fährverbindung zwischen Fegesack und Lemwerder für Autos, Motorräder und alles, was sonst noch Brumm, Brumm und Töff, Töff macht, bis Sonntag 16 Uhr in beiden Richtungen gesperrt. Und dann haben wir noch die A28 Oldenburg Richtung Leer zwischen Westerstede West und Appenremitz ist ein Auto liegen geblieben. Bitte Vorsicht.
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5: Schönen guten Donnerstag. Der ist ja bei uns immer der Tiertag hier im Nachmittag auf Bremen 2. Und da geht es gleich bei uns um Katzen. Es gibt ja Menschen und ich gebe es zu, ich bin auch einer davon, bei denen setzt sofort, wenn sie Katzen sehen, hören, ein Streichereflex ein. Aber ob sie oder ich den auch haben, wenn sie wissen, über welche Katzen wir gleich reden? Es geht um Löwen und um Streicheln. Wie das zusammengeht, mehr dazu bei uns in ungefähr 10 Minuten hier auf Bremen 2.

Kaliordis ist das auf Bremen 2. Wenn ein Film ins Oscar-Rennen geht, dann werden ja oftmals große und aufwendige Kampagnen gestartet, um die Entscheider bei der Academy of Motion Picture Arts and Sciences, das ist die, die die Oscars verleiht, zu beeindrucken oder, sagen wir es ein bisschen konkreter, auch zu beeinflussen. Aber bei einem Film, der jetzt für die Verleihung im kommenden Jahr eingereicht worden ist, da könnte die Werbung ein kleines bisschen anders aussehen. Und das liegt am Herkunftsland des Films. Es ist der Vatikan. Zum allerersten Mal in der Oscar-Geschichte beteiligt sich der Kirchenstaat mit einer Produktion in der Kategorie bester dokumentarischer Kurzfilm. Der heißt Green Lava, erzählt die Geschichte eines jungen Mannes, der an unheilbarem Muskelschwund leidet, aber versucht, sich von der Krankheit so wenig wie möglich beeinflussen oder gar definieren zu lassen. Und ob es der Film jetzt in die finale Auswahl bei den Oscars schafft, das entscheidet sich im Januar. Aber vielleicht hat der Vatikan da mit seinen direkten Drähten nach oben ja so ein kleinen Wettbewerbsvorteil. Und es wäre ehrlich gesagt ja auch ziemlich toll, wenn es bei der nächsten Oscar-Verleihung heißen würde: And the Oscar goes to God.

0: Razorlight auf Bremen 2 am Donnerstagnachmittag. Und manchmal, da habe ich das Gefühl, dass es viele Tiere nur deswegen gibt, damit man sie streicheln kann. Okay, jetzt vielleicht nicht unbedingt Stachelschweine, Haie oder Krokodile, aber bei fast allem, was Fell hat, da sitzt die Streichelhand doch meistens ziemlich locker. Aber tut sie das, ehrliche Frage an Sie, auch bei Löwen? Also ich würde da meine Hand nicht für ins Feuer bzw. ins Fell legen. Aber es gibt einen Menschen, der tut genau das. Sein Name ist Valentin Grüner, er ist Naturschützer und er lebt mit seiner Löwin Sirga zusammen, die sich von ihm auch ganz brav streicheln lässt. Aber wie geht das und ist das eigentlich normal? Antworten darauf hat unser Bremen 2 Tierexperte Niklas Kästner. Moin.
1: Hi.
0: Bei Löwe, da denke ich an ein Raubtier, ein wildes Tier, das einen Jagdinstinkt hat und sich doch eigentlich gar nicht zähmen lässt. Also wie ist es möglich, dass da im Fall von Valentin Grüner und seiner Löwin Sirga das doch geklappt hat?
1: Ja, also da muss man sich klar machen, dass diese Löwin in diesem Fall schon seit kurz nach ihrer Geburt mit Valentin Grüner zusammenlebt. Das heißt, sie hat in den frühen, besonders sensiblen Entwicklungsphasen, wenn auch die Sozialisation stattfindet, einen Menschen als Gefährten gehabt und keine Löwen. Also sie hat von klein auf gelernt, ja, einen Menschen als Sozialpartner zu betrachten und nicht etwa als Bedrohung. Und das ist jetzt kein Sonderfall, sondern das ist was man bei vielen Wildtieren erleben kann, die so aufwachsen.
0: Und das heißt, es ist also jetzt nicht unbedingt eine Frage der Instinkte oder des Charakters, sondern des Alters. Je jünger, desto zahmer.
1: Genau so ist es. Also die Instinkte hat sie natürlich in gewissen Rahmen auch noch. Sie jagt zum Beispiel selbstständig, aber so zahm, wie diese Löwin jetzt ist gegenüber Menschen, die ja auch eine wirklich enge soziale Bindung zu Valentin Grüner hat, so zahm werden Wildtiere normalerweise nur, wenn sie wirklich von kurz nach der Geburt oder vom Schlüpfen an, wenn wir jetzt über Vögel reden, von Menschen aufgezogen werden. Und bei älteren Tieren ist zwar auch noch in gewissem Maße eine Zähmung möglich, aber da ist es dann eher so eine Art schrittweise Gewöhnung. Man nennt das auch Habituation an den Menschen. Also die Tiere lernen, dass von Menschen keine Gefahr ausgeht oder dass sie sogar Futter erwarten können und dann verlieren sie nach und nach ihre Scheu.
0: Okay, und wo ist da dann jetzt der Unterschied zwischen einer zahmen Löwin und einer Hauskatze oder einem Haushund?
1: Ja, da kommen wirklich zwei grundverschiedene biologische Prozesse zum Tragen. Also die Zähmung passiert immer innerhalb der Lebensspanne eines Individuums. Also ein einzelnes Tier, wie jetzt die Löwin Sirga, lernt im Laufe seiner Entwicklung Menschen als Sozialpartner kennen. Bei der Domestikation, also der Haustierwerdung sozusagen, da sprechen wir über einen evolutionären Prozess. Da haben sich Tiere über Generationen hinweg genetisch verändert und sich immer mehr an das Leben in Menschenland angepasst. Und so ist dann der Wolf zum Hund geworden und die Wildkatze zur Hauskatze, das Wildmeerschweinchen zum Hausmeerschweinchen und so weiter. Und das heißt, selbst wenn diese Tiere jetzt unter gleichen Bedingungen aufwachsen, also zum Beispiel mit der Flasche von Menschen aufgezogen werden, dann unterscheiden sie sich immer noch und zwar nicht nur jetzt rein äußerlich, sondern auch im Verhalten tatsächlich.
0: Die Geschichte von Valentin Grüner und seiner Löwin, die zeigt also, dass man wilde Tiere zähmen kann, aber sollte man das auch?
1: Ja, das ist ein ganz wichtiger Punkt. Also gerade wenn es beispielsweise um verwaiste oder verletzte Wildtiere geht, da ist es manchmal vielleicht der einzige Weg, um so ein Tier zu retten. Und bei bestimmten Voraussetzungen ist vielleicht auch früh klar, dass man so ein Tier sowieso nie wieder freigelassen werden kann. Aber grundsätzlich sollte die Auswilderung ja eigentlich immer das Ziel sein. Und da ist eine Zähmung bzw. so eine starke Gewöhnung an den Menschen oder Fixierung auf den Menschen sogar hinderlich. Weil die Tiere ja lernen sollen, unabhängig zu leben, möglichst von Menschen Abstand zu halten, mit ihren Artgenossen zurechtzukommen, sich selbst zu versorgen und so weiter. Und ein Wildtier ist eben, wie gesagt, kein Haustier und auch nicht genetisch an das Leben in Menschenland angepasst. Und das sollte man zum Schluss vielleicht auch noch erwähnen, wir haben ja schon drüber gesprochen, die jagt noch selbstständig, die Löwin, also die lebt natürlich nicht bei Valentin Grüner irgendwie im Haus, sondern die lebt wirklich in einem riesigen Quadratkilometer großen Naturreservat, in dem sie sich auch frei bewegen kann.
0: Also Wildtiere sind keine Kuscheltiere und man sollte nicht versuchen, sie dazu zu machen, auch wenn sie noch so süß sind, sagt unser Bremen 2 Tierexperte Niklas Kästner. Ich danke dir ganz herzlich.
1: Ja, sehr gerne.

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1: Die Sonne geht, die Wolken werden von der Ems her immer mehr und immer dichter und bringen dann in den kommenden Stunden fast überall bei uns immer wieder auch mal Schauer oder Regen. In der Nacht wird es dann wieder trockener bei Tiefstwerten zwischen 14 und 11 Grad. Morgen dann wieder so ein Mix aus ein bisschen Sonne, ganz vielen Wolken und auch Niederschlägen bei maximal 17 bis 20 Grad.
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1: Staus und Behinderung aktuell auf der A1 Hamburg Richtung Osnabrück, zwischen Bremerkreuz und Hemelingen 4 Kilometer, in der Gegenrichtung zwischen Stur und Arsten ebenfalls 4 Kilometer.
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1: Schönen Donnerstagnachmittag zusammen. Was haben Bücher und Krieg miteinander zu tun? Das ist mehr, als man spontan denken würde, gerade in der Ukraine. Denn der Krieg dort ist nicht nur einer um Gebiete, um Macht und um russische Aggression. Nein, es ist auch ein Krieg gegen Bücher. Und über den hören Sie in einer guten Viertelstunde mehr bei uns hier auf Bremen 2.

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1: 6,5, 5. Auf Bremen 2. Dem Namen nach passt Marco Bremermann natürlich super nach Bremen. Aber was er da macht, das passt nicht jedem. Marco Bremermann ist Immobilieninvestor und ihm gehören viele wichtige Gebäude in der Stadt. Allerdings einige davon stehen leer und das teilweise schon sehr, sehr lange. Darunter unter anderem auch das ehemalige Möbelhaus und Kulturzentrum Dete. Aber warum? In Zeiten von hoher Inflation ist Betongold doch für viele Leute eben genau das Gold. Allerdings Gold, das man immer wieder auch mal pflegen muss. Aber warum lässt dieser Mann jetzt einige seiner Häuser leer stehen? Auf diese Frage hat unsere Regionalredaktion Buten und Binnen Antworten gesucht. Und zwar bei Bremermann selbst. Unser Reporter Jörn Hüttmann hat deswegen mit ihm gesprochen und kann davon berichten. Und ich habe Jörn gefragt, hast du eine Antwort auf die Frage bekommen, warum Bremermanns Immobilien teilweise schon so lange leer stehen?
2: Also sein Argument ist, Leerstand gibt es immer wieder in der Immobilienbranche. Das wäre völlig normal. Mal hängt es am Baurecht oder mal an rechtlichen Streitigkeiten, wenn Nachbarn zum Beispiel Klage einreichen, sagt Bremermann.
3: Also Leerstand ist ja kein Geschäftsmodell der Immobilienwirtschaft. Das wird ja politisch immer gerne so dargestellt. Ja, der kauft das und lässt das alles leer stehen und verfallen und so weiter. Leerstand ist immobilienwirtschaftlich der teuerste Zustand, den sie sich leisten können.
2: Er nennt das Ganze planungsbedingte Leerstände.
1: Lässt Bremermann denn all seine Projekte so lange liegen, bis sie, sagen wir mal, gut abgehangen sind?
2: Nee, der hat schon einiges fertig gebaut und dafür ist er auch bekannt in der Stadt. Der Neubau von Harms am Wall ist da vielleicht das bekannteste Beispiel. Und gleichzeitig gibt es eben auch diese Liste von Häusern, die eben schon sehr lange leer stehen. Und fast alle davon hat die Baubehörde auch als sogenannte Problemimmobilien auf dem Schirm.
1: Und was sind diese sogenannten Problemimmobilien?
2: Das ist einmal eine alte Gärtnerei in Walle, genauer Osterfeuerberg ist das. Da steht so ein Anhänger davor mit einem Boot drauf und die Pflanzen wachsen so langsam drüber, das kennt man vielleicht. Und dann gibt es noch den alten Dorfkrug in Huchting, der da auf der Liste steht. Da kommt man vorbei, wenn man zum Roland Center fährt. Und in Horn, da gibt es noch eine alte Villa, die stand lange leer, wurde mal besetzt. Und spätestens seitdem es da mal gebrannt hat, ist das Haus völlig marode.
1: Gibt es da denn noch mehr Immobilien?
2: Ja, 3 sind das noch. Die sind alle in der Neustadt. Einmal das Güldenhausquartier, das ist in der Nähe des Neustädter Bahnhofs. Das ist eine alte Schnapsbrennerei. Auf dem Gelände wollte die Hochschule mal neu bauen, aber daraus wurde dann nichts. Dann gibt es noch so einen Gebäudekomplex, das sind mehrere Gebäude im Hohen Tor. Und dann die wohl bekannteste Schrottimmobilie in der Neustadt, das ist die Dete in der Lahnstraße. Das war mal ein Kulturzentrum.
1: Was sagen denn die Anwohner dazu, dass diese Geisterhäuser da in ihrer Nachbarschaft sind?
2: Na, die sind natürlich genervt. Also stellvertretend bringt es hier mal Johannes Osterkamp auf den Punkt. Der ist Beiratssprecher in der Neustadt.
4: Herr Bremermann lässt die Dete hier ja schon sehr lange vor sich hingammeln. Wir als Ortsbeirat erwarten, dass hier was passiert.
2: Bei der Sprecherin aus Walle, Brigitte Schieber-Pohlmann, hört sich das ganz ähnlich an.
5: Der sagte, er wollte eine Kita bauen und das fanden wir natürlich alle hervorragend. Und das ist jetzt aber auch schon 10 Jahre her, mindestens. Aber es passiert nichts. Und ich würde gerne wissen, warum nichts passiert. Warum es sich jemand leisten kann, so eine Schrottimmobilie stehen zu lassen und zu sagen, ja, Schubiduba, ist mir egal.
2: Beide wünschen sich, dass die Politik Bremermann so auf die Finger klopft, dass sie vor Ort was tut.
1: Nun wird in solchen Fällen ja immer gerne mal nach der Politik gerufen. Aber kann die hier eingreifen? Also kann die Politik wirklich was tun?
2: Am Ende fast nichts. Bremen hat nur Gesetze gegen den Leerstand von Wohnungen. Das Problem ist aber, dass die Bremermann-Häuser, das sind entweder Gewerbeimmobilien oder sie sind so kaputt, dass sie nicht mehr als Wohnungen gelten. Also können sie da nichts tun. Solange die Häuser nicht zusammenfallen, passiert da erstmal gar nichts.
1: Aber wie geht's jetzt weiter? Also ich meine, das kann ja auf Dauer kein Zustand sein, so wie es ist.
2: Ja, das ist richtig. Vor 2 Wochen gab es jetzt nochmal Gespräche mit Bremermann und der Behörde auf einer relativ hohen Ebene. Bremermann ist mit einem ganz guten Gefühl daraus gegangen.
3: Es sind ja auch einige der Objekte durchgegangen, die Sie gerade auf der Liste hatten. Und ich bin mir sicher, dass wir in den nächsten Monaten auch Lösungen herbeiführen können, speziell Dete. Das muss auch lösbar sein, so ein Stellplatzthema. Daran kann es auch nicht hapern, solche Projekte nicht realisiert werden.
2: Und Bremermann, der will sich jetzt auch von 2 seiner leeren Häuser trennen, dem Güldenhaus in der Neustadt und der Villa in Horn. In Walle hat er Pläne für Dutzende Wohnungen. Und in 3 Monaten, da treffen die sich in der Behörde nochmal und dann gibt es eine Zwischenbilanz.
1: Der Bremer Immobilieninvestor Marco Bremermann und seine leerstehenden Häuser. Eine lange Geschichte, in die jetzt Bewegung kommen könnte, sagt unser Reporter Jörn Hüttmann hier auf Bremen 2. Danke dir.
2: Danke. Tschüss.

0: Dieser Soundtrack für Entfernen kommt von Aoka hier auf Bremen 2 Simply Falling um 13 Minuten vor 5. Seit 1666 Tagen herrscht Krieg in der Ukraine. In dieser Zeit sind viele Menschen gestorben und viele Häuser zerstört worden. Aber nicht nur Menschen und Gebäude zählen zu den Opfern dieses Krieges, auch Bücher. Denn Russland, so scheint es, führt nicht nur einen Krieg gegen die Menschen und die Gebäude in der Ukraine, sondern auch gegen die ukrainische Kultur. Immer wieder werden zum Beispiel Lagerhallen mit Büchern von Moskau angegriffen. Dabei sind alleine in den vergangenen 2 Monaten mehr als 13 Millionen Bände verbrannt. Und eigentlich sollte heute in der Ukraine die jährliche Herbstbuchmesse starten, aber weil der Kreml eben auch Bücher zum Kriegsziel erklärt hat, ist sie abgesagt worden. Aus Sicherheitsgründen, wie unser Korrespondent Florian Kellermann aus Kiew berichtet.
1: Eine Buchhandlung in Kiew. Jewgenia Rybak hält eine kleine Glastruhe in der Hand. Darinnen ein halb verkohltes Kinderbuch. Die Buchhandlung Read Eat, für die Jewgenia arbeitet, hat es aufgehoben. Es ist eines von 8, die nach dem großen Brand im zentralen Lager der Buchhandlung zumindest noch erkennbar waren. Alle anderen waren völlig verkohlt. Wenn Literatur kaputt gemacht wird, dann macht dich das verzweifelt. Das ist wie, als wollten sie einen Teil von dir zerstören. Das gelingt ihnen nicht, aber es tut weh. In jeder Buchseite steckt die Arbeit so vieler Menschen. Bücher wie diese hier haben auf Kinder gewartet und Kinder haben auf sie gewartet. Der erste Stock der Buchhandlung lädt zum Entspannen ein, mit Sesseln, Tischen und Kaffee. Die Regale sind voll, aber längst nicht alle Bücher sind derzeit erhältlich. Jewgenia, die hier für das Marketing zuständig ist, deutet auf einen Monitor. Eine Botschaft an die Kundinnen und Kunden. Sie müssen zurzeit 15 Tage auf die Lieferung warten. Früher stellte Read Eat innerhalb von 24 Stunden zu. Auch Jewgenia hat vor einiger Zeit für sich Bücher bestellt. Ich bin gar nicht sicher, ob es sie im Moment überhaupt gibt. Die Verlage haben keinen genauen Überblick, was verbrannt ist und was sie noch irgendwo haben. Aber vielleicht habe ich Glück und die Bücher gibt es noch irgendwo gedruckt. Über 13 Millionen ukrainische Bücher sind durch russische Luftangriffe in den vergangenen 2,5 Monaten verbrannt. Jedes dritte Buch, das in diesem Jahr in der Ukraine gedruckt wurde. Das sei kein Zufall, meint Volodymyr Yermolenko, Vorsitzender des Pen-Clubs in der Ukraine. Die Russen wollen sich die Ukraine unterwerfen. Das können sie nur, wenn es bei uns kein Nationalbewusstsein mehr gibt. Wenn wir nicht mehr fühlen, dass wir anders sind, dass wir unsere Kultur haben. Also zerstört man unsere Kultur und unsere Identität. Die Russen haben das schon oft in unserer Geschichte gemacht. Jarmolenko erinnert daran, dass schon im 19. Jahrhundert im Russischen Reich die ukrainische Sprache verboten worden sei. Durch die Regale der Buchhandlung Read Eat in Kiew schlendert ein junger Mann. Maxim Syusyura sagt, früher habe er sich mehr für russische Literatur interessiert. Seit Russlands Großinvasion lese er aber nur noch ukrainische Autorinnen und Autoren. Er will auch ukrainische Verlage bewusst unterstützen. In der Woche, nachdem die Lager von so vielen Verlagen angegriffen wurden, bin ich losgegangen und habe gleich 2 Bücher gekauft. Jetzt würde ich auch gerne eines kaufen, aber mein Gehalt verzögert sich. Ich mache auch Werbung für ukrainische Bücher bei Freunden und Bekannten. Die 23-jährige Jewgenia aus der Buchhandlung Read Eat nimmt bei Alarm immer ein Buch mit in den Schutzraum. Das beruhige sie. Ich bin hier vielleicht eine schlechte Ratgeberin, wenn es ums Beruhigen geht. Bei mir helfen nämlich Thriller, Krimis, etwas Gruseliges. Ja, ein bisschen komisch. Auch in diesen Genres gäbe es inzwischen viele ukrainische Autorinnen und Autoren, sagt Jewgenia.
0: Russland und sein Krieg gegen Bücher und die ukrainische Kultur, das waren Infos aus Kiew von unserem Korrespondenten dort, von Florian Kellermann hier auf Bremen 2. Yeah.

0: Wenn ich so daran denke, kann ich's eigentlich kaum erwarten.
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3: Erhaben und geradezu himmlisch, nannte das Magazin Rolling Stone die Stimme der australischen Folkmusikerin Melody Poole und zeichnete Deep Dark Savage Heart, Pools zweite Platte, aus als eines der besten Alben des Jahres 2016. Spätestens seitdem ging es für Melody Poole steil bergauf.
4: Let's work beyond your fences, we are planting in.
5: I get to be comfortable in what I'm doing.
3: Jetzt mache ich Musik, wie es mir passt und lasse mich nicht von irgendwelchen Erwartungen einschneiden.
5: And I don't feel snowed under by expectation.
3: So hat sie sich mit dem dritten Album Zeit gelassen. Jetzt bringt Melody Poole Our Eternal Garden zum Bremer Musikfestival Women in Emotion.
4: What would you say to every day that ended in a why?
3: Melody Poole bei Women in Emotion am 23. September um 20 Uhr im Kito in Bremen-Fegesack.

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1: Mit Carsten Putz. Ermittler nehmen mutmaßlichen Islamisten wegen Anschlagsplan auf Bremer Kirche fest. Bovenschulte fordert von Mercedes klare Zusagen für die Zukunft. Kanada befürwortet engere Bindung an EU. Das Wetter auch am Abend bewölkt und regnerisch, noch bis 17 Grad. Hat ein Iraker einen Anschlag auf eine Bremer Kirche geplant? Eine konkrete Antwort auf diese Frage untersucht gerade die Bundesanwaltschaft. Demnach ist ein Mann mit entsprechendem Verdacht in Brandenburg festgenommen worden. Er soll außerdem versucht haben, eine terroristische Vereinigung zu gründen. Aus der Regionalredaktion Buten und Binnen berichtet Michael Kück.
2: Der Mann ist nach Angaben der Bundesanwaltschaft in Karlsruhe ein Anhänger des radikal-islamistischen IS. Er soll im Frühjahr vergangenen Jahres Anschläge in Deutschland geplant und dafür versucht haben, Gleichgesinnte zu gewinnen. Dies ist ihm laut Generalbundesanwalt auch in einem Fall gelungen. Wer diese Person ist, ist aber noch unklar. Der Festgenommene soll sich bereits eine Waffe beschafft und eine Kirche in Bremen ausgekundschaftet haben, welche ist noch unbekannt. Sie sollte demnach das erste Anschlagsziel des Irakers werden, der für seine Pläne auch eine terroristische Gruppe habe gründen wollen. Dies sei aber gescheitert. Der Mann sitzt seit heute in Untersuchungshaft. Die Bremer Innenbehörde hat sich auf Anfrage von Buten und Binnen noch nicht zu dem Fall geäußert.
1: Betriebsversammlungen standen heute im Mittelpunkt für die Beschäftigten des Bremer Mercedes-Werks. Anlass waren die Sparpläne der Konzernspitze. Auch Bürgermeister Andreas Bovenschulte war daher mit dabei und hat angekündigt, um jeden Arbeitsplatz zu kämpfen, berichtet Milan Jäger aus der Regionalredaktion Buten und Binnen.
3: Bovenschulte forderte von der Konzernführung klare Zusagen für die Zukunft. Im Moment sei das Werk ausgelastet.

0: Belastet, sagte Bovenschulte. Es müsse alles dafür getan werden, dass das in den nächsten Jahren so bleibt. Die Bremer Geschäftsführerin der IG Metall, Stefanie Gebhardt, sagte, dass sie von Mercedes Investitionen in das Werk erwarte. Die Erhöhung der Arbeitszeit von 35 auf 40 Wochenstunden sei mit der Gewerkschaft nicht zu machen, sagte Gebhardt. Der Vorstand hatte der Belegschaft mitgeteilt, dass die Produktionskosten in Deutschland zu hoch seien. Um diese zu senken, sollen die Mercedes-Mitarbeiter für den gleichen Lohn mehr arbeiten. Auch Urlaubs- und Weihnachtsgeld stehen zur Diskussion. Ansonsten müssten zumindest Teile der Produktion von Bremen ins Ausland verlagert werden.
1: Kanada befürwortet eine engere Anbindung an die Europäische Union. Als erstes Land überhaupt strebt es eine assoziierte EU-Mitgliedschaft an. Das hat Ministerpräsident Mark Carney am Mittag in einer Rede vor dem Europaparlament deutlich gemacht. Er unterstützte damit einen Vorschlag von EU-Kommissionspräsidentin Ursula von der Leyen. Aus Straßburg Andreas Meyer-Feist mit Einzelheiten.
2: Die überwältigende Mehrheit der Kanadier befürworte deutlich engere Beziehungen zu Europa, erklärte der kanadische Premier. Niemand werde Kanada vorschreiben, mit wem das Land internationale Abkommen schließen darf. Damit reagierte Carney auf Drohungen des US-Präsidenten, die er in der vergangenen Nacht an die Adresse der EU gerichtet hatte. Falls er die geplante enge Anbindung Kanadas an die EU als feindseligen Akt empfinden sollte, würde er hohe Zölle verhängen oder den Handel mit Europa in vielen Bereichen einstellen, warnte Trump gegenüber Reportern. Ein Sprecher der EU-Kommission erklärte dazu, die Partnerschaft mit Kanada richte sich gegen niemanden und diene der gemeinsamen Stärke.
1: In Frankfurt ist ein weiterer Mensch nach einer Malaria-Erkrankung gestorben. Nach Behördenangaben hat die Person in direkter Nähe zum Frankfurter Flughafen gewohnt, aber nicht auf dem Airport gearbeitet. Im Sommer waren 6 Mitarbeiter des Flughafens an Malaria erkrankt, 2 von ihnen starben. Malaria wird durch Mücken übertragen. Die Arbeit des Bremer Untersuchungsausschusses zur sogenannten Staatsräteaffäre ist noch lange nicht beendet. Das haben Teilnehmer nach dem 20. Sitzungstag heute deutlich gemacht. Demnach ist die ursprüngliche Zeugenliste zwar grundsätzlich abgearbeitet, es seien aber noch viele Fragen offen. Der Ausschuss soll klären, ob Staatsräte unrechtmäßig Pensionsansprüche erhalten haben. Mehr von Daniel Hoffmann aus der Regionalredaktion Bud Nunwin.
3: Man werde sich fraktionsintern zusammensetzen und die bisherigen Ergebnisse bewerten. Hieß es unisono aus Koalition und Opposition. Klar ist, es wird weitere Termine geben, bestätigte auch Solveig Eschen von den Grünen. Denn das Gremium soll auch Leitlinien erarbeiten, wie künftig mit den Vorruhestandsregelungen der Staatsräte umgegangen werden soll. Bis es soweit ist, sind unter anderem Nachbefragungen von Zeugen notwendig. Termine dafür stehen bislang noch nicht fest. Für Ärger bei der Opposition sorgte heute der Auftritt von Wirtschaftssenatorin Christina Vogt. Sie verweigerte die Aussage im Fall des von ihr in den vorzeitigen Ruhestand geschickten Staatsrates Sven Wiebe. Als Grund nannte sie die dazu laufenden Ermittlungen der Staatsanwaltschaft.
1: Noch kurz zum Sport. Fußball-Bundestrainer Jürgen Klopp hat gleich 2 Kader für seine ersten 4 Länderspiele nominiert. Zum Aufgebot gehören insgesamt 44 Spieler. 16 von ihnen sind erstmals mit dabei. Und das waren die Nachrichten mit Carsten Putz.
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5: Grauer Himmel, aber noch einigermaßen trocken bei 18 Grad. Das ist der Blick, den Delmenhorst gerade in die Welt rausschickt über die Webcam über dem Rathausplatz. Und allzu viel anders sieht es anderswo in der Region auch nicht aus. Mit Wolken und Regen starten wir auch in die Nacht. Da lockert es dann aber später wieder ein bisschen auf. Temperaturen gehen runter auf 14 bis 11 Grad. Und auch morgen dann wechselhaft mit ein bisschen Sonne, aber viel Bewölkung und immer wieder auch Schauern bei maximal 17 bis 20 Grad.
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5: Staus und Behinderungen aktuell auf der A1 Hamburg Richtung Osnabrück zwischen Bremerkreuz und Hemelingen. 4 Kilometer Stop and Go in der Gegenrichtung zwischen Stur und Arsten. Ebenfalls 4 Kilometer. In Tedinghausen ist der Bereich Braunschweiger-Sückerstraße zwischen Bürgerstraße und Mühlenstraße bis Montagmittag gesperrt. Hier gibt es eine Umleitung und eine Sperrung haben wir auch in Lemwerder und zwar zwischen Detmarstraße und an der Fähre Richtung Fähranleger. Dadurch ist auch die Fähre zwischen Fegesack und Lemwerder in beiden Richtungen für alles, was einen Motor hat, bis Sonntag 16 Uhr gesperrt.
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5: Schönen Donnerstagmittag zusammen. 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

0: mit einem freundlichen, wippenden Fuß in den Feierabend. Dafür sorgt Lake Street Dive mit Better Not Tell You hier auf Bremen 2. He Dreht, auf Hochdeutsch, er dreht. Das ist der Name des größten deutschen Windparks. Er liegt vor Borkum und ist heute ganz offiziell eingeweiht worden, auch wenn Teile davon schon länger in Betrieb sind. Da stehen insgesamt 64 Windräder, die sich da vor Borkum drehen und die produzieren genug Energie, um etwa alle Haushalte in Hamburg mit Strom zu versorgen. Aber manchmal, da produzieren solche Anlagen auch mehr Strom, als man eigentlich gerade gebrauchen kann. Und das könnte ein Problem sein. Wie groß das ist und auch was man dagegen tun kann, das weiß Volker Quaschning von der HTW, der Hochschule für Technik und Wirtschaft in Berlin. Und der ist jetzt am Telefon. Schönen guten Tag.
1: Ja, wunderschönen guten Tag.
0: Viel Wind an der Küste trifft auf große Anlagen wie He Dreht. Und das sorgt immer wieder für zu viel Strom. Aber wie groß ist dieses Problem? Also, dass wir mehr Energie haben, als wir eigentlich nutzen können gerade.
1: Naja, wir müssen ja aus diesem ganzen Dilemma von Spritpreisbremsen, Tankrabatten und den Abhängigkeiten von Öl und Gas heraus. Das sehen wir ja definitiv. Und deswegen wissen wir, wir müssen bei der Mobilität elektrifizieren, wir müssen die Wärmepumpe einführen, die Gasheizung ersetzen. Das heißt, der Strombedarf wird in Deutschland ja massiv steigen. Wir gehen von der Verdopplung bis Verdreifachung aus. Da machen die Netze noch nicht immer mit. Aber den Strom, dass wir den dauerhaft loskriegen, da mache ich mir gar keine Gedanken.
0: Nun ist es ja für die Betreiber von Windanlagen momentan auch relativ lukrativ, weil denen kann eigentlich egal sein, wie viel Strom sie produzieren, das, was sie nicht loswerden. Dafür kriegen sie Geld vom Bund. Wirtschaftsministerin Reiche will das jetzt ändern. Ist das der richtige Weg, um die Menge des erzeugten Stroms zu regulieren, also indem man einfach Anreize wegnimmt?
1: Naja, also wir haben keinen Bereich, der so stark subventioniert ist wie der Energiebereich. Wird immer gesagt, bei der Windenergie subventioniert man. Nein, das stimmt ja nicht. Die Gaskraftwerke, die gebaut werden sollen, die sollen ja noch viel höher subventioniert werden. Und wenn man nach Großbritannien guckt, bei Kernkraftwerken wird auch was raufgehaut. Das heißt, man muss bei den Subventionen überlegen, ob man am Ende ein sinnvolles Energiesystem bekommt. Und wenn wir jetzt einfach zu sehr auf die Bremse treten und sagen, wir schöpfen zu viel ab, dann werden keine Windparks mehr gebaut. Wir sehen jetzt schon, dass die Angebote, also wenn neue Parks gebaut werden, dass da kaum mehr Gebote eingehen. Und deswegen ist es, glaube ich, keine so gute Idee, wenn man da zu viel Daumenschrauben anzieht.
0: Welche Rolle spielt dabei eigentlich die Standortpolitik? Weil die Wirtschaftsministerin möchte ja gerne die Windräder gleichmäßig über Deutschland verteilen. Wobei der Wind ja nicht überall gleich stark weht. An der Küste und auf See gibt es mehr davon als beispielsweise in Bergtälern. Also macht dieser Plan von Katharina Reiche Sinn?
1: Also die Windräder über Deutschland gleichmäßig zu verteilen, auch nach Bayern zu stellen, ist schon sinnvoll, weil wir einfach in Norddeutschland nicht ausreichend Standorte haben, um ganz Deutschland mit Strom zu versorgen. Das reicht da nicht aus. Da müssen die Bayern schon mitmachen. Außerdem muss man den Strom dann nicht so weit transportieren. Aber wir haben natürlich oben sehr gutes Angebot, ne, in Norddeutschland. Also gerade Schleswig-Holstein, Niedersachsen oder auch dann die an der dann wirklich im Offshore-Bereich. Da kommt ordentlich Wind und da kommt was raus. Das sollte man nutzen, weil da natürlich auch der Strom am billigsten ist.
0: Und tut die Bundesregierung das? Nutzt die das? Oder gibt es aus Berlin, sorry für das Wortspiel, eher Gegenwind.
1: Naja, wir gehen davon aus, dass man den Ausbau der Windenergie von dem, was wir jährlich zubauen, etwa verdoppeln müssten, um das Pariser Klimaschutzabkommen noch einhalten zu können. Davon sind wir weit entfernt. Das geht ein bisschen in die richtige Richtung, aber dass wir da die Weichen stellen, um irgendwie unsere deutschen Klimaziele einzuhalten, was wir im Sommer gesehen haben, dass das ja sehr sinnvoll wäre, das passiert momentan leider nicht.
0: Und was müsste Katharina Reiche, was müsste der Kanzler da jetzt tun, um Deutschland klimatechnisch auf Vordermann zu bringen, also wieder irgendwie an die Spitze der Bewegung zu kommen?
1: Naja, wir sollten nicht immer panikartig über Subventionen für Spritpreise diskutieren, sondern erst mal gucken, dass wir vor die Welle kommen und dann einfach die Rahmenbedingungen so setzen, dass wir richtig Tempo beim Ausbau der solaren Windenergie hinbekommen. Und wenn wir das als Chefsache mal machen, dann würde das am Ende auch funktionieren.
0: Vor Borkum ist heute der größte deutsche Windpark eröffnet worden. Das waren Einschätzungen zum Thema von Volker Quaschning von der Hochschule für Technik und Wirtschaft in Berlin hier auf Bremen 2. Vielen Dank für das Gespräch.
1: Sehr gerne.

0: 9 vor halb 6. Am Donnerstagnachmittag hier auf Bremen 2. Im vergangenen Sommer, also letztes Jahr, da sind spektakuläre Bilder aus Schweden um die Welt gegangen. Denn in Kiruna, das ist eine Stadt ganz oben im Norden des Landes, da ist eine ganze Kirche umgezogen. Das war so ein Bau aus Holz, den haben man einfach auf Räder gepackt und sehr aufwendig an einen neuen Standplatz gefahren. Sowas Ähnliches gibt es jetzt auch bei uns in Bremen. Auch da zieht ein altes Gotteshaus sehr aufwendig um. Die alte Holzkirche im Stadtteil Schönebeck bekommt nämlich ein neues Zuhause im Freiluftmuseum in Kloppenburg.
1: Wo seit den 1960ern Bremerinnen und Bremer in den Gottesdienst gingen, Ostern und Konfirmation feierten, an Weihnachten Lieder zusammengesungen haben, steht jetzt nur noch ein Gerippe. Ein bisschen sieht das aus wie ein Walskelett. Von der Holzkirche in Bremen-Schönebeck stehen nur noch das Betonfundament und darauf 8 dreieckige Rahmen. Das Dach reichte quasi mal bis zum Boden. Von dem Dach ist an diesem Morgen aber nur noch ein Teil oben am Giebel übrig. 2 Zimmermänner stehen im Korb eines Krans und montieren die bemoosten Wellbleche ab. Alles muss mit. Denn die Kirche wird nicht abgerissen, sie zieht um ins Museumsdorf Kloppenburg. Das mag man sonst eher mit romantischen Fachwerkhäusern verbinden. Was aber macht die Kirche von 1964 für das Freilichtmuseum interessant? Für Museumsdirektor Thorsten Müller ist die Kirche Teil eines Plans.
2: Im Museumsdorf Kloppenburg wollen wir eine neue Baugruppe eröffnen mit Gebäuden aus der Nachkriegszeit. Und dazu gehört auch eine Kirche. Und wir haben uns diese Kirche ausgewählt und keine andere, weil sie ein Architekturschlager der späten 50er, frühen 60er Jahre ist. Sie ist nämlich eine Kirche in Zeltform.
1: Im Museumsdorf soll sie mehr als nur eine architektonische Epoche aufzeigen. Die Kirche soll die Herausforderungen der Nachkriegszeit symbolisieren.
2: Vor allem wird sie berichten von der Integration der Heimatvertriebenen nach 1945 in die restliche Mehrheitsgesellschaft der Deutschen. Hinter uns ist ja ein riesengroßes Siedlungsgebiet und da sind ausgebombte Leute vom Land und auch Heimatvertriebene dazugekommen.
1: Im Krieg sind auch viele Kirchen zerstört worden. Danach musste es also schnell gehen. Diese Kirche war quasi eine Fertigkirche. Günther Lübcke vom Museumsdorf ist für den Ab- und Wiederaufbau verantwortlich. Diese Bauart kommt ihm dabei sehr entgegen. Trotzdem, wie zieht man ein Gebäude um?
3: Das wird alles nummeriert. Wir tun das auch in so einem Plan anzeichnen, dass, wenn ich zum Beispiel nicht dabei bin, dass auch andere Mitarbeiter wissen, wo gehört genau alles hin. Jeder Fußbodenbrett, alles ist nummeriert worden.
1: Auf der Baustelle sind mittlerweile alle Dachplatten abgenommen. Die Dreiecksrahmen stehen frei. Der vorderste wird mit einem Seil am Kranarm befestigt. Den steuert einer der Zimmermänner konzentriert mit einem Joystick, den Kopf im Nacken. Das Dreieck löst sich aus der Reihe, steht schwebend in der Luft und wird dann ganz behutsam zu Boden geführt.
4: Geschafft!
1: Alles heil geblieben. Der Kranführer ist erleichtert.
5: Mitgefühl, genau. Wir wollen ja nicht, dass das auseinanderbricht. Und wir wollen noch nicht, dass der auf mal irgendwie mit Schwung nach unten kommt. Ne? Also da muss man schon recht vorsichtig mit sein.
1: Der Rahmen wird auseinandergebaut und verladen. Einer ist geschafft. Die restlichen 7 sollen im Laufe der Woche folgen. Die Kirche soll nächstes Jahr eröffnet werden. Im Museumsdorf steht sie dann gegenüber von einer Disco aus den 60ern.
0: Da hätte ich auch schon ein paar interessante Anmerkungen für die Playlist. Ein interessanter Kontrast auf jeden Fall. Die alte Holzkirche von Bremen-Schönebeck zieht nach Kloppenburg und Emma Schmidt hat sich für Bremen 2 die Umzugsarbeiten angesehen.

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5: Tja, die Sonne geht, die Wolken werden immer dichter, die kommen von der Ems und ziehen langsam Richtung Osten. Und überall, wo sie vorbeikommen, da haben sie auch ein bisschen was zu vergeben, nämlich Regentropfen. Und das wird den Abend über dann auch sich fortsetzen. Erst in der Nacht wird es langsam wieder trockener. Temperaturen gehen dann runter auf 14 bis 11 Grad. Auch morgen dann viele Wolken und Niederschläge, ab und zu auch ein bisschen Sonnenschein. All das bei 17 bis 20 Grad.
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5: Staus und Behinderungen aktuell auf der A1 Hamburg Richtung Osnabrück zwischen Bremer Kreuz und Hemelingen 4 Kilometer. In der Gegenrichtung zwischen Stur und Asten ebenfalls 4 Kilometer.
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5: Schönen Donnerstagnachmittag zusammen. Wenn Sie Bremen 2 regelmäßig hören, dann wissen Sie auch, wir engagieren uns für gute Musik. Zum Beispiel auch mit dem Festival Woman in Emotion. Das läuft seit einer Woche und heute Abend ist da eine Band aus Schweden zu Gast. Eine mit einem sehr ungewöhnlichen Namen. Vepsistik, das klingt wie ein Nachttisch von Ikea, ist aber Indie-Jazz-Rock. Und wir stellen Ihnen die Band gleich mal vor. Nach Ryan Harris und jetzt noch Coldplay. Hier ist Viva La Vida. Hallo zusammen.

0: Der Donnerstag auf Bremen 2. Sind Sie schon mal von einer Wespe gestochen haben? Wenn ja, dann wissen Sie, das ist sehr unangenehm und vor allem, es ist auch sehr schmerzhaft. Aber es gibt auch einen Wespenstich, der ist das ganze Gegenteil davon. Und den können Sie heute in Bremen live erleben, denn Wespenstich, so heißt auch eine Band, genauer gesagt Vepsestik, so heißt Wespenstich auf Norwegisch und genau da kommt die Band her. Sie spielt Indie-Jazz-Rock und das tut sie heute Abend im Kito in Bremen im Rahmen unseres Women in Emotion Festivals. Bis zum Konzert sind es noch so knapp 2,5 Stunden, aber natürlich ist die Band jetzt schon da und mit ihr Bremen 2 Musikredakteur Till Lorenzen. Moin.
1: Moin Marius, genau. Liebe Grüße aus dem Kito. Wir haben schon so die ersten Sounds gehört von Vepsestik heute. Wir sind mitten im Soundcheck, aber tatsächlich haben wir ihn jetzt mal ganz kurz unterbrochen, um nochmal die Band ein bisschen kennenzulernen. Und bei mir sind Sängerin und Gitarristin Hanna Zieritz und Trompeterin und Sängerin Moa Lofstadt. Schön, dass ihr da seid. Moin. Just this is hello in German.
2: Hallo.
1: Es ist so schön, dass ihr zu unserem Festival gekommen seid. Ihr habt euch als jugendliche Band gegründet und jetzt ist das erste Mal, dass ihr außerhalb von Skandinavien spielt. Wie fühlt sich das an? So it's your first time playing out of Scandinavia, the first time in mainland Europe. So how does that feel?
2: I think for us it's a great honor to kind of perform our kind of strange music for you guys, and it's also a big step, you know, in Europe. So yeah, it's gonna be super cool and fun.
3: Yeah, it's a dream come true.
2: Yeah, it's a dream come true.
1: Also sie ist es natürlich eine besondere Ehre und ein Traum, der quasi wahr wird. Ihre Hanna hat gesagt, strange Musik, merkwürdige Musik zu spielen. Lass uns über eure Musik kurz sprechen. Ihr vermischt ganz viele verschiedene Stile, Jazz, Indie Rock, Punk, aber auch Pop. Wie ist das gekommen? Oder habt ihr euch einfach gar nicht vorgenommen, einen bestimmten Stil machen zu wollen? You're mixing so many different styles. So how did that come, that all of the different styles, Jazz, Punk, Indie Rock, are all combined in your music?
3: I think we have never thought like, oh, we're going to make this type of song, we're going to make this type of music. We just make whatever the music we need to play and need to listen to. And then it comes different influences. Two of us are studying jazz. Hanna has been studying songwriting. And it has always been important for us to have this sort of punk attitude, to just do whatever we want and see what comes. And then we mix it together in a witch brew.
1: Also es ist einfach so, sie haben sich nicht vorgenommen, ein bestimmtes Genre machen zu wollen und so sind dann die vielen verschiedenen Stile zusammengekommen und was ihnen aber wichtig ist, ist immer so eine gewisse punkige Attitüde zu behalten, auch wenn zwei von ihnen jetzt tatsächlich Jazz studieren und Hanna auch Songwriting studiert und jetzt kommt auch euer Debütalbum bald raus, ihr habt euer erstes Album aufgenommen, also es gibt bisher erst eine EP, noch kann man es nicht komplett hören, aber kann man denn die Songs heute Abend dann im Konzert schon live hören? Releasing your debut album. You can't listen to the songs right now because it's not released yet. But are the people going to listen to new songs today? Because you have, of course, them live in your package.
2: Yeah, we're going to play some of the songs from the album today. And we also have been playing them for quite some time. And we also have made some CDs that we will that people can buy, and that is the albums. You can actually get to listen to it before it comes out on streaming platforms.
1: Also, sie haben das Debütalbum tatsächlich doch auf gebrannten CDs schon mit dabei. Das heißt, wer heute ins Kito kommt, kann das schon hören, aber natürlich auch die Songs vor allem live im Konzert. Und darauf freuen wir uns, Marius, auf jeden Fall. Und Hanna, Moa, vielen Dank. Thank you so much for your time. And now we go back to Soundcheck, right?
2: Yes, thank you.
1: Also, Marius, wir freuen uns auf diesen Abend mit Vepsestik. Und eine Single ist ja schon draußen, die können wir jetzt ja hören.
0: Das machen wir auch gleich erstmal. Vielen Dank, Till. Lorenzen war das live aus dem Kito in Bremen. Viel gesagt heute Abend, wie gesagt, die norwegische Band Vepsestik. Tickets gibt es noch an der Abendkasse. Los geht's um 20 Uhr. Und wenn Sie jetzt keine Wespe im Sack kaufen wollen, die erste Single, die ist schon draußen. Die hat auch einen wunderschönen Namen. Fucking Gödine. Du hast mir gerade gesagt, das heißt verdammte Göttin.
1: Ich denke, so könnte man es übersetzen. Verdammte Göttin, genau.
0: Okay. Also so kann man es übersetzen. Und so klingt das dann. Hier ist Vepsestik auf Bremen 2.

0: Bremen 2 am Donnerstag um 10 vor 6. Das heißt, gleich gibt es bei uns die Gesprächszeit. Und das ist heute ein Mitschnitt unseres Live-Gastes. Und das ist ein Mann, der weiß, dass Küssen verboten sein kann und gerne Millionär wäre. Er kann viele Lieder singen und das hat er auch getan mit seiner Band Die Prinzen. Die Rede ist von Sebastian Krumbiegel. Der war bei uns am vergangenen Samstag im Café Pony des Bremer Theaters zu Gast und hat erzählt über seine Einstellungen, sein Leben und auch über seine musikalischen Wurzeln. Denn angefangen hat Sebastian Krumbiegel im renommierten Leipziger Thomaner-Chor, wo er nach eigenen Worten die Sprache der Musik gelernt hat, auch wenn er die manchmal sehr eigen interpretiert hat und dafür sogar mal kurz rausgeflogen ist.
1: Ach, ich habe immer so Textveränderungen gesungen so, oder gesagt beim Vater Unser. Da gibt es ja die Stelle, und führe uns nicht in Versuchung, sondern erlöse uns von dem Bösen. Und wir haben das immer mitgenommen und ich habe dann gesagt, und führe uns nicht in Versuchung, sondern suche uns in der Unterführung. Und das, was natürlich ein bisschen blasphemisch ist, ja, aber das war nie böse gemeint und es war eben ein Scherz.
0: Das wird ein sehr unterhaltsamer, aber auch durchaus politischer Talk, den Sie da gleich hören werden. Sebastian Krumbiegel im Gespräch mit unserem Frühmoderator Tom Grote, Mitschnitt unserer Live-Gast-Sendung vom vergangenen Samstag. Und das war ganz live der Nachmittag hier auf Bremen 2. Ich bin Marius Zekri, ich wünsche Ihnen einen schönen Feierabend. Machen Sie es gut. Tschüss, bis morgen.

0: Das ist Musik von Joel Saracula. Understanding heißt der Song hier auf Bremen 2 am Donnerstagnachmittag. Wir hätten da noch eine dringende Verkehrsmeldung für Sie. Vorsicht bitte auf der A1 Hamburg Richtung Bremen. Zwischen Heidenau und Sittensen ist ein Lastwagen liegen geblieben. Bitte ganz besondere Vorsicht hier. Achtung, A1 Hamburg Richtung Bremen zwischen Heidenau und Sittensen behindert ein liegen gebliebener Lastwagen den Verkehr.
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0: Und der kommt jetzt von Florian Wensch.
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1: Mit Astrid Rolle, guten Abend. Ermittler nehmen mutmaßlichen Islamisten wegen Anschlagsplan auf Bremer Kirche fest. Bovenschulte fordert von Mercedes klare Zusagen für die Zukunft. Kanada befürwortet engere Bindung an die EU. Das Wetter auch am Abend bewölkt und regnerisch, noch bis 17 Grad. In Brandenburg ist ein Mann festgenommen worden, der offenbar einen Anschlag auf eine Bremer Kirche geplant hatte. Das hat die Bundesanwaltschaft mitgeteilt. Sie wirft dem Iraker die versuchte Gründung einer terroristischen Vereinigung vor. Einzelheiten von Michael Götschenberg.
2: Der 24-Jährige wurde heute durch Spezialkräfte in Eberswalde im Landkreis Barnim festgenommen. Der Mann ist irakischer Staatsangehöriger. Der Generalbundesanwalt beschuldigt ihn, im Frühjahr des vergangenen Jahres mit weiteren Personen einen Anschlag auf eine Kirche in Bremen geplant zu haben. Die Kirche soll er vor Ort ausgekundschaftet haben. Dafür soll der Mann sich eine Schusswaffe besorgt und eine weitere bisher noch unbekannte Person angeworben haben. Außerdem soll er nach Überzeugung der Ermittler versucht haben, eine terroristische Vereinigung zu gründen. Diese sollte offenbar nach seinen Vorstellungen dem sogenannten Islamischen Staat angegliedert werden.
1: Die Beschäftigten des Bremer Mercedes-Werks haben sich heute zu Betriebsversammlungen getroffen. Anlass waren die Sparpläne der Konzernführung. Auch Bürgermeister Andreas Bovenschulte war mit dabei und hat angekündigt, um jeden Arbeitsplatz zu kämpfen. Milan Jäger berichtet aus der Regionalredaktion Buten und Binnen.
3: Bovenschulte forderte von der Konzernführung klare Zusagen für die Zukunft. Im Moment sei das Werk ausgelastet, sagte Bovenschulte. Es müsse alles dafür getan werden, dass das in den nächsten Jahren so bleibt. Die Bremer Geschäftsführerin der IG Metall, Stefanie Gebhardt, sagte, dass sie von Mercedes Investitionen in das Werk erwarte. Die Erhöhung der Arbeitszeit von 35 auf 40 Wochenstunden sei mit der Gewerkschaft nicht zu machen, sagte Gebhardt. Der Vorstand hatte der Belegschaft mitgeteilt, dass die Produktionskosten in Deutschland zu hoch seien. Um diese zu senken, sollen die Mercedes-Mitarbeiter für den gleichen Lohn mehr arbeiten. Auch Urlaubs- und Weihnachtsgeld stehen zur Diskussion.
1: Kanadas Premier Mark Carney hat sich für eine enge Partnerschaft mit der EU ausgesprochen. Bei einer Rede im EU-Parlament hat er ein entsprechendes Angebot von EU-Kommissionschefin Ursula von der Leyen begrüßt. Europa und Kanada seien gemeinsam stärker, sagte Carney. Beide Seiten könnten ihre strategische Unabhängigkeit stärken, wenn sie intensiv zusammenarbeiteten. Als Beispiele nannte der kanadische Premier künstliche Intelligenz, den sicheren Zugang zu kritischen Rohstoffen, Zahlungssysteme.

0: Systeme oder Weltraumkommunikation. In Frankfurt am Main ist ein weiterer Mensch nach einer Malariaerkrankung gestorben. Nach Behördenangaben hat die Person in direkter Nähe zum Frankfurter Flughafen gewohnt, aber nicht auf dem Airport gearbeitet. Im Sommer waren bereits 6 Mitarbeiter des Flughafens an Malaria erkrankt, 2 von ihnen starben. Malaria wird durch Mücken übertragen. Die ersten Symptome sind ähnlich wie bei einer Grippe. Rechtzeitig erkannt ist Malaria meist therapierbar. Im Land Bremen werden 7 Schülerinnen und Schüler mit Migrationshintergrund in diesem Schuljahr durch ein Stipendium der Startstiftung unterstützt. Mit einer Feier in der Bremer Kunsthalle wurden sie heute offiziell in das Programm aufgenommen. Die Startstiftung will die ausgewählten Jugendlichen nach eigenen Angaben besonders fördern, damit sie die Gesellschaft mit einem wert- und sinnstiftenden Beitrag positiv mitgestalten. Das waren die Nachrichten mit Astrid Rolle.
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2: Das wird immer grauer und nasser, denn von der Ems her kommen dichte Wolken, die ziehen über uns hinweg und bringen überall Regen. Das geht weiter bis Richtung Elbe und dauert den ganzen Abend über auch an. Und in der Nacht wird es dann aber wieder trockener und es klart vielleicht noch ein kleines bisschen auf. Tiefstwerte 14 bis 11 Grad. Auch morgen dann viele Wolken, immer wieder auch Niederschläge. Dazwischendurch ein bisschen Sonne, all das bei 17 bis 20 Grad.
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2: Staus und Behinderungen haben wir auf folgenden Strecken. Die A1 Hamburg Richtung Osnabrück. Zwischen Bremerkreuz und Hemelingen 4 Kilometer Stop and Go. In der Gegenrichtung ebenfalls 4 Kilometer zwischen Stur und Arsten. Und in Tedinghausen im Verlauf Braunschweiger Straße, Siegerstraße ist der Bereich zwischen Bürgerstraße und Mühlenstraße bis Montag 14 Uhr gesperrt. Das geht für beide Richtungen und eine Umleitung ist eingerichtet.
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3: Herzlich willkommen zur Gesprächszeit hier auf Bremen 2. Mein Name ist Tom Grote und eigentlich gibt es heute gar keine Gesprächszeit, sondern es gibt die Wiederholung unserer Live-Gästesendung vom vergangenen Samstag. Wir waren im Café Pony im Theater Bremen und der Gast war ja wirklich echter deutscher Popadel. Seit 35 Jahren Oberprinz, ganz ohne König werden zu wollen, dekoriert mit zahlreichen Platin-Schallplatten und 100 Millionenfach gestreamt. Aktuell ist er mit seinem Soloalbum Kompass auf Tour und war eben in Bremen. Sebastian Krumbiegel war unser Gast. Und ich musste ihm vorher sagen, das war übrigens die schrecklichste Vorbereitung, die ich je hatte auf so ein Live-Gästegespräch, weil dauernd hatte ich diese Ohrwürmer im Kopf. Also ich wäre so gerne Millionär oder Küssen verboten. Es ging nicht weg von morgens bis abends. Aber wie ist denn das eigentlich bei dir, habe ich ihn dann gefragt. Hat der, der die Songs geschrieben hat, die dann auch als Ohrwurm?
4: Ja, wir singen die ja nach wie vor. Wir haben gerade Sonntag jetzt Konzert gehabt am Timmendorfer Strand. Letztes Konzert mit großem Orchester, was auch der absolute Hammer war. Und die Leute fragen ja oft irgendwie, ob uns das nicht auch nervt, die alten Hits zu singen. Nö, das ist geil, weil die Leute mögen es und wir mögen es auch. Und was wir eben versuchen zu machen, die Sachen immer ein bisschen anders in andere Gewänder zu packen. Also gerade jetzt mit Orchester, das ist natürlich der Hammer, wenn so ein Riesenapparat die Songs spielt, die dir irgendwann mal als junger Mensch eingefallen sind. Das ist schon irgendwie großartig.
5: Es ist ja noch nie passiert, dass du gesagt hast, oh, ich kann das nicht mal hören.
4: Nö, nein, ich mag meinen Scheiß.
5: Gestern Abend bist du in der mittelalterlichen Heiligkreuzkirche in Lemwerder aufgetreten. 200 Leute da, also kein besonders großer Abend für dich, aber ich nehme an, das Adrenalin läuft ja trotzdem. Was bringt dich nach so einem Konzert wieder runter eigentlich?
4: Schwierig. Der Gedanke, dass ich am nächsten Morgen zu Radio Bremen 2 muss und vorm Aufstehen aufwachen muss.
5: Ein guter Gedanke oder ein schlechter?
4: Eigentlich ein guter Gedanke, weil ich mag ja solche Sendungen, wo man ein bisschen Zeit hat, wo man nicht diese berühmten 1:30 hat und jetzt machen wir noch eine Station-ID und dann tschüss, sondern wir haben ja eine Stunde Zeit, ey. Und das ist schön.
5: Eine Stunde Zeit. Ja. Wie ist das bei dir morgens? Bleiben wir bei dieser Morgensituation. Stille oder Musik?
4: Musik schon,
5: ja. Und was hörst du da?
4: Also, ich höre, ach, alles Mögliche. Ich höre verschiedene Sachen. Ich höre zurzeit, muss ich ehrlich sehr selbstbezogen sagen, meine eigenen neuen Lieder, die noch gar nicht draußen sind, an denen ich gerade arbeite und wo ich bin da permanent auf Sendung für mich sozusagen und arbeite oder arbeite, ey. Ich musste gestern dran denken, in Lemwerder, was wirklich ein echt ein schönes Konzert war. Udo Lindenberg hat mal die Vokabel Tourlaub erfunden. Und das finde ich eine gute Bezeichnung, weil ich mich erfüllt, was ich tue und was ich mache. Und ich liebe, wie gesagt, die Abende. Völlig egal, ob das vor 5000 Leuten mit den Prinzen ist oder ob das eben vor 200 Leuten wie gestern in Lemwerder ist. Und das war ein sehr kuscheliges, kleines Konzert. Und ich habe da ja, von 20 bis 23 Uhr Musik gemacht und war dann um 0 Uhr im Hotel und konnte natürlich nicht schlafen, weil ich auf Adrenalin war. Deswegen musste ich mir jetzt erstmal hier noch ein bisschen einen extra Espresso-Shot in meinen Latte Macchiato geben.
5: Den hast du bekommen. Ich bin schon morgens ein großer vor mich hin Brummer. Ne? Wie ist das bei dir?
4: Ich eigentlich auch, aber Musik hilft, ist echt eine gute Therapie, kann ich dir empfehlen.
5: Wann singst du denn das erste Mal am Tag so vor dich hin?
4: Ich bin ja ein Langschläfer, weil ich eben eigentlich ein Nachtmensch bin.
5: Bis 3 Uhr morgens, habe ich mal gehört, bist du immer wach, ne?
4: Meistens ja. Und das ist eben dann schwierig heute, um 9 irgendwie wach zu sein. Aber wann singe ich das erste Mal? Ich hatte ja ein bisschen gehofft, dass ich heute hier live singen kann, was nicht funktioniert. Nee, ja, ist vielleicht auch unklug, das jetzt zu sagen, weil die Leute haben es echt versucht und es war aber technisch schwierig. Aber ey, kommt zu unseren Konzerten oder kommt zu meinen Konzerten. Ja. Das ist echt schön.
5: Aber wir haben was wirklich Tolles für Sie gleich, meine Damen und Herren. Und zwar gibt es einen neuen Song von Sebastian Krumbiegel. Und den spielen wir am Ende dieser Runde. Das ist eine Weltpremiere im Radio. Gleich, hey. Der kommt auch gleich. So, singst du sonst eigene Songs, wenn du vor dich hinsingst?
4: Auch, aber ich singe auch viel. Also ich mag Musik und ich habe so meine Lieder, die ich höre für meine verschiedensten Gefühlslagen. Also ob das jetzt, was weiß ich, ob das am Ende auch Bach ist, womit ich groß geworden bin, oder ob das die Beatles sind, oder ob das Queen ist, oder ob das von mir aus auch die Antilopengang ist, oder Danger Dan, oder viel deutsche Musik, die ich wirklich mag und die mich erfüllt.
5: Mit den Prinzen, du hast es gesagt, da tretet ihr schon mal in großen Hallen vor ein paar tausend Menschen auf, in Lemwerder, in der Kirchenhalle. Du als Solokünstler am Klavier, was fordert dich mehr? Was ist anstrengender, was ist schwieriger?
4: Es sind eigentlich zwei ganz verschiedene Sachen, weil das eine ist wirklich, ich sag mal ein bisschen lapidar, Popstar spielen. Und das macht natürlich Spaß, irgendwie einen Haufen Leute zu dirigieren. Und das andere ist aber eben eine sehr intime Geschichte, wie es eben gestern auch war. Und meine Solokonzerte sind meistens so vor 200, 300 Leuten. Und da komme ich ins Gespräch mit den Leuten und habe auch eben kein festes Programm, sondern weiß meistens die ersten 2, 3 Lieder und dann lasse ich mich treiben und gucke, was passiert. Und das macht riesen Spaß, weil ich kann machen, was ich will. Und das ist schön.
5: Und machst du wahrscheinlich auch, ja klar.
4: Klar, das ist ja ein Privileg. Wir haben ja, es gibt ja das Wort Kunstfreiheit und da bin ich voll Fan von.
5: Du hast es gerade gesagt, also intimeres Konzert, du kommst mit Leuten eher ins Gespräch. Worüber wollen denn die Leute mit dir reden? Ist das vor allem Politik oder die Musik?
4: Es geht ja beides Hand in Hand. Und ich weiß natürlich auch, dass es eine Gratwanderung ist, dass ich natürlich, mein Beruf ist es sozusagen, Leute zu unterhalten. Ja? Und es gibt auch einen Haufen Leute, die mir sagen, ey, entertain uns mal und halt dich mal raus politisch. Aber das ist nicht die Zeit dafür. Ich glaube, dass wir gerade in wilden Zeiten leben und mich treiben Sachen um, über die ich eben Lieder schreibe und die für mich dann Thema sind. Und am Ende reden wir eben auch über die Sachen. Und was ich merke, was ich gerade gestern auch in Lemwerder wieder gemerkt habe, manchmal sagen die Leute, hey, du trägst doch Eulen nach Athen. Es kommen doch zu deinen Konzerten sowieso nur Leute, die sowieso in deiner Bubble sind. Aber was dann immer passiert, ist eine Art gegenseitige Bestärkung. Und das ist das, worum es geht. Worum es übrigens auch für die Leute geht, auf die jetzt gerade alle gucken, im Osten, in Sachsen-Anhalt, da geht es nicht darum zu sagen, ey, ihr scheiß Ossis, was habt ihr hier wieder gewählt, sondern da geht es darum, die Leute zu bestärken, die auf unserer Seite der Barrikade stehen und den Leuten zu sagen, den Mut zu machen und Kraft zu geben.
5: Genau darüber werden wir auch gleich sprechen, aber jetzt erstmal noch zu dem neuen Album. Kompass heißt das, 14 Lieder, in denen das Glas also halb voll ist, so steht es jedenfalls im Booklet. Warst du im vergangenen Jahr so zuverlässig oder hast die negativen Sachen einfach weggelassen?
4: Nein, man darf die negativen Sachen nicht weglassen, aber ich glaube, der Trick ist, die Sachen anzusprechen, mit den Leuten drüber zu reden, aber immer wieder zu betonen, dass der Silberstreif am Horizont noch da ist und dass wir die Hoffnung und die Zuversicht nicht verlieren dürfen und dass die nicht gewinnen werden, sondern dass wir am Ende die besseren Argumente und die besseren Inhalte und ja, dass wir am Ende auch die bessere Musik haben. Ey.
5: Wie geht das aber in wirklich, wirklich ernstes Thema, ja, in den optimistischen Song zu verwandeln? Wie machst du das?
4: Ich muss mich da selbst manchmal zwingen dazu oder muss mich selbst dazu überreden, weil es ja schwer ist und die Gratwanderung zwischen Augenwischerei auf der einen Seite, zu sagen irgendwie, hey, ist doch alles gar nicht so schlimm, und Alarmismus auf der anderen Seite. ist schwierig, aber das können wir und das versuche ich immer wieder zu machen. Und ich bin froh, dass mein letztes Album bei allem Scheiß, der gerade passiert, ein optimistisches Album geworden ist. Weil ich will nicht den Kopf in den Sand stecken und will, das klingt jetzt alles so kämpferisch und ich, das bin ich eigentlich gar nicht, aber wir dürfen nicht aufgeben. Wir haben gute Argumente.
5: Also einer, der hinguckt und den Mund aufmacht und nicht nur um zu singen, unser Bremen 2 Livecast, Sebastian Krumbiegel. Und jetzt haben wir den neuen Song von dir, bitteschön. Du darfst was zu erzählen. Worum geht's? Was ist das für ein Song?
4: Das Lied heißt Ich bin dafür. Und der Inhalt ist eigentlich, ich bin dafür, dagegen zu sein. Ich bin für Widerstand, ich bin für Gegenwehr gegen faschistischen Wahnsinn, der gerade auf uns zurollt. Und der rollt auf uns alle zu. Das ist kein Ostphänomen, das ist ein weltweites Phänomen. Ja, lass mal hören. Schönes Lied.
5: Also dann hier Sebastian Krumbiegel zum ersten Mal im deutschen Radio. Weltpremiere. Ich bin dafür.

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1: Zwei, die Live-Gäste aus dem Theater Bremen, heute mit einem, für den Unterhaltung und Haltung kein Widerspruch ist, Sebastian Krumbiegel.
2: Vielen Dank.
1: Das ist jetzt eben also der neue Song, Weltpremiere, Ich bin dafür. Da gibt es diese eine Stelle, ist mir aufgefallen, Ich bin dafür, und dann antifaschistisch. Weil bei Antifa zuckt doch jeder zusammen und sagt, nö, mit dem will nichts zu tun, aber da viele zumindest.
2: Ist ja interessant, dass dir das aufgefallen ist, weil das Demo war so, also die erste Version war, dass ich gesungen habe, Marlene Dietrich hat es gesagt, sie war aus Anstand ganz normal Antifa. Und das habe ich Michel Friedmann vorgespielt, mit dem ich viel unterwegs bin zurzeit, der für mich einer der klügsten Köpfe ist, die wir haben. Und der hat zu mir gesagt, wenn du das so singst, wirst du deine Bubble erreichen, wirst du deine Leute erreichen, aber viele Leute wirst du damit verschrecken und die wirst du nicht erreichen. Und deswegen, mir tut es ja nicht weh zu singen Antifaschistin, sondern mir geht es einfach darum, eben auch mit dem Märchen aufzuräumen, dass Antifaschismus was Negatives ist. Antifaschismus ist für mich eine Bürgerpflicht. Ey. Antifaschismus ist für mich ein durchaus nur positiv belegtes Wort. Weil wir kennen aus der Geschichte, was passieren kann. Und wir dürfen nicht unterschätzen, was gerade passiert. Und ich habe das Lied gerade das erste Mal gespielt in Magdeburg jetzt, am Samstag vor den Wahlen, vor einem Riesenpublikum, vor 10.000 Leuten auf dem Domplatz in Magdeburg. Mit Antifa-Fahnen im Publikum, mit Regenbogen-Fahnen im Publikum. Und ich war am Sonntagabend dann, als die Ergebnisse kamen, ich war echt geplättet, weil ich damit nicht gerechnet hatte. Aber das ist eine Sache, die zurzeit weltweit passiert.
1: Und also viele Experten haben ja auch vor dieser Wahl gesagt, ja, die AfD, die hat so maximal 35%. Mehr Potenzial haben die nicht in der Bevölkerung, habe ich oft gehört. Es waren dann aber mehr als 10%, mehr oder fast mehr als 10%. Also nach oben scheint es da keine Grenzen mehr zu geben. Was macht das mit dir, wenn du das hörst?
2: Es macht mit mir, dass ich versuche, das nicht hinzunehmen. Und dass ich versuche, Kraft meiner bescheidenen Wassersuppe was dagegen zu machen. Als jemand, der Songs schreibt und als jemand, der vielleicht auch die Möglichkeit hat, heute zum Beispiel darüber zu reden. Und eben auch den Leuten in Westdeutschland zu sagen, dass das ein echtes Problem ist, das wir haben, und dass es wirklich total kontraproduktiv ist, auf die Ossis einzudreschen, weil das ist kein Ostphänomen, das ist ein weltweites Problem, das wir gerade haben, aber wir sind nach wie vor mehr, und das ist ja der Punkt. Natürlich sind 44% Horror, und es ist wirklich der Hammer, und ich frage mich oft, warum wählen die Leute das, und ich versuche aber dann eher in die Richtung zu gucken, die Intention der Leute zu verstehen, was mir dann wieder auch von linker Seite irgendwie Shitstorms einbringt, weil dann Leute sagen irgendwie, bist du jetzt ein AfD-Versteher? Nein, ich bin natürlich kein AfD-Versteher, aber ich bin ein Versteher von den Leuten, die sich gerade Sorgen und Gedanken machen und die Ängste haben. Und frag jeden Psychologen, wenn du Ängste hast, du kannst nicht einfach sagen, ey, hab mal keine Angst mehr, sondern du musst mit den Ängsten irgendwie umgehen und du musst versuchen, die Intention eben zu verstehen. Und am Ende geht es darum, dass die Angebote, die wir gerade politisch bekommen, von den Leuten, die uns regieren, dass die nicht zufriedenstellend sind und dass es wirklich völlig schwachsinnig ist. Und ich frage mich oft, was haben die Leute für Berater? Warum plappern die den Scheiß nach, den die Nazis erzählen?
1: Weil es einfach keine Alternative gibt. Meinst du, ist der Grund?
2: Es geht darum, den Leuten ein Angebot zu machen. Mhm. Und da geht es eben darum, über Verteilungsgerechtigkeit zu reden, über zu versuchen, die Probleme der Leute zu verstehen und nicht zu sagen, ihr seid ja sowieso alle bescheuert.
1: Aber dieses Reden ist ein spannender Punkt, weil nach meinem Erleben bringen Argumente in solchen Gesprächen gar nichts. Also stattdessen wechselt die andere Seite sofort ins Gefühl. Selbst als man den AfD-Spitzenkandidaten in Sachsen-Anhalt nach der Wahl gefragt hat oder eben gesagt hat, Mensch, die Arbeitslosenzahlen im Land, die sinken ganz deutlich, sagt der, die Leute fühlen das nicht. Ist also sein lassen oder was tust du da in solchen Momenten?
2: Ich bin manchmal ratlos, denke aber, dass es wichtig ist, immer wieder darauf hinzuweisen, dass die Argumente, die die haben, menschenfeindlich sind, dass sie am Ende rassistisch sind. Und damit meine ich jetzt nicht nur Rechtsaußen, sondern ich meine damit auch Friedrich Merz, die ganze fucking Stadtbilddiskussion. Leute, das ist echt nicht klug, das ist nicht schlau. Und ich frage mich, wer diese Leute berät. Und ich weiß auch, dass es mir nicht zusteht, am Ende Friedrich Merz, unserem Bundeskanzler, über den Mund zu fahren, aber ihm einfach zu sagen, dass das nicht schlau ist, aus meiner Sicht. Weil ich kenne die Lebensrealität vieler Leute im Osten und ich kenne die Realität von vielen Künstlerinnen und Künstlern, die sich gerade echt Sorgen machen, von queeren Leuten, von Menschen mit Behinderung, die gerade echt unter Beschuss stehen, die Angst haben. Und dann da Argumente nachzuplappern, die von rechts außen kommen, Das ist Quatsch. Das ist erwiesen, dass das noch niemals funktioniert hat.
1: Unter Beschuss ist ein wichtiger Punkt. Du hast ja auch dieses immer mehr an Zustimmung. Ändert sich schon was bei dir indirekt in deinem Umfeld, in deinem Leben? Wie bemerkst du das?
2: Wie meinst du das?
1: Ich meine, wenn immer mehr Leute sagen, ich finde AfD toll, dann hast du mit immer mehr Leuten zu tun, die das sagen. Wie verändert sich sozusagen dein Umfeld, dein Leben dadurch? Wirst du öfter provoziert zum Beispiel?
2: Natürlich, also im Netz sowieso, also da kriege ich es natürlich ab. Aber
1: da geht es so rund bei dir.
2: Da kann ich aber auch, muss man sich das auch, also ich rede mir das auch schön und sage dann, hey, viel Feind, viel Ehr. Und ich versuche das irgendwie, ich ignoriere das teilweise auch. Ich ignoriere Beschimpfungen und Drohungen. Ich habe eine Weile mal versucht, die Sachen anzuzeigen, aber ich mache ja nebenbei noch Musik und also hey, ich habe meine eigene Art, damit umzugehen und das ist meine künstlerische Ausdrucksweise.
1: Ignorieren konntest du nicht mehr. Du bist ja selber Opfer rechter Gewalt geworden. 2003 wurdest du von zwei Skinheads in einem Leipziger Park in der Nähe deines Elternhauses wirklich übel verprügelt. Wie kann man die Angst danach und das Trauma, was dann ganz sicher da war, wie konntest du das hinter dir lassen?
2: Ja, ich versuche das immer nicht so zu thematisieren. Das war widerlich, das war nicht schön. Und ich habe einen Freund, der ist Psychologe und der hat mir dabei echt gut geholfen. Und ich habe dann einen von den beiden, die sind ziemlich schnell gefasst worden, weil damals die Polizei, das hat die Bild-Zeitung irgendwie schnell auf die Titelseite gebracht. Und die Polizei,
1: du hast ihn sogar besucht 10 Jahre später.
2: Ich habe den besucht im Maßregelvollzug. Und das war einerseits interessant und wirklich auch für mich auch heilsam. Andererseits habe ich dann ein Jahr später jemanden getroffen, der da draußen gearbeitet hat und der mir gesagt hat, dieser Typ, der hat dich vorgeführt, der wollte irgendwie eher rauskommen und hat dir einen vom Pferd erzählt und der ist nach wie vor, der hat nach wie vor KKK auf seiner Wade tätowiert und ist ein Nazi, ey. Und das ist die Gratwanderung, was du eben sagtest, du erreichst viele Leute nicht mehr, die dieses geschlossene, völkische, rechtsextremistische Weltbild haben. Aber das sind nicht die Leute, um die es mir geht. Wenn ich die sowieso nicht erreiche und wenn die nicht mit mir reden wollen, hey, fuck them. Aber wenn ich mit Leuten reden kann, die irgendwo dazwischen stehen, und das sind eben die meisten. Also man sagt ja immer, es sind 15-20% in Deutschland, die eben wirklich nach wie vor diesen alten Ideen nachhängen. Aber es sind eben nicht 44%. Und diese anderen Leute, die kannst du erreichen, indem du mit ihnen redest.
1: Du eckst mit deiner Haltung oft an. Und wie oft denkst du auch, meine Güte, warum muss ich mich eigentlich immer so weit aus dem Fenster lehnen?
2: Ich habe eine Erziehung genossen, die mir das mitgegeben hat.
1: Wie hat sie dir das mitgegeben?
2: Also meine Omi zum Beispiel. Ich hab mal ein Lied gemacht jetzt auf meinem vorletzten Album. Das heißt, nicht nochmal. Und das ist darauf zurückzuführen, dass meine Omi mir erzählt hat, vom 9. November 38, als sie als 19-jähriges Junges, als junge Frau in der Straßenbahn, das war die Nacht, in der die Synagogen brannten, in der Holocaust eingeläutet worden ist sozusagen. Und sie hat gesagt, sie steht in der Straßenbahn an diesem Tag und sieht, wie alle Leute immer so in eine Richtung rüberschielen und dann ganz schnell wieder weggucken, weil sie nicht sehen wollen, was da drüben passiert. Und dann hat sie mir danach einen Satz gesagt, und weißt du was, Junge, und ich war 15 Jahre alt, ich habe genau wie alle anderen weggeguckt und ich schäme mich heute so dafür. Und ich kann ihr das natürlich nicht vorwerfen, weil es gefährlich war, aber ich kann heute allen Leuten vorwerfen, die weggucken und die da nichts dagegen tun, weil das ist unsere Pflicht, Leute.
1: Es wird ja auch schon mal vorgeworfen, ja, der Krumbiegel, der missioniert, da wird die Musik von der Politik in den Hintergrund gestellt. Stimmt das? Ist der Politik eigentlich wichtiger als Musik?
2: Alles ist Politik, auch wenn du sagst, du bist unpolitisch. Und wenn du dich jetzt raushältst, machst du einen Fehler. Und klar gibt es Leute, die mir sagen, lass das mal weg. Aber nö, kommt für mich nicht in Frage. Völlig unabhängig übrigens von meinem Beruf. Also wenn ich Taxifahrer wäre oder wenn ich, keine Ahnung, wenn ich bei Lidl an der Kasse sitzen würde, ich würde das genauso machen, weil ich eben den Kompass von meinen Eltern und von meiner Großmutter mitgekriegt habe.
1: Du hast ja die Möglichkeit, Leben in Musik zu verwandeln. Kann man sich also auch was von der Seele singen?
2: Musik ist definitiv ein therapeutisches Mittel, nicht nur für den, der es hört, also auch für den, der es macht. Und Lieder schreiben ist am Ende auch ein bisschen wie Tagebuch schreiben. Also klar kann ich mir Dinge von der Seele singen und kann versuchen, da auf meine Art mit umzugehen.
1: Sagt unser Bremen 2 Livecast. Sebastian Krumbiegel.

0: Wir sind im Café Pony im Theater Bremen. Hier sind die Live-Gäste auf Bremen 2. Heute mit einem aus einer Familie, ja wirklich mit großer musikalischer Tradition. Geschult im legendären Thomaner-Chor. Da war schon lange vor den Prinzen klar. Der Junge wird Musiker. Hier ist Sänger und Komponist Sebastian Krumbiegel. Was war denn eigentlich das erste Instrument, was du in der Hand gehalten hast?
1: Cello.
0: Oh.
1: Als Sechsjähriger habe ich angefangen, Cello zu spielen, weil man brauchte, um im Thomaner-Chor aufgenommen zu werden, man musste irgendein Instrument spielen. Und ich, mein Bruder war schon dabei, also mein 3 Jahre älterer Bruder, 2,5 Jahre älterer
0: Martin
1: Bruder.
0: Martin heißt der, ne?
1: Martin war zusammen mit Tobias in einer Klasse, mit unserem Prinzen Tobias. Und wir sind immer in die Motetten gegangen und ich fand einfach die Kontrabässe beeindruckend und habe meinen Eltern gesagt, ich will das machen. Und habe das dann auch ein paar Jahre gemacht, hatte dann keinen Bock mehr, wollte Trompete blasen, das war mein zweites Instrument. Und dann hatte ich auch keine Lust mehr, habe meinen Eltern gesagt, jetzt will ich Schlagzeug lernen. Und da haben meine Eltern gesagt, jetzt kümmere dich selbst. Und weil ihr gerade Queen gespielt habt, übrigens hat mich sehr freut. Freddie Mercury, für mich einer der größten Sänger der Welt,
0: und du hast
1: der gerade 80 Jahre alt geworden,
0: ja, genau,
1: wäre.
0: Ja.
1: Ja, ja. Ich habe alle Queen-Platten, die ich mir auf den Westreisen mit dem Chor gekauft hatte, verkauft für viel Geld, für 100 Ostmark pro Stück, um mir mein erstes Schlagzeug zu kaufen.
0: Und war es das wert?
1: War es auf jeden Fall wert, weil das war die Eintrittskarte in das, was ich heute machen kann. Weil ich, man brauchte in der DDR, um Musiker zu sein, einen Abschluss. Entweder Musikschule oder Hochschule. Und ich habe eben Musik studiert, habe Schlagzeug studiert. Und obwohl Schlagzeug heute nicht mehr mein Instrument ist. Mein Instrument ist Klavier. Ich bin kein Pianist, aber ich bin ein Klavierspieler und habe auch Klavierspielen so gelernt, dass ich sozusagen die Songs, die ich gehört habe, ob das jetzt Queen ist oder Beatles oder Lindenberg oder Rio Reiser, die wollte ich spielen und habe dann gemerkt, ey geil, 3 Harmonien reichen eigentlich, um einen Song zu schreiben und das geht.
0: Dein Bruder also war vor dir im Chor. Ging es dir darum zu beweisen, guck mal, ich kenne genau das, was mein Bruder auch kann, oder war es wirklich dein Ding, in diesen Chor zu wollen?
1: Ich glaube, als 10- oder 9-Jähriger entscheidest du das nicht selbst und natürlich guckst du immer zu deinem großen Bruder, schaust du auf und wir haben nach wie vor ein sehr gutes Verhältnis zueinander. Also das ist, ich weiß, ich kann das gar nicht sagen, aber am Ende ist das das, was deine Eltern, die sagen dir, hey, du kannst hier, wenn du willst, hier lang gehen. Und meistens bist du auch dieser Meinung. Als ich dann irgendwann mit 15 gesagt habe, ey, ich will aber Popstar werden, haben meine Eltern natürlich die Hände über den Kopf zusammengeschlagen und gesagt, mach doch lieber was Richtiges und du hast hier die Möglichkeit.
0: Junge Feuerwehrmann ist auch ein schöner Beruf.
1: Naja, oder eben auch, wir haben ja das, also wir haben im Thomaner-Chor das Abi schon irgendwie, ich will gar nicht sagen hinterhergeschmissen gekriegt, aber es wurden viele Augen zugedrückt. Ja. Und meine Eltern haben eben gesagt, dir steht eigentlich die Welt offen und du kannst alles Mögliche machen. Warum studierst du nicht irgendwas Anständiges? Und meine Großmutter hat mir eben gesagt, nee Junge, wenn du es machen willst, zieh's durch und mach's und zeig's allen. Ja, und
0: die am Ende ist ja eine tolle Frau, glaube ich, oder? Eine, die dich sehr geprägt hat.
1: Die beste, also ein extremer Einfluss für mich, ja. Also eben unter anderem dadurch, dass sie mir diese Türen geöffnet hat, aber eben auch, was politische Sozialisierung betrifft, war sie eine ganz wichtige Frau für mich. Feline Fischer, googelt mal Feline Fischer. Opernsängerin, wirklich eine kluge und eine für mich ganz wichtige Frau. Also ich weiß natürlich auch, dass es für Großeltern immer einfacher ist, als für Eltern zu sagen, mach mal Junge, iss mal noch ein Stück Kuchen, bleib mal noch ein bisschen länger auf. Ja? Also die Eltern haben eben die direkte Verantwortung und wollen, das kenne ich ja selbst. Ja?
0: Ja.
1: Aber auf die Großeltern zu hören, ist manchmal klug.
0: Mit 9 Jahren, also der Thomaner-Chor, und das war ja schon sehr reglementiert, von Montag bis Freitag. Nun kommst du mir aber nicht wie einer vor, der Regeln besonders gerne hat. Wie ging das denn?
1: Das ist schwierig natürlich und also ich bin ja auch kurz vorher dann rausgeflogen noch, aus Disziplingründen.
0: Was hast du gemacht?
1: Ach, ich habe immer so Textveränderungen gesungen so, oder gesagt.
0: Also das, ich finde, du solltest es sagen, ich weiß schon, aber sag mal, das war so schön.
1: Beim Vater Unser. Da gibt es ja die Stelle, und führe uns nicht in Versuchung, sondern erlöse uns von dem Bösen. Und wir haben das immer mitgegeben und ich habe dann gesagt, und führe uns nicht in Versuchung, sondern suche uns in der Unterführung. Und das, was natürlich ein bisschen blasphemisch ist, ja, aber das war nie böse gemeint und es war eben ein Scherz. Aber diese Scherze, und wenn du das dann vor allem singst, wenn du Musica Sacra singst, wenn du die ernste, heilige Musik singst und dann da eben irgendwelche Textveränderungen singst und um dich rum fangen alle an zu lachen und der Thomas Kantor kriegt das dann eben mit, dass du der Hort des Übels bist, dann war das natürlich folgerichtig. Und natürlich gehört zu so einem Laden wie Thomaner-Chor, wo eben 90 Jungs zusammen singen, Natürlich gehört da Disziplin dazu und das ist mir völlig klar. Aber ich treffe mich in letzter Zeit öfter mit alten Lehrern, wo ich dann eben auch viel verstehe, weil ich immer gedacht hatte, ich habe Stress mit den Lehrern. Nee, natürlich hatten die Lehrer auch Stress mit mir. Aber das muss man eben dann rückblickend reflektieren.
0: Du hast auch mal gesagt, ist jeden Tag 2 Stunden Bach singen, das macht was mit einem Jungen. Ne? Was hat das genau mit dir gemacht?
1: Du verstehst Musik einfach. Du verstehst Musik emotional. Du lernst Musik wie eine zweite Fremdsprache sozusagen. Also ich kenne die ganzen Sachen noch. Also meine Geschwister, mein großer Bruder Martin und meine Kleine.
0: Die machen Klassik heute, ne?
1: Machen beide klassische Musik und ich gehe oft zu den Konzerten und höre mir das an, ob das jetzt Weihnachtsoratorium ist oder die Passion, Johannes Passion, Matthäus Passion. Ich habe das alles gesungen, Sopran und im Alt, als Knabenstimme und später im Tenor. Und wenn ich das heute höre, ich kenne das alles noch. Ich habe das alles noch irgendwie im Kopf und im Herzen. Und das ist die beste Schule, die du haben kannst.
0: Wie war das bei den Klamotten mit den Thomanern? Also Kieler Bluse, Anzüge am Wochenende. So in der Woche Jesuslatschen, Batikhemden. Wie seid ihr da rumgelaufen?
1: Naja, es war ja schwierig, sich in irgendeiner Weise so zu kleiden, dass man andere Sachen anhatte als andere. Also wir haben uns da wirklich Sachen gebastelt. Ich habe damals immer so mir so irgendwelche Berufsbekleidung, weiße Maurerhosen gekauft und die gebatikt. Und dann eben irgendwie, man musste sich einen einfallen lassen, aber es war viel möglich, man konnte viel machen.
0: Und dann die berühmte rote Igelfrisur ist, glaube ich, in dieser Zeit erstanden, kurz vor Ende, richtig?
1: Das war eigentlich erst mit Prinzen dann.
0: Ah, okay. Und wie lange hat es eigentlich immer gedauert, so morgens, bis Sebastian Krumbiegel aussah wie Sebastian Krumbiegel?
1: 10 Sekunden, glaube ich. Ich sehe immer aus,
0: wie
1: ich aussehe.
0: Erzähl uns das Prozedere, wie geht das?
1: Nein, das ist kein Prozedere. Also meinst du die Haare oder
0: was? Ja, klar.
1: Ach, ja, nee, ich mache da irgendwie, ich wurschtel die mir durcheinander und habe da so ein bisschen Wachs drin. Also das ist alles, hey, es sind doch nur Äußerlichkeiten, junger Freund. Es geht doch darum, was drin ist im Kopf.
0: Aber spannende Äußerlichkeiten. Zurück zum Chor. Also eine typische DDR-Jugend war das nicht. Ihr durftet in die Welt, ihr seid nach Japan, nach Italien, sonst wohin gefahren. Hast du, wenn du zurückgekommen bist, anderen begeistert davon erzählt, wie toll die Welt ist oder schnell gemerkt, nee, das ist doof für alle, die nicht raus dürfen?
1: Nein, das war schon so. Und das war, also ich habe neulich mit meiner Schwester drüber gesprochen, weil sie war natürlich, wir waren eine Family of 5. Wir waren also 3 Kinder und Papa und Mama. Und plötzlich war meine Schwester ein Einzelkind, ja. Und immer wenn wir am Wochenende nach Hause kamen, drehte sich alles um uns. Und na, wie war es denn bei euch? Und wie war es denn in Japan? Und wie war es denn irgendwie, wenn ihr euch die Welt angeguckt habt? Und das ist mir eigentlich erst im Nachhinein so richtig klar geworden, was das mit meiner Schwester gemacht hat. Weil das für sie natürlich auch hart war, ja. Sie ist ihren Weg gegangen, sie macht ihr Ding, sie ist echt eine Oratoriensängerin, macht irgendwie sehr erfolgreich Musik. Aber für sie war das damals schon schwierig. Aber für uns war es natürlich Wahnsinn. Ey, das wäre auch für jedes Westkind Wahnsinn gewesen. Ich war mit 10 Jahren... stehe ich in Tokio auf einmal und sehe, dass die Welt bunt ist und dass es viele andere Dinge gibt. Reisen ist sowieso der beste Schlüssel, um Dinge zu verstehen.
0: Wie haben diese Reisen deinen Blick verändert auf das eigene kleine Land?
1: Naja, man hat über den Tellerrand rausgeguckt und hat gemerkt, dass es da noch mehr gibt. Und wie gesagt, Riesenprivileg ist mir auch völlig klar. Aber ich habe auch danach, dann, als die Mauer gefallen war, das erste Geld, das ich verdient habe, bin so viel durch die Welt gereist und habe mir so viel angeguckt, war in Nepal, in Indien, war in Costa Rica, war viel in Kalifornien, viel auch in New York, habe mir einfach wirklich die bunte Welt angeguckt. Und das, also zurzeit zieht mich nichts nach Amerika, obwohl New York natürlich auch nicht Amerika ist, muss man ja auch wissen. Mamdani macht einen geilen Job in New York und auch an der Westküste, Kalifornien, das ist ein anderer Schnack, als wenn du in Texas bist, ja. Aber das ist eigentlich wie bei uns. Man kann das immer gut miteinander vergleichen. Man darf nicht sagen, die Amis. Genauso wenig, wie man sagen darf, die Ossis oder die Deutschen. Nein, es gibt überall coole, stabile Leute und es gibt überall Mistfinken. Es gibt überall Leute, die... Mein Vater hat mir mal gesagt, versuch nicht die harte Sprache in Interviews oder in deinen Texten. Sag nicht Arschloch. Nee, ich sag nicht Arschloch, ich sag Mistfink.
0: Ich habe mal gelesen, deine Eltern haben tatsächlich Deutschlandfunk gehört, Tagesschau geguckt und es wurde sich politisch ausgetauscht und diskutiert bei euch zu Hause. Wie sehr musstest du damals das Private, also in der DDR-Zeit und das, was man nach außen trug, trennen? Oder war das schon so, dass man sagen konnte, klar, habe ich das gestern in der Tagesschau gesehen?
1: Das ist sehr schwierig, weil ich Leute kenne, die mir erzählen, wie das in der DDR war, wie es aus ihrer Sicht war. Und natürlich war das so, dass du aufpassen musstest, was du erzählst in der Schule. Und es gibt ja irgendwie diese Beispiele, dass Lehrer in der Schule gefragt haben, wie sieht denn die Uhr bei den Nachrichten aus? Ist die eckig oder ist die rund? Und damit sozusagen mitgekriegt haben, hey, ist das jetzt aktuelle Kamera, was eben die DDR-Nachrichtensendung war, oder ist das die Tagesschau? Wir im Thomanerchor sind schon in einer Bubble groß geworden, in der viel möglich war. Und weil du vorhin fragtest, erzählen von Reisen, wenn uns Leute erzählt haben, wenn uns Lehrer in der Schule gesagt haben, wie grausam und böse die Welt hinter dem eisernen Vorhang ist und wir dann eben sagen konnten, ey, wir waren da gerade, wir haben das gerade gesehen, stimmt nicht. Dann
0: was konnten haben die natürlich, Lehrer gesagt?
1: Die waren oft machtlos natürlich, aber wie gesagt, ich kann nur sagen, wir waren da auch sehr privilegiert und ich möchte auch niemanden da in die Parade fahren, der wirklich drunter gelitten hat. Also ich versuche ja immer zu sagen, ich hatte eine sehr glückliche Kindheit und ich bin wirklich mit viel Musik, mit viel Liebe und mit in einem wunderbaren Elternhaus groß geworden. Das hatten aber viele Eltern, viele Kinder eben nicht und deswegen, ich darf niemals sagen, hey Leute, so schlimm war es doch gar nicht. Und wenn heute Leute sagen, ey, die DDR, das war doch viel geiler als heute. Die haben den Schuss nicht gehört. Und das ist ja das Ding, was ich aber auch wieder verstehe, weil wir alle natürlich unsere Vergangenheit, uns vor allem unsere Kindheit auch verklären, weil wir die als eine gute Zeit sehen, völlig egal, in welchem System wir groß geworden sind. Aber da muss man höllisch aufpassen, weil ich möchte niemanden brüskieren, der eben wirklich sagt, du hast doch keine Ahnung, wie es uns gegangen ist. Weil ich habe vielleicht auch gar keine Ahnung, wie es vielen Leuten im Osten gegangen ist.
0: Gut, also die Thomaner waren irgendwann vorbei, ich glaube mit 18. Dann hast du angefangen, Tanz, Unterhaltungsmusik.
1: Vorher war ich erstmal noch anderthalb Jahre bei der Nationalen Volksarmee.
0: Oh, wie war das denn?
1: Das war wunderschön. Nein, nee, das war natürlich die verlorenste Zeit meines Lebens. Das war
0: 542 Tage.
1: 542 fucking Tage.
0: Ja.
1: Und das war, hey, das ist eine Zeit, da bist du 19 und willst raus und willst Musik machen und willst die Ladies checken und willst irgendwie das Leben kennenlernen und wirst weggesperrt und robbst mit der Knarre durch den Schlamm. Und das war sinnlos. Und es ist aber auch wieder schwierig, weil das ist auch wieder ein kompliziertes Thema. Wenn ich heute sage, ich bin Pazifist, ist das auch nur halb gedacht, weil die Welt anders geworden ist und weil wir uns eben scheinbar doch wehren müssen gegen irgendwelche Mistfinken, die durch die Gegend rennen. Und solange irgendwelche Putins oder Trumps oder Erdogans irgendwie die Weltgeschichte bestimmen und an irgendwelchen Knöpfen sitzen oder an irgendwelchen Hebeln sitzen, müssen wir eben uns scheinbar doch kümmern, dass wir verteidigungsfähig sind. Aber eben nicht kriegstüchtig, wie Boris Pistorius sagt, sondern verteidigungsfähig. Und das ist ein feiner Unterschied. Und ich weiß, dass ich nicht einfach sagen kann, ich bin Pazifist, ich lehne jede Art von Armeen und Waffen ab. Nein, wir brauchen es scheinbar und müssen uns kümmern. Aber es geht da immer um Verhältnismäßigkeit und die Verhältnismäßigkeit ist gerade nicht da. Wir rüsten uns zu Tode, anstatt uns um den Planeten zu kümmern, der die Grundlage für alles ist, was wir überhaupt haben.
0: ...1989, also dann waren die anderthalb Jahre Armee vorbei, die tolle Zeit, wie du sagst, 89 kam dann, ich bin der schönste Junge der DDR, Vorläuferband der Prinzen, und war das einfach nur Spaß, ironisch, oder hast du einfach mal auch geguckt, was geht jetzt mittlerweile im Land?
1: Also erstmal ging natürlich dann in den 80er Jahren mehr als in den 70er und 60er Jahren. Das sagt mein Vater mir ja oft, dass wenn ich über die DDR rede, du kennst die Hardcore-stalinistische Zeit nicht und die kenne ich wirklich auch nicht. Und es gab ja dann Gorbatschow, es gab Perestroika und Glasnost und es gab eben die Öffnung und das haben wir natürlich auch gemerkt. Und der schönste Junge aus der DDR, das ist ein Lied, eines der ersten Lieder, die ich geschrieben habe. Natürlich war das ein selbstironisches Lied. Aber Selbstironie,
0: heute noch, ne?
1: Ich habe es gestern Abend wieder gespielt und muss dann den Leuten in Westdeutschland immer ein paar Sachen erklären, ein paar Vokabeln erklären. Aber das war ein Lied, wo natürlich die Leute in der ehemaligen DDR, die wirklich unglaubliche Antennen hatten, gerade für zwischen den Zeilen lesen, für Texte, wenn eben so ein Typ wie ich auf die Bühne gekommen ist, übergewichtig und komische Haare und komische Klamotten und gesungen hat, ich bin der schönste Junge aus der DDR, aus unserer schönen DDR, da haben die Leute schon gemerkt, hier stimmt irgendwas nicht. Wie meint er das denn? Und das war unsere Art, damit umzugehen. Also wir waren garantiert keine Dissidenten, wir waren keine Widerstandskämpfer. Aber wir haben natürlich versucht auszureizen, was geht. Und uns konnte keiner an den Karren fahren.
0: Am 9. November, Tag des Mauerfalls. Ein knappes Jahr später war es dann vorbei mit der DDR. Gut oder gibt es auch was, wo du sagst, schade?
1: Erstmal gut, natürlich gut. Mauern einzureißen ist immer gut. Klingt jetzt ein bisschen platt, aber Mauern haben nie was gebracht. Und ich bin sowieso... Am Ende bin ich ein Anhänger der Imagine John Lennon Idee, auch wenn das wirklich ein schöner Traum nur ist, aber wir sollten diesen Traum weiter träumen. Und natürlich war es geil, dass die Mauer gefallen war und für uns vor allem, weil sich auf einmal die Welt öffnete. Wir sind nach Hamburg gekommen, wir haben mit Annette Humper unsere ersten Platten produziert, wir haben Lindenberg kennengelernt, wir haben Rio kennengelernt und wir waren auf einmal dann kurz danach eben deutschlandweite Popstars und das war schon der Hammer.
0: Und über diese Zeit sprechen wir gleich mit unserem Bremen 2 Livecast, Sänger und Komponist Sebastian Krumbiegel. Applaus.

0: Millionär. Letzte Runde schon wieder bei den Live-Gästen hier auf Bremen 2. Und wer eure Songs nicht kennt, der war bei den 90ern nicht dabei. Millionär, eben gehört, Küssen verboten, alles nur geklaut, die Prinzen. Ja, einfach eine der erfolgreichsten Deutsch-Pop-Bands überhaupt, ne? Und hier ist Sänger, Frontmann und Komponist Sebastian Krumpiegel. Wir müssen leider auch sagen, seit April steht fest, die Prinzen werden sich auflösen. Es wird eine Abschiedstournee geben im kommenden Jahr. Ist das dann endgültig vorbei oder wird das dann so ein Howard Carpendale-Abschied? Alle zwei Jahre steht er dann wieder da.
1: Ich glaube das nicht, dass wir das machen. Und mich selbst schmerzt das sehr, dass wir aufhören. Aber du kannst niemanden zwingen, dazu weiterzumachen. Und wenn nicht mehr alle in der Band Bock haben, dann ist es eben so, wie es ist. Und vielleicht ist es auch klug, selbstbestimmt irgendwie zu sagen, wir hauen jetzt ab, bevor es peinlich wird. Obwohl ich nicht das Gefühl habe, dass es jemals peinlich werden könnte. Also es klingt jetzt auch sehr selbstbewusst, aber ich glaube, wir könnten auch in Würde altern. Ich bin 60.000 Jahre alt geworden dieses Jahr und finde das schon irgendwie befremdlich.
0: Ist doch nur eine Zahl.
1: Es ist wirklich natürlich nur die Zahl. Du hast vorhin gesagt, du wirst das nächstes Jahr auch.
0: Bist du still?
1: Tut nicht weh, tut nicht weh. Es ist echt nicht schlimm. Also natürlich merkst du, dass dein Körper dir irgendwann sagt, du. Hör mal ein bisschen auf mit dem Exzess und sei mal ein bisschen vernünftiger. Und das machst du dann auch automatisch, wenn du noch ein bisschen zucken willst. Und das will ich. Aber wie gesagt, dass wir aufhören, ich glaube nicht, dass wir das so lange hinziehen. Ja,
0: ihr habt aber immerhin eine demokratische Abstimmung gemacht und 4 von 7 müssen gesagt haben, wir wollen nicht mehr. Was war denn der Grund bei denen? Oder mach's nicht sagen?
1: Frag das die anderen. Weißt du, für mich ist das... Ich finde das schade und ich finde das traurig, aber am Ende geht das Leben weiter und ich werde mein Leben lang Musik machen, bis ich tot umfalle, was hoffentlich noch lange dauert. Mein Vater ist 90 und ob ich es so weit bringe, weiß ich nicht, aber ich arbeite
0: Ich würde dich gerne sehen mit 90 auf der Bühne und dann Küssen verboten singen.
1: Bin ich etwas sprachlos jetzt, ja.
0: Du hast es gesagt, also du bist jetzt 60 geworden. Die Stimme verändert sich ein bisschen, der Körper ist vielleicht nicht ganz so elastisch, wie er früher war. Wie fühlt sich ein Prinzenkonzert heute an für dich im Gegensatz zu 92?
1: Ich weiß es nicht, also ich glaube gar nicht so sehr anders. Ja? Also natürlich war das in den 90ern totaler Teenie-Alarm, aber heute haben wir ein Publikum, das durch alle Generationen geht. Also wir haben wirklich von Leuten, die noch älter sind als wir, Leute im Publikum. Und wir haben aber eben auch wirklich Kids im Publikum. Wir haben irgendwie jetzt die 6-Jährigen, die 5-Jährigen, die auf den Schultern ihrer Väter sitzen und total textsicher irgendwie 30 Jahre alte Lieder mitsingen. Und das ist schön, das ist wunderbar. Und das ermutigt mich auch. Also wie gesagt, wie schreibt man solche Lieder, hast du mich eben in der Pause gefragt. Ich weiß es nicht so genau.
0: Aber jeder kann sie mitsingen. Wie geht das?
1: Wir haben eine großartige Produzentin gehabt. Annette Humpe ist eine der Besten oder der die weiß, wie es geht, ey. Und die ist eine geschmackssichere Frau. Und die hat uns teilweise versucht es einfach zu halten. Weil wir haben damals wirklich Arrangements geschrieben. Also Wolfgang Lenk, der bei uns die Arrangements schreibt, hat tierischste Arrangements geschrieben, das wild durch alle Harmonien ging mit irgendwelchen Modulationen und so. Und Annette hat immer gesagt, nee, einfacher. C-Dur, F-Dur, G-Dur ist manchmal auch nicht schlecht. Ja. Und sie hat auch, was die Texte betrifft, hat sie uns davor bewahrt, dass wir das machen, was du eben als Anfang Mitte 20-Jähriger machen willst. Dass du immer irgendwie so kleine Schweinereien singen willst. Sie hat immer gesagt, euer Herrenwitz, hört auf damit, das will ich nicht. Und bleibt charmant an euren Texten. Ich glaube, dass das ein guter und wichtiger Einfluss war, weil dadurch die Musik irgendwie eine Zeitlosigkeit bekommen hat, von der wir selbst nicht geträumt hatten.
0: Tobias Künzel also hat mal gesagt, Annette Humpe hat ihm den Rat gegeben, dass es wichtig sei zu wissen, was man nicht kann. Was kannst du nicht?
1: Ganz viel, aber ich denke da nicht drüber nach. ehrlich jetzt, ich glaube, sich Sachen also John Lennon hat mal gesagt, ich bin ein Künstler, gib mir irgendein Instrument, ich werde dir da einen Ton rausholen. Und das ist meine Herangehensweise eigentlich. Und natürlich mag das überschätzend sein, aber das ist ein schönes Spiel. Also Musik zu machen oder Kunst zu machen, ist eine unfassbare Freiheit, die ich sehr genieße. Und ich traue mir viel zu. Und natürlich würde ich niemals sagen, also ich bewundere Leute, denen du eine Partitur vorlegst und die dann da auf die Noten starren und das Ding runterspielen, das kann ich überhaupt nicht, weil ich mache das alles rein nach Gehör und nach Gefühl. Aber um jetzt mal einen kleinen Halbgag zu machen, der wirklich nicht rassistisch gemeint ist, Stevie Wonder oder Ray Charles, die können auch keine Noten lesen, weil sie blind sind. Und ich kann auch keine Noten lesen. Und Paul McCartney konnte lange auch keine Noten lesen. Ich kann ein bisschen Noten lesen, aber ich weiß irgendwie, ich weiß, dass ausgemalte
0: als
1: Noten...
0: Als Tumana kannst du keine
1: Noten lesen? Ich kann ein bisschen nach Noten singen, aber ich kann nach Noten überhaupt nicht Klavier spielen. Da muss ich mir jeden einzelnen Ton raussuchen. Ich habe nie Klavier spielen oder auch Cello. Ich habe immer alles nach Gehör gemacht. Wenn mein Lehrer mir einmal was vorgespielt hat, konnte ich es nachspielen.
0: Wir haben jetzt aber einen ganz schönen Sprung gemacht, sozusagen 89 und bums, Annette Humpe. Wie lernt man die denn kennen? Weil die meisten Bands, denen ging es ja überhaupt nicht gut nach Grenzöffnung. Die Großen standen vor leeren Hallen. Karat Putis wollte keiner mehr sehen. Und dann kamt ihr daher mit sächsischem Akzent und bums lief's. Wie?
1: Guten Tag.
0: Guten Tag, genau.
1: Naja, nee, es ist, am Ende ist es auch Glück. Also wir haben damals natürlich alle Klinken geputzt, die sich uns geboten haben. Ich habe jedem und jeder unsere Demokassette in die Hand gedrückt und habe gesagt, hör dir das an, das ist der Hammer. Und irgendwie kam Annette Humpe eben an so eine Platte durch eine, wir waren damals bei so einer Nachwuchssendung, und sind da aufgetreten und haben die nicht mal gewonnen. Das war so ein Ranking. Wir sind da irgendwie nur Zweiter oder Dritter geworden. Aber Annette hat durch George Glück, ein großartiger Verleger aus Berlin, Musikverleger, der hat uns mit Annette zusammengebracht. Und Annette hat uns dann erstmal in Leipzig besucht, was wir auch Hammer fanden, dass sie nach Leipzig kam, um zu gucken, ob wir matchen, ob da irgendwas geht, ob da irgendwas funktioniert. Und wir hatten eine gute Wellenlänge. Und dann gab eins das andere.
0: Ist es wahr, dieser Song Millionär, den wir gerade gehört haben, war auch eine Reaktion von euch drauf, dass eure Konten wirklich leer waren damals?
1: Wir hatten, klar, also dass wir haben erstmal zu DDR-Zeiten ganz gut Geld verdient, aber dann kam eben dieses berühmte Loch, von dem du gerade erzählt hast, wo viele Leute im Osten reingefallen sind, ja, weil die Leute konnten eben auf einmal Udo Lindenberg, Rio Reiser, keine Ahnung, die Hosen, die Ärzte, das waren alles Bands, die dann auf einmal eben auch in den Osten gefahren sind und da hat sich keine Sau mehr für Ostmusik interessiert, was schmerzhaft war und was wirklich für viele schmerzhaft war, wo viele auch dran zerbrochen sind. Und rückblickend kann ich nur sagen, ey, wir hatten viel Glück und das muss man auch mit einer Demut irgendwie annehmen, dass es nicht ausschließlich daran liegt, wie genial und schön und wohlriechend und klug wir waren, sondern wir haben Glück gehabt, dass wir Leute getroffen haben, die uns Türen geöffnet haben.
0: Du hattest es leicht, du warst der schönste Junge der DDR.
1: Ja, klar.
0: Wie oft muss man eigentlich, ich wäre so gerne Millionär singen, um dann Millionär zu werden?
1: Das weiß ich nicht. Lieblingsfrage übrigens. Hey, also pass auf, ehrlich.
0: Ich kam mir so originell vor.
1: Nein, weißt du? Mir geht's gut. Also wirklich, ich habe wirklich das große Privileg, von der Musik leben zu können. Ich lebe gut von der Musik und ich verdiene Geld mit dem, was ich mache. Und das bringt mir eine unfassbare Freiheit. Aber für mich war Geld nie der Motor. Also das ist natürlich immer leicht zu sagen, wenn du es hast. Wenn du sagst, mir ist Geld egal, das kannst du nur sagen, wenn du es hast. Wenn du keine Kohle hast, dann ist dir Geld logischerweise nicht egal. Mir geht's gut, ey. Ich bin da sehr dankbar und bin da sehr froh drüber.
0: Wie schwer war es mit all dem Erfolg dann mit den Prinzen, nicht nur Prinzen eben zu heißen, sondern sich eben nicht wie einer zu benehmen?
1: Das weißt du ja gar nicht.
0: Nein. Ich wollte jetzt mal nett sein.
1: Ich glaube, ich hab neulich mal jemanden getroffen, der mir gesagt hat, und das ist wirklich jetzt Zitat, deswegen sage ich auch das Wort, ich kenne dich noch aus deiner Arschlochphase. Und die hatte ich garantiert, weil natürlich, wenn du Anfang Mitte 20 bist und das erlebst, was wir erlebt haben, dann drehst du an der Uhr und dann denkst du wirklich, wenn alle dir sagen, ey, du bist was ganz Besonderes, du bist was ganz Tolles, dann denkst du irgendwann, vielleicht bist du ja wirklich was ganz Besonderes. Und dann brauchst du erstmal irgendwie den ersten Karriereknick, um zu checken, dass das nicht so ist, dass du eben, dass das alles auch ein großer Zirkus ist und dass das alles viel mit Medien zu tun hat und viel mit Zeitgeist zu tun hat. Und dass wir da, ich kann das nur immer wieder sagen, wir hatten viel Glück und da bin ich dankbar für.
0: Was denkst du heute von dir?
1: Ich glaube, dass ich schon ein ganz charmantes Kerlchen bin.
0: So. Tschüssi, macht's gut. Heißt es dann ab kommendem Jahr auf der Abschiedstour? Ne? Was können die Fans da erwarten von euch?
1: Musik. Also ne, doch, es wird ein Abschied werden, natürlich. Aber wir wollen mit Pauken und Trompeten uns verabschieden. Und wir merken gerade, dass diese Tour wahnsinnig gut läuft, dass wir überall abgegradet haben, dass wir überall in die Riesenhallen gehen, dass wir selbst in Wien und in Zürich irgendwie in die großen Klopper gehen. Und das ist natürlich schön und das freut uns. Aber es wird dann eben irgendwann eine Zäsur geben, wo dann wird es die Prinzen irgendwann nicht mehr geben. Und das ist, wie es ist. Aber das, um jetzt was Positives zu sagen, hey, die Musik bleibt. Und die Musik hat die Jahre überdauert und wird, glaube ich, und das soll jetzt gar nicht so selbstbezogen klingen oder so selbstbewusst, aber sie wird die Zeiten überdauern.
0: Mhm. Wie ist das, auf, wenn ihr da noch Tour seid, im Tourbus? Meinst du, das riecht noch nach Rock'n'Roll oder eher so nach Franz Brandwein?
1: Ich würde mal vorsichtig sagen, beides. Man muss eine Balance schaffen. Also man kann nicht mehr so auf die Kacke hauen wie mit 20 oder mit 30, aber ab und zu schon. Und das mache ich auch. Und das finde ich auch. Also ich liebe das Leben und ich bin kein dröger, langweiliger Kerl. Und man muss ein bisschen aufpassen. Ey, der Körper sagt dir du. Und dann musst du irgendwie auch dergleichen tun. Lindenberg hat es vorgemacht. Ja, und Rio hat es nicht geschafft. Ja. Und ich möchte auch 80 Jahre alt werden und weiß dann natürlich, ich kümmere mich ein bisschen um mich und kümmere mich um meinen Buddy, um meinen Schönen.
0: Sagt unser Bremen 2 Livecast Sänger und Komponist Sebastian Krumbiegel.
1: Herzlichen Dank.
0: Es war mir jedenfalls ein absolutes Vergnügen. Dankeschön fürs Kommen. Danke an Sie, meine Damen und Herren, dass Sie alle hier waren. Danke an die Kollegen von Technik und Assistenz. Dankeschön an den Redakteur der Sendung, an Bernd Scholz. Mein Name ist Tom Groth. Ja, und der nächste Bremen 2 Live-Gast ist dann nächsten Samstag hier Schauspieler Pasquale Aleardi. Nächsten Samstag, 11 Uhr.

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1: Mit Astrid Rolle, guten Abend. Iraker soll Anschlag auf Bremer Kirche geplant haben. Bovenschulte fordert von Mercedes Zusagen. Viele Jugendliche in Niedersachsen sind durch Schulstress belastet. Das Wetter bewölkt und regnerisch bis 17 Grad. In Brandenburg ist ein Mann festgenommen worden, der offenbar einen Anschlag auf eine Bremer Kirche geplant hatte. Die Bundesanwaltschaft wirft dem Iraker die versuchte Gründung einer terroristischen Vereinigung vor. Einzelheiten von Michael Götschenberg.
2: Der 24-Jährige wurde heute durch Spezialkräfte in Eberswalde im Landkreis Barnim festgenommen. Der Generalbundesanwalt beschuldigt ihn, im Frühjahr des vergangenen Jahres mit weiteren Personen einen Anschlag auf eine Kirche in Bremen geplant zu haben. Die Kirche soll er vor Ort ausgekundschaftet haben. Dafür soll der Mann sich eine Schusswaffe besorgt und eine weitere bisher noch unbekannte Person angeworben haben. Außerdem soll er nach Überzeugung der Ermittler versucht haben, eine terroristische Vereinigung zu gründen. Diese sollte offenbar nach seinen Vorstellungen dem sogenannten Islamischen Staat angegliedert werden.
1: Die Beschäftigten des Bremer Mercedes-Werks haben sich zu Betriebsversammlungen getroffen. Es ging um die Sparpläne der Konzernführung. Bürgermeister Andreas Bovenschulte hat dabei angekündigt, um jeden Arbeitsplatz zu kämpfen. Milan Jäger aus der Regionalredaktion Buten und Binnen.
3: Bovenschulte forderte von der Konzernführung klare Zusagen für die Zukunft. Im Moment sei das Werk ausgelastet. Es müsse alles dafür getan werden, dass das in den nächsten Jahren so bleibt. Die Bremer Geschäftsführerin der IG Metall, Stefanie Gebhardt, sagte, dass sie von Mercedes Investitionen in das Werk erwarte. Die Erhöhung der Arbeitszeit von 35 auf 40 Wochenstunden sei mit der Gewerkschaft nicht zu machen, sagte Gebhardt. Der Vorstand hatte der Belegschaft mitgeteilt, dass die Produktionskosten in Deutschland zu hoch seien. Um diese zu senken, sollen die Mercedes-Mitarbeiter für den gleichen Lohn mehr arbeiten. Auch Urlaubs- und Weihnachtsgeld stehen zur Diskussion.
1: Die Arbeit des Bremer Untersuchungsausschusses zur Staatsräteaffäre ist noch lange nicht beendet, obwohl die Zeugenliste nun abgearbeitet ist. Das haben Teilnehmer heute deutlich gemacht. Der Ausschuss soll klären, ob Staatsräte unrechtmäßig Pensionsansprüche erhalten haben. Daniel Hoffmann aus der Regionalredaktion Buten und Binnen.
4: Man werde sich fraktionsintern zusammensetzen und die bisherigen Ergebnisse bewerten, hieß es unisono aus Koalition und Opposition. Klar ist, es wird weitere Termine geben, bestätigte auch Solveig Eschen von den Grünen. Denn das Gremium soll auch Leitlinien erarbeiten, wie künftig mit den Vorruhestandsregelungen der Staatsräte umgegangen werden soll. Bis es soweit ist, sind unter anderem Nachbefragungen von Zeugen notwendig. Für Ärger bei der Opposition sorgte heute der Auftritt von Wirtschaftssenatorin Christina Vogt. Sie verweigerte die Aussage im Fall des von ihr in den vorzeitigen Ruhestand geschickten Staatsrates Sven Wiebe. Als Grund nannte sie die dazu laufenden Ermittlungen der Staatsanwaltschaft.
1: Etwa jeder dritte Jugendliche in Niedersachsen gibt Schulstress als größte Belastung im Alltag an. Das geht aus einer repräsentativen Studie im Auftrag der Krankenkasse Barmer hervor. Befragt wurden 14- bis 17-Jährige. Etwa jeder sechste sagte, dass ihn oder sie Konflikte in der Familie belaste. Einsamkeit, Sucht und psychische Probleme.

0: Probleme beschäftigten demnach etwa 10% der Jugendlichen. In Frankfurt am Main ist ein weiterer Mensch nach einer Malariaerkrankung gestorben. Nach Behördenangaben hat die Person in direkter Nähe zum Frankfurter Flughafen gewohnt, aber nicht auf dem Airport gearbeitet. Im Sommer waren 6 Mitarbeiter des Flughafens an Malaria erkrankt, 2 von ihnen starben. Malaria wird durch Mücken übertragen. Rechtzeitig erkannt ist die Krankheit meist therapierbar. Das waren die Nachrichten mit Astrid Rolle.
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2: Es ist ein herbstlicher Donnerstag bei 17 Grad am Stadttheater Bremerhaven, ebenfalls 17 Grad am Bremer Dom und 16 Grad am Oldenburger Schloss. In Rothenburg und Verden ist es etwas wärmer bei 18 Grad. Heute Nacht soll es wieder regnerisch werden. Irgendwann verabschieden sich die Wolken dann aber auch und ziehen über die Lüneburger Heide ab. An der Nordsee und im Emsland sollen aber auch dann noch ein paar Schauer folgen und runterkommen.
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2: Da geht's direkt los mit einer Gefahrenmeldung. Vorsicht bitte auf der A7 Hamburg Richtung Hannover zwischen Westenholz und Schwarmstedt. Da steht ein defektes Fahrzeug. A1 Osnabrück Richtung Bremen zwischen Dreieck Stur und Bremen-Arsten. 4 Kilometer stockender Verkehr vor der Baustelle. Die A29 Oldenburg Richtung Ahlhorner Heide ist zwischen Wardenburg und Großen Kneten wegen einer Nachtbaustelle bis 5 Uhr gesperrt. Die Umleitung führt über die U30. Und eine Meldung für Tedinghausen. Der Verlauf Braunschweiger Straße, Siekerstraße ist zwischen Bürgerstraße und Mühlenstraße wegen einer Veranstaltung bis Montag um 14 Uhr in beiden Richtungen gesperrt. Bitte folgen Sie bis dahin also der Umleitungsbeschilderung. Bis Montag gilt das Ganze. Ich wünsche Ihnen eine gute Fahrt.
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2: Einen schönen guten Abend wünsche ich Ihnen. Ich freue mich so auf diese kommenden 2 Stunden, weil hier heute echt einige meiner persönlichen liebsten Künstlerinnen und Künstler mit dabei sind. Ich habe Musik von der Sängerin Ray dabei zum Beispiel. Dann 2 ganz neue Songs von Ellie Goulding. Später dann noch Sounds vom Ezra Collective aus London. Und ich finde, bei allen schwingen so schön positive Vibes mit. Also falls Sie heute irgendwie einen schlechten Tag hatten, dann sind Sie hier ganz genau richtig in den Sounds. Oder falls es was zu feiern gibt, dann machen wir das hier jetzt einfach zusammen in den nächsten 2 Stunden. Wir legen jetzt aber erstmal los. Den Anfang macht heute Jake Buck mit Burn Alone. 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

der britische Musiker und Sänger Ben Watt mit Forget. Ganz entspannt hier in diesen Bremen 2 Sounds am Donnerstag. Und wir machen auch direkt ähnlich lässig weiter mit der nächsten Musikerin nämlich. Das ist eine Singer-Songwriterin aus den USA, Inez Mitchell, so heißt sie. Und wir hören sie mit Backroads.

Anais Mitchell mit Backroads in diesen Sounds. In diesem Jahr hat die britische Musikerin Way ihr zweites Album veröffentlicht. This Music May Contain Hope, so heißt diese, wie ich finde, phänomenale Platte. Der Song Where Is My Husband ist da zum Beispiel drauf. Der ist ja völlig durch die Decke gegangen. Vielleicht kennen Sie den Song. Der hat Way auf jeden Fall weltweit bekannt gemacht. Ansonsten gibt es auf diesem Album viel, viel autobiografischen Herzschmerz, romantische Verzweiflung, aber eben auch Hoffnung. This Music May Contain Hope. Das war also nicht gelogen. Das ist ja eben der Albumtitel. Und es gibt einen Song auf diesem Album, der mir sehr im Kopf geblieben ist. Der heißt Joy und ist ein Song, den Way zusammen mit ihren beiden Schwestern aufgenommen hat. Die singen auch beide und bringen als Amma und als Absolutely Musik raus. Beide haben ihre eigene Strophe in diesem Track. Aber so richtig, finde ich, geht dieser Song in den Momenten auf, in denen dann alle drei zusammen singen und eben erklären, dass im Grunde jeder Tag eine neue Chance ist und dass sie sich vornehmen, glücklich zu sein. Es gibt auch ein Video dazu, das ist jetzt seit einer guten Woche draußen, das habe ich mir mal angeschaut. Da sind die drei Schwestern auf der Straße in London unterwegs, gewappnet mit, so heißt es im Video, genau 372 strahlend gelben Sonnenblumen. Und die werden dann eben an Passanten verteilt und dann wurde gezählt, wie viele Menschen sie denn zum Lächeln gebracht haben. Also das ist sehr süß gemacht, dieses Video, finde ich. Aber auch der Song alleine macht eben schon sehr viel und bringt viel Joy. Das ist ja der Titel. Also, falls ihr heute irgendwas genervt hat oder bedrückt hat, jetzt ist der Zeitpunkt, um das abzuschütteln. Das sind Ray, Amma und Absolutely mit Joy.

Die drei Schwestern Ray, Amma und Absolutely mit diesem ja, Gospel- und auch Disco-inspirierten Track Joy aus dem Album This Music May Contain Hope von Ray. Anfang des Jahres ist das erschienen. Für mich ist es jetzt schon ein Album dieses Jahres. Also unbedingt mal reinhören, falls Sie das noch nicht gemacht haben. Ich bin Fan, vielleicht merkt man es ein bisschen. Ja, Ray war ja in diesem Jahr auch auf Tour, noch bevor dieses Album dann eben rausgekommen ist. Und auch da waren sie zu dritt unterwegs. Also sie hat ihre beiden Schwestern dann einfach mitgenommen. Die haben dann das Vorprogramm gespielt und sind dann eben auch auf die Bühne gekommen zum Schluss, als dieser Song Joy performt wurde. Zumindest war das so, als ich Ray im Konzert gesehen habe. Da war das, glaube ich, eine der letzten Nummern im Konzert. Und ja, wie gesagt, es gibt ein sehr schönes Video zu dem Song. Da fällt auch die ein oder andere ja, nett gemeinte Spitze unter Geschwistern. Das bleibt auch da nicht aus, aber das macht es eben, finde ich, umso natürlicher und sympathischer. Das sind die Sounds hier bei Bremen 2 und der nächste Song kommt von einem Musiker, der morgen sein allererstes Album rausbringt. Aaron, so heißt er. Das ist ein junger Songschreiber und Multi-Instrumentalist. Und ich habe jetzt eine Single daraus dabei, aus diesem Debüt, das morgen erscheint. Wonderful Thing.

Der ist irgendwo zwischen dem Great American Songbook und Indie-Pop unterwegs, finde ich. Sehr charmanter Sound auf jeden Fall. Aaron war das gerade mit Wonderful Thing. Das ist eine der Singles, die schon raus sind. Und morgen erscheint dann das Debütalbum dieses jungen Künstlers, Too Close for Running, so wird das dann heißen. Ja, und da stellt sich der Anfang 20-jährige Sänger und Songwriter und Multi-Instrumentalist dann ein erstes Mal so richtig vor mit diesem Longplayer eben. Und wenn ich Multi-Instrumentalist sage, dann ist das nicht so nur dahergesprochen. Also ich habe mir mal angeguckt und durchgelesen, was der alles macht auf diesem Album. Also er singt natürlich, er singt auch seine eigenen Background-Vocals, er spielt Gitarre, er spielt Banjo, Synthesizer, Bass, Klarinette. Also er ist da nicht alleine auf diesem Album, aber er haut da schon sehr viel rein von seinem Können. Ja, Aaron ist ein spannender Typ auf jeden Fall. Ich bin total interessiert daran, wie er sich noch so weiterentwickelt. Denn er ist ja, wie gesagt, gerade mal Anfang 20, hat aber schon eine ordentliche Ausbildung hinter sich. Er hat früh klassischen Gitarrenunterricht genommen. Später hat er dann Komposition an der University of North Carolina School of the Arts genommen und hat sich da dann unter anderem auch mit klassischen Komponisten wie Bach oder Chopin oder Ravel auseinandergesetzt. Also da kommen viele, viele Einflüsse zusammen, Jazz ganz offensichtlich ja auch. Und ich finde, er hat da jetzt schon einen ganz besonderen, modernen und gleichzeitig eben ja zeitlosen Sound für sich gefunden. Aaron heißt dieser junge Musiker und morgen, wie gesagt, kommt dann das Debüt raus. Das sind die Bremen 2 Sounds und als nächstes habe ich hier The Decemberists für Sie mit Starwatcher.

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2: Grau und regnerisch. So kann ich den Blick auf die Wetterkarte, glaube ich, ganz gut zusammenfassen gerade. Aktuell sind es 17 Grad in Bremen und Bremerhaven und 16 Grad in Rothenburg, Oldenburg und Diepholz. Heute Nacht bleibt der Himmel dann auch mit dicken Wolken verhangen. Es fällt auch erstmal recht verbreitet Regen. Der Regen zieht dann ab über die Lüneburger Heide, aber an der Nordsee und im Emsland folgen auch dann im späteren Verlauf der Nacht heute ein paar Schauer. Also so richtig klärt es irgendwie nicht auf. Lieber zu Hause einmummeln, würde ich sagen, was diesen Abend betrifft hier.
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2: Da habe ich nur eine Meldung, und zwar für die A29 Oldenburg Richtung Ahlhorner Heide. Die ist zwischen Wadenburg und Großenkneten wegen einer Nachtbaustelle bis 5 Uhr morgen früh gesperrt und die Umleitung führt über die U30. Ansonsten sind die Straßen, soweit ich das hier sehe, frei. Ich habe keine weiteren Meldungen und ich wünsche Ihnen eine gute Fahrt. Kommen Sie gut an Ihr Ziel.
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2: Es ist ein guter Monat für alle Fans von Ellie Goulding. Die britische Musikerin hat nämlich schon jetzt, nur im September, 3 neue Alben veröffentlicht. Wie das sein kann und vor allem wie das klingt, das besprechen wir gleich mal hier in den Sounds. Erstmal geht's hier aber weiter mit Izzo Fitzroy, Give Me the High.

Les Yeux de la Tête waren das aus Paris. Les Yeux de la Tête sind ein französisches Folk-Sextett, bei dem Chanson und Rock und Weltmusik zusammenkommen. So in etwa ist jedenfalls die eigene Soundbeschreibung dieser Gruppe. Und ich glaube, dass die live bestimmt auch richtig, richtig viel Spaß machen. Le Feu Sacré hieß der Song, den wir gerade gehört haben. Ich habe nebenbei mal ein bisschen recherchiert, ob es denn auch Live-Termine gibt, ob es Konzerte gibt. Und tatsächlich spielen Les Yeux de la Tête in Deutschland noch diesen Monat einige Konzerte. Die sind allerdings alle ein Stück weiter weg, in Nürnberg zum Beispiel, in Fulda, in Braunschweig, in Frankfurt. Also falls Sie Freunde und Freundinnen oder Familie an einem dieser Orte haben, vielleicht ist das ja ein spontaner Tipp für Sie. Das sind die Sounds hier bei Bremen 2, jetzt mit Aldous Harding und Designer.

So klingt die neuseeländische Singer-Songwriterin Eldis Harding gerade hier mit Designer in den Sounds bei Bremen 2. Und ich habe es vorhin schon angekündigt, es gibt nicht nur eins, sondern gleich drei neue Veröffentlichungen von der britischen Sängerin und Songwriterin Ellie Goulding. Falls Sie sie nicht kennen, Ellie Goulding ist schon ziemlich lange in der Popmusik unterwegs. 2010 ist sie bekannt geworden, damals mit ihrem Debütalbum Lights hieß das. Schon das war so ein Mix aus Popmusik und elektronischen Sounds und gleichzeitig schwingt, finde ich, bei Ellie Goulding immer auch so ihre bodenständige Singer-Songwriter-Art mit, von der sie eben kommt. Ja, jetzt sind es 16 Jahre später und sie bringt ein neues Album raus. Anfang des Monats ist ihr 6. Studioalbum erschienen, I Know Too Much, so heißt das. Darüber dürfen sich Fans schon mal sehr gefreut haben. Und dann, nur 3 Tage später, am 7. September, ist direkt ein nächstes Album erschienen. Das war jetzt kein komplett neues Album, aber es war ein Überraschungsrelease und eine Deluxe-Version von I Know Too Much. Der neue Titel war dann We Know Too Much und immerhin, da waren 6 neue zusätzliche Tracks drauf oder sind 6 zusätzliche Tracks drauf. Und ja, der Stil ist, wie gesagt, ganz typisch Ellie Goulding, elektronisch angehaucht, poppig dabei. Und ich habe heute 2 neue Songs von Ellie Goulding dabei. Der erste kommt jetzt aus dem Deluxe-Album We Know Too Much und heißt Fields of Love und ist sehr atmosphärisch, finde ich. Ellie Goulding hier in den Sounds bei Bremen 2.

typischer Ellie Goulding-Sound. Und das meine ich ganz positiv. Ich finde, sie hat eine sehr besondere, so ein bisschen raspy Stimme. Kann sehr kontrolliert singen auch. Und ich finde diesen Sound so gut, weil Ellie Goulding natürlich auch im Laufe ihrer jetzt schon, ja, langen Karriere auch mal abgewichen ist, ne, von diesem Elektro-Folk-Pop-Mix, für den sie eben steht und bekannt ist. Und sie hat dann auch zwischendurch mal einen, ja, ich nenne es mal kommerzielleren Sound gemacht. Ich finde aber mit ihren neuen Veröffentlichungen, die eben alle diesen Monat erschienen sind, erinnert sie mich zumindest ganz stark an ihre Anfänge in den 2010er Jahren. Ja, das Studioalbum, wie gesagt, heißt I Know Too Much, Anfang September rausgekommen. Die Deluxe-Version davon dann We Know Too Much. Aber auch damit war es für Ellie Goulding noch nicht genug. Letzten Freitag ist dann auch noch eine dritte Variante rausgekommen und die heißt You Know Too Much. Und ich weiß nicht, ob jetzt auch noch She Knows Too Much oder They Know Too Much oder so rauskommt. Ich glaube, ehrlich gesagt, das war es jetzt erstmal. Das neue Album hat dann auch nicht so viel neues Material, sondern ja, glänzt mit Akustikversionen. Da sind dann eben neue Songs von Ellie Goulding drauf, die sie nochmal aufgenommen hat in einem anderen Arrangement. Und ich finde das ziemlich gelungen, weil Ellie Goulding hat eben eine krasse Kontrolle über ihre Stimme und ich finde, das kommt dann, wenn sie akustisch begleitet wird, meistens ganz besonders gut rüber. Und wir hören das jetzt mal mit dem nächsten Song, Ellie Goulding in den Sounds bei Bremen 2.

mit der Akustikversion von ihrem Song For Your Entertainment. Das ist eine der Neuveröffentlichungen aus diesem Monat. Wie gesagt, 3 Alben, wenn man so will, hat sie veröffentlicht. Ein komplettes Album, eine Deluxe-Version und dann nochmal eine Akustik-Erweiterung. Ja, und sie hat auf Instagram zu ihren neuen Veröffentlichungen natürlich auch viel gepostet und unter anderem geschrieben, dass sie ihre Gedanken aufschreibt, seit sie 8 Jahre alt ist, dass sie sich eben früh an Popsongs rangetastet hat. Und damals waren da eben nur sie und ihre Gitarre. Und deswegen finde ich das total schön, dass sie eben mit diesen Akustikversionen auch so ein bisschen zu ihren musikalischen Wurzeln kommt. Hier war natürlich mehr dabei als nur sie und eine Gitarre. Da waren sicherlich auch ein paar Streicher, vielleicht auch hier und da ein bisschen nachgeholfen in der Produktion, was so das Arrangement angeht. Aber grundsätzlich ist der Sound eben reduzierter und akustischer als die elektronischen Sachen von ihr. Und das gefällt mir auf jeden Fall sehr, sehr gut. Wir machen weiter hier in den Sounds bei Bremen 2 jetzt mit Brother und Cool Water.

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1: Mit Astrid Rolle, guten Abend. Ermittler nehmen Iraker wegen Anschlagsplan auf Bremer Kirche fest. Bovenschulte fordert von Mercedes Zusagen. Lehrkräfte haben keinen automatischen Anspruch auf bezahlte Überstunden. Das Wetter bewölkt und regnerisch bis 17 Grad. In Brandenburg ist ein Mann festgenommen worden, der offenbar einen Anschlag auf eine Bremer Kirche geplant hatte. Die Bundesanwaltschaft wirft dem Iraker die versuchte Gründung einer terroristischen Vereinigung vor. Aus der Nachrichtenredaktion berichtet Michael Kück.
2: Der Mann ist nach Angaben der Bundesanwaltschaft in Karlsruhe ein Anhänger des radikal-islamistischen IS. Er soll im Frühjahr vergangenen Jahres Anschläge in Deutschland geplant und dafür versucht haben, Gleichgesinnte zu gewinnen. Dies ist ihm laut Generalbundesanwalt auch in einem Fall gelungen. Wer diese Person ist, ist aber noch unklar. Der Festgenommene soll sich bereits eine Waffe beschafft und eine Kirche in Bremen ausgekundschaftet haben, welche ist noch unbekannt. Sie sollte demnach das erste Anschlagsziel des Irakers werden. Der Mann sitzt seit heute in Untersuchungshaft. Die Bremer Innenbehörde hat sich auf Anfrage von Buden und Binnen noch nicht zu dem Fall geäußert.
1: Die Beschäftigten des Bremer Mercedes-Werks haben sich heute zu Betriebsversammlungen getroffen. Anlass waren die Sparpläne der Konzernführung. Bürgermeister Andreas Bovenschulte hat dabei angekündigt, um jeden Arbeitsplatz kämpfen zu wollen. Er forderte klare Zusagen für die Zukunft. Die Bremer IG Metall machte klar, sich gegen eine Erhöhung der Arbeitszeit zu wehren. Der Mercedes-Vorstand will, dass die Belegschaft für den gleichen Lohn mehr arbeitet. Auch Urlaubs- und Weihnachtsgeld stehen zur Diskussion. Als Grund führt die Konzernspitze an, dass die Produktionskosten in Deutschland zu hoch seien. Lehrkräfte haben keinen automatischen Anspruch auf bezahlte Überstunden. Das hat das Bundesverwaltungsgericht in Leipzig entschieden. Geklagt hatte ein Grundschulrektor aus Niedersachsen. Einzelheiten von Silvia Stadler.
3: Er hatte in den Jahren 2015 und 16 an einer Studie zur Arbeitszeiterfassung der Gewerkschaft Erziehung und Wissenschaft teilgenommen. Danach hatte er geltend gemacht, dass er zur Erfüllung seiner zahlreichen Aufgaben wöchentlich etwa 8 Stunden mehr benötige als die von seinem Dienstherrn vorgesehenen 40 Stunden. Das Oberverwaltungsgericht Lüneburg hatte ihm teilweise Recht gegeben. Diese Sicht wiesen die Bundesverwaltungsrichter heute als Rechtsfehler zurück. Für die längere Arbeitszeit hätte es keinen Auftrag des Dienstherrn gegeben. Beamte könnten ihre Arbeitszeit nicht selbst messen und dann finanziellen Ausgleich verlangen.
1: Kanadas Premier Mark Carney hat sich bei einer Rede im EU-Parlament für eine enge Partnerschaft mit der EU ausgesprochen. Dabei hat er ein entsprechendes Angebot von EU-Kommissionschefin Ursula von der Leyen begrüßt. Europa und Kanada seien gemeinsam stärker, sagte Carney. Beide Seiten könnten ihre strategische Unabhängigkeit stärken, wenn sie intensiv zusammenarbeiteten. Als Beispiele nannte er künstliche Intelligenz, den sicheren Zugang zu kritischen Rohstoffen, Zahlungssysteme und Weltraumkommunikation. In der Nordsee ist Deutschlands größter Hochseewindpark offiziell in Betrieb genommen worden. Dazu gab es in Hamburg einen Festakt. Der Park selbst steht vor der Insel Borkum. Er liefert etwa so viel Strom wie ein Kernkraftwerk und kann damit gut 1 Million Haushalte versorgen, rechnet der Energieversorger NBW vor. Zum Park gehören 64 Windräder, die bis Oktober nach und nach ans Netz gehen. Das waren die Nachrichten mit Astrid Rolle.
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4: Ziemlich genau 8:04 ist es jetzt und schon ganz schön düster draußen, finde ich. Also ich habe trotzdem gerade mal per Webcam auf den Bremer Marktplatz

0: geguckt, trotz der Dunkelheit, um eben mal zu schauen, ob sich jemand noch raustraut bei dem ja doch eher ungemütlichen Regenwetter. Ja, und was soll ich sagen? Also der Marktplatz ist ziemlich leer gefegt. Über die Webcam ist das jedenfalls so zu sehen, dafür aber sehr schön beleuchtet, finde ich. Naja, es bleibt erstmal regnerisch, auch heute Nacht. Der Regen zieht dann später über die Lüneburger Heide ab, aber an der Nordsee und im Emsland gibt es auch dann noch ein paar Schauer. Also es kommt schon noch einiges runter und morgen wird es dann auch wechselhaft mit einem Mix aus Sonne und Wolken am Freitag.
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0: Da habe ich nur eine Meldung, und zwar für die A29 Oldenburg Richtung Ahlhorner Heide. Die ist zwischen Wadenburg und Großenkneten wegen einer Nachtbaustelle bis 5 Uhr morgen früh gesperrt. Es gibt eine Umleitung und die führt über die U30. Gute Fahrt.
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0: Und mit Ihnen. Schön, dass Sie dabei sind. Eine Stunde haben wir noch zusammen in diesen Sounds und wir machen auch direkt weiter jetzt mit Kelly Finnegan. Trust in Me heißt der nächste Track.

Devil on the Dresser von der Band Husky. Da, wo die herkommen, gibt es nicht unbedingt Huskies, würde ich sagen, aber alle möglichen anderen Tiere, von besonderen Spinnen über Schlangen bis hin zu Kängurus, Kakadus, Koalabären. Das ist eine Indie-Folk-Band aus Australien, natürlich aus Melbourne ganz genau. Warum die sich jetzt bei so viel tierischer Auswahl ausgerechnet Husky genannt haben, ich kann es Ihnen ehrlich gesagt nicht sagen. Vielleicht war Kängurus oder Kakadus nicht kreativ genug. Ich weiß es nicht. Husky waren das jedenfalls aus Melbourne. Devil on the Dresser. Und mit Joan S. Policewoman machen wir jetzt weiter. Long for Ruin.

As Police Woman. In diesen Bremen zwei Sounds, gerade mit Long for Ruin. Das Festival Women in Emotion ist gestartet, schon letzten Freitag, und bis zum 12. Oktober gibt es Konzerte ganz unterschiedlicher Stile, aber eben immer hochkarätig, und immer kommt diese Musik von Frauen, die auf der Bühne stehen und eben live Musik machen. Und genau darum geht es bei diesem Festival ja auch. Seit 1988 stellt dieses Festival Women in Emotion das Schaffen von Künstlerinnen in den Mittelpunkt, und Bremen 2 präsentiert das Ganze zusammen mit Sparkasse in Concert. 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Ja, und eine Künstlerin möchte ich Ihnen hier jetzt gerne noch etwas näher vorstellen. Sie spielt nächste Woche Mittwoch, also am 23. September in Fegesack im Kito. Melody Poole, so heißt sie. Das ist eine australische Folkmusikerin. Sie macht schon lange Musik, seit sie Anfang 20 ist. Ist sie als Singer-Songwriterin in ihrer Heimat eben schon aktiv, hat sich da einen Namen gemacht, hat auch Alben rausgebracht. 2013 gab es ein Album, 2016 dann nochmal. Und darauf folgte dann erstmal so eine Phase der Neuorientierung. Also da musste die Musikerin Melody Poole erstmal wieder zu sich finden und vielleicht sich auch neu erfinden. Das ist ja völlig normal, wenn man mit Anfang 20 anfängt, Musik zu machen. Da muss man hier und da auf jeden Fall mal einchecken und gucken, bin das überhaupt noch ich? Mache ich das so, wie ich das möchte? Naja, und das hat sie jedenfalls getan, und letzten Sommer ist dann ein neues Album rausgekommen, auf dem passenderweise auch dieser Titel hier ist. Ein Song mit dem Titel Changing. Melody Poole. Hier in den Sounds bei Bremen 2, und dann sehr bald nächste Woche

Melody Poole, gerade mit dem Song Changing aus ihrem aktuellen dritten Album Our Eternal Garden, so heißt das. Letztes Jahr ist es rausgekommen und da bringt sie sicherlich einige Songs von mit, wenn sie dann nächste Woche beim Festival Women in Emotion auftritt. Am Mittwoch spielt sie ihr Konzert, also das ist der 23. September. Um 20 Uhr geht's los und das Ganze findet statt im Kito in Fegesack also. So, und hier ist gerade eine Gefahrenmeldung reingekommen. Vorsicht bitte, auf der A7 Hannover Richtung Hamburg im Maschener Kreuz liegen in der Überleitung zur A1 Richtung Hamburg Fahrzeugteile. Vorsicht bitte, auf der A7 Hannover Richtung Hamburg im Maschener Kreuz liegen in der Überleitung zur A1 Richtung Hamburg Fahrzeugteile. Fahren Sie da bitte ganz, ganz besonders vorsichtig. Und das ist neue Musik von Decca. Der Mann mit dem Strohhut ist schon wieder fleißig und bringt neue Songs raus. Dieser hier heißt Carried Away.

Carried Away heißt der Song und das ist ganz, ganz neue Musik von dem Musiker Decca, falls Sie nicht sofort wissen, wer das ist der Mann mit dem Strohhut, der verdeckt sein Gesicht gerne auf seinen Albumcovern und hat eben immer diesen großen, ausladenden Hut auf und ist im Sound eben immer ja, sehr sanft unterwegs. Sein Sound ist leicht, melancholisch, verträumt dabei. Ich finde aber, dass er hier gerade, also er war natürlich auch leicht und sanft hier gerade, aber irgendwie doch ein bisschen selbstbewusster und klanglich direkter im Sound. Also ich bin gespannt, wo die Reise hingeht, wenn dann Anfang 2027 ein neues Album von ihm erscheint. Er hatte sich wohl auch ganz konkret vorgenommen, mit seiner Gitarre einen offenen Klang zu finden für eben diesen Song Carried Away. Und er hat sich dann eine Vorgabe gemacht, hat er erklärt. Und zwar wollte er wenig oder gar kein Schlagzeug haben in dem Song. Und deswegen musste die Gitarre dann eben genug Rhythmus, genug Charakter haben, um für sich allein zu stehen. Und ich finde, das merkt man diesem Song an. Und ich finde, das steht Decca auch ziemlich gut. Also die neue Single von Decca, Carried Away, haben wir gehört hier in den Bremen 2 Sounds am Donnerstagabend. Und hier geht's weiter mit den Fruit Bats und Cup Pilot.

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1: Aktuell regnerische 15 Grad in Bremerhaven, 16 Grad in Bremen, 14 Grad in Oldenburg und 17 Grad in Wilhelmshaven. Regnerisch ist es überall. Es bleibt auch heute Nacht hier und da so, dass eben mal ein paar Schauer runterkommen. Und auch morgen sieht das ganz ähnlich aus. Ein Mix aus Sonne und Wolken erwartet uns dann an diesem Freitag. Am Vormittag kommen die Schauer vorwiegend an der Nordsee runter. Am Nachmittag sind dann aber auch im Binnenland Schauer unterwegs. Aber nur hier und da. Also vielleicht haben sie auch Glück und es kommt da, wo sie sind, eben kein Regen runter. Es wird eine durchwachsene Mischung, sagen wir mal so.
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1: Die A29 Oldenburg Richtung Ahlhorner Heide ist zwischen Wadenburg und Großen Kneten wegen einer Nachtbaustelle bis 5 Uhr morgen früh gesperrt. Die Umleitung dort führt über die U30. Und in Barkum ist die Hamerstraße zwischen Ortseingang und Essener Straße wegen eines Polizeieinsatzes aktuell gesperrt. Ansonsten habe ich keine Meldungen hier. Ich wünsche Ihnen eine gute Fahrt und eine sichere Fahrt. Kommen Sie gut an Ihr Ziel.
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1: Gleich unter anderem noch mit einem neuen Track vom Ezra Collective. Es gibt nämlich ein neues Album von dieser Londoner Jazz-Combo. Die sind ja dafür bekannt, Jazz mit unterschiedlichen Stilen zu mischen, sei es Soul oder Pop oder Hip-Hop. Das neue Album, finde ich, ist wieder sehr hörenswert und deswegen tun wir das gleich hier in den Sounds und hören da mal rein. Jetzt aber erstmal Musik von Slowdive. Kisses heißt der nächste Song.

Die Folk aus Los Angeles war das. Lord Who nennt sich diese Band gerade mit Nothing I Need. Das haben wir gehört hier in den Bremen 2 Sounds am Donnerstagabend. Die nächste Musikerin hat eine, wie ich finde, ganz, ganz zauberhafte Stimme, der man einfach super gerne zuhört. Die Britin Lien La Havas ist das jetzt mit dem schönen, ruhigen, sanften Song Ghost.

Leanne Lahavis mit ihrer bezaubernden Stimme. Ich habe es vorhin schon gesagt, aber ich war gerade aufs Neue fasziniert von dieser Wärme und diesem schönen Sound, den sie mitbringt. Das Ezra Collective aus Großbritannien ist ja, wie der Bandname schon sagt, ein Musikkollektiv mit allem, was eben eine moderne Jazz-Fusion-Band so braucht. Also Drums sind dabei beim Ezra Collective, Bass, Keys, Saxophon, Trompete. Das ist so die Grundkombo. Es gibt keine feste Sängerin oder keinen festen Sänger beim Ezra Collective. Dafür werden aber immer wieder Feature-Gäste eingeladen. Häufig sind das Sängerinnen aus der britischen Szene, die dann eben ihren eigenen Stil noch mit reinbringen. Und ich finde, das unterstreicht total diesen offenen, fröhlichen Charakter, den man dieser Gruppe eben auch anmerkt. Also die sind vernetzt in der Szene und gleichzeitig eben auch sehr offen und wandelbar im eigenen Sound, sind mal soulig, mal in Richtung Hip-Hop unterwegs, mal auch poppiger unterwegs. Also das macht Spaß, sich mit der Musik vom Ezra Collective zu beschäftigen, weil eben immer eine neue Perspektive mit reinkommt. Und jetzt gibt es eben ein neues Album, das ist am Freitag rausgekommen und heißt Here Because of Hope. Und das Ezra Collective hat dieses Album als das persönlichste und auch das ambitionierteste Album bisher beschrieben. Dieses Album beschäftigt sich mit unterschiedlichen Stilen wieder, mit Musiktraditionen aus afrikanischen Ländern, mit karibischen Rhythmen. Auch London als Zuhause der Gruppe ist ein wichtiger Einfluss. Here Because of Hope ist, wie gesagt, der Titel. Und ich habe jetzt einen Track daraus dabei, ganz ohne Gesang diesmal, nur das Ezra Collective mit Someday.

So klingt das Ezra Collective aus London auf dem ganz neuen Album Here Because of Hope. Das gerade war der Titel Someday, ganz ohne Gesang und Worte und trotzdem erzählt dieser Song so viel, finde ich, und strahlt so eine Wärme und Freude aus und wenn man nach dem Albumtitel gehen will, eben auch eine Hoffnung. Ja, und ich finde, schöner könnte man eine Sendung ja eigentlich nicht ausklingen lassen als mit Hoffnung auf das, was kommt. Ich sage tschüss an dieser Stelle, das waren die Sounds hier bei Bremen 2. Hier geht's gleich weiter mit den Late Night Sounds und den Herzstücken. Dabei wünsche ich Ihnen ganz, ganz viel Spaß. Ich bin Sophia Fischer. Machen Sie sich noch einen schönen Abend. Das sind jetzt Sufjan Stevens und Angelo de Augustine mit Back to Us. Bis ganz, ganz bald. Ciao. 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
1: Mit Astrid Rolle, guten Abend. Iraker soll Anschlag auf Bremer Kirche geplant haben. In Bremen fehlen 28 Millionen Euro für Sozialleistungen. Kanada befürwortet engere Bindung an die EU. Das Wetter, Wolken und Regen, 14 bis 17 Grad. In Brandenburg ist ein Mann festgenommen worden, der offenbar einen Anschlag auf eine Bremer Kirche geplant hatte. Laut Bundesanwaltschaft soll der Iraker versucht haben, eine terroristische Vereinigung zu gründen. Michael Götschenberg berichtet.
2: Der 24-Jährige wurde heute durch Spezialkräfte in Eberswalde im Landkreis Barnim festgenommen. Der Generalbundesanwalt beschuldigt ihn, im Frühjahr des vergangenen Jahres mit weiteren Personen einen Anschlag auf eine Kirche in Bremen geplant zu haben. Die Kirche soll er vor Ort ausgekundschaftet haben. Dafür soll der Mann sich eine Schusswaffe besorgt und eine weitere bisher noch unbekannte Person angeworben haben. Außerdem soll er nach Überzeugung der Ermittler versucht haben, eine terroristische Vereinigung zu gründen. Diese sollte offenbar nach seinen Vorstellungen dem sogenannten Islamischen Staat angegliedert werden.
1: In der Stadt Bremen gibt es ein weiteres Finanzloch. Für Sozialleistungen muss die Stadt bis Ende des Jahres voraussichtlich 28 Millionen Euro mehr ausgeben als geplant. Michael Netzer berichtet.
3: Die zuständige Behörde weist darauf hin, dass sie aus gesetzlichen Gründen verpflichtet sei, Menschen mit geringem Einkommen finanziell zu unterstützen. Der Mehrbedarf für Sozialleistungen kommt zu anderen Bremer Finanzlöchern hinzu. In den vergangenen Wochen war bekannt geworden, dass etwa für Beamtenbesoldung 76 Millionen Euro fehlen. Im Bildungsbereich sind es 27 Millionen Euro und beim städtischen Klinikverbund Geno allein in diesem Jahr 20 Millionen Euro.
1: Kanadas Premier Mark Carney hat sich bei einer Rede im EU-Parlament für eine enge Partnerschaft mit der EU ausgesprochen. Dabei hat er ein entsprechendes Angebot von EU-Kommissionschefin Ursula von der Leyen begrüßt. Carney kündigte eine engere Zusammenarbeit in Schlüsselbereichen an, etwa der KI oder der Energieversorgung. Der Schulterschluss erfolgt auch vor dem Hintergrund wachsender Spannungen zwischen Kanada und den USA. In Frankfurt am Main ist ein weiterer Mensch nach einer Malariaerkrankung gestorben. Nach Behördenangaben hat die Person in direkter Nähe zum Frankfurter Flughafen gewohnt, aber nicht auf dem Airport gearbeitet. Im Sommer waren 6 Mitarbeiter des Flughafens an Malaria erkrankt, 2 von ihnen starben. Malaria wird durch Mücken übertragen. Das waren die Nachrichten mit Astrid Rolle.
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1: Morgen wird es wechselhaft. Ab vormittags an der Nordsee Schauer, am Nachmittag auch im Binnenland. Abends meist trocken, 17 Grad auf den Inseln, 19 in Bremen, 20 Grad in Achim.
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4: Heute gibt's die Herzstücke aus Bremen mit mir, Christine Heuk. Hallo und herzlich willkommen alle miteinander. Von immerwährender Liebe gibt es einen Song heute Abend, einen legendären dazu. Und die immerwährende Liebe hat in ihrem Fall fast 60 Jahre gehalten. 60? Und vom verwirrten Herzen hören wir auch, da gibt's eine Geschichte schon diese Stunde. Und das hier sind Death Cab for Cutie, Randy McNally.

Dominique Fils-Aimé, The River. Kommen wir zu einer Indie-Rock- und Post-Punk-Band aus New York, die eine lange Geschichte schon geschrieben hat. 97 gegründet, Interpol. Seit fast 3 Jahrzehnten also entwickeln die ihre ganz eigene musikalische Sprache und die besteht aus viel Atmosphäre, aus sehr viel Spannung und gleichzeitig, und das zeichnet die so aus, aus Zurückhaltung. Und Interpol haben mit This Mirror Weighs a Ton ein neues Album rausgebracht, das unverkennbar ist, das einen wieder mal auf eine subtil mystische Art gefangen nimmt. Und schwere Themen gibt es darauf, die sehr ans Herz gehen, so wie hier. Dieser Song wurde von Drohnenbildern des Ukraine-Kriegs inspiriert. And I Dream Violence, eine Zeile daraus. Hier sind Interpol in den Late Night Sounds mit Wounded Soldier.

Das war Back Thinking About You. 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Das ist jetzt über 3 Wochen her, dass Dolly Parton gestorben ist. Und mir geht, wie vielen anderen auf der Welt, diese Frau seitdem wirklich nicht mehr aus dem Kopf und vor allem aus dem Herzen. Die war Liebe pur. Die war optimistisch, trotz dunkler, schlimmer Zeiten. Und sie hat es so geliebt, das Rampenlicht, das Singen, diese große Bühnenshow, die ihr Leben war. Beschwerden, Attitüden, Skandale gab es nicht. Ein Menschen hat sie aus diesem Rampenlicht herausgehalten und dieser Mensch war ihre große Liebe fast 6 Jahrzehnte lang. Ihr Mann Carl Dean. Die zwei waren bis zu seinem Tod verheiratet, von 1966 an bis 2025. Und nein, dieser Song gehört nicht Whitney Houston. Es ist tatsächlich Dolly Partons. Möge sie schillernd und glücklich mit Carl vereint durch den Himmel schwirren. Hier ist Dolly Parton, I Will Always Love You.

Dolly Parton in den Herzstücken. Und wenn Sie mögen, es gibt in der Arte-Mediathek eine Doku über sie. Dolly Parton, Everybody's Darling heißt sie. Warum will ich immer genau die Dinge, die ich nicht haben kann? Das ist auch eine sehr wichtige Frage. Ich würde sagen, wir Menschen sind halt so, selten im Hier und Jetzt und zufrieden mit dem, was da ist. Tom O'Dell in den Herzstücken, Why do I always want the things that I can't have?

Emily Sandé mit Suitcase. Merken Sie sich zwei Termine, 24.11. Berlin, 25.11. Hamburg. Am liebsten würde ich persönlich beide Konzerte mitnehmen von The Veils. Diese neuseeländisch-britische Indie-Band aus London um den Singer-Songwriter Finn Andrews. Irgendwie umhüllt die ein besonderer Zauber, egal was sie machen. Auch auf dem neuesten Album ist das so, Fragile World. Das ist wie eine Umarmung aus Watte mit dem Duft von Kaffeekaramell. Etwas bitter, aber in der Schwere auch süß. Hier sind The Veils mit My Foolish Heart.

Ruth Moody, Twilight. Lotte, wir reden jetzt über die gute Lotte. Lotte hat Krise gehabt. Die hat alles eingelagert, was sie so in der Wohnung hatte. Dann hat sie mal hier, mal da bei Freunden geschlafen, ist sehr viel durch die Weltgeschichte gereist und hat sich gefragt, welches Leben passt eigentlich zu mir? Früher dachte sie immer, wie viele Menschen auf der Welt, so mit 30 sei man angekommen, Kinderhausmann, Plan vom Leben. Aber davon war auch Lotte meilenweit entfernt. Und dann auch noch die Trennung vom Freund. Einerseits gab es da ja diesen großen Drang nach Freiheit in ihr. Andererseits war der Boden unter den Füßen damit komplett weg. Keine Homebase mehr. Von Aufbruch und Melancholie handelt dieser neue Song vom neuen Album von Lotte. Er heißt O, mein Herz.

Bayern 2, SR Kultur, MDR Kultur und Bremen 2, das war Lotte, die ihr viertes Album selbst benannt draußen hat. Und weil sie sich letztlich gefunden hat in dem Entstehungsprozess, in den offenen Worten und veränderten Sounds, fühlt es sich für sie an wie ein zweites Debüt, sagt sie. Also ein Nachhausekommen irgendwie. The first train home, hier ist Hazlitt in den Herzstücken.

Okay. Das war der wunderbare Simmel mit Careful. Und Sie hören die Herzstücke, die warten geduldig und mit offenen Armen jeden Donnerstag ab 21 Uhr auf Sie für 2 Stunden seelisches Gruppenkuscheln, wenn Sie so mögen, oder aber einfach nur ein für sich selbst entspannen, mal Gefühle fühlen, die sonst kaum Platz haben, mit wunderbarster Musik. Und das hier ist eine davon. Hier sind The Guggenheim Grotto, Heaven Has a Heart.

0: In Brandenburg ist ein Mann festgenommen worden, der offenbar einen Anschlag auf eine Bremer Kirche geplant hatte. Die Bundesanwaltschaft wirft dem Iraker die versuchte Gründung einer terroristischen Vereinigung vor. Michael Kück berichtet.
1: Der Mann ist nach Angaben der Bundesanwaltschaft in Karlsruhe ein Anhänger des radikal-islamistischen IS. Er soll im Frühjahr vergangenen Jahres Anschläge in Deutschland geplant und dafür versucht haben, Gleichgesinnte zu gewinnen. Dies ist ihm laut Generalbundesanwalt auch in einem Fall gelungen. Wer diese Person ist, ist aber noch unklar. Der Festgenommene soll sich bereits eine Waffe beschafft und eine Kirche in Bremen ausgekundschaftet haben, welche ist noch unbekannt. Sie sollte demnach das erste Anschlagsziel des Irakers werden. Der Mann sitzt seit heute in Untersuchungshaft. Die Bremer Innenbehörde hat sich auf Anfrage von Buden und Binnen noch nicht zu dem Fall geäußert.
0: In der Stadt Bremen gibt es ein weiteres Finanzloch. Für Sozialleistungen muss die Stadt bis Ende des Jahres voraussichtlich 28 Millionen Euro mehr ausgeben als geplant. Michael Nenzer berichtet.
2: Die zuständige Behörde weist darauf hin, dass sie aus gesetzlichen Gründen verpflichtet sei, Menschen mit geringem Einkommen finanziell zu unterstützen. Der Mehrbedarf für Sozialleistungen kommt zu anderen Bremer Finanzlöchern hinzu. In den vergangenen Wochen war bekannt geworden, dass etwa für Beamtenbesoldung 76 Millionen Euro fehlen. Im Bildungsbereich sind es 27 Millionen Euro und beim städtischen Klinikverbund Geno allein in diesem Jahr 20 Millionen Euro.
0: In Europa sollen künftig deutlich strengere Regeln für Kinder und Jugendliche gelten, die soziale Medien nutzen wollen. Kommissionspräsidentin Ursula von der Leyen hat ihre Pläne zum Jugendschutz heute konkretisiert. Kinder bis 13 Jahren sollen demnach keine eigenen Accounts haben dürfen. Jugendliche zwischen 13 und 15 Jahren sollen nur eine Stunde am Tag eigene Konten nutzen dürfen. In der Nordsee vor Borkum ist Deutschlands größter Hochseewindpark offiziell in Betrieb genommen worden. Er liefert etwa so viel Strom wie ein Kernkraftwerk und kann damit gut 1 Million Haushalte versorgen, rechnet Energieversorger NBW vor. Zum Park gehören 64 Windräder, die bis Oktober nach und nach ans Netz gehen. Das waren die Nachrichten mit Astrid Rolle.
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0: In der Nacht Wolken und Regen, morgen wechselhaft, ab vormittags an der Nordsee Schauer, am Nachmittag auch im Binnenland. Abends bleibt es meist trocken, 17 Grad auf den Inseln, 19 in Bremen und 20 Grad in Achim.
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4: Auch heute gönnen wir uns eine zweite Stunde Musik fürs Herz und von Herzen. Was wir noch vor uns haben, den Live-Song aus der Bremen 2 Schatztruhe und gleich von einem Schweizer Kollektiv einen sehr, ja, menschelnden Song, möchte ich sagen. Also einen, wo viele von uns sofort sagen, ja, das kenne ich, dieses komische Hin und Her und Schwelgen in alten Beziehungen. Und weil viele das kennen, ist eine weitere Weisheit aus den Herzstücken, niemand ist mit seinem Kram allein. Das tragen wir gemeinsam, auch wenn wir es oft gar nicht wissen. Deacon Blue, Weight of the World.

Das waren die Villagers in den Herzstücken mit Courage. Das Schweizer Kollektiv Softloft hat ein Album draußen, frisch draußen ist es, Throw the Dice heißt es. Und auf diesem Album werden die Geister vergangener Beziehungen erkundet. Dieses, ich erinnere mich an dich, ich will dich irgendwie zurück, ich weiß nicht, was mit mir los ist. Und eigentlich will ich das ja auch gar nicht, denn mein Leben ist jetzt ganz anders. Es sind Jahre vergangen und ich habe was Tolles. Ah, verdammt, aber ich erinnere mich so doll an dich gerade. Du dich auch? An mich? Hier sind Softloft mit Fuck You Wanted.

Dan Mangan, Just Know It. Brother Wallace ist ein Sänger, Pianist und einer, der den alten, guten Soul wieder emporhebt. Er ist aufgewachsen in einer kleinen ländlichen Stadt, West Point, Georgia. Und die Kirche war da der Treff- und Mittelpunkt für die Gemeinschaft, war auch Klassenzimmer tatsächlich. Und da hat der kleine Wallace sehr früh angefangen zu singen. Mit 14 hat er dann schon einen 100-köpfigen Chor geleitet. Musik war also immer da und in ihm drin, und sein Debütalbum Electric Love drückt rein gar nichts anderes aus. Eine schöne, logische Konsequenz. 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Hier ist Brother Wallace mit Midnight Fire.

Brother Wallace in den Herzstücken. Glauben Sie an Kräfte, die sich letztlich nicht beweisen lassen? Oder halten Sie das für eine Ausrede, wenn jetzt jemand sagt, ach, ich habe so schlecht geschlafen heute, das war bestimmt der Mond. Und dann habe ich so wirr geträumt, der Mond war es. Oder aber, ich fühle mich so frisch und leuchtend, danke Mond. Sie scheint dazu zu stimmen. Hier ist Krista Dieter, All to do with the Moon.

of Monsters and Men mit Dream Team. Licka Lee hat dieses Jahr ein neues Album rausgebracht, The After Party. Da geht es jetzt nicht um Diskotheken, aus denen man früh morgens rausstolpert. Hier geht es tatsächlich um Sterblichkeit, um Vergänglichkeit. Damit hat sie sich dafür auseinandergesetzt. Da will man oder ich erstmal weglaufen. Aber dann merkt man, merke ich, es ist ja schon ganz gut, da mal zuzuhören und die Fakten, die manchmal hart sind, reinzulassen. Wenn es dann auch noch so schön komponiert aufgenommen ist mit einem 17-köpfigen Streichorchester und reichlich Flöte, wie Licka betont, erst recht. In diesen Sounds geht es um die Phase des ja quasi wieder Herunterkommens, hart Aufschlagens nach viel Gefühl und Euphorie. Licka Lee in den Herzstücken Sick of Love.

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1: Speyside, Bon Iver. Kleines, dezentes Applauschen jetzt für unseren heutigen Quasi-Live-Gast. Sein Name ist Thomas Dybdahl, stimmlich das komplette Gegenteil von Justin Vernon, den wir gerade gehört haben. Hat aber auch ganz, ganz viel Gefühl im Körper. Das reicht für seine Band The National Bank und eben für Solosachen so wie hier. Denn der Norweger hat uns im Bremen 2 Studio besucht und vom oft erwähnten dummen Herzen gesungen, das sich immer wieder blenden lässt, vom Mond, von den Sternen, sogar von dem eigenen Lieblingslied. Thomas Dybdahl in der Bremen 2 Studio Live-Version Stupid Heart.

Ach, das arme Herz, das man als dumm bezeichnet immerzu. Es tut mir richtig dolle leid gerade, denn das Herz will ja eigentlich nur Gutes. Thomas Dybdahl, Stupid Heart in der Bremen 2 Live-Version. Und wir bleiben noch mal kurz bei den Emotionen unterhalb der Freudensgrenze. Schlechte Träume. Hier hilft vielleicht der Aberglaube, wenn wir jetzt drüber sprechen und was hören. Darüber bleiben die heute Nacht bestimmt aus. Ani DeFranco, Bad Dream.

Adele, Love Song, Liebe für dieses Cover und für The Cure an der Stelle. Aber auch für Adele selbst, unfassbare Musikerin, finde ich, hatte in den letzten Jahren nur ein bisschen das Gefühl, dass ihr durch zu viele Konzerte dieses besondere Gefühl live auf der Bühne etwas hops gegangen ist. Aber jetzt sammelt sie sich ja, macht Päuschen und kommt bestimmt mit umso mehr Liebe wieder zurück. Und darauf freue ich mich sehr. Ich bin Christine Heuk. Ab kurz nach 11 geht's hier weiter mit dem Nachtmix aus Bayern. Bis bald. Alles Liebe.

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1: Mit Astrid Rolle, guten Abend. Polens Premier warnt eindringlich vor russischen Angriffen auf Ukraine-Verbündete. Iraker soll Anschlag auf Bremer Kirche geplant haben. In Bremen fehlen 28 Millionen Euro für Sozialleistungen. Das Wetter, Wolken und Regen, 40

0: Derzeit bekommt auch Polen die intensivierten russischen Angriffe gegen die Westukraine zu spüren. Erst heute ist nach Angaben der polnischen Regierung wenige Kilometer von der Grenze zu Polen entfernt eine Drohne eingeschlagen.
1: In Brandenburg ist ein Mann festgenommen worden, der offenbar einen Anschlag auf eine Bremer Kirche geplant hatte. Die Bundesanwaltschaft wirft dem Iraker die versuchte Gründung einer terroristischen Vereinigung vor. Demnach ist der mutmaßliche Islamist Anhänger des IS und soll im Frühjahr vergangenen Jahres Anschläge in Deutschland geplant haben. Einen Gleichgesinnten konnte er laut Generalbundesanwalt dafür finden. Über diese Person ist noch nichts bekannt. Der Festgenommene soll sich bereits eine Waffe beschafft und eine Kirche in Bremen ausgekundschaftet haben. Welche das ist, ist noch nicht bekannt. In der Stadt Bremen gibt es ein weiteres Finanzloch. Für Sozialleistungen muss die Stadt bis zum Ende des Jahres voraussichtlich 28 Millionen Euro mehr ausgeben als geplant. Michael Nenzer berichtet.
2: Die zuständige Behörde weist darauf hin, dass sie aus gesetzlichen Gründen verpflichtet sei, Menschen mit geringem Einkommen finanziell zu unterstützen. Der Mehrbedarf für Sozialleistungen kommt zu anderen Bremer Finanzlöchern hinzu. In den vergangenen Wochen war bekannt geworden, dass etwa für Beamtenbesoldung 76 Millionen Euro fehlen, im Bildungsbereich sind es 27 Millionen Euro und beim städtischen Klinikverbund Geno allein in diesem Jahr 20 Millionen Euro.
1: Und zum Sport. In der Fußball-Europa-League hat Hoffenheim einen Fehlstart in die Saison hingelegt. Die Hoffenheimer unterlagen bei OFI Kreta mit 0:2. Das waren die Nachrichten mit Astrid Rolle.
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1: In der Nacht Wolken und Regen, morgen wechselhaft, ab vormittags an der Nordseeschauer, am Nachmittag auch im Binnenland, abends aber meist trocken, 17 Grad auf den Inseln, 19 Grad in Bremen und 20 Grad in Achim.
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4: Und am Mikrofon begrüßt sie im Bayern 2 Studio in München Ann-Kathrin Mittelstraß. Immer donnerstags an dieser Stelle hören Sie die Musik von morgen, unseren Neuheitencheck. Wir hören heute unter anderem rein in die neuen Alben von Beck, von Indie-Rockerin Bieber Dubi, von der schwedischen Popsängerin Tove Lo und sogar David Bowie ist dabei mit neuen alten Songs von vor seinem Durchbruch. Los geht's aber mit Anadolu Rock aus München, Sinem. Das ist die Band von Sinem Aslan Ströbel und Schlagzeuger Tom Wu. Auf ihrem ersten Album Köschk haben sie letztes Jahr noch ausschließlich anatolische Volkslieder und Klassiker neu interpretiert. Auf dem neuen Album Hatun, da sind die Hälfte der Songs jetzt selbst geschrieben. Wir hören Aslan.

Sinem aus München mit Asla, türkisch für niemals. In dem Song geht's laut Band um ein Tabu, das eher Frauen trifft als Männer. Man soll sich nicht zu weit aus dem Fenster lehnen, damit das Gegenüber nicht auf die Idee kommt, dass man sich für was Besseres hält. Sinems Großmutter Hatun, nach der das Album benannt ist und die wir auf dem Albumcover sehen, wirkt wie eine Art Schutzpatronin der Frauen, um die es in den Songs geht. Sie ist 1900

1967 allein als junge Frau, als Gastarbeiterin aus der Türkei nach Oberbayern gekommen, um ihrer Familie ein besseres Leben zu ermöglichen. Erst später hat sie Mann und Kinder nachgeholt. Um das Ausbrechen aus starren Rollen für Mädchen und Frauen geht es dann auch im Stück Masal, auf dem das Schlagzeug zuweilen klingt, als würde jemand aus Protest mit dem Fuß aufstampfen, während die breiten Rockriffs zuzustimmen scheinen.

Sinems Stimme biegt und schmiegt sich wunderbar um die rockigen, zackigen Songs auf dem neuen Album. Ihr Bandkollege Tom Wu, den man auch aus seinen anderen Projekten als famosen Schlagzeuger kennt, der bringt eine ungeheure Energie in den Sound, der das Album geradezu verfliegen lässt. Schon ist man beim letzten Stück angekommen, dem wunderschönen, sehnsüchtigen anatolischen Klassiker Öyle bir geçim zamanki. Auf Deutsch, so vergeht die Zeit. Deshalb einfach nochmal von vorne hören.

bei Beck Hansen. Da dürften die meisten sofort das Bild des ewig jungenhaften Slackers vom Hit Loser aus den 90ern vor Augen haben. Oder den durch Trennung und Herzschmerz aufs traurig-schönste ermatteten Singer-Songwriter mit Orchesterbegleitung auf den Alben Sea Change von 2002 und später Morning Face von 2014. Das neue Album von Beck, Ride Lonesome, knüpft jetzt genau an diese Vorgänger an. Nicht nur hat er dasselbe Personal verpflichtet, neben den Studiomusikern ist wieder Radiohead-Produzent Nigel Godrich als Mischer im Boot. Becks Vater hat die Arrangements geschrieben und auch thematisch gibt es deutliche Parallelen. Diesmal Scheidung nach 15 Jahren Ehe. Wir hören den Titeltrack, Ride Lonesome.

Beck gibt auf seinem neuen Album den Lonesome Cowboy, der sich nach der Scheidung aufraffen und allein weiterreiten muss. Dazu passt natürlich dieser countryfizierte Sound mit Pedalsteel, der durch die Streicher immer wieder cineastisch aufgeladen wird. Ich habe immer einen Filmabspann vor Augen, wie Beck einsam auf den amerikanischen Horizont zureitet. Mir ist vor allem die erste Albumhälfte etwas zu gediegen, zu getragen, das Leid zu sehr in die Länge gezogen. Ab der Mitte kriegt er mich dann aber. Der Song Slow Canyon, ein spartanischer, leicht psychedelisch nachhallender Country-Rock-Song, It Ends Right Here, leuchtet wunderschön hell in all seiner Traurigkeit, und Falling Through My Hands hat was von einem Gute-Nacht-Lied mit Mundharmonika am Ende und einer Melodie zum Heulen. Beck hat ja recht. Wenn du nicht weißt, was Liebe ist, weißt du gar nichts, singt er. Allein deshalb kann einen das neue Album des einsamen Cowboys gar nicht ganz kalt lassen. Zumindest die zweite Hälfte. Dieses Jahr hat sich der Todestag von David Bowie schon zum 10. Mal gejährt. Man möchte als Fan gar nicht darüber nachdenken, was allein in diesen letzten Jahren noch von ihm, diesem bis zuletzt so visionären Künstler, hätte kommen können, wenn er nicht mit 69 Jahren gestorben wäre. Die Verwertungsmaschine läuft derweil unermüdlich weiter. Zig Veröffentlichungen sind seit Bowies Tod erschienen. Die neueste folgt morgen, The Shell Tell Me Recordings. Eine neue Compilation mit Aufnahmen aus dem Jahr 1965, noch vor seinem Durchbruch. Bowie war damals im Studio mit dem Produzenten Shell Tell Me, der sich mit seiner Arbeit mit The Kinks und The Who einen Namen gemacht hatte. 10 der Songs werden hier zum ersten Mal offiziell veröffentlicht. Zum Beispiel der hier, I Want Your Love.

zum ersten Mal veröffentlicht I Want Your Love von David Bowie von 1965, der damals noch als Davy Jones auftrat mit seinen Bands The Lower Third oder The Manish Boys. Catchy und rumpelig, keine Frage, aber klingt halt auch sehr, wie viele damals klangen, zum Beispiel The Who. In manchen Momenten bekommt man schon eine kleine Ahnung von der einzigartigen Stimme, die Bowie noch entwickeln würde, aber so richtig gefunden hat er sie hier noch nicht. Wobei auf einem anderen Stück, I Pity the Fool, da gibt der damals gerade mal 18-jährige weiße Boy aus England den alten Blues-Crooner und macht das ganz schön gut. Auf einigen Stücken der Shell Tell Me Recordings spielt außerdem der junge Jimmy Page Gitarre, der damals Session-Musiker war. Unter den 22 kurzen Songs sind auch ein paar Demos und alternative Versionen. Natürlich wird die Compilation als absolutes Muss für Bowie-Fans beworben. Auch wenn ich nur einen Teil vorab hören konnte, würde ich sagen, schon interessant und macht Spaß zu hören. Ob das ein Muss ist, das muss jeder David Bowie-Fan selbst entscheiden. Sie hören die ARD Late Night Sounds mit den neuen Alben im Check. Die Schwedin Tove Lo bewegt sich seit Jahren erfolgreich in den Charts, hat aber auch immer noch einen Fuß in der Indie-Welt. Auf früheren Alben hat man sowohl Superstar Kylie Minogue gehört, als auch den coolen Produzenten und Club-Wizard Channel Tress aus L.A. Tove Lo's Musik ist hörbar geprägt vom schwedischen Elektropop von The Knife und vor allem von Robin. Ihr letztes Album Dirt Femme hat sich viel mit dem Thema Weiblichkeit und Unabhängigkeit beschäftigt. Ihr neues Album Estrus knüpft daran an. Den Begriff Estrus bzw. Östrus hat sie aus einem Katzenbuch, das bei ihrem Studio rumlag. Damit ist die Brunst bei weiblichen Tieren gemeint, also die paarungsbereite Zeit. Eine Phase voller widersprüchlicher Gefühle, die Tove Lo auch beim Schreiben des Albums gefühlt hätte. Wild, aber zerbrechlich, horny, aber abweisend. Kurz, ein emotionaler Ritt, gegossen in Pop. Hier mit Hilfe von Stromae, des Fleurs.

Tovlow hier zusammen mit dem belgischen Superstar Stromae, Des Fleurs. Sie will in dem Song mehr als Sex von ihm, nämlich auch Blumen. Er ist vor allem an ihrer Blume interessiert. Einer von mehreren wirklich guten Songs, die auf dem neuen Album fast immer unter 3 Minuten bleiben. Dafür wird in die kurzen Stücke viel reingepackt. Dicke, treibende Beats, Sirenen, ein hausiges Klavier. Tovlows Stimme wird immer mal wieder leicht verzerrt und mit Effekten gespielt. Manchmal bratzen mir die Beats etwas zu plump und knallen schon ordentlich rein, als hätte man Taylor Swift in Eurodance verpackt. Aber es macht auch Spaß zu hören, wie hier einfach richtig dick Pop aufgetragen wird. Und die Frau kann irre gute Melodien schreiben. Manchmal kommen sie bei den zurückgenommenen Songs sogar am besten zur Geltung. Damit zu Beatrice Laus alias Biba Dubi. Was die philippinisch-britische Musikerin in London auf der Mädchenschule einst gelernt hat, war vor allem, sich als Außenseiterin zu fühlen und sich deshalb direkt in die Arme der Musik zu flüchten. Gute Entscheidung. Mit ihrem letzten Album hat es die 26-Jährige auf Platz 1 der UK-Charts geschafft. Jetzt tourt sie um die Welt und sieht statt ihrem Freund und ihren Katzen zu Hause in London vor allem Strommasten in der Landschaft, die am Fenster ihres Tourbusses vorbeifliegen. Pylons heißen die auf Englisch, so wie auch ihr neues, 4. Album. Wir hören Memories.

hübscher, nostalgischer Indie-Pop von Bieber Doobie, bei dem sie sich von der 90er-Jahre-Band The Sundays aus Bristol hat inspirieren lassen. Überhaupt, die 90er und 2000er Jahre waren schon immer ein großer Einfluss auf ihren Alternative-Pop, der oft krachig und grungig oder Britpopig daherkommt. Auf dem neuen Album steckt jetzt auch ganz schön viel Emo drin. Wer es genau wissen will, Midwest-Emo, das ist der nicht mehr ganz so harte Sound, den in den 90ern aufkam, mit melodischen Gitarren. Bieber Doobie hat die meisten der Songs diesmal mit Shane Moran geschrieben und aufgenommen, der mit seiner Band Tidal Fight selbst zum Emo-Revival der 2000er Jahre gehört hat. Hier ein Beispiel für die Emo-Bieber Doobie.

0: Bieber Dubi mit Sun Has Set. Wenn der Emo-Einfluss nicht so auf die 12 ist wie hier, sondern beiläufiger und eleganter, gefällt es mir gut. Immer wieder brechen die lärmenden Gitarren in Bieber Dubis zarte, süße Vocals rein. Der Sound ist zuweilen härter und karger als früher. Umso mehr freut es mich, dass Bieber Dubi damit doch die Massen abholt und mittlerweile in riesigen Hallen spielt. Ach ja, interessante, gehypte Gäste gibt's übrigens auch auf dem neuen Album. Der Sänger von Turnstile ist zu hören, Hayley Williams von Paramore und, leider kaum hörbar in den Background-Vocals, aber liest sich gut auf Papier, der Frontmann der Deftones, Chino Moreno. Wir bleiben in England und kommen zu Archie Fairhurst. Vom Namen her könnte man einen Jungen in Schuluniform auf einem britischen Elite-Internat vor Augen haben, aber weit gefehlt. Dahinter steckt der coole Produzent Romare, dessen beeindruckender Fokuhila mittlerweile auch schon angekraut ist. Romare hat sich benannt nach dem afroamerikanischen Maler und Collagenkünstler Romare Bearden, weil er in seiner eigenen Musik auch collagenartig arbeitet. Als Romare ist er eine Art Sampler. Archäologe, immer auf der Suche nach Sounds und Schnipseln, Field Recordings oder staubig knisternden Reden und Zitaten, die er in seine elektronischen Tracks einbaut. Oblivion, Vergessenheit oder Verwüstung heißt sein neues 5. Album und darauf geht es um nicht weniger als um die Welt und unsere Zukunft. Deshalb bitte einmal tief durchatmen oder einfach die Anweisungen auf diesem Track befolgen. Breathe.
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0: Ciao.
1: Klingt wie ein Yoga-Atemkurs aus dem Röhrenfernseher, aber auf Club gedreht. Irre gut. Zu diesem Song werde ich ab jetzt jeden Morgen aufstehen. Romare war das, der es auf dem neuen Album wieder mal schafft, seine Beats so unwiderstehlich wummern zu lassen, dass man wie in einen warmen Pool in sie eintauchen möchte. Zwischendrin dreht er zerhackte Dub-Sirenen auf und zu, zerhackt Oldschool-Boom-Bap-Rhythmen und lässt eine sonore, knisternde Stimme Bibelverse über einen trip-hoppigen Beat rezitieren. Die Nacht geht zu Ende, bald bricht der Tag an. Diesen Track, Deeds Not Words, darf man verstehen als Feier und Aufruf zum Aktivismus. Romare hat sich hier von der Suffragettenbewegung inspirieren lassen. Im Track Computer Love geht es dann definitiv nicht um uneingeschränkte Liebe zu Computern. Vor allem, wenn Romare danach im Track Machines ein altes Interview mit dem schöne neue Welt-Dystopiker Aldous Huxley samplet, der schon 1961 davor warnt, dass die Technologie über den Menschen hinauswächst. Womit wir mittendrin sind in unserer aktuellen KI-Debatte. Ganz abgefahren wird's dann, wenn im selben Track auf einmal Goethes Gedicht Stille Sehnsucht rezitiert wird. Auf Deutsch mit rollendem R. Wow. Die Zukunft, die mag ungewiss sein, was sicher ist. Dieses Album Oblivion ist eins der besten des Jahres. Nochmal England, nochmal elektronische Musik. Der Londoner Darren G. Cunningham macht unter dem Namen Actress seit gut 20 Jahren experimentelle Musik, die im Pressetext zu Recht zur Black Avantgarde gezählt wird. Zwischen tanzbar und hermetisch. Radical Frame heißt sein neues Album und der Rahmen, innerhalb dessen sich diese Musik hier bewegt, ist in jeder Hinsicht radikal. Der erste Track, The Experiment, ist nur 12 Sekunden, gefolgt von dem noch kürzeren 5 Sekunden. Der letzte Song ist dagegen dann mehr als 16 Minuten. Wir hören mal in einen Track aus der Mitte rein, das ist With Ending.

感受。

Irgendwann landet die gedämpfte Klaviermelodie mit den warmen, dicken Beats mal kurz in anderen Sphären. Da wird es dann kurz abgespaced. Ansonsten ist das einer der zugänglicheren Tracks auf dem neuen Actress-Album. Die zerhackten, verhuschten Vocals klingen ganz natürlich, als wäre das eine eigene Sprache. Ungemütlicher und verstörender geht's auf dem dekonstruierten Rap-Track Live By You mit Grime-MC Cass's Dad. Daneben gibt's sphärische Tracks und eine sehnsüchtige Klavierballade, die irgendwann sanft Richtung Techno zusteuert. Das Album Radical Frame zeigt mir mal wieder, der Produzent Actress bleibt für mich ein sehr spannendes Rätsel, das ich gar nicht lösen möchte, aber auf das ich mich sehr gerne einlasse. Sie hören den Neuheitencheck hier in den ARD Late Night Sounds. Fruchtiger Beigeschmack, so heißt die nächste Band. Sie kommt aus München und bringt morgen ihre neue EP raus. Darauf ist auch der Song Löschzug, mit dem sie diesen Sommer einen kleinen viralen Hit hatten. Im Musikvideo sieht man eine kleine bunte Truppe tanzend an der Münchner Isar entlang ziehen. Im strahlenden Sonnenschein singen sie von der Spaltung der Gesellschaft, von Rassismus und Militarisierung. Und das alles zu diesem sonnigen Sound.

0: Bomberos.
1: Fruchtiger Beigeschmack mit ihrem kleinen alternativen Sommerhit Löschzug. Das Rezept des Trios um Sängerin Milena, Levi und Felix. Hier werden schwere Themen leicht verpackt in jazzigen, Latin angehauchten Pop mit Bläsern, Klavier und luftiger Percussion. Aber wer genau hinhört, der hört auch die Schärfe und die Haltung raus. Siehe auch der Song Heimweg, der klug und geschickt die Gedanken einer Frau nachts allein auf dem Heimweg beschreibt, die mitschwingende Angst, vergewaltigt zu werden. Die anderen Songs der EP sind nicht ganz solche Hinhörer. Mir gefallen die nicht so glatten, überraschenden Momente besser als der gediegene Jazz-Bläser-Pop. Ich würde gern mal sehen, wie sie den Fotzen-Rap von Rapperin Ikimel covern. Das machen sie dann vielleicht live. Die Münchner Konzerte von Fruchtiger Beigeschmack nächste Woche sind ausverkauft, aber am 30. September und 10. Oktober spielen sie dort nochmal. Außerdem am 9. Oktober in Hannover und am 17. Oktober in Füssen. Das Debüt ist damals, 2010, noch beim Indie-Label Pias erschienen. Das neue Album kommt jetzt beim altehrwürdigen Deutsche Grammophon raus. Agnes Obel spielt mittlerweile in einer eigenen Liga. Die Dänin, die seit langem in Berlin lebt, füllt große, meist bestuhlte Konzertsäle mit ihrem Kammerpop, der sich zwischen Klassik und Elektronik bewegt. Ihr neues Album heißt The Meaning of Flowers. Darauf erkundet sie das Gefühl der Verbundenheit mit allem Lebendigen, das sie seit der Geburt ihrer Tochter hat. Auch das Gefühl, dass wir als Menschen mit allem verbunden sind, was vor uns war. Dadurch ist Agnes Obel auf die Geschichte von Enheduanas gekommen, der ersten namentlich bekannten Autorin der Welt, die vor mehr als 4000 Jahren gelebt hat. Darüber spricht Agnes Obel sehr interessant in Interviews, braucht man aber alles gar nicht wissen, um sich in dieses tolle Album fallen zu lassen.

Agnes Obel mit Laimelli. Der Song ist nicht wie sonst am Klavier, sondern aus einer Bass-Synthesizer-Line entstanden. Obel hat ihre Stimme hier runtergepitcht, also verfremdet. Die Themen Metamorphose und Transformationen ziehen sich nicht nur thematisch durch die Songs, auch soundtechnisch wollte sie sich zwischendurch von sich selbst lösen auf dem neuen Album. In dieser seltsamen Schönheit kommt auch der Song Die Minau daher. Ihre verfremdete Stimme scheint hier immer wieder zu zerfließen, während ein majestätischer, düsterer Beat im Hintergrund marschiert. Der Titeltrack The Meaning of Flowers ist dann zarter, alles flirrt, auch die Harfe. Agnes Obel hat alle Stücke selbst arrangiert, produziert und aufgenommen. Sie lässt uns hier die Wunder der Welt und des Lebens durch ihre Augen hören und das ist betörend schön. Zum Schluss in unserem Neuheitencheck noch zwei Jazz-Alben. Im weitesten Sinne. Das erste kommt vom preisgekrönten Ezra Collective aus London. Gegründet vom Brüderpaar Femi und TJ Coleoso, die, wie ihr Trompeter Ife Ogunjobi, nigerianische Wurzeln haben. Ihr Sound war schon immer eine aufregende Jazz-Fusion mit Hip-Hop, Afrobeat und R&B. Auf dem neuen Album Here Because of Hope hören wir jetzt die ganze Vielfalt der Sounds aus der Diaspora. Von Westafrika über die Karibik bis nach England. Hier zum Beispiel auf Birdie Sings sind wir gefühlt in der Karibik und wiegen uns zu Reggae und Dub-Klängen.

Dirty Things, einer der instrumentalen Reggae-beeinflussten Tracks auf dem neuen Ezra Collective-Album. Ähnlich entspannt und vom Stil her kommt Blow Your Trumpet daher. An anderer Stelle hat eine der aktuell großen Stimmen Jamaikas, Lila A.K., einen Gastauftritt zu karibischen Steel-Drums. El Corazon ist, wie im Titel unschwer zu erkennen, dann ein wilder Latin-Ritt mit triumphalen Bläsern. Und der Rapper Pa Salieu, der schüttet sein Herz aus über schwungvoll verschachtelten Rhythmen. Ganz schön langweilig dagegen, vor lauter Eleganz, der Auftritt von Soul- und R&B-Star Leona Lewis. Ich finde ja, die Songs von Ezra Collective kommen in den allermeisten Fällen sehr gut ohne Stimme aus. Da freue ich mich mehr, wenn das tolle Fender Rhodes oder der funky Slap Bass die Hauptrolle spielen. Damit zur Compilation-Reihe Future Sounds of Jazz. Der Jazz-Begriff ist hier gewohnt weit gefasst und vor allem elektronisch. Gestartet 1995 vom Chef des Münchner Kompost-Labels Michael Reinbot ist die Reihe mittlerweile bei Volume 16 angekommen. Diesmal zusammengestellt von Reinbot und dem Frankfurter Radio-DJ und Produzenten Michael Rütten. Ich empfehle diese hervorragende Compilation bei einer Dinnerparty mit Freunden zu spielen. Nicht nur lässt einen das als Gastgeber in sehr cool und geschmackssicher rüberkommen. Bei den drei LPs schafft man es, sogar wenn man sich Zeit lässt, bis zum Espresso nach dem Nachtisch. Kann natürlich sein, dass zwischen den Gängen Leute aufstehen und tanzen, weil so köstliche Tracks kommen. Vielleicht noch nicht bei der blinden Jazzsängerin und Pianistin Brittany Davis aus Seattle oder dem angenehmen Ambient von Emanative. Da sitzt man gerne noch am Tisch mit dem Rotwein vor sich. Aber wenn der französische Produzent DJ Oil aus Marseille sein Yaka di Bongo auftischt, wie hier, da bin ich dann auch auf den Beinen. Große Empfehlung, Future Sounds of Jazz, Volume 16. Damit tanze ich in die Nacht. Danke fürs Zuhören, sagt Ann-Kathrin Mittelstraß.

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1: Um 0 Uhr mit Juliette Groß. Polens Regierungschef Tusk hat die NATO-Staaten überraschend deutlich vor verstärkten russischen Angriffen an der Ostflanke gewarnt. Der Kreml wolle den Zusammenhalt der NATO schwächen, sagte der Premierminister. Aus Warschau, Paulina Milling.
2: Laut Geheimdiensten plane Russland auch hybride Drohnen- und Raketenangriffe gegen die Länder, die die Ukraine unterstützen, darunter Polen. Das erklärte Donald Tusk in seiner Rede vor dem polnischen Parlament. Es bestehe ein reales Risiko, dass auf das Territorium von einem oder mehreren NATO-Staaten an der Ostflanke Drohnen oder Geschosse eindringen könnten. Auch Zerstörungen seien nicht auszuschließen. Solche Angriffe würden von Russland als Zufall dargestellt, damit niemand in der NATO eine Reaktion erwäge, sagte der polnische Premierminister.
1: Kanadas Ministerpräsident Carney hat das Angebot einer sogenannten assoziierten EU-Mitgliedschaft seines Landes begrüßt.

0: derzeit in Untersuchungshaft. Ihm werden die Gründung einer terroristischen Vereinigung und die Vorbereitung einer schweren staatsgefährdenden Gewalttat vorgeworfen. In Frankfurt am Main ist ein weiterer Mensch an Malaria gestorben. Nach Angaben der Stadt wohnte er in der Nähe des Flughafens und hatte sich vermutlich durch eine Mücke infiziert, die mit einem Flugzeug nach Deutschland gekommen war. Einzelheiten von Katharina Wilhelm aus Frankfurt.
1: Sicher können wir natürlich noch nicht sein. Das muss untersucht werden. Das ist natürlich ganz wichtig. Momentan ist schon die Annahme, dass Mücken wahrscheinlich mitgereist sind, mit dem Gepäck zum Beispiel, mit der Fracht im Flugzeug. Das könnte der Fall sein. Und dass diese Mücke dann eben tatsächlich diese Kilometer zurückgelegt hat, sind ja etwa 5 Kilometer vom Flughafen entfernt. Das können diese Mücken tatsächlich zurücklegen und dass sie dann die Person dort gestochen hat. Trotzdem, wir wissen es natürlich noch nicht gesichert. Es wird noch einige Untersuchungen geben müssen, bis wir hoffentlich dann auch auf den Grund kommen dieser Malariaerkrankung.
0: Das waren die Nachrichten. Das Wetter in Deutschland. Häufig trocken, vom Nordwesten bis zum Osten zeitweise Regen, Tiefstwerte 14 bis 6 Grad. Tagsüber längere, heitere Abschnitte, gebietsweise Schauer, Höchstwerte 17 bis 23 Grad. Am Samstag wechselnd wolkig, im Norden zeitweise Regen, 18 bis 26 Grad. Am Sonntag im Süden länger trocken, von Nordwesten her Schauer, 17 bis 26 Grad. Es ist 0:03 Uhr.
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1: Um 1 Uhr mit Juliette Groß. Polens Regierungschef Tusk hat die NATO-Staaten vor verstärkten russischen Angriffen an der Ostflanke gewarnt. Der Kreml wolle den Zusammenhalt der NATO schwächen, sagte der Premierminister. Aus Warschau, Paulina Milling.
2: Laut Geheimdiensten plane Russland auch hybride Drohnen- und Raketenangriffe gegen die Länder, die die Ukraine unterstützen, darunter Polen. Das erklärte Donald Tusk in seiner Rede vor dem polnischen Parlament. Es bestehe ein reales Risiko, dass auf das Territorium von einem oder mehreren NATO-Staaten an der Ostflanke Drohnen oder Geschosse eindringen könnten. Auch Zerstörungen seien nicht auszuschließen. Solche Angriffe würden von Russland als Zufall dargestellt, damit niemand in der NATO eine Reaktion erwäge, sagte der polnische Premierminister.
1: Kanadas Ministerpräsident Carney hat das Angebot einer sogenannten assoziierten EU-Mitgliedschaft seines Landes begrüßt. Umfragen zeigten, dass eine große Mehrheit der Kanadier für engere Beziehungen mit der EU sei, so Carney in einer Rede vor dem Europaparlament. Kommissionspräsidentin von der Leyen hatte am Mittwoch dafür geworben, die Zusammenarbeit mit Kanada zu vertiefen, etwa bei der Entwicklung von KI oder bei der Rüstungsproduktion. In Russland hat die erste Parlamentswahl seit Beginn des Angriffskrieges gegen die Ukraine begonnen. Bis Sonntag sind mehr als 110 Millionen Bürger aufgerufen, 450 Abgeordnete für die neue Staatsduma in Moskau zu bestimmen. Aus der Nachrichtenredaktion Ulrike Ufer.
3: Gestartet.

0: Bundesverwaltungsgericht entschieden. Danach dürfen Lehrkräfte nicht eigenständig die Arbeitszeit verlängern und dafür dann mehr Geld verlangen. Konkret ging es um die Überstunden eines Grundschulrektors aus Hannover. Das Oberverwaltungsgericht in Lüneburg hatte ihm eine Entschädigung von mehr als 31.000 Euro für seine Mehrarbeit zugesprochen. Das Land Niedersachsen legte aber Revision gegen das Urteil ein. Das waren die Nachrichten. Das Wetter in Deutschland. Häufig trocken vom Nordwesten bis zum Osten, zeitweise Regen, Tiefstwerte 14 bis 6 Grad. Tagsüber länger, heitere Abschnitte, gebietsweise Schauer, Höchstwerte 17 bis 23 Grad. Am Samstag wechselnd, wolkig im Norden, zeitweise Regen. Es ist 1.03 Uhr.
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1: Um 2 Uhr mit Juliette Groß. Polens Regierungschef Tusk hat die NATO-Staaten überraschend deutlich vor verstärkten russischen Angriffen an der Ostflanke gewarnt. Der Kreml wolle den Zusammenhalt der NATO schwächen, sagte der Premierminister. Aus Warschau, Paulina Milling.
2: Laut Geheimdiensten plane Russland auch hybride Drohnen- und Raketenangriffe gegen die Länder, die die Ukraine unterstützen, darunter Polen. Das erklärte Donald Tusk in seiner Rede vor dem polnischen Parlament. Es bestehe ein reales Risiko, dass auf das Territorium von einem oder mehreren NATO-Staaten an der Ostflanke Drohnen oder Geschosse eindringen könnten. Auch Zerstörungen seien nicht auszuschließen. Solche Angriffe würden von Russland als Zufall dargestellt, damit niemand in der NATO eine Reaktion erwäge, sagte der polnische Premierminister.
1: Kanadas Ministerpräsident Carney hat das Angebot einer sogenannten assoziierten EU-Mitgliedschaft seines Landes begrüßt. Umfragen zeigten, dass eine große Mehrheit der Kanadier für engere Beziehungen mit der EU sei, so Carney in einer Rede vor dem Europaparlament. Kommissionspräsidentin von der Leyen hatte am Mittwoch dafür geworben, die Zusammenarbeit mit Kanada zu vertiefen, etwa bei der Entwicklung von KI oder bei der Rüstungsproduktion. In Frankfurt am Main ist ein weiterer Mensch an Malaria gestorben. Nach Angaben der Stadt wohnte er in der Nähe des Flughafens und hatte sich vermutlich durch eine Mücke infiziert, die mit einem Flugzeug nach Deutschland gekommen war. Einzelheiten von Katharina Wilhelm aus Frankfurt.
3: Sicher können wir natürlich noch nicht sein. Das muss untersucht werden. Das ist natürlich ganz wichtig. Momentan ist schon die Annahme, dass Mücken wahrscheinlich mitgereist sind, mit dem Gepäck zum Beispiel, mit der Fracht im Flugzeug. Das könnte der Fall sein. Und dass diese Mücke dann eben tatsächlich diese Kilometer zurückgelegt hat, sind ja etwa 5 Kilometer vom Flughafen entfernt. Das können diese Mücken tatsächlich zurücklegen und dass sie dann die Person dort gestochen hat. Trotzdem, wir wissen es natürlich noch nicht gesichert. Es wird noch einige Untersuchungen geben müssen, bis wir hoffentlich dann auch auf den Grund kommen dieser Malaria-Erkrankung.
1: Die EU-Kommission will den Zugang zu sozialen Medien für Kinder und Jugendliche erheblich einschränken. Kommissionspräsidentin von der Leyen sagt,